Geist gemeint ist. Sie waren in geistlichen Angelegenheiten die Ansprechpartner für alle Israeliten, die fern der Heimat in babylonischer Gefangenschaft waren. Als Propheten hatten sie bereits versagt, aber auch als Hirten taugten sie offenbar nicht viel. Denn gleich am Anfang von Kapitel 34 berichtet Hesekiel: Und des Herrn Wort geschah zu mir: Du Menschenkind, weissage gegen die Hirten Israels, weissage und sprich zu ihnen: So spricht Gott der Herr. Wehe den Hirten Israels, die sich selbst weiden. Sollen die Hirten nicht die Herde weiden? Bitte beachten Sie, diese Worte geben nicht Hesekiels Einschätzung wieder, sondern Gott bringt hier zum Ausdruck, was er von diesen Hirten hält. In diesem Zusammenhang fallen mir verschiedene christliche Organisationen ein, von denen man auch sagen könnte, dass sie sich zuallererst selbst weiden. Sie machen viel Werbung für sich selbst, laden ein zu großen Veranstaltungen und bitten eindringlich um finanzielle Unterstützung. Doch wenn man genauer hinschaut, stellt man fest, viel mehr als sich selbst zu weiden, tun sie nicht. Aber sollen die Hirten nicht die Herde weiden, haben wir eben gehört? Sollen sich christliche Organisationen nicht mit aller Kraft dafür einsetzen, dass das Wort Gottes unter die Leute kommt? Das kann natürlich auf unterschiedlichste Weise geschehen, indem eine Organisation diakonisch tätig ist, indem sie Missionare unterstützt oder eine christliche Medienarbeit betreibt. Entscheidend aber ist, dass andere Menschen davon Segen empfangen. Genau das war Gottes Kritik an den Hirten Israels zur Zeit des Propheten Hesekiel. Sie hatten den Menschen nicht Gottes Wort weitergegeben, sondern sie sogar mit falschen Prophezeiungen in falscher Sicherheit gewiegt. Vers 4: Das Schwache stärkt ihr nicht und das Kranke heilt ihr nicht, das Verwundete verbindet ihr nicht, das Verirrte holt ihr nicht zurück und das Verlorene sucht ihr nicht. Das Starke aber tretet ihr nieder mit Gewalt. Liebe Hörer, wir alle sind im Grunde bedürftige Menschen, und das Einzige, was unser tiefes Bedürfnis erfüllen kann, ist das Wort Gottes. Wenn ein Prediger das Wort Gottes nicht liebt, kümmert er sich nicht richtig um die Menschen. Das Wort muss an die Menschen gehen und sie in ihrem Innern berühren. Eine nette kleine Andacht für ohnehin schon fromme Christen von einem Prediger, der einfach nur nett sein will, das wird nicht viel bewirken. Ich lese Vers 5. Gott klagt: Und meine Schafe sind zerstreut, weil sie keinen Hirten haben, und sind allen wilden Tieren zum Fraß geworden und zerstreut. Auf die heutige Situation übertragen bedeutet dieser Vers: Wenn die Menschen in einer christlichen Gemeinde keine ordentliche geistliche Nahrung bekommen, werden sie immer schwächer und fallen schließlich irgendwelchen Scharlatanen zum Opfer. Und die Gemeinde zerfällt schließlich immer mehr. Denn die übrig gebliebenen werden nach einem anderen Ort suchen, wo sie Nahrung bekommen. Es ist sinnlos, sie deswegen zu kritisieren, weil Schafe nun mal ein Verlangen nach Nahrung haben und ein Kind Gottes nach Gottes Wort. Ich lese nun weiter ab Vers 7. Darum hört ihr Hirten des Herrn Wort. So wahr ich lebe, spricht Gott der Herr, weil meine Schafe zum Raub geworden sind und meine Herde zum Fraß für alle wilden Tiere, weil sie keinen Hirten hatten und meine Hirten nach meiner Herde nicht fragten, sondern die Hirten sich selbst weideten, aber meine Schafe nicht weideten, darum, ihr Hirten, hört des Herrn Wort. So spricht Gott der Herr. Siehe, ich will an die Hirten und will meine Herde von ihren Händen fordern. Ich will ein Ende damit machen, dass sie Hirten sind, und sie sollen sich nicht mehr selbst weiden. Ich will meine Schafe erretten aus ihrem Rachen, dass sie sie nicht mehr fressen sollen. Soweit die Verse 7 bis 10. Gott macht diese falschen Propheten, diese schlechten Hirten dafür verantwortlich, dass die Schäfchen, die ihnen anvertraut wurden, nichts Ordentliches zu essen bekommen. Er sagt: Ich bin gegen sie, und ich bin so sehr gegen sie wie gegen jeden Sünder und jede Sünde. Ich werde sie zur Rechenschaft ziehen. Wir kommen zu Vers 11 und damit zu einer wundervollen Zusage Gottes.
Denn so spricht Gott, der Herr, siehe, ich will mich meiner Herde selbst annehmen und sie suchen. Gott will sich selbst seiner Herde annehmen. Und auf welche Weise wird er das tun? In erster Linie und auf besondere Weise durch seinen Sohn Jesus Christus, der ja auch selbst Gott ist. Jesus hat einmal gesagt, ich bin der gute Hirte. Der gute Hirte lässt sein Leben für die Schafe. Bis zur Geburt Jesu vergehen allerdings noch einige hundert Jahre. Dennoch gilt auch denen, die sich in der babylonischen Gefangenschaft befinden, die Zusage Gottes. Ich will mich meiner Herde selbst annehmen und sie suchen. Und bereits König David hat in seinem wohlbekanntesten Psalm gebetet, der Herr ist mein Hirte, mir wird nichts mangeln. Beeindruckend in diesem Kapitel des Hesekiel-Buches ist die häufige Wiederholung der großartigen Zusage Gottes, ich will. Er sagt, ich will meine Schafe erretten, ich will mich meiner Schafe selbst annehmen, ich will meine Schafe suchen, ich will sie aus allen Völkern herausführen und so weiter. Wenn mir irgendwelche Menschen erzählen, was sie alles tun wollen und bereits getan haben, finde ich das oft ermüdend. Aber wenn Gott hier sagt, ich will, dann wird ein ganz neuer Ton angeschlagen, denn es geht um sein gnädiges Handeln. Das erinnert mich natürlich wieder an das Neue Testament. Jesus, der gute Hirte, hat gesagt, kommt her zu mir alle, die ihr mühselig und beladen seid, ich will euch erquicken. Der gute Hirte sagte auch, ich gebe ihnen das ewige Leben und sie werden nimmermehr umkommen. Das, liebe Hörer, hat mein wunderbarer Hirte, unser Herr Jesus, gesagt. Zurück zum Hesekiel-Buch. In Vers 12 wird Gott mit den Worten zitiert, wie ein Hirte seine Schafe sucht, wenn sie von seiner Herde verirrt sind, so will ich meine Schafe suchen und will sie erretten von allen Orten, wohin sie zerstreut waren zur Zeit, als es trüb und finster war. Jesus, der gute Hirte, kam vor mehr als 2000 Jahren und sagt noch immer zu uns, meine Schafe hören meine Stimme. Warum hören sie seine Stimme? Nun, es gibt zwei Gründe dafür. Er ruft sie und seine Schafe kennen ihn. Ich lese Vers 13. Gott spricht, ich will sie aus allen Völkern herausführen und aus allen Ländern sammeln und will sie in ihr Land bringen und will sie weiden auf den Bergen Israels, in den Tälern und an allen Plätzen des Landes. Der Hirte spricht von Israel und was er für die Menschen dort in der Zukunft tun wird. Noch sind sie allerdings wegen ihrer Sünden in Gefangenschaft und weil sie auf die falschen Propheten gehört hatten. Aber er sagt, ich bin mit ihnen noch nicht fertig, ich habe noch etwas mit ihnen vor. Weiter ab Vers 14. Ich will sie auf die beste Weide führen und auf den hohen Bergen in Israel sollen ihre Auen sein. Da werden sie auf guten Auen lagern und fette Weide haben auf den Bergen Israels. Ich selbst will meine Schafe weiden und ich will sie lagern lassen, spricht Gott, der Herr. Gott bringt hier zum Ausdruck, dass er die Schafe, also die Menschen aus seinem Volk, bildlich gesprochen auf die beste Weide führen will. Und wenn sie sich dort niederlassen, wird für ihre Sicherheit gesorgt sein. Das wird offensichtlich in der Zukunft geschehen. Vers 16. Ich will das Verlorene wieder suchen und das Verirrte zurückbringen und das Verwundete verbinden und das Schwache stärken und, was fett und stark ist, behüten. Ich will sie weiden, wie es recht ist. Wenn der Hirte ein Schaf verliert, geht er es suchen. Er wird dies für das Land Israel tun, aber auch für die christliche Gemeinde heute. Im Gleichnis vom verlorenen Schaf, das im Lukas-Evangelium wiedergegeben wird, hatte der Hirte 100 Schafe und eins davon ist plötzlich verschwunden. Was tut der Hirte? Überlässt er dieses Schaf einfach seinem Schicksal? Oder sagt er vielleicht, wenn nur das eine fehlt, ist das zu verschmerzen, denn immerhin sind 99% noch hier? Nein, er sagt, ich bin mit 100 Schafen losgezogen und mit 100 Schafen will ich an mein Ziel kommen. Liebe Hörer, ich bin mir sicher, ich werde gewiss in den Himmel kommen. Und das nicht, weil ich ein besonders schlaues Schaf bin. Alle Schafe sind mehr oder weniger dumm,
sondern ich werde dorthin kommen, weil ich einen wunderbaren Hirten habe, der immer wieder sagt, ich will. Vers 20. Darum spricht Gott der Herr, siehe, ich will selbst richten zwischen den fetten und den mageren Schafen. Gott wird die Schafe offenbar aufteilen. In Matthäus Evangelium Kapitel 13 spricht der Herr Jesus in einem Gleichnis vom Unkraut, das zwischen den Weizenähren wächst. Er erzählt von einem Mann, der guten Samen auf seinen Acker säte, doch es kam ein Feind und säte Unkraut dazwischen. Die Knechte des Mannes fragten, sollen wir hingehen und es ausjäten? Doch der Mann hielt das für keine gute Idee. Lasst beides miteinander wachsen, antwortete er, sonst reißt ihr mir das Unkraut mitsamt dem Weizen aus. Ich werde beides voneinander trennen lassen, wenn es reif zur Ernte ist. Ich bin wirklich froh, dass es, bildlich gesprochen, zu dieser Trennung zwischen dem Unkraut und dem Weizen kommen wird. Und Gott wird dafür sorgen, dass alles mit rechten Dingen vor sich geht. Das ist seine Aufgabe. Wenn nämlich jemand zu mir kommt und mich fragt, denken Sie, dass diese oder jene Person gläubig ist, dann muss ich ehrlicherweise eingestehen, dass ich es nicht weiß. Aber das geht mich auch nichts an, sondern das betrifft nur den Herrn. Er weiß, wer zu ihm gehört. Zurück zu unserem Bibeltext aus dem Hesekiel-Buch. Ich lese weiter ab Vers 21. Gott spricht und hat dabei noch immer seine Schäfchen vor Augen. Weil ihr mit Seite und Schulter drängtet und die Schwachen von euch stießt mit euren Hörnern, bis ihr sie alle hinausgetrieben hattet, will ich meiner Herde helfen, dass sie nicht mehr zum Raub werden soll, und will richten zwischen Schaf und Schaf. Und ich will ihnen einen einzigen Hirten erwecken, der sie weiden soll, nämlich meinen Knecht David. Der wird sie weiden und soll ihr Hirte sein, und ich, der Herr, will ihr Gott sein. Aber mein Knecht David soll der Fürst unter ihnen sein. Das sage ich, der Herr. Liebe Hörer, es ist meine feste Überzeugung, dass die Erde das ewige Heim Israels sein wird und dass David die ganze Ewigkeit auf dieser Erde herrschen wird. Er wird der Stellvertreter Christi sein. Und meiner Ansicht nach wird die christliche Gemeinde im neuen Jerusalem beim Herrn sein. Denn der Herr Jesus hat versprochen, dass er wiederkommen wird, um die Gemeinde zu sich zu nehmen. Zitat, damit ihr seid, wo ich bin. Deshalb braucht man sich auch hier und heute nicht viel Grundbesitz anzueignen. Sorgen Sie lieber für genügend Baumaterial, damit Sie oben im Himmel ein gutes Zuhause haben. Weiter mit Vers 25. Gott spricht mit Blick auf sein Volk Israel, und ich will einen Bund des Friedens mit ihnen schließen und alle bösen Tiere aus dem Lande ausrotten, dass sie sicher in der Steppe wohnen und in den Wäldern schlafen können. Es ist sehr interessant, dass das Land Israel und das Volk Israel in der Bibel oft zusammen erwähnt werden. Wenn die Menschen wieder in ihrem Land sein werden und Gott sie segnet, dann bedeutet das, dass ihre Beziehung zu Gott wieder in Ordnung sein wird. Vers 28. Und sie sollen nicht mehr den Völkern zum Raub werden, und kein wildes Tier im Lande soll sie mehr fressen, sondern sie sollen sicher wohnen, und niemand soll sie schrecken. Es wird also der Tag kommen, da Israel nicht mehr den Völkern, genauer den Heiden, zum Raub werden wird. Heute ist das jedoch leider noch der Fall. Aber Gott sagt, ich will. Und wenn er das sagt, dann wird er dies auch tun. Ich überspringe nun wieder einige Verse und wir erreichen die Kapitel 35 und 36. Sie befassen sich mit dem Wiederaufbau Israels. Zwei Dinge müssen allerdings geschehen, bevor das Volk friedlich ins Land zurückkehren kann. Edom muss gerichtet werden und Israels frühere Sünden müssen gerichtet und vergeben werden. Das Gericht, das hier angekündigt wird, hat sich an Edom erfüllt. Aber es ist auch ein prophetischer Hinweis auf das Gericht, das auf die Feinde Israels wartet und heute immer noch in der Zukunft liegt. Das Kapitel 35 befasst sich mit dem Urteil über Edom bzw. das Gebirge Seir.
Seir bezeichnet das Gebiet südlich des Toten Meeres, das von den Edomitern bewohnt wurde. Das Gericht über sie muss stattfinden, bevor Israel wiederhergestellt werden kann. Hesekiel berichtet in den Versen 1 bis 4, Und des Herrn Wort geschah zu mir, du Menschenkind, richte dein Angesicht gegen das Gebirge Seir und weissage gegen Edom und sprich zu ihm, so spricht Gott der Herr. Siehe, ich will an dich, du Gebirge Seir, und meine Hand gegen dich ausstrecken und will dich ganz und gar zur Wüste machen. Ich will deine Städte öde machen, dass du zur Wüste werden sollst, und du sollst erfahren, dass ich der Herr bin. Diese Verse beziehen sich auf Edom, einem Gebiet, wo sich heute noch die Felsenstadt Petra befindet. Diese Felsenstadt ist eine großartige Sehenswürdigkeit, aber das Gebiet drumherum ist einfach nur trostlos. Weiter ab Vers 5. Weil ihr ewige Feindschaft hattet gegen die Israeliten und sie dem Schwert preisgegeben habt, als es ihnen übel ging und ihre Schuld sie ans Ende brachte, darum, so wahr ich lebe, spricht Gott der Herr, will ich auch dich bluten lassen, und du sollst dem Blutbad nicht entrinnen. Weil du dich mit Blut verschuldet hast, soll auch dein Blut fließen. Gott nennt hier den Grund für die Verurteilung Edoms. Die Edomiter waren das Volk, das von Esau abstammte, dem Bruder Jakobs. Esau und Jakob waren aber zeitweise erbitterte Feinde, und die Edomiter schadeten dem Volk Israel wahrscheinlich mehr, als es irgendein anderer Feind getan hat. Edom ist heute meines Erachtens das Sinnbild für den Feind Gottes, der Feind, der sich in den letzten Tagen mit dem Antichrist gegen Gott stellen wird. Ich lese Vers 9. Gott spricht, Ja, zu einer ewigen Wüste will ich dich machen, dass niemand mehr in deinen Städten wohnt, und ihr sollt erfahren, dass ich der Herr bin. Hesekiel hatte Edoms Verurteilung bereits in Kapitel 25 in den Versen 12 bis 14 angekündigt. Warum erwähnt er sie hier erneut? Meiner Meinung nach will Hesekiel damit zeigen, dass Gott einen Plan für Israel hat. Die Israeliten sollen wieder in ihr Land zurückgebracht werden, dem Ort des Segens. Und sie werden in Frieden in ihr Land zurückkehren. Doch der Feind ist immer noch da, und deshalb wird Gott ihn verurteilen. Die Israeliten werden in ihr Land zurückkehren und in Frieden und gesegnet zu ihrem Gott beten. Was für eine herrliche Zukunft sie erwartet. Wieder überspringe ich einige Verse und wir landen in Kapitel 36. Dort werden wir feststellen, dass Israels Sünden aus der Vergangenheit zuerst verurteilt und vergeben werden müssen, bevor die Menschen in ihr Land zurückkehren können. Ich lese Vers 5. Darum, so spricht Gott der Herr, wahrlich, ich habe in meinem feurigen Eifer geredet gegen die Heiden, die übrig geblieben sind, und gegen ganz Edom, die mein Land in Besitz genommen haben, mit Freude, von ganzem Herzen und mit hohem Lachen, um es zu verheeren und zu plündern. Gott ist fest entschlossen, nicht zuzulassen, dass die Gottlosen die Erde ererben werden. Er hat klar gesagt, die Sanftmütigen werden das Erdreich besitzen. Heute erben es aber die Sanftmütigen nicht, sondern gottlose Menschen sind es, die es besitzen. Und sie sind es, denen es gut geht. In diesem Kapitel geht es um die Prophezeiung, dass das Land an Israel zurückgegeben wird. Man muss aber nur einmal durch das Land fahren, um festzustellen, dass diese Prophetie noch nicht erfüllt ist. Viele Leute bilden sich ein, dass sie überall erfüllte Prophetien sehen könnten. Aber wenn Gott sein Volk ins Land zurückbringt, dann wird dieses Land ein rundum gesegnetes Land sein. Heute ist es jedoch ganz offensichtlich nicht gesegnet. Ich lese weiter ab Vers 6. Gott spricht zu Hesekiel, Darum weissage über das Land Israels und spricht zu den Bergen und Hügeln, zu den Bächen und Tälern, So spricht Gott der Herr, siehe, ich rede in meinem Eifer und Grimm, weil ihr solche Schmach von den Heiden tragen musstet. Darum spricht Gott der Herr, ich hebe meine Hand auf zum Schwur. Wahrlich, eure Nachbarn, die Heiden ringsumher, sollen ihre Schande tragen.
Aber ihr Berge Israels sollt wieder grünen und eure Frucht bringen meinem Volk Israel, denn bald sollen sie heimkehren. Das waren die Verse.

werden durch ihre Götzen. Abermals möchte ich betonen, dass das Land und das Volk zusammengehören. Das Gesetz des Mose war nicht nur diesem Volk gegeben worden, sondern es war auch für das Land bestimmt. Vers 19. Und ich zerstreute sie unter die Heiden und versprengte sie in die Länder und richtete sie nach ihrem Wandel und Tun. Gott sagt hier, ich zerstreute sie unter die heidnischen Völker. Aber hören Sie, was er ab Vers 21 außerdem noch sagt. Da tat es mir leid um meinen heiligen Namen, den das Haus Israel entheiligte unter den Heiden, wohin sie auch kamen. Darum sollst du, Hesekiel, zum Hause Israel sagen, so spricht Gott der Herr. Ich tue es nicht um euretwillen, ihr vom Hause Israel, sondern um meines heiligen Namens willen, den ihr entheiligt habt unter den Heiden, wohin ihr auch gekommen seid. Denn ich will meinen großen Namen, der vor den Heiden entheiligt ist, den ihr unter ihnen entheiligt habt, wieder heilig machen. Und die Heiden sollen erfahren, dass ich der Herr bin, spricht Gott der Herr, wenn ich vor ihren Augen an euch zeige, dass ich heilig bin. Soweit die Verse 21 bis 23. Gott muss seinen Namen auf dieser Erde erst noch verteidigen. Es gibt heute viele Menschen, die sich über die Kirche und die Gemeindemitglieder lustig machen. Sie beschimpfen Gott und deshalb muss er sich auf dieser Erde rechtfertigen und seinen Namen heiligen. Viele missbrauchen heute den Namen des Herrn, aber Gott sagt, das wird aufhören und ihr werdet mich ehren. Vers 26. Und ich will euch ein neues Herz und einen neuen Geist in euch geben und will das steinerne Herz aus eurem Fleisch wegnehmen und euch ein fleischernes Herz geben. Gott sagt hier, was er tun wird. Es wird zu einer Veränderung kommen. Ich will euch ein neues Herz geben. Sie werden neu geboren werden. Doch damit noch nicht genug. Vers 27. Ich will meinen Geist in euch geben und will solche Leute aus euch machen, die in meinen Geboten wandeln und meine Rechte halten und danach tun. Das meint auch der Prophet Joel in seiner Prophezeiung. Es wird der Tag kommen, da Gott über alles Fleisch seinen Geist ausgießen wird und nicht nur über einige Menschen. Der Geist wurde am Pfingsttag nur über wenige Leute ausgegossen. Trotzdem sagte Petrus an diesem Tag, verspottet uns nicht und sagt nicht, wir seien betrunken. Denn bereits Joel hat vorausgesagt, dass so etwas in den letzten Tagen geschehen wird. In dem Augenblick, in dem sie zu Christus kommen, werden sie vom Heiligen Geist wiedergeboren. Der Heilige Geist bezieht Wohnung in ihnen und sie werden mit dem Heiligen Geist getauft. Sie werden in den Organismus der Gläubigen eingefügt. An diesem Tag, sagt Gott, werde ich meinen Geist in euch legen. In unserem Bibeltext lese ich weiter ab Vers 28. Und ihr sollt wohnen im Lande, das ich euren Vätern gegeben habe, und sollt mein Volk sein, und ich will euer Gott sein. Ich will euch von all eurer Unreinheit erlösen und will das Korn rufen und will es mehren und will keine Hungersnot über euch kommen lassen. Sie werden also in dem Land wohnen und es wird genauso gedeihen wie das Getreide auf dem Feld. Gott hat ihnen irdischen Segen versprochen, so wie er uns geistlichen Segen versprochen hat. Dieses Kapitel schließt mit einer großartigen Prophetie. Ich lese weiter ab Vers 35. Und man wird sagen, dies Land war verheert und jetzt ist's wie der Garten Eden. Und diese Städte waren zerstört, öde und niedergerissen und stehen nun festgebaut und sind bewohnt. Und die Heiden, die um euch her übrig geblieben sind, sollen erfahren, dass ich der Herr bin, der da baut, was niedergerissen ist und pflanzt, was verheert war. Ich, der Herr, sage es und tue es auch. So spricht Gott der Herr. Auch darin will ich mich vom Hause Israel bitten lassen, dass ich dies ihnen tue. Ich will die Menschen bei ihnen mehren wie eine Herde, wie eine heilige Herde, wie eine Herde in Jerusalem an ihren Festen. So sollen die verwüsteten Städte voll Menschenherden werden, und sie sollen erfahren, dass ich der Herr bin.

0: Am Schluss dieses Kapitels steht die Aussage, und sie sollen erfahren, dass ich der Herr bin. Dass Gott der Herr ist, wissen heute nur die wenigsten Menschen, egal ob in Israel, in den Vereinigten Staaten, in China oder in Deutschland. Aber eines ist gewiss, der Tag wird kommen, da Israel wissen wird, dass Gott der Herr ist. Gott verurteilt nicht nur die Sünder und bestraft sie, sondern Gott hat den Israeliten auch versprochen, dass er seinen Geist über sie ausgießt, wenn sie wieder zu ihm zurückkehren. Seit Jesus Christus am Kreuz für die Sünden der Menschen gestorben ist, gilt dieses Angebot allen Menschen. Gott möchte, dass sie von Neuem geboren werden. In der nächsten Ausgabe der Sendereihe Durch die Bibel werden wir noch genauer erfahren, wie Gott das verurteilte Volk Israel wieder neu beleben will. Bis zum nächsten Mal, auf Wiederhören und Gott befohlen.
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Man sagt oft, Hauptsache man ist dabei ehrlich. Und meint damit, dass wenn jemand nur ehrlich motiviert ist, dann wird schon das, was man tut, auch richtig und gut sein. Nun, man kann leider ehrlich sein und dabei völlig falsch liegen. Zum Beispiel, man kann zu 100% überzeugt sein, dass man nur versuchen muss, ein guter Mensch zu sein. Und Gott wird schon einen nicht verurteilen oder verdammen. Dazu sagt aber Gott, wir wissen aber, dass was das Gesetz sagt, das sagt es denen, die unter dem Gesetz sind, auf dass aller Mund verstopft werde und alle Welt Gott schuldig sei. Darum, dass kein Fleisch durch des Gesetzes Werke vor ihm gerecht sein kann, denn durch das Gesetz kommt Erkenntnis der Sünde. Das heißt, durch eigene Anstrengung, durch Religionspraxis kommt man nicht weit. Aber Gott in seiner Barmherzigkeit kommt uns Sündern entgegen. Denn es ist hier kein Unterschied. Sie sind allzumal Sünder und mangeln des Ruhmes, den sie bei Gott haben sollten, und werden ohne Verdienst gerecht, aus seiner Gnade, durch die Erlösung, so durch Jesus Christus geschehen ist. Wir sehen also, Hauptsache ist nicht, man ist ehrlich, sondern man nimmt Gottes Gnade an, durch den Glauben am Herrn Jesus Christus.

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1: Sie hören nun die gute Nachricht aus Gottes Wort. Unser Wochenvers steht in Römer 8, Vers 15. Denn ihr habt nicht einen knechtischen Geist empfangen, dass ihr euch abermals fürchten müsstet, sondern ihr habt einen kindlichen Geist empfangen, durch welchen wir rufen: Aber, lieber Vater. Das war unser Merkvers aus Römer 8, Vers 15.

0: Ich begrüße Sie herzlich zur Radiosendung des BBN Biblischen Hörfunks. Schön, dass Sie eingeschaltet haben. In unserem Programm BBN Bibelkonferenz spricht zu Ihnen diese Woche Friedrich Vogel. Er war der Gründer der Bibelschule in Hagen, heute Bibelcenter Freie Theologische Fachschule Breckerfeld. Zudem war Friedrich Vogel auch Mitbegründer von einigen Missionen und Missionswerken wie KBA, Evangelische Mission im Tschad, Vetter Basel, IAM und das Bibelseminar in Wuppertal. Hier nun Friedrich Vogel mit der Serie über das Priestertum und das Opfertum aus 3. Mose. Heute hören Sie den Vortrag über die Opfer im Alten Testament.
1: Wir wollen heute Abend noch einmal ein wenig hören von den Opfern. Die Opfer im Alten Testament. Die Kinder Israel hatten einen Opferkult. Einen Opferkult. Und das war den Kindern Israel so selbstverständlich, dass man über den Sinn von ganz gewissen Opfern gar nicht mehr sprach. Auch über die Häufigkeit, wie oft man ein Opfer bringen musste und so weiter, da sprach man gar nicht viel darüber. Das mit den Opfern hatte ja seine Geschichte in Israel. Und während man zum Beispiel zu Anfang keine Opfer von einem Priester erwartete oder das Priesterwesen. Das kam ja alles erst mit dem Mosche, mit dem Mose. Da wurde das alles geordnet. Zu Anfang haben die Väter in den Familien geopfert. Und da heißt es dann, sie bauten einen Altar. Später waren das andere und dann ging es in die Hände der Priester über. Schlagen Sie jetzt mal auf 1. Mose, Kapitel 12, Vers 7. Da erschien der Herr dem Abraham und sprach, deinem Samen will ich dies Land geben. Und jetzt kommt es. Und er baute dem Herrn einen Altar. Vers 8, am Ende. Und er baute daselbst dem Herrn einen Altar. Verstehen Sie, das ist der Familienvater. Der Vater der Sippe. Und immer wieder können Sie es erleben, dass er dem Herrn einen Altar baute. Kapitel 13, Vers 4. Zwischen Bethel und Ai an die Stätte des Altars, welchen er in der ersten Zeit gemacht hatte. Und dann geht es so weiter. Sie können auch bei ihm im 13, Vers 18 lesen. Da brach Abram auf, kam und wohnte bei den Eichen Mamres zu Hebron und baute daselbst dem Herrn einen Altar. Und später ging das über auf die Könige. Haben die Könige geopfert. Und im Laufe der Zeit kam das mehr und mehr, dass die Priester immer mehr mit den Opfern zu tun hatten. In dieser Zeit später bei den Königen, noch später nach dem Exil, da war die Zeit des Sündenbewusstseins Israels ja stärker gewachsen. Und der Zusammenbruch der israelitischen Nation war Wirklichkeit geworden. Und nun kam es, dass die Priester opfern sollten. Und da sagte Gott ein Nein dazu. Nun, es gab ja eines, und das müssen wir festhalten bei allen Opfern, dass die Tiere alle geschächtet wurden. Also wenn Sie Ihre Bibel haben, da steht dann drin, Sie schlachteten ein Tier, das ist falsch. Das wurde wohl wahrscheinlich damals so gemacht, dass die Übersetzungsschwierigkeiten waren. Aber immer wurde in Israel ein Tier geschächtet. Schächten heißt, es wurde vorher nicht betäubt. Mit einem schnellen Schnitt und einem sehr scharfen Messer durchschnitt man die Hauptschlagader und dann blutete das Tier aus. Israel kannte verschiedene Opfer. Zum Beispiel bei dem Ganzopfer, das gebracht wurde, da wurde das Tier nach seiner Häutung auf dem Altar gelegt und völlig verbrannt. Bei einem Schlachtopfer erhielt Gott das Fett und die Eingeweide des Tieres, während die Menschen das Fleisch verzehrten. Und so gibt es in den Opfern verschiedene Verwendungen. Und immer können Sie das in Ihrer Bibel lesen. Nun möchte ich Ihnen heute Abend in ganz besonderer Weise 4, 5 Dinge sagen von den Opfern. Und die können Sie mit aufschreiben oder anhand Ihrer Bibel mitverfolgen. Erstens, das Opfer als eine Gabe. Wenn die Menschen kamen, haben sie eine Gabe gebracht. Zum Beispiel, da war eine Frau, die war von schwerer Krankheit geheilt. Oder es war eine glückliche Wende im Leben der Familie. Oder gute Zeiten überhaupt. Und dann hatten die Menschen das Gefühl, ich muss Gott jetzt meinen Dank sagen. Wir gehen heute auf unsere Knie und sagen, lieber Vater, wir danken dir. Und damals brachten die Menschen ein Dankopfer. Ja, das kommt heute weniger vor, sogar selten. Aber ich habe das auch schon erlebt. Wir wollen mal in das erste Buch Mose gehen und so ein Dankopfer sehen. Schlagen Sie mal auf das erste Buch Mose, Kapitel 46. Das ist so ein Dankopfer. Da lesen Sie, und Jakob, also Israel, brach auf mit allem, was er hatte. Und als er nach Beersheba kam, opferte er das selbst dem Gott seines Vaters Isaak. Das war ein Dankopfer. Er war dankbar dafür, dass er mit seiner Sippe aufbrechen konnte. Es war gelungen und er gab Gott ein Dankopfer. Also das ist wichtig, dass wir das lesen. Und zwar, wenn Sie jetzt Kapitel 45 lesen, den 28. Vers, das ist genau der Vers davor. Ich habe genug, dass mein Sohn Josef noch lebt. Mein Sohn Josef lebt. Wissen Sie, was das bedeutet, wenn Sie als Vater, als Mutter die Nachricht bekommen, dass Ihr Sohn noch lebt oder dass Ihr Sohn neu geschenkt ist? Da brachte er ein Dankopfer. Das darf man nie vergessen, das Danken. Und das will uns dieses Opfer sagen, dass man ein Dankopfer geben kann. Schlagen Sie mal die Mitte Ihrer Bibel auf. Kennen Sie die? Das sind die Psalmen. Psalm 107. Und da lese ich Ihnen mal ab Vers 19. Da schrien sie zum Herrn in ihrer Not. Er rettete sie aus den Ängsten. Er sandte sein Wort, machte sie gesund, ließ sie ihren Gräbern entrinnen. Was kommt jetzt? Die sollen dem Herrn für seine Gnade, für seine Wunder an den Menschenkindern und sollen ihm Dankopfer bringen. Ja, das Dankopfer ist nicht immer ein Schein oder es ist nicht immer ein Scheck. Nein, nein. Nein, nein, das ist es nicht immer. Ein Dankopfer ist auch eine neue Hingabe. Ich war sehr, sehr krank. Ich wurde gesund. Das schrieb mir der Diener Gottes, das neue Leben, Bruder Vogel, das Ihnen der Herr geschenkt hat, gehört jetzt ganz dem Herrn. Da bin ich in mein Zimmer gegangen, habe vor dem Herrn niedergekniet und habe geweint. Vater, ich gebe dir mein Leben. Ich habe nichts davon zurückgenommen. Dann kann unser Leben ein Segen sein. Aber das müssen wir immer bedenken. Glückliche Wendungen zum Beispiel im Gottesvolk. Denken Sie doch mal nach Sauls Sieg über die Amalekiter, wie das Volk gedankt hat. Bei den Jahresfesten, da wurde dem Herrn gedankt. Zum Beispiel, wenn sie eine gute Ernte hatten. Ja, dann haben sie ein Dankopfer gemacht. Opfer können auch, wenn sie gebracht werden, mit Bitten und mit Gelübden verbunden sein. Nicht wahr, dass wir ein Gelübde geben oder eine Bitte. Sind Sie in den Psalmen? Schlagen Sie mal auf Psalm 20. Opfer können von Bitten sein. 20, Vers 4. Er gedenke aller deiner Speisopfer und dein Brandopfer achte er für Fett. Er gebe dir, was dein Herz begehrt. Erfülle alle deine Ratschläge. Wir wollen jauchzen ob deinem Heil und im Namen unseres Gottes die Fahne entfalten. Der Herr erfülle alle deine Bitten. Sehen Sie, da sind Bitten mit einem Opfer gegeben. Das ist etwas ganz Wunderbares, die Rückgabe eines Opfers. Die Rückgabe. Ich bedanke mich, das ist ja eine Rückgabe, die wir Gott geben. Und wir sollten auch heute mehr davon Gebrauch machen. Wer Dank opfert, der preiset mich. Und das ist der Weg, den ich ihm zeige. Meine lieben Geschwister, wir können trotz allem, wenn unsere Zeit noch so verrückt ist, können wir danken. Wir waren jetzt zu einer Evangelisation da im Erzgebirge und dann kamen abends Menschen zum Glauben. Und dann sah ich so in einer Ecke, da saßen unsere Seminaristen und hier saßen die Seminaristinnen. Die hatten eine Gebetsgemeinschaft, während die anderen sich um die Neubekehrten kümmerten. Und dann sah ich das und dann ging ich vorbei, dann hörte ich, Vater, wir danken dir. Das dürfen wir nicht vergessen. Wir nehmen die Segnungen Gottes so als eine Selbstverständlichkeit. Das ist das auch, was unsere Wirtschaftswunder kaputt gemacht hat. Bei den Gläubigen. Ja, das ist wahr. Das nehmen sie mal nur für voll. Das Wirtschaftswunder hat viele Gläubige kaputt gemacht. Sie haben den, was haben Sie vergessen? Danke zu sagen. Ich sagte jetzt zur Briefträgerin, die brachte uns die Post. Und dann sagte ich zu ihr, oh, sagte ich, herzlichen Dank. Brauchen Sie mir nicht zu sagen, ist mein Job. Ich dachte erst so innerlich, was ein blödes Gequatsche. Und dann sagte ich zu der Frau, ja, aber es ist doch ganz nett, wenn der eine und andere mal Dankeschön sagt. Das sind die Leute gar nicht mehr gewohnt. Das zieht, bitte, das zieht sogar bei den Seminaristen in unserer Bibelschule ein. Das nicht Danke sagen. Wissen Sie dafür, wir kriegen jeden Mittag Essen und dann mach ich das schon mal, dass ich aufstehe. Und dann sind gerade die beiden Köchinnen da. Ich sage, wir wollen unseren Köchinnen heute mal ein besonderes Dankeschön sagen. Dafür bezahle ich doch, ich kriege doch BAföG. Ich habe schon manchmal gedacht, das ist eine böse Sache, wenn die Seminaristen BAföG kriegen. Sie brauchen nicht mehr zu danken. Das gibt ihnen ja der Staat. Das ist gefährlich. Es ist manchmal gut, wenn sie gar keinen BAföG bekommen. Das Opfern, das war etwas Kostbares, etwas Reales. Und das ist also das erste Opfer gewesen. Das Opfer als eine Gabe. Ich wollte nur nebenbei sagen, Menschenopfer. Menschenopfer. Das wurde von den Kananäern vollzogen. Das rutschte auch bei den Israeliten rein. Menschenopfer. Die waren strengstens verboten von Gott. Strengstens. Ich möchte das nur mal eben lesen. 3. Mose 18. Sie gucken so unverständlich, aber es hat es tatsächlich gegeben. Menschenopfer. 3. Mose 18. Vers 21. Du sollst auch von deinen Kindern keines hergeben, dass es dem Moloch geopfert wird. Das war also strengstens verboten. Eieiei, die vielen Menschenopfer, die später gebracht wurden. Kapitel 20. Wer von den Kindern Israel oder den Fremdlingen, die in Israel wohnen, von seinem Samen, von seinen Kindern, heißt es, dem Moloch gibt, der soll des Todes sterben. Das Volk des Landes soll ihn steinigen. Menschenopfer gab es nicht. Das hatte Gott also streng verboten. Der sollte aus seinem Volk ausgerottet werden. Und später, ich darf nicht dran denken, später, da wurden Menschenopfer dargebracht. Jetzt lernen Sie mal den Propheten Jeremia kennen. Kennen Sie den schon? Ja. Und da gehen Sie mal mit mir nach Jeremia 3. Und jetzt fassen Sie sich mal an den Kopf, was es in Israel gegeben hat. Vers 24. Aber die Schande hat den Erwerb unserer Väter verzehrt von unserer Jugend an. Ihre Schafe, ihre Rinder, ihre Söhne und Töchter. Ach, Sie wollen es noch genauer haben. Ja, dann lesen Sie mal 7, Vers 31. Da fängt es bei mir hier hinten an zu grauen. Da lesen Sie Bergen-Belsen und Auschwitz. Ja, das können Sie schon lesen. 7, 1. Sie haben auch die, Vers 31, Sie haben auch die Höhe des Tophet im Tal Ben-Hinnom gebaut, um ihre Söhne und Töchter mit Feuer zu verbrennen. Das haben sie auch in Auschwitz gemacht. Wollen Sie es noch schrecklicher sehen? Kapitel 32. Also eine Sünde, die genannt wird, die hat es in Israel gegeben, egal was sie auch nennen. Israel hat alle Sünden und alle Bosheiten der Nachbarvölker aufgenommen. Kapitel 32, lesen Sie mal 35. Sie haben dem Baal Höhen gebaut im Tal Ben-Hinnom, um ihre Söhne und Töchter dem Moloch zu verbrennen. Was ich ihnen nicht geboten habe, was mir nie in den Sinn gekommen ist, dass sie solche Gräuel verüben sollten, um Juda zur Sünde zu verführen. Es ist also eine schreckliche Sache. Es gibt nichts, wozu nicht die Kinder Israel fähig waren. Und es gibt auch nichts, wozu Gottes Kinder fähig sind. Das ist traurig, dass man das sagen muss, aber es ist so. Wir haben heute, meine lieben Geschwister, ich will das nur vorsichtig sagen, mit Sünden in der Gemeinde des lebendigen Gottes zu tun. Da hätten die Älteren, die grau sind, vielleicht vor 50, 60 Jahren nicht geträumt. Die kommen heute in der Gemeinde des Herrn vor. Ich gebe Ihnen etwas weiter, nicht was ich gelesen habe, was ich selbst erlebt habe. Bei Besuchen in Gemeinden. Da kommen Älteste oft zu mir und sagen, Bruder Vogel, was sollen wir machen? Ich sage, ihr habt die Karre zu lange im Dreck fahren lassen. Nun ist sie euch abgerutscht und nun können sie sie nicht wieder zurückholen. Das ist das große Problem. Wir müssen Realisten sein, keine Fantasten. Realisten müssen wir sein, auch da drin. Das Opfer als Gabe. Ich habe das Menschenopfer dazwischen geschoben, dass wir darüber im Klaren sind. Schreiben Sie auf, zweitens. Das Opfer als Feier. Eine Feier. Als besonderen Vollzug der heiligen Gemeinschaft, der Opfermahlsteilnehmer mit Gott, haben wir uns das Schlachtopfer vorzustellen. Es ist ein Gemeinschaftsopfer, das innerhalb der Familie oder einer größeren Gruppe gegeben wurde. Der Vorgang ist so, sich so vorzustellen, dass dieses Opfer, das Beste vom Tier, Gott erhält. Das Beste vom Tier erhält Gott. Das heißt, es wird zur Verbrennung auf den Altar gelegt und dann wird das angezündet. Das brachte man Gott dar. Und dann wurde das andere gekocht und gebraten und wurde von den Teilnehmern verzehrt. Schlagen wir mal dazu auf 3. Mose 6, dass ich Ihnen das zeige. Ich kann Ihnen das natürlich auch so sagen, aber ist vielleicht besser, wenn Sie mal so mitkontrollieren. Vertrauen ist ja gut.

2. Mose 18, so ein Gemeinschaftsopfer. Da heißt es in Vers 12, und Jitro, Moses Schwiegervater, nahm Brandopfer, Vers 12, und Schlachtopfer Gott zu opfern. Da kamen Aaron, alle Ältesten von Israel, und mit Moses Schwiegervater vor Gott das Brot zu essen. Da waren viele geladen. Das haben wir auch bei dem, in der Gemeinde, bei dem Liebesmahl. Beim Liebesmahl. Wir haben das Liebesmahl und daraus dann das Abendmahl. Das hat natürlich jetzt hier nichts mit zu tun, aber doch ein wenig, um Gemeinschaft zu haben. Gemeinschaft hat man ja am besten, wann? Wenn man miteinander isst. Ja, dann hat man am besten Gemeinschaft. Als damals die Ältesten zu Gott raufkamen, wisst ihr das noch? Da aßen und tranken sie vor Gott. Und das muss eine ganz wunderbare Sache gewesen sein, wie sie vor Gott hier Mose auf dem Berge Sinai, ich schreibe es dir auf, 2. Mose 24, da kamen die Ältesten und Mose und dann haben sie vor Gott gegessen und getrunken. Das ist das Opfer, das wir sehen müssen, das ist ein Opfer der Gemeinschaft. Und nun kommen wir drittens, das ist jetzt mir ein sehr wichtiges Opfer. Das Opfer als Sühne. Das hat mit dem Sünd- und mit dem Schuldopfer zu tun. Die einzelnen Opfer, es sind 5 Opfer, Brandopfer und dann Speisopfer, Dankopfer, Sünd- und Schuldopfer. Das sprechen wir dann morgen und übermorgen noch davon. Aber ich will dir das nur einmal schon im Voraus sagen. Da bekannte sich der Israelit wissentlich und unwissentlich zu seinen begangenen Sünden. Da tat er ein Opfer. Dieses Opfer, das wurde gegeben mit einem Sündenbekenntnis. Man konnte nicht einfach nur ein Opfer geben, sondern da musste ein Sündenbekenntnis sein. Und das besondere Sühnopfer, und das verstehen Sie jetzt, wurde an Yom oder besser an Hag Kippur Fest der Versöhnung gegeben. Da stellte man sich darunter und dann wurde ein Sühnopfer gegeben. Das nehmen wir noch besonders durch. Das verspreche ich Ihnen. Nehmen wir noch besonders durch. Dieses Opfer war also von einem Bekenntnis begleitet. Und dazu möchte ich Sie bitten, dass Sie 3. Mose 5, Vers 5 aufschlagen. Fühlt sich einer dieser Sachen schuldig, ist er nun wirklich in einem dieser Punkte schuldig, so bekenne er, woran er sich versündigt hat und bringe dem Herrn ein Schuldopfer. Und das ist auch heute bei dir so, nicht wahr? Wir dürfen nun jetzt nicht hergehen, wie mir das mal passiert ist, denn ich habe eine schlimme Sünde getan. Ich will dem lieben Gott 100 Mark am Sonntag ins Dankopfer legen. Was sagen Sie dazu? Das ist eine faule Sache. Nein, so hat Gott das nicht gemeint. Nein, nein, so können wir das nicht sagen. Oh, da wird's mir langsam mulmig. Ich will Ihnen mal was anderes zeigen. 4. Mose Kapitel 5. 4. Mose 5, Vers 7. Und die betreffende Seele eine Schuld auf sich lädt, so sollen sie ihre Sünden bekennen, die sie getan haben, und sollen ihre Schuld in ihrem vollen Betrag wiedererstatten und den 5. Teil dazufügen und es dem geben, den sie es schuldig sind. Sie erinnern sich sicher, dass der Herr Jesus mal zu einem Mann kam, war so ein kleiner, so ein kurzer. Da sagt der Herr Jesus, Zachäus, eilend. Ja, und dann erlebte er, dass der Herr Jesus ihn segnete und dass er das Sündenbekenntnis, und er sagte, wenn ich die Leute betrogen habe, so gebe ich es, ja, hier, fünfmal wieder zurück. Er kannte das Gesetz, er kannte das Gesetz, die Tora. Gesetz heißt ja Weisung. Und er, das

0: musste er. Und mit dem Sühnopfer verbunden war ja auch, das müssen Sie sehen, das Auflegen der Hände. Die Leute, die hatten hier das Tierlein stehen. Also die Tiere, die geopfert wurden, waren die Rinder, die Ziegen, die Schafe und die Tauben. Die Tauben waren für arme Leute, die nicht viel Geld hatten. Die durften auch ein Täublein bringen. Und das waren die Tiere. Und wenn jetzt so ein Tier geschächtet wurde, dann legten sie ihre Hände auf das Haupt des Tieres und dann später der Priester, früher mussten sie das selbst tun, aber der Priester machte das denn, oder der Levit, der vorne am Brandopferaltar war. Wenn Sie die Stiftshütte gesehen haben, dann wissen Sie ja, man kam rein und da war der große Brandopferaltar. Und da waren die Schächtbänke rechts und links, da wurde geschächtet. Und dann legten sie die Hände auf und das Tier wurde getötet. Das Auflegen der Hände war eine wichtige Sache. Dazu muss ich Ihnen jetzt wieder, es tut mir leid, eine Bibelstelle geben. Ich gebe immer nur eine. Sie brauchen also keine Sorge haben, dass ich Ihnen zwei auf einmal gebe. Immer nur eine. Ich mache es nacheinander. Zweite Chroniker. Oh, finden Sie das? Samuel, auch zwei. Könige, auch zwei. Und Chroniker, auch zwei. Und dann schlagen Sie mal auf Zweite Chroniker 29, Vers 23. Sie brachten die Böcke zum Sündopfer für den König und die Gemeinde und stützten, heißt es im Grundtext, und stützten ihre Hände darauf. Stützen, das heißt, sich darauf verlassen. Ich stütze mich hier drauf. Hier, ich weiß, es bricht nicht zusammen. Ich stütze mich. Das ist damit gemeint. Also, sie waren ganz eng damit verbunden. Und das können Sie ganz besonders an dieser Bibelstelle lesen. Und dann, wenn Sie das Opfer gebracht hatten, dann nahmen Sie das Blut und an dem Altar waren die Hörner, hier, die vier Hörner, da bestrichen Sie die Hörner mit Blut. Und das andere vor den Vorhang im Heiligtum. Und der vor Gott schuldige Mensch anerkannte dann, ich bin schuldig. Und der Priester sagte ihm, du hast das Opfer gebracht und du hast deine Sünden bekannt und jetzt ist deine Sünde vergeben. Vergebung im Alten Testament heißt aber, meine lieben Geschwister, dass Sie das von vornherein wissen. Es wurde die Sünde so lange verborgen. Das war in der Bundeslade so schön. Da war der Deckel, der war aus Gold, und da ging der Priester rein und mit dem Zeigefinger der rechten Hand warf er das siebenmal Blut drauf am großen Versöhnungstag. Die Sünde wurde wohl vergeben, so verstehen wir das, aber sie wurde bewahrt bis zu dem Augenblick, als Christus kam. Und als er seine Hände ausbreitete, da rief er, es ist vollbracht. Und dieses, es ist vollbracht, damit meinte er, die Sünden des alten Bundes sind jetzt vergeben, vergessen. Und die Sünden des neuen Bundes. Du kannst ja nicht ahnen, was das Opfer Christi alles vollbracht hat. Mein Bruder und meine Schwester, du könntest heute Abend mal auf deine Knie gehen. Und weißt du, wofür du danken kannst? Dass der Herr Jesus dir deine Sünden von morgen, dir heute schon vergeben hat. Dann sagst du, dann kann ich ja machen, was ich will. Das ist keine geistliche Gesinnung. Wer so redet, redet aus einem Strohhirn. Das kann nicht aus einem geistlichen Herzen kommen. Aber die Gnade Gottes im Blute des Lammes ist so gewaltig, dass sie für alle Zeiten rückwärts
1: und für alle Zeiten vorwärts ausreicht. Das ist natürlich die Erfüllung des Opfers, das die Israeliten brachten für die Sünden. Und Gott verharmlost keine Sünde. Nein. Gott verharmlost es nicht. Wenn dafür Tiere sterben mussten und wenn dafür am Kreuz sein Sohn sterben musste, dann sehen Sie, dass Gott die Sünde nicht verharmlost. Selbst die Notlüge ist eine Sünde. Das Gebot von Paulus, wandelt vorsichtig, würdest du viel besser beachten. Pass mal auf, wenn dann nun der Mann das Opfer gebracht hatte, ich will mal weiterfahren, oh, ich verliere mich so schnell da drin, weil mir die Tat Jesu so wichtig, ich kann sie nicht genug preisen. Im dritten Buch Mose, Kapitel 4, da zeige ich dir das mal. Dritte Buch Mose, Kapitel 4, Vers 26. Und all sein Fett soll er auf dem Altar verbrennen, gleich dem Fett des Dankopfers. Also soll der Priester ihm Sühne erwirken für seine Sünde. Jetzt kommt ein schöner Satz. Es wird ihm vergeben werden. Was meint ihr, wie der Mann nach Hause gegangen ist in sein Zelt? Müsst ihr euch gleich mal hier an das Bild stellen, von der Stiftshütte, die Zelte rundherum, und dann ist der Mann nach Hause gegangen, hat er zu seiner Miriam gesagt, der Ephraim, mir ist vergeben worden. Und dann sind die beiden sich in die Arme gefallen und haben geweint, uns ist vergeben worden. Lesen Sie mal Vers 31. Alles Fett aber soll er von ihr nehmen, wie das Fett von dem Dankopfer genommen wird. Und der Priester soll es auf dem Altar verbrennen, zum lieblichen Geruch dem Herrn. Also soll der Priester für ihn Sühne erwirken. Und es wird ihm vergeben werden. Haben Sie es? 35. Und er soll alles Fett davon nehmen, wie das Fett von dem Lamm des Dankopfers genommen wird. Und der Priester soll es auf dem Altar verbrennen über den Feuerflammen des Herrn. Und also soll er ihm Sühne erwirken wegen seiner Sünde, die er begangen hat. So wird ihm vergeben werden. Das ist immer der Erfolg des Opfers. Wenn das Opfer von einem Menschen gebracht wird, dann kann man nur eines tun. Dann kann man nur danken für die Vergebung. Und das wissen wir ja. Ich habe euch das Leben, des Leibes Leben ist im Blut, heißt es. Und ich habe es euch auf den Altar gegeben, dass eure Seelen versöhnt werden. Damit ihr entsühnt werdet. 3. Mose 17, 11 steht das. Aber wisst ihr, das ist so ein Vers. Da können wir das Lamm Gottes loben und preisen. Zur Vollständigkeit möchte ich sagen, es gab auch Sünden, die waren unvergebbar. Ich muss das noch zum Schluss sagen. Es gab Sünden in Israel, die wurden von Gott nicht vergeben. Wir wollen nicht auf die Einzelheiten eingehen. Es gibt auch im Neuen Testament eine Sünde. Eine. Ja, das ist nicht die Sünde gegen den Heiligen Geist, die tut ihr alle. Alle, die wir hier sitzen, haben schon die Sünde gegen den Heiligen Geist. Aber was Gott als nicht vergebbar hinstellt, ist die Lästerung wider den Geist. Das ist nicht Sünde wider den Geist, das ist was anderes, die Lästerung. Und ich bin davon überzeugt, meine lieben Freunde, dass die Lästerung des Heiligen Geistes heute noch getan wird. Und ich bin davon überzeugt, dass die Lästerung des Geistes von sogenannten Dienern Gottes getan wird, die nicht wiedergeboren sind. Die wissen, was geschrieben steht, und sie tun das Gegenteil. Auch auf die Fürbitte eines Gottesmannes gibt es Sünden, dafür ist kein Opfer möglich. kein Opfer. Aber Gott kann jede Sünde vergeben. Und wenn wir zu ihm kommen und wir bauen nicht auf das Opfer des AT, sondern wir bauen auf das wahre Sühnopfer, auf das wahre Opfer, das Opferlamm, dann dürfen wir gewiss sein, dass er uns vergibt und heilet uns von allen Gebrechen. Es ist eine herrliche Sache. Wenn Sie jetzt gleich ins Bett gehen, bitte ich Sie. Ich habe heute eine Hausaufgabe. Wenn ich euch morgen Abend frage und ich sage, habt ihr das gelesen? Wirf nur nicht deine Hand hoch, wenn du es nicht gelesen hast. Dann lass sie lieber unten. Lesen Sie bitte als Hausaufgabe 3. Mose 16. Der große Versöhnungstag. Und dann wird Ihnen ein ganz klein wenig klarer, was mit Opfern gemeint ist.

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1: Die Schläge des Liebhabers meinen's recht gut, aber die Küsse des Hassers sind gar zu reichlich. Das war der Merkvers für diese Woche aus Sprüche Kapitel 27, Vers 6.
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1: Sie hören nun die gute Nachricht aus Gottes Wort. Unser Wochenvers steht in Römer 8, Vers 15. Denn ihr habt nicht einen knechtischen Geist empfangen, dass ihr euch abermals fürchten müsstet, sondern ihr habt einen kindlichen Geist empfangen, durch welchen wir rufen: Aber, lieber Vater. Das war unser Merkvers aus Römer 8, Vers 15.

0: Seien Sie herzlich willkommen zu BBN Bibelkunde mit Benedikt Peters. Unser Sprecher besuchte eine Bibel- und Missionsschule in der Schweiz. Danach studierte er griechische und hebräische Philologie an der Universität Zürich. Für einige Jahre war er Redakteur in einem christlichen Verlag. Und seit 1993 ist er vollzeitlich im übergemeindlichen und konfessionell ungebundenen Dienst als Bibellehrer tätig. Heute hören wir einen Beitrag zur Serie Die Gnade Gottes und unsere Erwählung. Ich wünsche Ihnen eine gesegnete Zeit beim Zuhören.
1: Ohnehin unsererseits ein Irrtum, dass wir denken, wir müssten nur das glauben, was wir verstehen. Wenn wir nur das zu glauben bereit sind, was wir verstehen, ja, dann werden wir am Schluss nur an uns glauben. Und das ist ein ganz kümmerlicher Glaube. Wir können sagen, dass jede wichtige biblische Lehre Paradoxe enthält. Die Lehre über Gott enthält Aussagen, die wir mit unserem Verstand nicht fassen, die teilweise für unseren Verstand unlogisch sind. Ein Gott, drei Personen. Eins kann nicht drei sein, das gibt's nicht. Und jeder Logiker, der rauft sich die Haare. Und doch lehrt es die Bibel so. Und es kann nicht gleichzeitig einer Mensch und Gott sein. Wir lernen im Alten Testament solche Aussagen wie, Gott ist nicht ein Mensch und ein Menschenkind. Und macht damit deutlich, Gott kann nicht wie ein Mensch sein. Nein, Gott ist nicht ein Mensch. Gott und Mensch, das sind verschiedene Dinge. Und doch ist Jesus Mensch, wahrer Mensch und wahrer Gott. Und alle, die versucht haben, im Lauf der Kirchengeschichte diese Glaubenswahrheiten logisch zu erklären, auch die beiden Naturen Christi, das Verhältnis der beiden Naturen zueinander erklären, die sind fast alle auf den schlüpfrigen Boden des Sektierertums, des Mystizismus und des Irrglaubens geraten. Nein, es gibt Dinge, die wir können nicht anders als sie im Glauben annehmen. Und wenn wir glauben, dann geschieht etwas auch Unerklärliches. Dann gibt uns Gott im Herzen einfach Gewissheit. Macht unser Herz froh und gewiss und wir wissen, so ist es, auch wenn wir es nicht logisch erklären können. Und wir sollten dieser Versuchung widerstehen, alles miteinander, alle Lehren der Bibel miteinander logisch aussöhnen zu wollen. Denn das Ergebnis wird dann meist das sein, wenn wir versuchen, die biblische Lehre der Erwählung und die biblische Lehre der menschlichen Verantwortung miteinander auszusöhnen, dass es ein logisches Denksystem ergibt, dann müssen wir entweder, das ist dann eigentlich immer gemacht worden, entweder die Seite Gottes, die Erwählung, die Vorherbestimmung so überbetonen, dass am Ende Gott bestimmt, wer selig wird, auch wer verdammt wird. Und das sagt die Bibel nirgends. Ja, die Bibel sagt, Gott erwählt zum Heil. Das liegt an seinem Willen. Aber die Bibel sagt es einfach nirgends, dass Gott zur Verdammnis bestimmt. Steht nirgends geschrieben. Und wir sollten nie etwas sagen, das die Bibel nicht sagt. Oder, wenn man versucht, diese Lehre in ein logisches System zu packen, dann wird man die Verantwortung des Menschen so stark betonen, dass man sagt, es liegt am Willensentschluss des Menschen, dass er in den Himmel kommt. Und dann muss man wieder Dinge sagen, die die Bibel einfach nicht sagt. Die Bibel sagt einfach, es liegt am Willen Gottes, dass wir errettet werden. Sagt es einfach so. Dann sind wir glücklich, wenn wir glauben, was Gott sagt. Und wir sind auch dann glücklich, wenn wir alles, was Gott über die Verantwortung des Menschen sagt, ganz ernst nehmen. Und darum auch den Menschen sagen, wenn du nicht glaubst, du gehst verloren. Du musst an den Sohn Gottes glauben. Glaub an ihn, rufe seinen Namen an. Wir sollen die Leute auch ermutigen, aufrufen. Manchmal muss man auch Menschen drängen geradezu. Der Apostel Paulus hat es gemacht, Petrus hat es gemacht. In diesem Gleichnis, das der Herr von König, der seinem Sohn ein Mahl machte, erzählte, sagt er auch, oder verwendet er diesen Ausdruck, dass die Knechte ausgesandt wurden, nötigt sie hereinzukommen. Und wir sollen alles tun, was Gott uns aufgetragen hat, auch wenn es uns logisch nicht aufgeht. Nun, Paulus hat im Römerbrief ja auf solche Einwände, die Menschen vorbringen, angesichts der Wahrheit der Erwählung, hat er gesagt, wer bist du, oh Mensch, der du das Wort nimmst, lieber Gott? Er erklärt dort nicht einmal die logischen Schlussfolgerungen, die Menschen ziehen, sondern er sagt einfach, wer bist du, oh Mensch, der du das Wort nimmst, lieber Gott? Römer 9, Vers 19. Sollte denn das Geformte zum Former sagen, was tust du da? Es ist Wahn und Wahnsinn, das zu tun. Spurgeon, der, wie ich gestern sagte, sehr gerne das Heil als einen von Gott ausgehenden Gnadenrat darlegte, er war gleichzeitig einer der fleißigsten Evangelisten, den die Kirchengeschichte gekannt hat. Er hat dauernd das Evangelium gepredigt, immer gepredigt, mit aller Kraft, mit all seiner Energie. Scheint widersprüchlich, aber er hat einfach dem Wort Gottes geglaubt. Und im Wort Gottes wird uns dieser Befehl gegeben, das Evangelium zu predigen, aller Kreatur, alle Nationen, zur Zeit und zur Unzeit. Und wenn Gott das sagt, ja, dann stimmt es einfach. Und dann tun wir es. Und er sagt einmal, Spurgeon, die zwei Linien der göttlichen Souveränität und der menschlichen Verantwortung wird kein Schmied auf einem irdischen Amboss zusammenschmieden können. Sondern diese beiden Linien, die laufen nebeneinander her. Und sie werden sich im Unendlichen treffen. Wenn wir beim Herrn sind, dann werden wir es wohl verstehen. Jetzt nicht. Paulus sagt im Philipperbrief, im Kapitel 2, im Vers 12, Philipper 2, Vers 12, daher meine Geliebten, gleich wie ihr alle Zeit gehorsam gewesen seid, nicht allein als in meiner Gegenwart, sondern jetzt vielmehr in meiner Abwesenheit, bewirket eure eigene Seligkeit mit Furcht und Zittern. Oder Luther, schaffet, dass ihr selig werdet, also arbeitet, schafft. Und dann Vers 13, denn Gott ist es, der in euch schafft. Ja, was ist jetzt? Was ist jetzt? Muss ich schaffen oder schafft Gott in mir? Und Paulus sagt einfach beides. Im Galaterbrief sagt Paulus, Galater 2, Vers 20, Galater 2, Vers 20, ich bin mit Christus gekreuzigt und nicht mehr lebe ich, sondern Christus lebt in mir. Was ich aber jetzt lebe, ja, was ist jetzt, Paulus? Jetzt sagst du doch nicht mehr, lebe ich, Christus lebt in mir. Was ich aber jetzt lebe im Fleisch, das lebe ich im Glauben an den Sohn Gottes. Also wer ist es jetzt, der das Christenleben lebt? Christus in mir oder bin ich es, der es lebt? Ja, beides. Und er versucht das nicht, dieses Paradox zu erklären. Er sagt einfach beides. Und es ist beides wahr. Jonathan Edwards, ein Zeitgenosse von Georg Whitfield, er lebt im 18. Jahrhundert in einer der britischen Kolonien Nordamerikas, die damals eben noch Kolonien waren. Und er gilt unter den Bibelgläubigen heute noch in Nordamerika als einer der größten Theologen und auch größten Prediger des Evangeliums, den Amerika je hervorgebracht hat. Und dieser Jonathan Edwards sagt einmal, in der wirksamen Gnade sind wir nicht bloß passiv, noch ist es auch so, dass Gott etwas tut und wir das Übrige tun. Sondern Gott tut alles und wir tun alles. Das ist ja auch logisch unmöglich. Gott wirkt alles und wir handeln alles. Gott ist der einzige wirkliche Urheber und Quell. Wir allein sind die wirklich Handelnden. Und das ist wirklich wahr. Gott glaubt nicht für uns. Wir müssen glauben. Das ist wirklich wahr. Gott kämpft nicht in der Weise für uns, dass er für uns den Kampf für das Evangelium und um das Evangelium abnimmt. Wir müssen kämpfen. Aber Gott wirkt alles und wir tun alles. Wir sind in verschiedener Hinsicht vollständig passiv und vollständig aktiv. Nun, wir haben gestern gehört, dass der Mensch ein Sünder geworden ist von Geburt, eine sündige Natur, Erbsünde, und dass darum auch sein Wille von der Sünde befallen ist, dass also der Wille des Menschen unfrei ist. Und da fragen wir uns manchmal, ja, aber warum denn dieser Appell Gottes an den Willen des Menschen? Das geht ja dann doch auch nicht auf. Gott appelliert ja an den Willen des Menschen. Im Alten Testament und im Neuen Testament, nur eine Stelle können wir dazu aufschlagen, als Beispiel. Offenbarung 22, 17, wen da dürstet, der komme, wer da will, nehme das Wasser des Lebens umsonst. Er appelliert an den Willen des Menschen. Ja, weiß denn Gott nicht, dass der Wille des Menschen gebunden ist, dass der Mensch von sich aus gar nicht kommt? Natürlich weiß Gott das. Ja, warum appelliert er dann an den Willen? Ja, das Problem ist, wir wissen es nicht. Und so sagt Gott uns manches, fordert auch manches vom Menschen, um dem Menschen etwas bewusst zu machen. Gott forderte von Israel Gehorsam des Gesetzes. Ja, wohl 100 Mal in den Mosebüchern. Und doch wusste Gott von Anfang an, sie werden das nie halten können. Sie werden gar nicht gehorchen können. Warum forderte Gott das denn? Ja, weil sie meinten, sie könnten es halten und sie mussten es auch erkennen, dass sie es gar nicht können. Und so appelliert Gott an den Menschen. Er offeriert seine Gnade allen Menschen und er lädt alle ein zu kommen, damit die Menschen merken, dass sie wirklich so verstockt und so böse sind, dass sie gar nicht wollen. Wir müssen es eben merken. Wir sind das Problem. Und so sind eben solche Aufforderungen Gottes, wer da will, der komme und nehme das Wasser des Lebens umsonst, nicht etwa ein Beleg dafür, dass der Sünder ganz frei sei. Die Bibel macht es ja ganz deutlich, er ist nicht frei. Nein, das soll eben deutlich machen, den Menschen offenbar machen, wie er ist, dass er wirklich gebunden ist. Das ist wie jemand, der in einem Stuhl sitzt und er ist angebunden und er weiß es nicht, dass er angebunden ist. Und dann trittst du ins Zimmer und du sagst ihm, du komm mal her. Und der, der sich rühren will, merkt, er ist angebunden. Und zudem verwendet Gott dann sein Wort, dem, der dieses Wort hört. Gott verwendet dieses sein Wort, um den Menschen den Glauben zu geben und damit auch die Kraft zu geben, das zu tun, was Gott will. Der Glaube kommt aus der Predigt. Und das ist ja das, was immer wieder geschieht, und darum predigen wir das Evangelium. Wir verkündigen das Evangelium und dann verwendet Gott dieses gepredigte Wort und macht mit einem Mal Menschen, die verfinstert waren, erleuchtet sie, Menschen, die von Gott abgekehrt waren, er zieht sie zu sich. Menschen, die unwillig waren, sie werden willig, durch die Wirkung seines Wortes. Werden willig, zu hören, zu glauben und es anzunehmen. Es ist also durchaus nicht so, wie die Juden glaubten. Hier ein Beispiel eines jüdischen Gelehrten, Mose ben Maimon. Er gilt als heute noch als einer der größten jüdischen Philosophen und Gelehrten, der Tora, er lebte im hohen Mittelalter, von 1135 bis 1204 in Spanien. Und er sagte Folgendes, die keinem Zweifel unterliegende Wahrheit ist allein dies, dass alle Handlungen des Menschen ihm selbst anheimgestellt sind. Will er etwas tun, so tut er es, will er es unterlassen, so unterlässt er es, ohne irgendwelchen ihn nötigenden Zwang. Darum war es möglich, dem Menschen Befehle zu geben. Gott sprach, siehe, ich habe dir heute vorgelegt, das Leben und das Gute, den Tod und das Böse, wähle das Leben. Und er ließ uns freie Wahl. Und das glauben eigentlich die meisten Menschen. Die haben diese schmeichelhafte Vorstellung von sich, wir sind ganz frei. Wenn wir das Gute hören, das, was Gott will, dann werden wir es wählen und tun. Ja, das ist eine uns sehr schmeichelnde Sicht von uns selbst, da wir sind eben nicht so. Nun, ich werde morgen Abend dann zeigen, wie diese unbiblische Sicht vom Menschen, wie sie sich auch in der evangelikalen Christenheit durchgesetzt hat und damit auch das Evangelium und die Art der Verkündigung des Evangeliums sehr stark verändert hat. Der Herr lehrte die Jünger, unter anderem haben wir diese Stellen im Johannesevangelium gelesen, wie die ganze Erlösung mit Gott beginnt und gemäß Gottes Vorsatz geschieht, und doch sagte der Herr, ringt danach, durch die enge Pforte einzugehen. Uns scheint das unlogisch, aber der Herr hat das einfach so gesagt. Und darum sagen wir das den Menschen auch. Lukas 13, Vers 22 bis 24. Lukas 13, Verse 22 bis 24. Er durchzog nacheinander Städte und Dörfer, indem er lehrte und nach Jerusalem reiste, sprach aber jemand zu ihm, Herr, sind derer wenige, die errettet werden? Eine ganz theologische Frage. Er aber sprach zu ihnen, ringt danach durch die enge Pforte einzugehen. Es ist also nicht unsere Sache, theologische Spekulation zu treiben, sondern zu glauben, was Gott sagt. Und wenn Gott redet von seinem Vorsatz, von seiner Erwählung, dann wollen wir es glauben. Und wenn Gott uns sagt, dass wir verantwortlich sind und er uns befiehlt, zu hören, zu glauben, zu ringen, dann wollen wir das tun, weil Gott es befiehlt. Der Herr sagte in Matthäus Kapitel 6, der Herr weiß, was ihr braucht, bevor ihr ihn bittet. Und nach menschlicher Logik würde man dann doch sagen, ja, wieso dann noch beten? Und nachher sagt der Herr, wenn ihr betet, dann betet so, und dann lehrt er sie beten. Das scheint uns auch unlogisch. Aber es ist einfach so. Und wer Gott fürchtet, tut einfach, was Gott sagt. Und wenn er uns sagt, betet, ja, dann beten wir. Und weil er es sagt, wissen wir auch, dass es nicht sinnlos ist. Und dass es nur uns irgendwie unbegreiflich erscheint. Ich begreife es ehrlich gesagt auch nicht. Aber ich weiß, Gott erhört Gebet. Ich weiß, er ist treu. Ich weiß, er hält seine Versprechen. Und darum suchen wir sein Angesicht und beten. Der Sohn Gottes sagte von sich, der Sohn des Menschen ist gekommen zu suchen und zu retten, was verloren ist. Ja, wenn er das Suchen übernimmt, warten wir, bis er uns gefunden hat. Würden wir logisch folgen. Aber was sagt der gleiche Herr? Sucht und ihr werdet finden. Und wir tun einfach, was der Herr sagt. Und wollen nicht versuchen, das, was uns irgendwie paradox erscheint, logisch miteinander in Einklang zu bringen. Denn dann werden wir den Herrn, das, was er sagt, ganz sicher verdrehen. Nicht so verstehen, wie er es meinte. Denn er meint es immer genauso, wie er es sagt. Es ist uns befohlen zu beten, darum beten wir. Es ist uns befohlen, das Evangelium allen Nationen zu verkündigen. Aller Kreatur, zur Zeit und zur Unzeit. Und darum predigen wir. Und das wollen wir tun. Wir wollen das, was der Herr sagt. Wir wollen es zu Herzen nehmen, wollen ihm glauben, was er sagt über seinen wunderbaren Heilsrat und auch das, was er sagt über unsere Verantwortung.

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Die Bibel ist sehr deutlich. Nur durch den Herrn Jesus Christus haben wir Zugang zu Gott. Nur durch den Glauben an den Herrn Jesus Christus werden wir von Gott angenommen, vergeben, errettet. Doch was heißt Glauben? Auch das beantwortet die Bibel. Der rettende Glaube vertraut auf den Herrn Jesus Christus und gehorcht ihm. Jesus beteuerte immer wieder: Wenn jemand mir nachfolgen will, der verleugne sich selbst und nehme sein Kreuz auf und folge mir nach.

0: Vater, hilf mir, deine Weisheit und Erkenntnis, deine Urteile und deine Wege zu suchen, wenn ich im Leben unterwegs bin. Unermesslicher Reichtum. In einer der Umlaufbahnen zwischen Mars und Jupiter schwirrt ein Asteroid namens Psyche. Wissenschaftler sagen, dass Psyche aus Metallen wie Gold, Eisen, Nickel und Platin besteht, die unvorstellbare Mengen an Geld wert sind. Im Moment versuchen die Erdbewohner noch nicht, diesen Reichtum abzubauen, aber es gibt Pläne, eine Sonde zu schicken, um das wertvolle Gestein zu untersuchen. Die Verheißung unermesslicher Reichtümer, die unerreichbar sind, kann sowohl verlockend als auch frustrierend sein. Sicherlich wird es mit der Zeit Menschen geben, die sich dafür einsetzen, den Schatz von Psyche zu heben. Aber was ist mit der Aussicht auf Reichtümer, die in unserer Reichweite liegen? Würde nicht jeder danach greifen? Der Apostel Paulus schreibt an die Gemeinde in Rom im ersten Jahrhundert und spricht von erreichbaren Reichtümern, die wir in unserer Beziehung zu Gott finden. Er schreibt: Wie unermesslich sind seine Reichtümer, wie tief seine Weisheit und seine Erkenntnis. Römer 11, Vers 33. Der Bibelwissenschaftler James Denny beschrieb diesen Reichtum als den unermesslichen Reichtum der Liebe, der Gott befähigt, die großen Bedürfnisse der Welt weit mehr als nur zu befriedigen. Ist es nicht das, was wir brauchen, sogar mehr als Goldnuggets von einem weit entfernten Asteroiden? Mit der Hilfe des Heiligen Geistes können wir die Reichtümer der Weisheit und des Wissens Gottes in der Bibel ausschöpfen. Möge Gott uns dazu führen, in diesen Reichtümern zu graben und ihn besser kennen und schätzen zu lernen. Sie hören den Bibeltext aus Römer 11, Verse 33 bis 36.
1: Wie wunderbar ist doch Gott! Wie unermesslich sind seine Reichtümer, wie tief seine Weisheit und seine Erkenntnis! Unmöglich ist es uns, seine Entscheidungen und Wege zu begreifen. Denn wer kann wissen, was der Herr denkt? Wer kann sein Ratgeber sein? Und wer hat Gott jemals so viel gegeben, dass Gott ihm etwas zurückerstatten müsste? Denn alles kommt von ihm. Alles besteht durch seine Macht und ist zu seiner Herrlichkeit bestimmt. Ihm gehört die Ehre in Ewigkeit. Amen.
2: 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Erhältlich bei SCM Brockhaus. 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
1: Ich denke, Paulus wurde so total überwältigt, immer wieder zu wissen, ich diene in der Gemeinde, die ich geschändet habe. Wie kann das bloß überhaupt möglich sein, dass er das erlaubt, dass er das befürwortet, dass er mich dazu berufen hat? Wie kann das bloß möglich sein? Und ich denke, jeden Tag lief Paulus herum in seinem inneren Selbstbild. Was ich verdient habe, war der Tod. Durch das, was ich getan habe, verdiente ich für die Ewigkeit in den Hölle geworfen zu sein. Und was ich bekomme als Gnadengeschenk, ist den Himmel. Und dann diesen Dienst, der mir anvertraut wurde, jeden Tag umgehauen von der Größe der Liebe Gottes für ihn in Christus. Wie kann das sein? Und doch, heute darf ich noch einmal in der Liebe leben, aus der Liebe leben, die Liebe weitergeben. Heute darf ich diese Liebe zeigen. Ein Ehemann, der das begreift in der Ehe, ein christlicher Ehemann, der das wirklich begreift und sagt, solch eine überwältigende Liebe Christi für die Gemeinde darf ich empfangen und auch meiner Braut um Jesu Willen weitergeben.
0: Das war ein Ausschnitt aus dem Kurs Das Eheleben mit Roger Pugh. 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
1: Sie hören nun die gute Nachricht aus Gottes Wort. Unser Wochenvers steht in Römer 8, Vers 15. Denn ihr habt nicht einen knechtischen Geist empfangen, dass ihr euch abermals fürchten müsstet, sondern ihr habt einen kindlichen Geist empfangen, durch welchen wir rufen: Aber, lieber Vater. Das war unser Merkvers aus Römer 8, Vers 15.

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Ich grüße Sie herzlich zur Radiosendung des Missionswerkes Werner Heukelbach. Schön, dass Sie eingeschaltet haben. Auch heute möchten wir Ihnen wieder eine Botschaft über den Glauben an Jesus Christus weitergeben. 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Nun spricht zu Ihnen Peter Bronzlig.

Liebe Hörer, heute beantworten wir wieder eine wichtige und interessante Frage aus unserem Hörerkreis. Es geht um Gottes Liebe und konkret um die Frage, liebt Gott alle Menschen? Nun, um es gleich vorweg zu sagen, Gottes Liebe ist der stabilste Faktor in unserem Leben. Und sie ist das allergrößte Geschenk für uns Menschen. Aber da haben wir eine verzweifelte Frau. Sie ist alleinerziehende Mutter. Der Mann hat seine Familie einfach sitzen gelassen. Er hat eine andere gefunden und seinem Egoismus freien Lauf gelassen. Ja, und jetzt kommt die quälende Frage und der erschütternde Aufschrei: Nein, ich kann nicht glauben, dass es einen Gott der Liebe gibt. Sonst hätte er doch das alles unmöglich zugelassen. Andere Menschen sagen zum Beispiel: So viel Krieg und Leid, so viele Hungersnöte, und da reden Sie von einem Gott der Liebe, dass ich nicht lache. Unsere Eingangsfrage war: Liebt Gott alle Menschen? Wir wollen diese Frage beantworten anhand des Buches, das Gott uns seinen Geschöpfen gegeben hat. In der Bibel erfahren wir alles über Gott, unser Leben und über unsere Zukunft. Wenn wir nicht glauben können, dass Gott uns Menschen lieb hat, dann hängt das vor allen Dingen auch damit zusammen, dass wir über Gott und seine Liebe gar nicht Bescheid wissen. Die Bibel sagt, dass Gott selbst die Liebe in Person ist. Und wir Menschen sind von Gott so angelegt, dass wir uns nach Liebe sehnen. Wir sehnen uns danach, geliebt zu werden. Wenn jemand da ist, der an mich denkt und alles tut, damit es mir gut geht, der nicht für sich selbst, sondern für den anderen lebt, wo echte Liebe erfahren wird, da macht das Leben richtig Freude. Wenn man in Liebe und Harmonie miteinander lebt und bemüht ist, dem anderen immer wieder zu zeigen, wie sehr man ihn schätzt, dass man für ihn da ist, sich um ihn kümmert, ihn lobt und ermutigt, ihn tröstet und ihm beisteht, ja, das ist Liebe. Und diese Liebe kennt der Mensch von Natur aus nicht. Allein unsere Lebenserfahrung zeigt uns doch, dass vor allen Dingen der Egoismus regiert. Ich denke an mich. Ich bin mir das Wichtigste. Ich will und muss meine Ziele erreichen. Und sei es auf Kosten von anderen, meine Wünsche und meine Träume müssen sich erfüllen. Ich will im Mittelpunkt stehen. Ich will befriedigt werden. Und das ist genau das Gegenteil von Liebe. Und nun schauen wir in die Bibel, um Gott kennenzulernen. Da können wir nur staunen über Gottes Liebe. Gott hat für die Menschen ein Paradies geschaffen. Er hat ihnen Gebote gegeben, die wie Leitplanken auf einer gefährlichen Autostraße davor bewahren sollen, vom guten Weg abzuirren. Aber wir Menschen haben uns von Gott abgewandt. Wir wollen eigene Wege gehen und haben dabei Gott und seine Gebote ignoriert. Und damit fing das Chaos an. Wenn Menschen Gott verlassen, dann wird es dunkel und dann beginnt die Lieblosigkeit. Dann kommen Zweifel, dann kommen Ängste, dann kommen böse Gedanken und böse Taten. Dann geht es in die Hoffnungslosigkeit, in die Verbitterung und in die Verzweiflung. Und Gott liebt uns Menschen trotzdem. Aber wir spüren und erfahren Gottes Liebe oft nicht mehr, weil wir ihm den Rücken zukehren und blind sind für ihn. Dann lassen wir uns vorschnell zu dem Urteil hinreißen: Es gibt keinen Gott der Liebe. Nun, wer andauernd im Finstern lebt, wird irgendwann nicht mehr glauben, dass es überhaupt Licht gibt. So sind wir Menschen, wenn wir Gott verlassen. Die Bibel sagt: Gott ist die Liebe. Aber um diese Liebe zu erfahren, müssen wir zurück zu Gott. Immer wieder haben Menschen Erfahrungen gemacht, die gut im Psalm 107 zusammengefasst sind. Da wird von Menschen gesagt, die da sitzen mussten in Finsternis und Dunkel, gefangen in Zwang und Eisen, weil sie Gottes Geboten ungehorsam waren und den Ratschluss des Höchsten verachtet hatten, so dass er ihr Herz durch Unglück beugte, und sie da lagen und ihnen niemand half. Merken wir etwas? Hier wird davon gesprochen, wie Menschen in der Finsternis fernab von Gott Unglück und Leid erlebten.
weil sie Gott weggelaufen sind. Aber Gottes Liebe zu uns ist und bleibt ungebrochen. Und so lesen wir es auch in diesem Psalm weiter. Die dann zum Herrn riefen in ihrer Not, und er half ihnen aus ihren Ängsten und führte sie aus Finsternis und Dunkel und zerriss ihre Bande. Oh, das ist doch gewaltig. Mitten in der Finsternis der Verzweiflung können wir Gottes Liebe erfahren. Wir sind Gott weggelaufen, aber er hat uns nicht im Stich gelassen. Er ist uns treu geblieben. Er wartet darauf, dass wir umkehren und dass wir endlich den Mut haben, wieder voll und ganz auf ihn zu vertrauen. Er wartet darauf, dass wir ihn um Hilfe rufen und endlich zugeben, dass wir es alleine nicht schaffen und ihn brauchen. Sind Sie, liebe Hörer, vielleicht auch in einer verzweifelten Situation? Vielleicht haben Sie Gott schon innerlich abgeschrieben. Ich darf Ihnen zurufen, Gott ist da und wartet darauf, dass Sie sich in Ihrer Not ihm zuwenden und mit ihm im Gebet sprechen. Auch Sie sollen seine Hilfe erfahren. Gab es nicht schon in der Vergangenheit mal da und dort schwierige Situationen? Nun, vielleicht eine Krankheit oder Schwierigkeiten in der Familie oder berufliche Misserfolge? Bitte erinnern Sie sich einmal zurück. Irgendwann ging es dann doch weiter. Die Schwierigkeiten haben sich aufgelöst. War Ihnen da bewusst, dass Gott Ihnen geholfen hatte? Haben Sie ihm dann genauso gedankt, wie wir in Psalm 107 angewiesen werden? Die sollen dem Herrn danken für seine Güte und für seine Wunder, die er an den Menschenkindern tut, dass er zerbricht eherne Türen und zerschlägt eiserne Rügel. Haben Sie Gott gedankt? Oder haben Sie sich insgeheim gedacht, na, nochmal Glück gehabt. Naja, man muss eben nur die Zähne zusammenbeißen, dann schaffen wir es schon irgendwie. Wenn wir aus einer Not herausgekommen sind, dann ist es Gottes Güte und seine Gnade gewesen. Er hat ihnen geholfen, weil er sie lieb hat. Alles, was im Leben gelingt, ist immer ein Grund, Gott zu danken. Ohne seine Hilfe und ohne seine Liebe bleibt es dunkel. Wenn wir weiterblättern in der Bibel, kommen wir zu den Propheten. Auch da staunen wir, wie Gott sich um die Menschen bemüht, wie er in seiner Heiligkeit und Gerechtigkeit Sünde und die Gottlosigkeit verurteilt, aber gleichzeitig dem Sünder, der um Vergebung bittet, die Hand reicht und ihn wissen lässt in Jeremia 31, Vers 3, »Ich habe dich je und je geliebt, darum habe ich dich zu mir gezogen, aus lauter Güte.« Ja, das ist der Gott der Liebe, der herabsteigt in die Dunkelheit deiner Verzweiflung. Und wenn du denkst, dass alles aus ist, dann sagt Gottes Wort dir in Jesaja 42, Vers 3, das geknickte Rohr wird er nicht zerbrechen und den glimmenden Docht wird er nicht auslöschen. Das heißt mit anderen Worten, weil Gott dich liebt, gibt es Hoffnung für dich. Erkenne doch Gottes Liebe. Und wenn das dich bis jetzt immer noch nicht überzeugt hat, dann komm mit mir ins Neue Testament der Bibel. Dort hat Gott seine ewige Liebe in einer ganz besonderen und einmaligen Weise uns Menschen deutlich gemacht. Johannes Evangelium, Kapitel 3, Vers 16. So sehr hat Gott die Welt geliebt, dass er seinen eingeborenen Sohn gab, auf dass alle, die an ihn glauben, nicht verloren gehen, sondern ewiges Leben haben. Gott liebt die ganze Welt und alle Menschen, die auf dieser Welt leben, also auch dich. Er kennt dich mit Namen und er will dich durch diese Radiosendung erinnern, dass er auch ganz speziell für dich seinen lieben Sohn Jesus Christus in diese Welt geschickt hat. Und der Sohn Gottes hat seine Liebe dadurch erwiesen, indem er auch persönlich für dich sein Leben geopfert hat, damit du herauskommst aus deiner Verzweiflung und Hoffnungslosigkeit. Er hat durch seinen Tod am Kreuz und seine Auferstehung von den Toten eine Tür aufgestoßen, die direkt in Gottes Reich führt. Und jeder, der durch diese Tür geht, erfährt Gottes Liebe in höchster Weise. Jesus Christus sagt, ich bin die Tür, wenn jemand durch mich hineingeht, wird er gerettet werden. Jesus Christus lebt.
Jesus Christus ist die vollkommene und höchste Offenbarung der Liebe Gottes. Er hat sein Leben gegeben, damit wir Sündenvergebung und ewiges Leben empfangen können. Doch seine Liebe ist freiwillig. Gott zwingt niemanden, zu ihm zu kommen und das Geschenk des ewigen Lebens anzunehmen. Gott zwingt niemanden, sich seiner Liebe zu öffnen. Aber er bietet diese Liebe und diese Rettung jedem Menschen an. Wer Ja sagt zu Gottes Liebe, der ist bei ihm herzlich willkommen. Jesus Christus spricht in Offenbarung 3, Vers 20, siehe, ich stehe vor der Tür und klopfe an. Wer meine Stimme hören wird und die Tür auftut, zu dem werde ich einkehren. Auch das ist ein wunderbarer Ausdruck der herrlichen, göttlichen Liebe. Vielleicht hat der Herr Jesus durch diese Radiosendung an deine Herzenstür geklopft. Jetzt liegt es an dir, deine innere Tür zu öffnen und Jesus Christus in dein Leben aufzunehmen. Wenn du Jesus Christus in dein Leben einlässt, dann gehst du eine ewige Verbindung mit dem Sohn Gottes ein. Die Bibel verspricht dir dann, dass es keine Kraft und keine Macht in dieser Welt mehr gibt, die dich trennen kann von Gottes Liebe in Christus Jesus. Bitte sage Ja zu Gottes Liebe und rufe im Gebet zu Jesus Christus etwa so: Herr Jesus Christus, ich öffne jetzt mein Herz für deine Liebe und bitte dich, komm du in mein Leben. Danke, dass du aus Liebe dein Leben für mich gegeben hast. Bitte vergib mir meine Schuld und schenke mir ewiges Leben. Geh du jetzt mit mir durch das Leben und führe mich an das herrliche Ziel in den Himmel. Amen.

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Warum sind wir Christen nicht dadurch bekannt, dass wir frohe Menschen sind? Falls das wirklich stimmt, dann muss ich vielleicht eingestehen, dass ich immer noch eher durch Umstände und Gefühlen geleitet werde, als durch den Glauben. Im Philipperbrief Kapitel 4 lesen wir: Freuet euch in dem Herrn alle Wege, und abermals sage ich, freuet euch. Eure Lindigkeit lasset kund sein allen Menschen, der Herr ist nahe.

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3: Kapitel 30. Weh den abtrünnigen Söhnen, spricht der Herr, die ohne mich Pläne fassen und ohne meinen Geist Bündnisse eingehen, um eine Sünde auf die andere zu häufen. Die hinabziehen nach Ägypten und befragen meinen Mund nicht, um sich zu stärken mit der Macht des Pharao und sich zu bergen im Schatten Ägyptens. Aber es soll euch die Stärke des Pharao zur Schande geraten und der Schutz im Schatten Ägyptens zum Hohn. Denn ihre Fürsten sind zwar in Zoan und ihre Boten sind nach Hannes gekommen, aber sie müssen doch alle zu Schanden werden an dem Volk, das ihnen nichts nützen kann, weder zur Hilfe noch sonst zu Nutz, sondern nur zu Schande und Spott. Dies ist die Last für die Tiere des Südlandes. Im Lande der Trübsal und Angst, wo Löwe und Löwin, wo Ottern und feurige Fliegen des Rachen sind, da führen sie ihre Habe auf dem Rücken von Eseln und ihre Schätze auf dem Höcker von Kamelen zu dem Volk, das ihnen nichts nützen kann. Denn Ägypten ist nichts und sein Helfen ist vergeblich. Darum nenne ich Ägypten Rahab, die zum Schweigen gebracht ist. So geh nun hin und schreib es vor ihnen nieder auf eine Tafel und zeichne es in ein Buch, dass es bleibe für immer und ewig. Denn sie sind ein ungehorsames Volk und verlogene Söhne, die nicht hören wollen die Weisung des Herrn, sondern sagen zu den Sehern, ihr sollt nicht sehen, und zu den Schauern, was wahr ist, sollt ihr uns nicht schauen. Redet zu uns, was angenehm ist. Schauet, was das Herz begehrt. Weicht ab vom Weg. Geht aus der rechten Bahn. Lasst uns doch in Ruhe mit dem Heiligen Israels. Darum spricht der Heilige Israels, weil ihr dies Wort verwerft und verlasst euch auf Frevel und Mutwillen und trotzet darauf, so soll euch diese Sünde sein wie ein Riss, wenn es beginnt zu rieseln an einer hohen Mauer, die plötzlich, unversehens, einstürzt. Wie wenn ein Topf zerschmettert wird, den man zerstößt ohne Erbarmen, so dass man von seinen Stücken nicht eine Scherbe findet, darin man Feuer hole vom Herde oder Wasserschöpfe aus dem Brunnen. Denn so spricht Gott der Herr, der Heilige Israels. Wenn ihr umkehrtet und stille bliebet, so würde euch geholfen. Durch Stille sein und Hoffen würdet ihr stark sein. Aber ihr wollt nicht und sprecht nein, sondern auf Rossen wollen wir dahin fliegen. Darum werdet ihr dahin fliehen, und auf Rennern wollen wir reiten, darum werden euch eure Verfolger überrennen. Denn euer Tausend werden fliehen vor einem einzigen drohen, ja vor Fünfen werdet ihr alle fliehen, bis ihr übrig bleibt wie ein Mast oben auf einem Berge und wie ein Banner auf einem Hügel. Darum harrt der Herr darauf, dass er euch gnädig sei. Und er macht sich auf, dass er sich euer erbarme. Denn der Herr ist ein Gott des Rechts, wohl allen, die auf ihn harren. Du Volk Zions, das in Jerusalem wohnt, du wirst nicht weinen. Er wird dir gnädig sein, wenn du rufst. Er wird dir antworten, sobald er es hört. Und der Herr wird euch in Trübsal Brot und in Ängsten Wasser geben. Und dein Lehrer wird sich nicht mehr verbergen müssen, sondern deine Augen werden deinen Lehrer sehen. Deine Ohren werden hinter dir das Wort hören, dies ist der Weg, den geht, sonst weder zur Rechten noch zur Linken. Und ihr werdet entweihen eure übersilberten Götzen und die goldenen Hüllen eurer Bilder und werdet sie wegwerfen wie Unrat und zu ihnen sagen, hinaus. Und er wird deinem Samen, den du auf den Acker gesät hast, Regen geben und dir Brot geben vom Ertrag des Ackers in voller Genüge. und dein Vieh wird zu der Zeit weiden auf weiter Aue. Die Rinder und Esel, die auf dem Felde ackern, werden gesalzenes, gemengtes Futter fressen, das geworfelt ist mit Schaufel und Wurfgabel. Und es werden auf allen großen Bergen und auf allen hohen Hügeln Wasserbäche und Ströme fließen zur Zeit der großen Schlacht, wenn die Türme fallen werden. Und des Mondes Schein wird sein wie der Sonnenschein. Und der Sonnenschein wird siebenmal heller sein zu der Zeit, wenn der Herr den Schaden seines Volks verbinden und seine Wunden heilen wird. Siehe, des Herrn Name kommt von ferne. Sein Zorn brennt, und mächtig erhebt er sich, seine Lippen sind voll Grimm und seine Zunge wie ein verzehrendes Feuer und sein Odem wie eine Wasserflut, die bis an den Hals reicht. So schwingen die Völker in der Schwinge des Verderbens. Und er wird die Völker mit einem Zaum in ihren Backen hin und her treiben. Da werdet ihr singen wie in der Nacht des heiligen Festes und euch von Herzen freuen, wie wenn man mit Flötenspiel geht zum Berge des Herrn, zum Hort Israels. Und der Herr wird seine herrliche Stimme erschallen lassen, und man wird sehen, wie sein Arm herniederfährt mit zornigem Drohen und mit Flammen verzehrenden Feuers, mit Wolkenbruch und Hagelschlag. Da wird Assur erschrecken vor der Stimme des Herrn, der ihn schlägt mit dem Stock. Jedes Mal, wenn ein Schlag daherfährt, wird der Stock zur Zuchtrute, die der Herr auf ihn niedersausen lässt. Und so bekämpft er ihn, dass er ihn als Opfer schwingt unter Pauken und Zitterspiel. Denn die Feuergrube ist längst hergerichtet, ja, sie ist auch dem König bereitet, tief und weit genug. Der Scheiterhaufen darin hat Feuer und Holz die Menge. Der Odem des Herrn wird ihn anzünden wie ein Schwefelstrom. Kapitel 31. Weh denen, die hinabziehen nach Ägypten um Hilfe und sich verlassen auf Rosse und hoffen auf Wagen, weil ihre viele sind, und auf Gespanne, weil sie sehr stark sind. Aber sie halten sich nicht zum Heiligen Israels und fragen nichts nach dem Herrn. Aber auch er ist weise und bringt Unheil herbei und nimmt seine Worte nicht zurück, sondern wird sich aufmachen wieder das Haus der Bösen und wieder die Hilfe der Übeltäter. Denn Ägypten ist Mensch und nicht Gott, und seine Rosse sind Fleisch und nicht Geist. Und der Herr wird seine Hand ausstrecken, so dass der Helfer strauchelt, und der, dem geholfen wird, fällt, und alle miteinander umkommen. So hat der Herr zu mir gesprochen, gleich wie ein Löwe, und ein junger Löwe brüllt über seinem Raub, wenn man wieder ihn aufruft, die Menge der Hirten. Er erschrickt vor ihrem Geschrei nicht, und es ist ihm auch nicht Angst vor ihrer Menge. So wird der Herr Zebaoth herniederfahren auf den Berg Zion und auf seinen Hügel, um zu kämpfen. Und der Herr Zebaoth wird Jerusalem beschirmen, wie Vögel es tun mit ihren Flügeln. Er wird schützen, retten, schonen und befreien. Kehrt um, ihr Kinder Israel, zu dem, von welchem ihr so sehr abgewichen seid. Denn zu der Zeit wird ein jeder seine silbernen und goldenen Götzen verwerfen, die eure Hände gemacht hatten, euch zur Sünde. Und Assur soll fallen, nicht durch Mannes Schwert, und soll verzehrt werden, nicht durch Menschenschwert. Und es wird vor dem Schwert fliehen, und seine junge Mannschaft wird Frondienste leisten müssen. Und sein Fels wird vor Furcht weichen, und seine Fürsten werden das Banner verlassen, spricht der Herr, der zu Zion ein Feuer und zu Jerusalem einen Glutofen hat. Kapitel 32. Siehe, es wird ein König regieren, Gerechtigkeit aufzurichten. Und Fürsten werden herrschen, das Recht zu handhaben, dass ein jeder von ihnen sein wird wie eine Zuflucht vor dem Wind und wie ein Schutz vor dem Platzregen, wie Wasserbäche am dürren Ort, wie der Schatten eines großen Felsens im trockenen Lande. Und die Augen der Sehenden werden nicht mehr blind sein, und die Ohren der Hörenden werden aufmerken. Und die Unvorsichtigen werden Klugheit lernen. Und die Zunge der Stammelnden wird fließend und klar reden. Es wird nicht mehr ein Narr Fürst heißen, noch ein Betrüger Edel genannt werden. Denn ein Narr redet Narrheit, und sein Herz geht mit Unheil um, dass er Ruchloses anrichte und rede über den Herrn lauter Trug. Dadurch lässt er hungrig die hungrigen Seelen und wehrt den Durstigen das Trinken. Und des Betrügers Waffen sind böse. Er sind auf Tücke, um die Elenden zu verderben, mit falschen Worten, auch wenn der Arme sein Recht vertritt. Aber der Edle hat edle Gedanken und beharrt bei Edlem. Wohlan, ihr stolzen Frauen, höret meine Stimme, ihr Töchter, die ihr so sicher seid, nehmet zu Ohren meine Rede, über Jahr und Tag, da werdet ihr sicheren zittern. Denn es wird keine Weinlese sein, auch keine Obsternte kommen. Erschreckt, ihr stolzen Frauen, zittert, ihr sicheren, zieht euch aus, entblößt euch und umgürtet eure Lenden. Man wird klagen um die Äcker, ja, um die lieblichen Äcker, um die fruchtbaren Weinstöcke, um den Acker meines Volks, auf dem Dornen und Hecken wachsen, um alle Häuser voll Freude in der fröhlichen Stadt. Denn die Paläste werden verlassen sein, und die Stadt, die voll Getümmel war, wird einsam sein, dass Burg und Turm für immer zu Höhlen werden, dem Wild zur Freude, den Herden zur Weide, so lange, bis über uns ausgegossen wird der Geist aus der Höhe. Dann wird die Wüste zum fruchtbaren Lande und das fruchtbare Land wie Wald geachtet werden. Und das Recht wird in der Wüste wohnen und Gerechtigkeit im fruchtbaren Lande. Und der Gerechtigkeit Frucht wird Friede sein und der Ertrag der Gerechtigkeit wird ewige Stille und Sicherheit sein, dass mein Volk in friedlichen Auen wohnen wird, in sicheren Wohnungen und in stolzer Ruhe. Aber der Wald wird niederbrechen, und die Stadt wird versinken in Niedrigkeit. Wohl euch, die ihr säen könnt an allen Wassern, und könnt die Rinder und Esel frei gehen lassen. Kapitel 33. Weh dir, du Verwüster, der du selbst nicht verwüstet bist, und du Räuber, der du selbst nicht beraubt bist. Wenn du das Verwüsten vollendet hast, so wirst du auch verwüstet werden. Wenn du des Raubens ein Ende gemacht hast, so wird man dich auch berauben. Herr, sei uns gnädig, denn auf dich harren wir. Sei unser Arm alle Morgen, dazu unser Heil zur Zeit der Trübsal. Es fliehen die Völker vor dem gewaltigen Tosen, und die Heiden werden zerstreut, wenn du dich erhebst. Da wird man Beute wegraffen, wie die Heuschrecken wegraffen, und wie die Käfer herbeistürzen, so stürzt man sich darauf. Der Herr ist erhaben, denn er wohnt in der Höhe. Er hat Zion mit Recht und Gerechtigkeit erfüllt. Und du wirst sichere Zeiten haben, Reichtum an Heil, Weisheit und Klugheit. Die Furcht des Herrn wird Zions Schatz sein. Siehe, die Leute von Ariel schreien draußen, die Boten des Friedens weinen bitterlich. Die Wege sind verödet. Es geht niemand mehr auf der Straße, man hält nicht Treu und Glauben. Man verwirft die Zeugen und achtet der Leute nicht. Das Land sieht traurig und jämmerlich aus. Der Libanon ist zu Schanden geworden und verdorrt. Saron ist wie eine Steppe, und Bajan und Karmel stehen kahl. Nun aber will ich mich aufmachen, spricht der Herr. Nun will ich mich erheben, nun will ich aufstehen. Mit Stroh geht ihr schwanger, Stoppeln gebärt ihr. Euer Zorn ist ein Feuer, das euch selbst verzehren wird. Und die Völker werden zu Kalk verbrannt werden. Wie abgehauene Dornen werden sie im Feuer verzehrt. So höret nun ihr, die ihr ferne seid, was ich getan habe, und die ihr nahe seid, erkennet meine Stärke. In Zion sind die Sünder erschrocken. Zittern hat die Heuchler befallen, und sie sprechen, wer ist unter uns, der bei verzehrendem Feuer wohnen kann? Wer ist unter uns, der bei ewiger Glut wohnen kann? Wer in Gerechtigkeit wandelt und redet, was recht ist, wer schändlichen Gewinn hasst und seine Hände bewahrt, dass er nicht Geschenke nehme, wer seine Ohren zustopft, dass er nichts von Blutschuld höre und seine Augen zuhält, dass er nichts Arges sehe, der wird in der Höhe wohnen, und Felsen werden seine Feste und Schutz sein. Sein Brot wird ihm gegeben, sein Wasser hat er gewiss. Deine Augen werden den König sehen in seiner Schönheit. Du wirst ein weites Land sehen, Dein Herz wird an den Schrecken zurückdenken und sagen, wo sind nun die Schreiber? Wo sind die Vögte? Wo sind die, die Türme zählten? Du wirst das freche Volk nicht mehr sehen, das Volk von dunkler Sprache, die man nicht verstehen kann, und von stammelnder Zunge, die unverständlich bleibt. Schaue auf Zion, die Stadt unserer Feiern. Deine Augen werden Jerusalem sehen, eine sichere Wohnung, ein Zelt, das nicht mehr abgebrochen wird. Seine Pflöcke sollen nie mehr herausgezogen und keines seiner Seile zerrissen werden. Denn der Herr wird dort bei uns mächtig sein, und weite Wassergräben wird es geben, auf denen kein Schiff mehr fahren, kein stolzes Schiff mehr dahinziehen kann. Denn der Herr ist unser Richter, der Herr ist unser Meister, der Herr ist unser König. Der hilft uns. Seine Taue hängen lose, sie halten den Mastbaum nicht fest, und die Segel spannen sich nicht. Dann wird viel Beute ausgeteilt werden, und auch die Lahmen werden plündern. Und kein Bewohner wird sagen, ich bin schwach, denn das Volk, das darin wohnt, wird Vergebung der Sünde haben.
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1: Sie hören nun die gute Nachricht aus Gottes Wort. Unser Wochenvers steht in Römer 8, Vers 15. Denn ihr habt nicht einen knechtischen Geist empfangen, dass ihr euch abermals fürchten müsstet, sondern ihr habt einen kindlichen Geist empfangen, durch welchen wir rufen: Aber, lieber Vater. Das war unser Merkvers aus Römer 8, Vers 15.

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1: Wie will er uns antreffen? Bereit. Er will uns bereit antreffen, dass wir entschieden sind. Darum steht in Matthäus 24, Vers 42, darum wachet, denn ihr wisset nicht, welchen Tag euer Herr kommen wird. Wir wissen es nicht genau. Neulich fragte mich jemand nach dem Vortrag, sagen Sie mal, wann wird der Jesus wiederkommen? Da habe ich ihm gesagt, wissen Sie, das ist ganz einfach zu sagen. Mit jedem Tag, der vergeht, kommen wir einen Tag näher an die Wiederkunft Jesu. Naja, das ist vielleicht so ein bisschen Spielerei, das so zu erklären. Aber ich habe Ihnen dann weiter gesagt, die Zeit des Endes wird uns in der Bibel genannt. Nicht auf den Tag genau. Aber wir können die grobe Zeitmarkierung in der Bibel ablesen. Von dem Alten Testament, beim Propheten Daniel, Kapitel 12, Vers 7, da lesen wir, wenn die Zerstreuung des heiligen Volkes ein Ende hat, soll solches alles geschehen. Das ist das Volk Israel. Das Volk Israel befindet sich wieder in ihrem Land. Die waren 2000 Jahre weg. Das hatte Gott auch gesagt. 2000 Jahre in der Wüste, 2000 Jahre in den Völkern zerstreut. Aber dann will ich euch wieder zurückholen, in euer Land bringen. Das ist jetzt geschehen. Schon etliche Jahre. Und dieser Zeitpunkt, den markiert die Bibel als das Kommen des Herrn. Das muss zuvor geschehen werden, dass das Volk Israel wieder an seinem Platz ist. Das sehen wir. Das heißt für uns, wir sind nahe dem Kommen Jesu. Ohne den Tag zu brechen, das können wir nicht. Aber die Einordnung der Zeit ist wichtig. Wir müssen wissen, in welcher Zeit wir leben. Und das sagt uns die Bibel sehr deutlich. Wir befinden uns in dieser Zeit, sodass wir dann unsere Heimat, unsere eigentliche Heimat antreten können. Im Philipperbrief Kapitel 3, Vers 20 lesen wir, unsere Heimat aber ist im Himmel, von dannen wir auch warten des Heilandes Jesus Christus, unseres Herrn. Er kommt und wird uns mitnehmen in die ewige Heimat. Und da sind wir berufen, ewig zu sein. Das wird uns hier so deutlich gesagt. Und der Jesus hat gesagt, meine Schafe hören meine Stimme und ich gebe ihnen, was? Das ewige Leben. Wir müssen nur auf seine Stimme hören. Wenn wir seine Stimme heute hören, dann machen wir uns auf den Weg und sagen, hier bin ich, Herr. Ich will auch zu deinen Schafen gehören. Ich will zu denen gehören, die einmal in Ewigkeit bei dir sind. Dazu hast du mich berufen. Ich komme. Ich mache mich heute auf den Weg. Schauen wir uns den Ort der Ewigkeit noch etwas an. Dieser Ort, wo die Geretteten ewig sein werden. Bei Malachi lesen wir, ihr sollt aus- und eingehen und hüpfen wie die Mastkälber. Ich finde das toll, wie die Bibel das beschreibt. Ganz großartig, wenn so die Mastkälber eingesperrt waren im Winter und da nie das Tageslicht gesehen haben. Auf einmal im Frühjahr geht's raus auf die frischen Wiesen da, wo das grün ist. Und dann geht das über die Wiese. Ich kann mich noch erinnern, als ich ein kleiner Junge war in Ostpreußen auf dem Bauernhof. Und wenn die rauskamen dann auf die Wiese, dann gingen die raus und sprangen Schwanz hoch und über die Wiese und die waren nicht zu halten. In diesem Bild vergleicht das die Bibel. Ihr sollt hüpfen wie die Mastkälber. Das muss man sehen, da muss Freude sein in den Gesichtern. Da kommt der große Tag. In diesem Bild vergleicht uns die Bibel das. So soll unsere Freude sein. So sollen wir ihn erwarten. Und wer noch nicht da ist an der Stelle, wer diese Freude noch nicht hat, der soll durchdringen zu dieser Freude. Der soll diesen Weg einschlagen zu Jesus hin, damit er an jenem Tag dabei ist. Das müssen wir doch verstehen. Das war so eindeutig gesagt, das war so klar uns mitgeteilt in der Bibel, sodass wir das wissen. Als der verlorene Sohn nach Hause kam, wo er bei den Schweinen war und nicht wusste, was er da zu fressen hat, kann man ja nicht anders sagen, so war es ja, hat er das Zeug da genommen, was die Schweine gefressen haben. Und dann sagte er, ich mache mich endlich auf den Weg nach Hause. Und dann bereitet der Vater ein Fest. Und dann heißt es in dieser wunderbare Satz, der da steht, und sie fingen an, fröhlich zu sein. Und dieser Satz, das ist ein prophetisches Wort für die Ewigkeit. In der Ewigkeit hört die Fröhlichkeit nicht mehr auf. Da fangen wir an, fröhlich zu sein, und das bleibt in alle Ewigkeit. Nie wird das aufhören, die Fröhlichkeit. Können wir uns das vorstellen? Hier haben wir manchmal Probleme, uns mal eine fröhliche Stunde zu machen, vielleicht. Aber in der Ewigkeit, da ist angesagt, Fröhlichkeit in Ewigkeit. Die Frage, wo ist Gott, wird nicht mehr gestellt werden, weil alle werden wir Gott sehen, die wir dort angekommen sind. Zweifler gibt's auch nicht mehr, weil alle sehen, wie die Wirklichkeit ist. Und die wir in der Bibel gelesen haben und so mancherlei auf Hoffnung geglaubt haben, das wird alles sich erfüllen. Wir werden das alles sehen. Der Tod ist längst nicht mehr da. Da werden wir nur noch mitleidig lächeln. Wir sagen, na ja, in so einem Sarg habe ich auch mal gelegen. Nicht? Das war so eine Durchgangsstation. Längst vorbei. Der Herr hat mich gerufen aus dem Grab. Jetzt bin ich in Ewigkeit lebendig. Durch den Tod durchmarschiert. Auch mit Jesus. Ist toll. Wir gehen mit ihm durch dick und dünn. Er ist selbst auch durch den Tod gegangen. Er ist auch auferstanden. Wir werden auch auferstehen. Das ist die große Botschaft der Bibel. Und dort wird an jenem Ort kein Schmerz mehr sein, keine Not, kein Ärger, kein Hass, kein Leid, keine Krankheit. Nichts mehr. Alles ist vorbei. Es ist der Ort der Liebe, wo wir angekommen sind. Der grenzenlosen Liebe, die sich dort manifestiert. Der Himmel, können wir sagen, ist ein Ort der ewigen Liebe. In 1. Korinther 13 lesen wir von Glaube, Hoffnung, Liebe. Der Glaube wird aufhören, brauchen wir nicht mehr, weil wir alles sehen werden. Der Glaube hat sich erfüllt. Der Glaube ist zum Schauen gekommen. Das ist der Schritt vom Glauben zum Schauen. Der Glaube ist für diese Zeit gesetzt, aber dann kommt das Schauen. Die Hoffnung hört auch auf. Wir haben keine Hoffnung mehr. Wir brauchen nichts mehr zu hoffen, weil alle Hoffnung Realität geworden ist. Alle Hoffnung hat sich erfüllt. Das ist der Himmel. Aber eins wird bleiben von den dreien, und das ist die Liebe. Die Liebe ist ewig. Und Gott ist die Liebe. Und wir werden auch alle lieben. Ein kleiner Junge wurde einmal gefragt, ob er den Himmel beschreiben kann. Da hat er gesagt, wunderbare Antwort, das ist der Ort, wo jeder jeden liebt. Na, das gibt's auf der Erde nicht. Da merkt man den großen Unterschied. Das ist der Ort, wo jeder jeden liebt. Und die Bibel beschreibt uns, wie das sein wird, wo die Leute alle herkommen zum Himmel. Und da steht in Lukas 13, Vers 29, und es werden kommen vom Osten und vom Westen und vom Norden und vom Süden, die zu Tische sitzen im Reiche Gottes. Es kommt die wichtigste Frage, bist du dabei? Gehörst du auch zu denen, die von Osten oder Süden oder Westen, ist ja egal aus welcher Himmelsrichtung, Hauptsache du kommst. Es wird nachher schon zugeordnet werden, aus welcher Himmelsrichtung du gekommen bist. Nur, dass wir kommen und dabei sind. Und die Bibel sagt uns, es werden nicht alle dabei sein. Hier steht, der Feigen, Verleugner aber und Ungläubigen und Frevler und Totschläger und Unzüchtigen und Zauberer und Götzendiener, deren Teil wird in dem Pfuhl sein, der mit Feuer und Schwefel brennt. Bloß das nicht. Raus aus der Schusslinie, raus, raus, raus, dass wir ja nicht dahin kommen. Die Götzendiener, da haben wir gestern drüber gesprochen, die alle möglichen Religionen betreiben, auch eigene Religionen, alles, was wir da tun können. Raus aus der Schusslinie. Die Ungläubigen, die sagen, ich kann das nicht fassen, was da steht. Ich kann mir das nicht vorstellen, oder was für Ideen da kommen. Und Gott hat uns einen Willen gegeben, dass wir unseren Willen einsetzen und sagen, hier bin ich, ich komme zu dir. Die Leute, zu denen Jesus gepredigt hat, viele von denen sind verloren gegangen. Viele werden das Ziel nicht erreichen. Warum? Der Jesus sitzt vor den Toren Jerusalems und weint. Der Sohn Gottes, der Schöpfer aller Dinge, weint. Warum weint er denn? Hier steht in Matthäus 23, Vers 37, wie oft habe ich deine Kinder versammeln wollen, wie eine Henne versammelt ihre Küchlein unter ihre Flügel. Und jetzt kommt der Nachsatz. Und ihr habt nicht gewollt. Das ist es. Ihr habt nicht gewollt. Vergebung der Sünde war möglich. Das Tor zum Himmel ist riesig weit geöffnet. Riesig weit. Nur niemand geht mit Sünde ein. Wir müssen die Sünde loswerden. Die können wir vergeben bekommen. Und der Jesus sagt, komm doch, lass es dir doch vergeben. Mach's doch wahr. Gestern Abend habe ich mich gefreut, da war einer schon nach Hause gefahren, auf dem Nachhauseweg. Und unterwegs, da kribbelt's ihm im Gedanken oder im Herzen und sagt, das geht nicht, ich muss nochmal umkehren. Da kam der zurück und sagt, ich habe es gehört, ich muss es doch tun. Da hat er sich entschieden. Ich weiß nicht, wie lange das gedauert hat, vielleicht 15 Minuten. Da haben wir zusammen gebetet, ich habe ihm den Weg erklärt. Er hat alle Sünden vergeben bekommen. Und der Herr hat ihn eingetragen im Buch des Lebens. So einfach geht das. Aber wir müssen Ja sagen. Das ist, was Herr Jesus fragt. Habt ihr gewollt oder habt ihr nicht gewollt? Das ist der einzige Punkt, wo sich alles entscheidet. An unserem Ja oder an unserem Nein, da hängt eine ganze Ewigkeit dran. Weil Gott uns den Willen gegeben hat. Er hat uns geadelt damit. Gott hat weder Roboter gemacht, noch Hampelmänner, noch Marionetten, noch sonst was. Sondern er hat Menschen geschaffen, die einmal ihm gleich sein sollen. Das ist das. Und darum haben wir auch einen Willen bekommen. Der Jesus hat auch genau diesen Willen gehabt, denn er konnte vom Kreuz herabsteigen. Er hatte alle Möglichkeiten, aber er hat es nicht getan. Er ist uns vorangegangen, weil sein Wille den Willen des Vaters getan hat. Aber weil wir es nicht getan haben, wir haben auch einen freien Willen und wir können Ja sagen zu Jesus und dann werden wir in diesen Stand hineingehoben. Und darum ruft die Bibel an so vielen Stellen, in so vielen Worten, immer wieder der Ruf, komm, komm, komm, kehrt um und bekehrt euch. Oder ringet darum, dass ihr durch die enge Pforte eingeht. Tut Buße, denn das Himmelreich ist nahe beigekommen. Das war die Predigt Jesu. Tut Buße, kehrt um. Von dem, was ihr bisher gedacht habt. Kehrt um, kommt zu mir. Ich nehme euch an. Geht ein durch die enge Pforte. Nötigt sie hereinzukommen. Nötigt sie, bringt sie doch mit. Ich freue mich immer, gerade gestern Abend, da war jeder, der sich entschieden hat, hatte eine Begleitperson. Fand ich ganz prima. Da war jemand, der hat sie genötigt. Komm mit, an die Hand genommen, ich gehe mit dir. Du musst gar nicht alleine hochgehen. Dass da ja nichts passiert da oben, nicht? Oben in dem Zimmer. Komm mit. Wer es nicht schafft. Wir machen doch keine große Blockade davor. Jeder ist eingeladen. Na, wenn es sein muss, auch zwei, kommen zwei mit. Ist auch richtig. Egal wie, nur dass wir kommen. Wir können auch alleine kommen natürlich, wenn wir Mut haben. Nicht? Ist doch klar. Der Jesus sagt, nötigt sie hereinzukommen. Ergreife das ewige Leben. Diese Wörter, die sind schon packend, wenn der Jesus das sagt. Ergreife das ewige Leben. Du kannst es ergreifen, du kannst zupacken. Es ist einfach da. Heute, wenn ihr seine Stimme hört, dann packt zu, dann kommt. Lasst euch erretten aus diesem verkehrten Geschlecht, heißt es. Und in Apostelgeschichte 16 heißt es, glaube an den Herrn Jesus. So wirst du und dein Haus selig. Glaube an ihn. Komm, nimm das doch an. Du hast viele Möglichkeiten, wie du aufgerufen bist, zu kommen. Tu es. Ein junger Mann wurde gefragt, was er in seinem Leben einmal tun möchte. Und dieser junge Mann, ich fand, der hat eine gute Antwort gegeben. Er sagte, also ich möchte einmal etwas tun, worüber man in 500 Jahren noch redet. Ich finde das eine gute Perspektive, ihr jungen Leute, nicht? Wenn ihr so ein Ziel habt, ich will etwas tun, sodass man in 500 Jahren noch drüber redet. Könnt ihr haben, heute. Wenn du heute eine Entscheidung triffst für diesen Jesus Christus, wenn du kommst, dann wird man nicht nur in 500 Jahren noch drüber reden, sondern eine ganze Ewigkeit. Eine ganze Ewigkeit wirst du dich erinnern, dass du gesagt hast, ich habe den Ruf Jesu gehört und ich habe Ja gesagt. Und hier bin ich, jetzt in Ewigkeit hier. Nur, warum? Ich kann es nicht fassen, nur weil ich Ja gesagt habe. Mehr war gar nicht nötig. Ich habe Ja gesagt zu dieser Botschaft des Herrn Jesus Christus. Ich habe mich einladen lassen. Ich habe mir alle Sünden vergeben lassen. Weil der Herr uns so unglaublich lieb hat. Und er will uns eine ganze Ewigkeit bei sich haben. Was wird das einmal für eine riesige Schar sein von Menschen, die dort versammelt sind, die alle durch das Kreuz Jesu errettet wurden. Komm, lass dich auch erretten, sei du auch dabei. Ich hielt irgendwo eine Evangelisation, da kam einer, der war über 70. Und da waren mehrere gekommen und ich erkläre den Weg, für alle. Und dann frage ich jeden, ich sage, wollen Sie das annehmen, wollen Sie das annehmen? Die sagten, ja, ja, ja. Und jetzt dieser, der war über 70, ja, sagt er, ich kann nicht, ich weiß nicht, sagt er. Vor mir ist eine große Mauer und ich komme nicht über die Mauer rüber. Dann habe ich eine Frage gestellt nur. Ich sage, wollen Sie darüber? Das ist die Frage. Ja, ich will, sagt er. Ich sage, dann kann ich Ihnen jetzt schon die Garantieerklärung geben, Sie kommen heute über die Mauer rüber. Dann haben wir uns einige Stellen der Bibel angesehen, wo der Jesus sagt, komm, ich lade dich ein, du bist eingeladen, ich werde bei dir Wohnung machen, ich komme zu dir und ich will dir alle deine Schuld vergeben. Ich sage, ist das zu verstehen? Ja. Wollen Sie es annehmen? Ja, will ich. Und dann fragte ich ihn nochmal, ich sage, wo sind Sie jetzt? Er sagte, ich bin drüber. Ich bin jenseits der Mauer, ich bin rübergesprungen, hab's gar nicht gemerkt. Später ist er zur Gemeinde gekommen und jeden Sonntag, wenn wir uns gesehen haben, hat er immer wieder neu zu mir gesagt, weißt du noch, an jenem Tag dort bei der Evangelisation, wo ich nicht über die Mauer kam, ich bin gesprungen. Was bin ich glücklich, dass ich über die Mauer gesprungen bin. Er ist über 80 geworden, mit 81 hat er nochmal geheiratet. Voller Schwung, nicht wahr? Mit Jesus kannst du auch mit 81 heiraten, gar keine Frage. Und dann hat er das gemacht. Jetzt ist er inzwischen beim Herrn. Was wird der den Herrn Jesus anbeten und sagen, Herr Jesus, du hast mir das so leicht gemacht, dass ich über die Mauer rüberspringen konnte. Der wird in Ewigkeit dankbar dafür sein, dass der Herr uns solche Worte gegeben hat, der Einladung, komm, ich nehme dich an, wie du bist. Das hat er auch erfahren. Das wollen wir heute am letzten Tag dieser Versammlung, dieser Veranstaltung, dieser Evangelisationsreihe wahrnehmen. Ich kann mir gut vorstellen, dass der ein oder andere das noch aufgeschoben hat und gesagt, na, heute schaffe ich nicht. Morgen noch ein Tag und so weiter. Heute sind wir hier, vielleicht das letzte Mal. Nutze diese Chance, die Zukunft jetzt zu entscheiden für dich. Die Bahn hat mal einen Prospekt rausgegeben, fand ich prima, habe ich gleich mitgenommen. Die Weichen für die Zukunft stellen. Ein gutes Motto für uns heute Abend. Stelle heute die Weichen für die Zukunft, indem du zu Jesus kommst. Dann hast du die Weichen nicht nur für die nahe Zukunft gestellt, wie der Fritz da am Anfang, sondern dann hast du die Zukunft für die Ewigkeit gestellt. Nicht nur für 500 Jahre, sondern für eine ganze Ewigkeit hast du die Weichen gestellt. Tu es heute, stelle heute deine Weichen für die Ewigkeit. Du kannst es tun, komm einfach. Ich werde mit dir beten und dann bist du auch jenseits der Mauer. Und dann sagst du, war gar nicht schwer, war gar nicht hoch, ich bin jetzt drüber. Nutze diese Gelegenheit an diesem Abend. Wir wollen unserem Herrn Jesus danken, dass er uns diese Möglichkeit gibt und dass er uns genau sagt, was die Zukunft ist und worauf wir zugehen. Zum Gebet stehen wir auf. Ja, lieber Jesus, du bist der wiederkommende Herr. Und du kommst in großer Macht und Herrlichkeit. Du hast es uns alles ganz genau beschrieben, sodass wir es wissen, wie jener Tag sein wird. Und wir werden dich alle sehen, ohne Ausnahme. Und wir wissen aus deinem Wort, aus den Signalen, die du gibst, die Zeit ist nicht mehr fern. Dann werden wir dich alle sehen. Herr Jesus, hilf uns, dass wir dann entschiedene Leute sind. Alle, die wir hier sind in dieser Halle. Herr Jesus, schenke es doch bitte, dass heute niemand nach Hause geht, ohne die Gewissheit des ewigen Lebens. Ohne die Gewissheit, über die Mauer gesprungen zu sein. Bitte, Herr, hilf einem jeden, dass er es heute macht. Dass er heute diesen Sprung macht. Danke, Herr Jesus, dass du jeden rufst mit großer Liebe, weil du uns alle bei dir haben möchtest an deinem großen Tag. Herr, gib, dass wir uns in Bewegung setzen. Gib uns diesen Willen zu kommen. Danke, Herr Jesus. Amen.
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Unser Leben gehört nicht uns selbst. Unser Leben gehört unserem Schöpfer. Wir sind sein Eigentum. Er gibt uns Leben und Odem allenthalben. Der Herr Gott ist auch der Richter, vor dem wir eines Tages stehen werden. Keiner von uns kann aus eigener Kraft ein heiliges, ein gerechtes und gutes Leben führen. Deswegen ist unsere einzige Hoffnung, dass der Herr gnädig sein werde. Diese Hoffnung können wir haben und uns darauf verlassen, wenn wir Gottes Gnade im Glauben empfangen. In Römer 6 lesen wir: Denn der Tod ist der Sünde Sold, aber die Gabe Gottes ist das ewige Leben in Christo Jesu, unserem Herrn.

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1: Sie hören nun die gute Nachricht aus Gottes Wort. Unser Wochenvers steht in Römer 8, Vers 15. Denn ihr habt nicht einen knechtischen Geist empfangen, dass ihr euch abermals fürchten müsstet, sondern ihr habt einen kindlichen Geist empfangen, durch welchen wir rufen: Aber, lieber Vater. Das war unser Merkvers aus Römer 8, Vers 15.

0: Ich heiße Sie herzlich willkommen zur Radiosendung des BBN Biblischen Hörfunks. 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Dabei folgt die konkrete Auslegung für alle Tage des Jahres der bewährten Regel, dass die Bibel sich am besten aus sich selbst erklärt. 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
1: Der allmächtige Gott. Davon lesen wir mehr in 1. Mose 17, die Verse 1 bis 8. Als nun Abraham 99 Jahre alt war, erschien ihm der Herr und sprach zu ihm: Ich bin der allmächtige Gott. Wandle von mir und sei fromm. Und ich will meinen Bund zwischen mir und dir schließen und will dich über alle Maßen mehren. Da fiel Abraham auf sein Angesicht und Gott redete weiter mit ihm und sprach: Siehe, ich habe meinen Bund mit dir, und du sollst ein Vater vieler Völker werden. Darum sollst du nicht mehr Abraham heißen, sondern Abraham soll dein Name sein, denn ich habe dich gemacht zum Vater vieler Völker. Und ich will dich sehr fruchtbar machen, und will aus dir Völker machen, und auch Könige sollen von dir kommen. Und ich will aufrichten meinen Bund zwischen mir und dir und deinen Nachkommen von Geschlecht zu Geschlecht, dass es ein ewiger Bund sei, so dass ich dein und deiner Nachkommen Gott bin, und ich will dir und deinem Geschlecht nach dir das Land geben, darin du ein Fremdling bist, das ganze Land Kanaan zu ewigem Besitz, und will ihr Gott sein. Das ist dieser entscheidende Satz. Der Herr sprach zu Abraham: Ich bin der allmächtige Gott, wandle vor mir und sei fromm. Die lange Zeit von 13 Jahren des Lebens Abrahams wird im biblischen Bericht einfach übersprungen. Als Ismael geboren wurde, war Abraham 86 Jahre alt. Jetzt wurde er 99. War in dieser Zwischenzeit nicht los? Ganz im Gegenteil. Wie wird sich Abraham in diesen Jahren gegen die unheimliche Tatsache gestimmt haben, dass sich Gottes Wort nicht erfüllte? Gott hatte ihm einen Sohn versprochen, aber er bekam ihn nicht. Und Ismael war der verheißene Sohn nicht. Aber Gott schwieg nicht. Er erschien Abraham. 13 lange Jahre musste er darauf warten. 13 lange Jahre kämpfte, plante, hoffte Abraham, bis Gott ihm sagte: Ich bin der Allmächtige. Keiner von uns kann über diesen Trost hinauswachsen. Keiner kann weiterkommen als bis zu dem Punkt, wo der Herr seine durchbohrte Hand auf seine verzagten Kämpfer legt und sagt: Es ist alles vollbracht durch mich. Die ganze Welt befindet sich im fortwährenden Aufbruch, um mehr zu werden und zu schaffen. Wir selbst sind von diesem tollkühnen Aufbruch gescheucht, und dann spricht der Herr in das Leben seiner abgekämpften Diener hinein: Ich bringe alles zur Vollendung, schaue nur auf mich. Das Wort Gottes redet ganz anders von Gottes Allmacht, als wir oft darüber spekulieren. Das hebräische Wort, das hier steht, bedeutet, dass man in seinem Unvermögen die Macht Gottes als genügend und ausreichend gelten lässt. Seiner allmächtigen Stärke vertraue ich und bin voller Freude, dass er mit mir das Ziel schon längst gefunden hat. Es könnte sein, dass dieser allmächtige Gott jahrelang nicht zu uns reden kann, weil wir uns verbissen in den gut gemeinten Dienst für ihn verkrampft haben, um Gottes Pläne zur Erfüllung zu bringen. Wir sind dann Gestrandete, die erst unter Schmerzen begreifen, dass wir unser müdes, unheiliges und von Zweifeln umgetriebenes Leben in die Hand dieses allmächtigen Herrn legen können. Nur so werden wir zum Segen für viele. Und wir schauen uns zunächst einmal an, was Jesus zu diesem Wort fromm sagt. Das ist für uns ganz wichtig in Matthäus 5, Vers 48, da sagt Jesus, darum sollt ihr vollkommen sein, wie euer Vater im Himmel vollkommen ist. Wir hören ja immer das Perfekt in dem Vollkommensein und wir sind ja nie in diesem Leben perfekte Leute, sondern da ist vor allem das vom hebräischen Wort gemeint, ganz, vollkommen, ungeteilt, dem Herrn gehörig. Und dann steht in 1. Mose 5, Vers 22 von Henoch, er wandelte mit Gott, und Vers 24, weil er mit Gott wandelte, nahm ihn Gott hinweg und er ward nicht mehr gesehen. Das meint fromm, das ganze Ergebensein in Gott, sein Leben in der Nähe Gottes zu führen, ganz ähnlich im nächsten Kapitel, 1. Mose 6, Vers 9. Dies ist die Geschichte von Noahs Geschlecht. Noah war ein frommer Mann und ohne Tadel zu seinen Zeiten. Er wandelte mit Gott. Im Psalm 91, da ist das auch so schön beschrieben, wie der allmächtige Gott die Zuflucht der Geängsteten ist. Wer unter dem Schirm des Höchsten sitzt und unter dem Schatten des Allmächtigen bleibt, der spricht zu dem Herrn, meine Zuversicht und meine Burg, mein Gott, auf den ich hoffe. In Sprüche 11, Vers 20, da steht, wie falsche Herzen dem Herrn ein Gräuel sind, aber Wohlgefallen hat er an den Frommen, die sich ganz ihm zur Verfügung stellen. Schwache und Hilflose bauen auf seine Allmacht. Dann steht in Lukas 18 dieses wichtige Gleichnis von Jesus, wie ein Pharisäer hinaufgeht in den Tempel und Gott dankt, dass ich nicht bin wie die anderen Leute, Räuber, Betrüger, Ehebrecher oder auch wie dieser Zöllner, faste zweimal in der Woche und gebe den Zehnten von allem, was ich einnehme. Und der Zöllner stand ferne und wollte die Augen nicht aufheben zum Himmel und sprach, Gott sei mir Sünder gnädig. Und Jesus sagt, dieser ging gerechtfertigt hinab in sein Haus, nicht jener, denn wer sich selbst erhöht, der wird erniedrigt werden, und wer sich selbst erniedrigt, der wird erhöht werden. Das ist eine Kritik an denen, die sich als fromm einschätzen, aber an der Bekehrung des ungerechten Zöllners wird gezeigt, wie allein die Hingabe im Glauben Sünder gerecht macht. Und das ist das Entscheidende. Er wurde gerechtfertigt. Und in Offenbarung 21, da steht Vers 4, wie Gott abwischen wird in der Ewigkeit alle Tränen von unseren Augen. Der Tod wird nicht mehr sein, noch Leid, noch Geschrei, noch Schmerz wird mehr sein, denn das Erste ist vergangen. Dort ist es erfüllt, was wir bei Gott haben wollen. Und wenn der Herr spricht, siehe, ich mache alles neu, in Vers 22. Und ich sah keinen Tempel darin, denn der Herr, der allmächtige Gott, ist ihr Tempel, er und das Lamm. Wir beten, der Glaube bricht durch Stahl und Stein und kann die Allmacht fassen. Er wirket alles und allein, wenn wir ihn walten lassen. Wenn einer nichts als glauben kann, so kann er alles machen. Der Erde Kräfte sieht er an als ganz geringe Sachen. Amen.

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1: Und wie bekommt man den Heiligen Geist? Nach Epheser 1, Vers 13 und 14. Nachdem ihr geglaubt habt, das Evangelium eures Heils, seid ihr versiegelt worden mit dem Heiligen Geist. Also Glaube an das Evangelium, nach Buße, Reue, dann bekommen wir den Heiligen Geist, werden mit ihm versiegelt und damit auch organisch hineingeführt in den Leib Christi. Und das ist noch wichtig, gerade für den nächsten Punkt, der Leib und der Weinstock. Wir haben nämlich im Neuen Testament eine ganz ähnlich klingende Belehrung, in Johannes 15, wo der Herr Jesus den Jüngern sagt, ich bin der wahre Weinstock. Ihr seid die Reben. Der Herr Jesus ist der Weinstock und die Jünger sind die Reben am Weinstock. Und der Herr Jesus erklärt, nur wenn ihr in einer lebendigen, organischen Beziehung mit mir seid, könnt ihr überhaupt für den Vater Frucht bringen in eurem Leben. Aber dann spricht der Herr davon, wenn nun eine Rebe keine Frucht bringt, dann geschieht das, was ganz normal ist im Weingarten. Der Weingärtner kommt und schneidet diese unnützen Ranken ab. Und was macht man mit diesen unnützen Ranken, weil man sie nicht gebrauchen kann? Man wirft sie ins Feuer. Also, Reben können abgeschnitten und ins Feuer geworfen werden. Nun müssen wir eben Folgendes bemerken, wenn es geht um den Weinstock und die Reben, dann geht es um die Jünger, die dem Herrn nachfolgen. Und da ist es nicht immer eindeutig, ob alle Jünger wirklich bekehrt sind. Unter den 12 Aposteln sogar gab es einen, der war nicht bekehrt. Der Herr nennt ihn sogar der Sohn des Verderbens, Judas. Und der hat keine Frucht gebracht. Der hat gestohlen. Er hat keine Frucht gebracht. Und diese Rebe wurde abgeschnitten, und dann bleibt nur noch das ewige Verderben, das Feuer.
0: Das war ein Ausschnitt aus dem Kurs Die Gemeinde Jesu Christi mit Roger Libby. 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

In Hebräer Kapitel 2 lesen wir über Jesu Menschwerdung und Opfer am Kreuz. Daher musste er in allen Dingen seinen Brüdern gleich werden, auf dass er barmherzig würde und ein treuer hoher Priester vor Gott, zu versöhnen die Sünden des Volks. Um Sündern mit Gott zu versöhnen, wurde der Sohn Gottes Mensch, lebte ohne Sünde und opferte sich selbst an unserer Stelle, um unsere Sünden zu sühnen. Der Himmel steht offen, jedem, der am Herrn Jesus Christus glaubt.

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1: Sie hören nun die gute Nachricht aus Gottes Wort. Unser Wochenvers steht in Römer 8, Vers 15. Denn ihr habt nicht einen knechtischen Geist empfangen, dass ihr euch abermals fürchten müsstet, sondern ihr habt einen kindlichen Geist empfangen, durch welchen wir rufen, aber lieber Vater. Das war unser Merkvers aus Römer 8, Vers 15.

Und darum sagt Johannes, und jetzt müsst ihr aufpassen. Die Welt, die will euch umgarnen. Liebt nicht die Welt, noch was in der Welt ist. Jetzt könnte jemand sagen, aber schon eigenartig. Der gleiche Johannes schreibt doch in Johannes 3, Vers 16. Ja, also hat Gott die Welt geliebt. Und ihn sagt er, der gleiche Autor, liebt nicht die Welt. Wie geht das? Eine Erklärung. Ja, Johannes 3, Vers 16 sagt, dass Gott die Menschheit, die Menschen geliebt hat und seinen Sohn gegeben hat. Aber für Welt steht dort das griechische Wort Kosmos. Das gleiche Wort steht hier, liebt nicht die Welt, noch was in der Welt ist. Ist auch Kosmos. Ja, dort bedeutet es Menschheit und was bedeutet es hier? Liebt nicht die Welt. Zeitgeist. Welt im Sinn von Zeitgeist. Genau. Ja, es ist eben so. Ein Wort in den Sprachen. Das ist typisch für alle Sprachen der Welt. Ein Wort kann man sich nicht vorstellen wie ein Punkt. Das hat einfach eine Bedeutung. Sondern ein Wort muss man sich bildlich vorstellen als ein Kreis, ein Feld. Man spricht in der Sprachwissenschaft vom Wortfeld. Und da gibt es ganz verschiedene Bedeutungen. Das Wort Kosmos hat im Neuen Testament rund 10 Bedeutungen. Je nach Bibelstelle. Und darum brauchen wir Wörterbücher. Die führen ein Wort auf und dann wird in der Übersetzung angegeben, das bedeutet das, das, das, das, das, das, das. Zum Beispiel bei den griechischen Wörterbüchern, da ist das Standardwörterbuch von Hermann Menge, das ist der Mann, der auch die Menge-Bibel übersetzt hat, die liefert ungewöhnlich viele Bedeutungen und Nuancen. Mehr als viele andere Wörterbücher. Aber es gibt auch andere Spezialwörterbücher, die auch viele Bedeutungen aufführen. Und als Bibelübersetzer muss man dann eben schauen, welche Bedeutung passt jetzt in den Zusammenhang am besten und am natürlichsten hinein. Übrigens, Ihr Lehrer, einer Ihrer Tricks, die haben eine ganze Trickkiste, aber einer Ihrer Tricks ist, irgendeine Nebenbedeutung zu nehmen, einzusetzen und dann die Bibel etwas ganz anderes sagen lassen. Also die Trickkiste, die wird immer wieder verwendet. Zum Beispiel die Zeugen Jehovas, die glauben, dass der Mensch, wenn er stirbt, aufhört zu existieren. Also die Seele existiert nicht weiter. Und dann kommen sie an die Türe und sagen, ja, was würden Sie sagen, wenn die Bibel sagt, dass die Seele stirbt? Ja, sagt der die Haustüre geöffnet hat, das steht nirgends. Ja, aber wenn es jetzt stehen würde, würden Sie es glauben? Das steht aber nirgends. Aber wenn es stehen würde, würden Sie das glauben? Nein, steht ja nicht. Aber wenn es stehen würde. Also, natürlich, wenn es in der Bibel steht. Hesekiel 18. Die Seele, welche sündigt, soll sterben. So. Und da haben Sie den Fuß schon drin. Früher haben Sie sowas gemacht, den Fuß in die Türe. Das dürfen Sie später nicht mehr. Da mussten Sie ganz höflich auftreten. Aber mit solchen Dingen, im übertragenen Sinn, ist der Fuß drin. Und das Törichte an der Sache ist das, Nefesh heißt auf Hebräisch ganz Verschiedenes. Das kann bedeuten, die Seele im Sinn von das, was der Sitz der Persönlichkeit, der weiter existiert nach dem Tod, aber Nefesh bedeutet an vielen Stellen einfach Leben. Und das Leben alles Fleisches ist im Blut. Das bedeutet, das Blut ist der Inbegriff des Lebens. Ja, wenn man mir das Blut ablässt, dann bin ich definitiv tot. Ja? Das Blut ist der Inbegriff des Lebens. Aber dort heißt es, die Seele, welche sündigt, soll sterben. Das ist also die Person, die sündigt. In Apostelgeschichte 2 heißt es zum Beispiel, dass an jedem Pfingsttag sich 3000 Seelen bekehrten.

0: das ist natürlich nicht gemeint, 3000 Sitze der Persönlichkeit, sondern 3000 Personen. Und im Elterndeutsch hat man eben davon gesprochen, von einem 3000 Seelendorf. Aber da meinte man nicht einfach die Seelen, die niemand sieht, die wohnen da im Dorf, ja, sondern 3000 Personen. Und so ist es auch mit dem Wort reden. Ja, wenn in 1. Korinther 14, 34 Paulus sagt, die Frauen sollen in den Gemeindezusammenkünften nicht reden. Da haben wir halt gesagt, ja, Wörterbuch. Ja, Laleo kann auch bedeuten schwatzen. Und Frauen sollen also nicht schwatzen in der Gemeinde. Ja, und Männer, dürfen die schwatzen? Das geht gar nicht. Also das sowas geht nicht. Aber da muss man schauen, wie wird Laleo im Neuen Testament verwendet. Und gerade in 1. Korinther 14 wird es ständig gebraucht für das Reden von Gottes Wort, für das Beten und so weiter. Ständig, so rund 20 Mal. Und dann sagt er, die Frauen sollen nicht reden. Und es wird sogar auch verwendet, wenn Gott spricht. Laleo. Also, wehe, wenn jemand sagt, Laleo bedeutet in 1. Korinther 14 schwatzen. Das wäre ja gotteslästerlich. Nein, das heißt, es ist im Neuen Testament das normale Wort für reden. Aber im Altgriechischen konnte das schon auch mal schwatzen bedeuten. Und das ist so der Trick. Oder es war uns eigentlich vor Jahren immer klar, wenn in Römer 13 steht, jede Seele unterwerfe sich den obrigkeitlichen Einrichtungen. Und dann kam Corona und plötzlich eine neue Auslegung. Man hat sich immer geirrt. Das bedeutet gar nicht Obrigkeit. Ach nicht? Nein, das bedeutet einfach die Autorität in der Gemeinde. Die Ältesten. Was? Es war immer klar, dass es dort um den Staat geht und die Regierung. Aber jetzt plötzlich, wo man irgendwie die Formulierung da nicht mehr so stehen lassen möchte, schaut man im Wörterbuch, was kann es noch bedeuten? Ja? So funktioniert das immer wieder. Und jetzt eben bei Welt. Kosmos kann eben bedeuten die Menschheit, Johannes 3, Vers 16. Es kann bedeuten das ganze Weltall. In Epheser 1, Gott hat die Gläubigen auserwählt vor Grundlegung der Welt. Also vor Erschaffung des Kosmos waren wir in seinem Herzen von Ewigkeit her. Wunderbar. Aber dann kann es auch bedeuten, einfach die ganze Erde. Es kann auch bedeuten, im Römerbrief alle Nationen im Kontrast zu Israel. Und in 1. Petrus 3 kann es sogar bedeuten Schmuck. Komisch. Das Wort Kosmos, ja. Weil Kosmos kommt eben von dem Verb schmücken. Und das Universum ist etwas geordnet, es ist eben kein Chaos. Überall, alles geht nach Gesetzen und nach Ordnungsprinzipien. Darum ist das nicht Chaos genannt worden, sondern Kosmos von den Griechen. Und dann bedeutet eben Kosmos eben auch Schmuck. Ja, der Schmuck, aber im Zusammenhang wird schon klar, dass es nicht um das Weltall geht, mit dem sich Frauen schmücken. Ja, eben der Zusammenhang entscheidet. Und hier, liebe nicht die Welt, da geht es um, wurde gesagt, der Zeitgeist. Und man könnte auch sagen, dass die Welt in dem Sinn von einer Organisation von Satan, um die Menschen von Gott abzuhalten. Der Teufel ist nach Johannes 12, 31 der Fürst dieser Welt und er möchte die Welt so regieren, dass er alle Menschen von Gott abziehen kann. Am Kreuz hat sich diese Welt unter der Leitung von Satan gegen den Herrn Jesus zusammengetan und da hat Pilatus in drei Schriften die Anklage formuliert, nämlich auf Griechisch, Hebräisch, Lateinisch. Hebräisch war damals die Sprache der Religion. Ja, damals eine sehr organisierte Religion. die sich dann schließlich sogar gegen den Messias gestellt hat. Und es war die Sprache Griechisch, die Sprache der Philosophie und Wissenschaft. Und Lateinisch die Sprache der Politik, der Besatzungsmacht. Und der Satan wirkt in dieser Welt über das Thema Religion, über das Thema Wissenschaft, Philosophie und über Politik. Da steht er dahinter und versucht die Menschen wegzuziehen von Gott. Und vor diesem System warnt Johannes und er sagt, liebt nicht die Welt noch was in der Welt ist. Eben weil der Teufel nach Johannes 12, Vers 31 der Fürst dieser Welt ist. Diese Organisation, in das Wort geschmückt, bedeutet eben geordnet. Er hat das durchdacht. Es ist wirklich hinterhältig durchdacht. Wie kann man die Menschen genau nach ihrer Fasson und ihrem Geschmack und ihren Vorlieben da reinziehen? Und da hat er für jeden etwas. Eben. Dann wird weiter gesagt, wenn jemand die Welt liebt, so ist die Liebe des Vaters nicht in ihm. Also dieses System ist vollkommen im Kontrast zu Gott, zum Vater. Denn alles, was in der Welt ist, jetzt kommt ein Drei-Punkte-Programm. Wie können wir das auflisten? Drei Punkte. Jawohl, die Lust oder die Begierde des Fleisches. Zweitens, die Lust der Augen. Drittens, der Hochmut des Lebens. Und dieses Drei-Punkte-Programm hat der Teufel vom Sündenfall an eingesetzt. Und setzt es immer noch durch, weil es so erfolgreich ist. Das hat begonnen bei Eva in 1. Mose 3. Und wir haben ja hier einen besonderen Bezug zum ersten Buch Mose. Wie war das? Satan hat Gottes Wort geleugnet, hat Gott als Lügner hingestellt. Und das hat dazu geführt, dass wir in 1. Mose 3, Vers 6, schließlich lesen.
1: Und die Frau sah, dass der Baum gut zur Speise und dass er eine Lust für die Augen und dass der Baum begehrenswert wäre, um Einsicht zu geben. Und sie nahm von seiner Frucht und aß und sie gab auch ihrem Mann bei ihr und er aß.
0: Danke. Also da haben wir, die Frau sah, dass der Baum gut zur Speise wäre. Das ist die Lust des Fleisches. Es hat ein falsches Verlangen entwickelt. Plötzlich wurde der eine Baum, der verboten war, Gott, sonst hat Gott alles gegeben in seiner Freundlichkeit. Nur eine kleine Ausnahme, aber plötzlich wurde der wichtig. Diese Frucht, die verboten war, das ist die Lust des Fleisches. Und dann haben wir ja genau den Ausdruck, Lust für die Augen. Und schließlich, dass der Baum begehrenswert wäre, um Einsicht zu geben. Die Schlange hat im Vers davor gesagt, ihr werdet sein wie Gott. Wow. Höhere Erkenntnis. Mehr als die anderen. Ja? Und besser informiert als die anderen. Und darum gewichtige Erkenntnis weiter. Hochmut des Lebens. Und diese drei, da kann jeder für sich überlegen. Es gibt so viele Variationen dazu. Also wie in der Musik. Unzählige Variationen. Aber es sind immer die gleichen Prinzipien, wo man zurückführen kann. Das ist Lust des Fleisches. Das ist Lust der Augen. Und Hochmut des Lebens. Und dann die drei auch noch kombiniert. Nicht nur im Einzelverfahren. Ja? Und die drei, zum Beispiel in Verbindung mit Wissenschaft und Philosophie. Oder in Verbindung mit Politik. Oder in Verbindung mit Religion. Also Religion meine ich jetzt wirklich im weitesten Sinn. Religion, die sich eben nicht unter das Wort Gottes, die Bibel, stellt. Ja, und es ist erfolgreich bis heute. Es hat den Sündenfall ausgelöst. Und dann erklärt Johannes, und die Welt vergeht und ihre Lust. Wer aber den Willen Gottes tut, bleibt in Ewigkeit. Adam und Eva sind zu Fall gekommen und das Ganze ging weiter. Ihr Erstgeborener Kain wurde zum ersten Mörder. Und er war sehr religiös. Und er dachte, ich bringe Gott das, was ich errungen habe, aber sicher nicht ein blutiges Opfer, wie mein Bruder. Ich brauche nicht ein stellvertretendes Opfer. Ich leiste und das bringe ich Gott. Er war religiös. Aber wir werden sehen, 1. Johannesbrief sagt später, Kain war aus dem Bösen. Kapitel 3, Vers 12. Und die Bosheit hat sich in der Menschheit ausgebreitet, bis schließlich die Sintflut kam. Und ein erstes Mal hat man gesehen, die Welt vergeht und ihre Lust. Wer aber den Willen Gottes tut, nämlich so wie Noah und seine Söhne und ihre Frauen, bleibt in Ewigkeit. Sie durften überleben und die Erde dann wieder bevölkern, wie eine neue Erde. Ja, also ganz interessant, diese Parallelen zurück zum ersten Buch Mose, die uns gerade illustrieren, worum es hier geht. Und nun wollen wir dann nächstes Mal weiterfahren mit diesem ausführlichen, genau auf die kleinen Kinder zugeschnittenen Abschnitt, Verse 18 bis 27. Und wir werden sehen, die Jünglinge lernen davon. Ja, für sie ist es ja auch geschrieben. Und die Väter lernen davon. Für sie ist es ja auch geschrieben. Und dann werden wir uns mit ganz aktuellen Fragen beschäftigen. Zum Beispiel, Johannes spricht über die letzte Stunde. Und da meinen viele, ah, seht ihr, Johannes meinte schon, wir würden in der Endzeit leben. Und jetzt sagt ihr, heute ist die Endzeit. Aber er sagt ja, Kinder, Kindlein, es ist die letzte Stunde. Wir werden nächstes Mal das ganz genau untersuchen. Was ist gemeint mit der letzten Stunde? Und mit hochaktuellen Belehrungen, gerade für unsere Zeit.
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Nichts sollte uns wichtiger und lieber sein als Gott und sein Wort. Im Psalm 19 lesen wir: Das Gesetz des Herrn ist vollkommen und erquickt die Seele. Das Zeugnis des Herrn ist gewiss und macht die Unverständigen weise. Die Befehle des Herrn sind richtig und erfreuen das Herz. Die Gebote des Herrn sind lauter und erleuchten die Augen. Die Furcht des Herrn ist rein und bleibt ewiglich. Die Rechte des Herrn sind wahrhaftig, allesamt gerecht. Sie sind köstlicher denn Gold und wie feines Gold. Sie sind süßer denn Honig und Honigseim. Auch wird dein Knecht durch sie erinnert, und wer sie hält, der hat großen Lohn.

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1: Lass mich einen Einschub machen. Ich habe meine Jugendzeit verbracht, in der Schule, Jungvolk. Und hinterher wird uns erst bewusst, man wollte uns Jesus nehmen. Der Lehrer in der ersten Klasse 1937, begabter Pädagoge, hat gesagt, wir feiern nicht Christfest, wir feiern auch nicht Weihnachten, wir feiern das Julfest, germanisch. Und das erste Lied, das wir kleinen Buben gelernt haben, war Hohe Nacht der klaren Sterne, die auf allen Bergen sind. Heute muss die Erde werden wie ein neugeborenes Kind. Da war auch das neugeborene Kind, aber die Erde musste neugeboren, waren die Sterne da. Und zwar alles die Begrifflichkeit verkehrt. Der Baumann hat es gedichtet, der auch gedichtet hat, es zittern die Moschenknochen der Welt vor dem großen Krieg. Wir werden weiter marschieren. Religiöse Begriffe, aber man hat uns Jesus genommen. Wenn jemand aus der Kirche ausgetreten ist, war er nicht ungläubig, sondern gottgläubig. Stand in unserem Stammbuch drin, GGL. Über Gott kann man reden, die Muslime haben auch Gott, die Hindus haben Gott, aber nicht Jesus. Und nach 1945 wollten wir bewusst wieder als Christen anfangen. Jesu Name nie verklinget, von Norwegen gekommen. Jesus Christus, König und Herr. Sein ist das Reich, die Macht, die er hat, uns Richard Lörcher gedichtet. Gilt kein anderer Name, jetzt und ewig. Amen. Weiß doch, der erste Posaunentag, 46 in Ulm, zerstörten Ulm, Losung, Jesus Christus herrscht als König. Die anderen Machthaber sind weg. Heinemann hat beim Kirchentag in Essen gesagt, eure Herren gehen, unser Herr kommt.
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2: Sie hören nun die gute Nachricht aus Gottes Wort. Unser Wochenvers steht in Römer 8, Vers 15. Denn ihr habt nicht einen knechtischen Geist empfangen, dass ihr euch abermals fürchten müsstet, sondern ihr habt einen kindlichen Geist empfangen, durch welchen wir rufen, aber lieber Vater. Das war unser Merkvers aus Römer 8, Vers 15.

0: Willkommen zu dem Programm Ein leidenschaftlicher Rufer zu Jesus Christus. Und dieses Programm ist mit Pastor Wilhelm Busch. Pastor Wilhelm Busch ist ein wahrer Rufer zu Jesus Christus. Es war sein Leben. Es war das, was er geglaubt hat und gelebt hat. Hören Sie heute seine Botschaft. Malachi 3, Vers 20. Welch eine Sprache! Hören Sie heute den ersten Teil dieses zweiteiligen Beitrages.
1: Gnade sei mit uns und Friede von dem, der da ist und der da war und der da kommt. Amen. Ich möchte heute ein Wort auslegen, das im letzten Kapitel des Alten Testaments steht. Es heißt, so spricht der Herr. Sieh, es kommt ein Tag, der brennen soll wie im Ofen. Da werden alle Verächter und Gottlosen Stroh sein. Und der Tag des Herrn wird sie anzünden. Und nun kommt unser Text. Euch aber, die ihr meinen Namen fürchtet, soll aufgehen die Sonne der Gerechtigkeit und Heil unter ihren Flügeln. Und ihr sollt aus- und eingehen und hüpfen wie die Macht selber. Verheilige uns in deiner Wahrheit. Dein Wort ist die Wahrheit. Amen. Ich glaube, den vergangenen Freitag werden wir nicht so schnell vergessen, wo es 24 Stunden lang aus dem Himmel geschüttet hat. Wir wollten ein schönes Sportfest heute feiern im Hespertal, aber da würde man im Sumpf ertrinken heute Morgen. Das war schrecklich, wie es einfach nicht aufhörte und der Donner krachte und die Sirenen der Feuerwehr heulten. Ein tolles Konzert. Ich musste denken, wie großartig ist Gott. Er bewegt ein bisschen die Wolken. Und schon stürzen all unsere Pläne um und die Ordnungen gehen über Bord. Wird das erst sein am Ende der Zeiten? Und sehen Sie, mich bewegte den ganzen Tag selbstverständlich der Text für den heutigen Sonntag. Und das passte so gut zusammen. Denn dieses Wort ist ja auch wie stürzende Wasser. Erregend und gewaltig. Und das enge Flussbettchen unserer Vernunft kann diese Wasser Gottes kaum fassen. Trotzdem wollen wir versuchen, heute Morgen wenig von dem aufzufangen, was Gott hier sagt. Was führt Gott hier für eine Sprache? Bin ich der Ansicht, wie viele Theologen, dass irgendein Prophet das unter dem Eindruck irgendwelcher zeitgeschichtlichen Ereignisse sich aus dem Kühlfederhalter gesogen hat, sondern so spricht der Herr. Hier spricht Gott durch seinen Geist und sein Wort. Wer seine Sprache führt, soll ich nochmal lesen. Euch aber, die ihr meinen Namen fürchtet, soll aufgehen die Sonne der Gerechtigkeit und Heil unter ihren Flügeln. Und ihr sollt aus- und eingehen und hüpfen wie die Mastkälber. Ich überschreibe den Text und die Predigt. Welch eine Sprache. Und ich habe wieder drei Teile. Erstens, was sind das für fantastische Bilder und Metaphern, die Gott hier braucht? Wir wollen mal diese fantastischen Bilder nur erst ins Auge kriegen. Ne? Euch, die ihr meinen Namen fürchtet, soll aufgehen die Sonne. Nun, die Sonne ist in der Bibel immer der Herr Jesus Christus, der geoffenbarte Gott, das fleischgewordene Wort. Das können wir verstehen. Jesus selber hat gesagt, ich bin das Licht der Welt. Aber da fängt schon an, die Sonne der Gerechtigkeit. Meine Freunde, wenn ich Sonne sage, dann denke ich nicht an Gerechtigkeit, dann denke ich an Wärme und an Licht. Und wir könnten verstehen, wenn ihr stände, euch in eurer finstern Welt soll aufgehen die Sonne des Lichtes, euch soll aufgehen die Sonne, die Wärme gibt und Leben. Oder meinetwegen sogar, euch soll aufgehen die Sonne der Atomexplosionen, wenn man sagt, und dass in der Sonne dasselbe geschehe, wie in unseren Atomreaktoren. Aber Sonne der Gerechtigkeit, was ist das für ein Bild, nicht? Und so in dem Stil geht das weiter. Diese Sonne hat Flügel. Haben Sie mal Sonne mit Flügel gesehen? Es gibt Ausleger, die, und Heil unter ihren Flügeln steht hier. Es gibt viele Ausleger, die sagen, da sei gedacht an die Sonnenstrahlen, die sie wie Flügel ausbreiten. Also wenn ich ehrlich bin, ich habe bei Sonnenstrahlen nie an Flügel denken müssen, die auch nicht. Nicht? Es ist einfach ein unerhörtes Bild, die Sonne mit den Flügeln. Und dann heißt, unter diesen Flügeln versteckt, verborgen, dass man es gar nicht sieht. Man sieht, dass immer drunter ist. Da ist etwas. Da ist das, wonach alle Welt sich sehnt und unser eigenes Herz schreit. Heil. Aufgehen die Sonne der Gerechtigkeit und Heil unter ihren Flügeln. Heil. Göttliches Heil. Das unsere friedelose Seele still macht und unser armes Gewissen frei macht. Was sind das für Bilder? Sonne mit Flügeln, Heil versteckt. Und es geht noch viel toller weiter. Sehen Sie, bisher waren diese Bilder unerhört, aber immerhin, das empfindet doch wohl jeder, wenn er ein bisschen Funkengefühl hat, außerordentlich poetisch. Nicht die Sonne und die Flügel, das Heil. Aber nun ändert sich der Ton auf einmal. Und mitten aus der Poesie werden wir rausgerissen, riechen Stallgeruch, sind auf dem Bauernhof, und da heißt es wörtlich, dann kommt ihr hervor unter Sprüngen wie Mastkälber aus dem Stall. Bitte, nach diesen schönen poetischen Versen, nicht? Und was heißt Mastkälber? Bei mir kann man das noch unfair verstehen, aber wir haben so dürre Knaben hier, nicht schlechte Futterverwerter, die so hager sind, dass man wirklich lachen muss, wenn man an Mastkälber denkt. Ja. Sehen Sie, wie oft ich dieses Wort lese, eine meiner Lieblingsworte in der Bibel, und ich habe es nicht verkneifen können, doch mal drüber zu predigen. Ich werde bei diesem Wort immer so an die modernen Kunstrichtungen erinnert. Das fängt an mit der Sonne, wie sie Van Gogh gemalt hat. Glutvoll und flammend, wie sie den Bildern aus Aarau, ich glaube, Sie kennen sie. Und dann auf einmal sind wir in den Anfängen der abstrakten Kunst, so Sonne mit Flügeln und versteckt darunter das Heil. Da sind wir schon an den Anfängen der abstrakten Kunst, das Gegenständliche langsam verschwindet. Und am Schluss werden wir überfallen von einem geradezu fantastischen Realismus. Er werde hüpfen wie die Mastkälber. Welche Sprache spricht Gott hier? Vielleicht auch ein moderner Dichter, die vielleicht sehr verworren reden, nicht draufkommen können. Meine Freunde, welche Sprache spricht Gott? Ihr macht den Eindruck, dass es sich hier um Dinge handelt, die in unserer Sprache fast nicht zu fassen sind. Hier handelt es sich offenbar um Dinge, die unsere Sprache geradezu sprengen. So, und nun kommt mein zweiter Teil. Und da wollen wir mal fragen, was wird denn nun mit diesen seltsamen Bildern eigentlich gesagt? Ich will es lieber so ausdrücken. Wir wollen versuchen zu verstehen, was da gesagt wird. Denn wenn die Sache schon die Sprache sprengt, wird es ja auch mir nicht ganz leicht sein, das auszulegen, nicht? Wir wollen versuchen, als zweites zu verstehen, was uns da gesagt wird. Euch soll aufgehen die Sonne der Gerechtigkeit. Ich sagte, das verstehen wir noch. Sonne, das ist Jesus. Die Welt lebt von der Sonne. Wenn die Sonne verschwinden würde, dann würde die Welt in kurzer Zeit vereisen und vergehen. Die Welt lebt davon, dass die Sonne da ist. Und wenn Jesus die Sonne ist, dann heißt das, die Welt lebt von Jesus. Nicht nur die Christen, die Welt. Ob die Welt das will oder nicht, ob sie es glaubt oder nicht, die Welt lebt von Jesus. Diese Welt wäre längst vergangen unter dem Gericht und Zorn Gottes. Diese Welt wäre schon längst verfault in ihren schmutzigen Sünden und ihrem Dreck, wenn der Sohn Gottes nicht die Sünden der Welt auf sich genommen ans Kreuz getragen hätte. Und wenn er nicht zur Rechten Gottes wäre und für die Welt einträgt. Ob die Welt es passt oder nicht, die Welt lebt davon, dass der Sohn Gottes für sie eintritt. Und dass der Sohn Gottes seine Leute, die Salz in den verwesenen Kadaver dieser Welt hineingibt. Ihr seid das Salz der Erde. Ich habe gestern eine sehr eindrucksvolle Begegnung gehabt. Da war hier ein Japaner, der hat das Geschwader kommandiert, das den Weltkrieg, den letzten, in lodernde Flammen aufgehen ließ, das bei Pearl Harbor die amerikanische Flotte versenkte. Und dieser Mann ist Christ geworden. Und es ist ihm aufgegangen, das ist ja furchtbar, dieses Töten und Hassen. Jesus bringt ein ganz Neues, das Lieben. Und dann hat er eine große Aktion gestartet. Die Welt muss Jesus kennenlernen, er verteilt Bibeln. Er erzählte, wie er ein paar Millionen Bibelteile in Ostasien verteilt hat. Wir waren mit ihm beim Oberbürgermeister und es war eindrücklich ein paar Worte, die er sagte. Ich glaube nicht mehr, dass Waffen und Hass die Welt erlösen können und heilen können. Nur die Liebe kann sie heilen. Die Liebe, die von Jesus ausgeht. Verstehen Sie, da wird ein wenig deutlich, was Salz der Erde ist, nicht? Was Salz der Erde ist. Die lebt, die Welt lebt von der Gnade Jesu und seiner Gemeinde. Ihr seid das Salz der Erde. Er ist die Sonne der Welt. Und darum kann der Apostel Johannes sagen, von seiner Fülle haben wir alle, auch die Atheisten, auch diese Spießbürger, die bloß Weihnachten in die Kirche kommen, was sehen die? Und die größten Verächter und die dicksten Sünder, sie leben alle, wie sagt Johannes, wir haben, von seiner Fülle haben wir alle genommen, Gnade um Gnade. Die Welt lebt von Jesus, es ist die Sonne. Aber nun, warum heißt Jesus die Sonne der Gerechtigkeit? Oh, passt ihr auf, meine Freunde, so wahnsinnig. Ich hätte mir leider jetzt nicht mitgerichtet. Warum heißt Jesus die Sonne der Gerechtigkeit? Meine Freunde, zum Mindesten können wir das mal verstehen, dass wir Jesus nicht beikommen mit ein bisschen Christlichkeit, mit ein bisschen Religiosität, sondern dass um Jesus her kristallklare Gerechtigkeit Gottes ist. In der Sache mit Jesus handelt es sich, ich möchte es ganz grob ausdrücken, um eiskalte Gerechtigkeit Gottes. Nicht? Bei Gericht kann es keine Sentimentalitäten geben. Der Richter nicht sagen, oh, ist ein nettes, junges Mädchen, das kann ich nicht beurteilen und so. Das gibt es nicht. Und wenn Jesus die Sonne der Gerechtigkeit ist, dann heißt das, bei der Sache mit Jesus geht es um eiskalte Gerechtigkeit Gottes. Sehen Sie, um die Jahrhundertwende lebte ein großer Theologe, der ist längst tot, aber seine Lehre lebt im deutschen Bürgerwelt munter weiter. Der hieß, ein großer Mann, ein geistvoller Mann, der hieß Harnack. Und dieser Harnack hat gesagt, Jesus war ein Mensch wie wir. Er gehört nicht ins Evangelium rein, sondern er ist bloß verkündigt. Jesus hat entdeckt, dass Gott ein lieber Vater ist. Ein lieber Vater. Man soll nicht so viel von Sünde reden. Gott ist ein lieber Vater. Ich hatte so einen entzücken alten Opa. Nicht, wenn meine Mutter sagt, dass wir böse waren, sagt, ach, lass doch, nicht so. Das hat auch Jesus entdeckt nach Hana. Dass Gott ein lieber, lieber Opa ist. Wenn das wahr wäre, meine Freunde, das glaubt die Welt heute noch, dann wäre Jesus eine Sonne der Ungerechtigkeit. Denn ein Gott, ein Richter, der die Sünde nicht sehen will, die Schuld nicht aufdecken will, ist ein ungerechter Richter, nicht? Gott ist aber ein gerechter Richter. Gott deckt Schuld auf. Wir können unsere Sünde im Verborgenen halten. Gott deckt Schuld auf, und wenn es am jüngsten Tage ist. Und der Sohn Gottes weiß, es muss gerichtet werden. Unsere Lüge, unsere Gottlosigkeit, unser ungeistliches Wesen, unsere Selbstsucht, unsere Unreinigkeit muss gerichtet werden. Gott deckt sie auf. Gott ist ein gerechter Richter. Machen Sie keine Illusionen. Und der Sohn weiß, es muss gerichtet werden. Und da geschieht das Wunder. Da umfasst er in seiner Barmherzigkeit der Sohn Gottes, die Menschheit. Und er klärt sich mit uns solidarisch und trägt an unserer Stelle das Gericht Gottes. Das ist ein Wunder und ich kann es nicht erklären, aber es ist so. Davon allein kann man leben. Das geschah also am Kreuze starb. Als Jesus am Kreuz stirbt, da trägt er ihre und meine Schuld und die Sünde der ganzen Welt.
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Bei Jesus Christus scheiden sich die Geister. Bei dem Herrn Jesus wird einem erst klar, ob Gott wirklich der Gott unseres Lebens ist. Im Johannes

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1: Ich begrüße Sie zu unserer Sendereihe Durch die Bibel. Herzlich willkommen. Im Mittelpunkt stehen diesmal die Kapitel 34, 35 und 36 aus dem alttestamentlichen Buch Hesekiel. Unter anderem wird es um falsche und richtige Propheten gehen und um gute und schlechte Hirten. Es hat sich inzwischen herausgestellt, dass die falschen Propheten Israels Lügner gewesen sind, denn die von Hesekiel angekündigte Zerstörung Jerusalems ist inzwischen eingetroffen. In Kapitel 34 des Hesekiel-Buches ist zwar nicht ausdrücklich von falschen Propheten die Rede, sondern von schlechten Hirten. Aber ich gehe davon aus, dass damit ungefähr derselbe Personenkreis gemeint ist. Sie waren in geistlichen Angelegenheiten die Ansprechpartner für alle Israeliten, die fern der Heimat in babylonischer Gefangenschaft waren. Als Propheten hatten sie bereits versagt, aber auch als Hirten taugten sie offenbar nicht viel. Denn gleich am Anfang von Kapitel 34 berichtet Hesekiel: Und des Herrn Wort geschah zu mir, du Menschenkind, weissage gegen die Hirten Israels, weissage und sprich zu ihnen, so spricht Gott der Herr, wehe den Hirten Israels, die sich selbst weiden. Sollen die Hirten nicht die Herde weiden? Bitte beachten Sie, diese Worte geben nicht Hesekiels Einschätzung wieder, sondern Gott bringt hier zum Ausdruck, was er von diesen Hirten hält. In diesem Zusammenhang fallen mir verschiedene christliche Organisationen ein, von denen man auch sagen könnte, dass sie sich zuallererst selbst weiden. Sie machen viel Werbung für sich selbst, laden ein zu großen Veranstaltungen und bitten eindringlich um finanzielle Unterstützung. Doch wenn man genauer hinschaut, stellt man fest, viel mehr als sich selbst zu weiden, tun sie nicht. Aber sollen die Hirten nicht die Herde weiden, haben wir eben gehört? Sollen sich christliche Organisationen nicht mit aller Kraft dafür einsetzen, dass das Wort Gottes unter die Leute kommt? Das kann natürlich auf unterschiedlichste Weise geschehen, indem eine Organisation diakonisch tätig ist, indem sie Missionare unterstützt oder eine christliche Medienarbeit betreibt. Entscheidend aber ist, dass andere Menschen davon Segen empfangen. Genau das war Gottes Kritik an den Hirten Israels zur Zeit des Propheten Hesekiel. Sie hatten den Menschen nicht Gottes Wort weitergegeben, sondern sie sogar mit falschen Prophezeiungen in falscher Sicherheit gewiegt. Vers 4: Das Schwache stärkt ihr nicht und das Kranke heilt ihr nicht. Das Verwundete verbindet ihr nicht, das Verirrte holt ihr nicht zurück und das Verlorene sucht ihr nicht. Das Starke aber tretet ihr nieder mit Gewalt. Liebe Hörer, wir alle sind im Grunde bedürftige Menschen. Und das Einzige, was unser tiefes Bedürfnis erfüllen kann, ist das Wort Gottes. Wenn ein Prediger das Wort Gottes nicht liebt, kümmert er sich nicht richtig um die Menschen. Das Wort muss an die Menschen gehen und sie in ihrem Innern berühren. Eine nette kleine Andacht für ohnehin schon fromme Christen von einem Prediger, der einfach nur nett sein will, das wird nicht viel bewirken. Ich lese Vers 5. Gott klagt: Und meine Schafe sind zerstreut, weil sie keinen Hirten haben, und sind allen wilden Tieren zum Fraß geworden und zerstreut. Auf die heutige Situation übertragen bedeutet dieser Vers: Wenn die Menschen in einer christlichen Gemeinde keine ordentliche geistliche Nahrung bekommen, werden sie immer schwächer und fallen schließlich irgendwelchen Scharlatanen zum Opfer. Und die Gemeinde zerfällt schließlich immer mehr. Denn die übrig gebliebenen werden nach einem anderen Ort suchen, wo sie Nahrung bekommen. Es ist sinnlos, sie deswegen zu kritisieren, weil Schafe nun mal ein Verlangen nach Nahrung haben. Und ein Kind Gottes nach Gottes Wort. Ich lese nun weiter ab Vers 7. Darum hört ihr Hirten des Herrn Wort. So wahr ich lebe, spricht Gott der Herr, weil meine Schafe zum Raub geworden sind und meine Herde zum Fraß für alle wilden Tiere, weil sie keinen Hirten hatten und meine Hirten nach meiner Herde nicht fragten, sondern die Hirten sich selbst weideten, aber meine Schafe nicht weideten, darum, ihr Hirten, hört des Herrn Wort. So spricht Gott der Herr. Siehe, ich will an die Hirten und will meine Herde von ihren Händen fordern. Ich will ein Ende damit machen, dass sie Hirten sind, und sie sollen sich nicht mehr selbst weiden. Ich will meine Schafe erretten aus ihrem Rachen, dass sie sie nicht mehr fressen sollen. Soweit die Verse 7 bis 10. Gott macht diese falschen Propheten, diese schlechten Hirten dafür verantwortlich, dass die Schäfchen, die ihnen anvertraut wurden, nichts Ordentliches zu essen bekommen. Er sagt, ich bin gegen sie, und ich bin so sehr gegen sie, wie gegen jeden Sünder und jede Sünde. Ich werde sie zur Rechenschaft ziehen. Wir kommen zu Vers 11 und damit zu einer wundervollen Zusage Gottes. Denn so spricht Gott, der Herr, siehe, ich will mich meiner Herde selbst annehmen und sie suchen. Gott will sich selbst seiner Herde annehmen. Und auf welche Weise wird er das tun? In erster Linie und auf besondere Weise durch seinen Sohn Jesus Christus, der ja auch selbst Gott ist. Jesus hat einmal gesagt, ich bin der gute Hirte. Der gute Hirte lässt sein Leben für die Schafe. Bis zur Geburt Jesu vergehen allerdings noch einige hundert Jahre. Dennoch gilt auch denen, die sich in der babylonischen Gefangenschaft befinden, die Zusage Gottes. Ich will mich meiner Herde selbst annehmen und sie suchen. Und bereits König David hat in seinem wohlbekanntesten Psalm gebetet, der Herr ist mein Hirte, mir wird nichts mangeln. Beeindruckend in diesem Kapitel des Hesekiel-Buches ist die häufige Wiederholung der großartigen Zusage Gottes, ich will. Er sagt, ich will meine Schafe erretten, ich will mich meiner Schafe selbst annehmen, ich will meine Schafe suchen, ich will sie aus allen Völkern herausführen und so weiter. Wenn mir irgendwelche Menschen erzählen, was sie alles tun wollen und bereits getan haben, finde ich das oft ermüdend. Aber wenn Gott hier sagt, ich will, dann wird ein ganz neuer Ton angeschlagen, denn es geht um sein gnädiges Handeln. Das erinnert mich natürlich wieder an das Neue Testament. Jesus, der gute Hirte, hat gesagt, kommt her zu mir alle, die ihr mühselig und beladen seid, ich will euch erquicken. Der gute Hirte sagte auch, ich gebe ihnen das ewige Leben und sie werden nimmermehr umkommen. Das, liebe Hörer, hat mein wunderbarer Hirte, unser Herr Jesus, gesagt. Zurück zum Hesekiel-Buch. In Vers 12 wird Gott mit den Worten zitiert, wie ein Hirte seine Schafe sucht, wenn sie von seiner Herde verirrt sind, so will ich meine Schafe suchen und will sie erretten von allen Orten, wohin sie zerstreut waren zur Zeit, als es trüb und finster war. Jesus, der gute Hirte, kam vor mehr als 2000 Jahren und sagt noch immer zu uns, meine Schafe hören meine Stimme. Warum hören sie seine Stimme? Nun, es gibt zwei Gründe dafür. Er ruft sie und seine Schafe kennen ihn. Ich lese Vers 13. Gott spricht, ich will sie aus allen Völkern herausführen und aus allen Ländern sammeln und will sie in ihr Land bringen und will sie weiden auf den Bergen Israels, in den Tälern und an allen Plätzen des Landes. Der Hirte spricht von Israel und was er für die Menschen dort in der Zukunft tun wird. Noch sind sie allerdings wegen ihrer Sünden in Gefangenschaft. Und weil sie auf die falschen Propheten gehört hatten. Aber er sagt, ich bin mit ihnen noch nicht fertig. Ich habe noch etwas mit ihnen vor. Weiter ab Vers 14. Ich will sie auf die beste Weide führen und auf den hohen Bergen in Israel sollen ihre Auen sein. Da werden sie auf guten Auen lagern und fette Weide haben auf den Bergen Israels. Ich selbst will meine Schafe weiden und ich will sie lagern lassen, spricht Gott, der Herr. Gott bringt hier zum Ausdruck, dass er die Schafe, also die Menschen aus seinem Volk, bildlich gesprochen auf die beste Weide führen will. Und wenn sie sich dort niederlassen, wird für ihre Sicherheit gesorgt sein. Das wird offensichtlich in der Zukunft geschehen. Vers 16. Ich will das Verlorene wieder suchen und das Verirrte zurückbringen und das Verwundete verbinden und das Schwache stärken und, was fett und stark ist, behüten. Ich will sie weiden, wie es recht ist. Wenn der Hirte ein Schaf verliert, geht er es suchen. Er wird dies für das Land Israel tun, aber auch für die christliche Gemeinde heute. Im Gleichnis vom verlorenen Schaf, das im Lukas-Evangelium wiedergegeben wird, hatte der Hirte 100 Schafe und eins davon ist plötzlich verschwunden. Was tut der Hirte? Überlässt er dieses Schaf einfach seinem Schicksal? Oder sagt er vielleicht, wenn nur das eine fehlt, ist das zu verschmerzen, denn immerhin sind 99% noch hier. Nein, er sagt, ich bin mit 100 Schafen losgezogen und mit 100 Schafen will ich an mein Ziel kommen. Liebe Hörer, ich bin mir sicher, ich werde gewiss in den Himmel kommen. Und das nicht, weil ich ein besonders schlaues Schaf bin. Alle Schafe sind mehr oder weniger dumm, sondern ich werde dorthin kommen, weil ich einen wunderbaren Hirten habe, der immer wieder sagt, ich will. Vers 20. Darum spricht Gott der Herr, siehe, ich will selbst richten zwischen den fetten und den mageren Schafen. Gott wird die Schafe offenbar aufteilen. In Matthäus Evangelium Kapitel 13 spricht der Herr Jesus in einem Gleichnis vom Unkraut, das zwischen den Weizenähren wächst. Er erzählt von einem Mann, der guten Samen auf seinen Acker säte, doch es kam ein Feind und säte Unkraut dazwischen. Die Knechte des Mannes fragten, sollen wir hingehen und es ausjäten? Doch der Mann hielt das für keine gute Idee. Lasst beides miteinander wachsen, antwortete er, sonst reißt ihr mir das Unkraut mitsamt dem Weizen aus. Ich werde beides voneinander trennen lassen, wenn es reif zur Ernte ist. Ich bin wirklich froh, dass es, bildlich gesprochen, zu dieser Trennung zwischen dem Unkraut und dem Weizen kommen wird. Und Gott wird dafür sorgen, dass alles mit rechten Dingen vor sich geht. Das ist seine Aufgabe. Wenn nämlich jemand zu mir kommt und mich fragt, denken Sie, dass diese oder jene Person gläubig ist, dann muss ich ehrlicherweise eingestehen, dass ich es nicht weiß. Aber das geht mich auch nichts an, sondern das betrifft nur den Herrn. Er weiß, wer zu ihm gehört. Zurück zu unserem Bibeltext aus dem Hesekiel-Buch. Ich lese weiter ab Vers 21. Gott spricht und hat dabei noch immer seine Schäfchen vor Augen. Weil ihr mit Seite und Schulter drängtet und die Schwachen von euch stießt mit euren Hörnern, bis ihr sie alle hinausgetrieben hattet, will ich meiner Herde helfen, dass sie nicht mehr zum Raub werden soll, und will richten zwischen Schaf und Schaf. Und ich will ihnen einen einzigen Hirten erwecken, der sie weiden soll, nämlich meinen Knecht David. Der wird sie weiden und soll ihr Hirte sein, und ich, der Herr, will ihr Gott sein. Aber mein Knecht David soll der Fürst unter ihnen sein. Das sage ich, der Herr. Liebe Hörer, es ist meine feste Überzeugung, dass die Erde das ewige Heim Israels sein wird und dass David die ganze Ewigkeit auf dieser Erde herrschen wird. Er wird der Stellvertreter Christi sein. Und meiner Ansicht nach wird die christliche Gemeinde im neuen Jerusalem beim Herrn sein. Denn der Herr Jesus hat versprochen, dass er wiederkommen wird, um die Gemeinde zu sich zu nehmen. Zitat, damit ihr seid, wo ich bin. Deshalb braucht man sich auch hier und heute nicht viel Grundbesitz anzueignen. Sorgen Sie lieber für genügend Baumaterial, damit Sie oben im Himmel ein gutes Zuhause haben. Weiter mit Vers 25. Gott spricht mit Blick auf sein Volk Israel, und ich will einen Bund des Friedens mit ihnen schließen und alle bösen Tiere aus dem Lande ausrotten, dass sie sicher in der Steppe wohnen und in den Wäldern schlafen können. Es ist sehr interessant, dass das Land Israel und das Volk Israel in der Bibel oft zusammen erwähnt werden. Wenn die Menschen wieder in ihrem Land sein werden und Gott sie segnet, dann bedeutet das, dass ihre Beziehung zu Gott wieder in Ordnung sein wird. Vers 28. Und sie sollen nicht mehr den Völkern zum Raub werden, und kein wildes Tier im Lande soll sie mehr fressen, sondern sie sollen sicher wohnen und niemand soll sie schrecken. Es wird also der Tag kommen, da Israel nicht mehr den Völkern, genauer den Heiden, zum Raub werden wird. Heute ist das jedoch leider noch der Fall. Aber Gott sagt, ich will. Und wenn er das sagt, dann wird er dies auch tun. Ich überspringe nun wieder einige Verse und wir erreichen die Kapitel 35 und 36. Sie befassen sich mit dem Wiederaufbau Israels. Zwei Dinge müssen allerdings geschehen, bevor das Volk friedlich ins Land zurückkehren kann. Edom muss gerichtet werden und Israels frühere Sünden müssen gerichtet und vergeben werden. Das Gericht, das hier angekündigt wird, hat sich an Edom erfüllt. Aber es ist auch ein prophetischer Hinweis auf das Gericht, das auf die Feinde Israels wartet und heute immer noch in der Zukunft liegt. Das Kapitel 35 befasst sich mit dem Urteil über Edom bzw. das Gebirge Seir. Seir bezeichnet das Gebiet südlich des Toten Meeres, das von den Edomitern bewohnt wurde. Das Gericht über sie muss stattfinden, bevor Israel wiederhergestellt werden kann. Hesekiel berichtet in den Versen 1 bis 4, »Und des Herrn Wort geschah zu mir, du Menschenkind, richte dein Angesicht gegen das Gebirge Seir und weissage gegen Edom und sprich zu ihm, so spricht Gott der Herr. Siehe, ich will an dich, du Gebirge Seir, und meine Hand gegen dich ausstrecken und will dich ganz und gar zur Wüste machen. Ich will deine Städte öde machen, dass du zur Wüste werden sollst, und du sollst erfahren, dass ich der Herr bin.« Diese Verse beziehen sich auf Edom, einem Gebiet, wo sich heute noch die Felsenstadt Petra befindet. Diese Felsenstadt ist eine großartige Sehenswürdigkeit, aber das Gebiet drumherum ist einfach nur trostlos. Weiter ab Vers 5. »Weil ihr ewige Feindschaft hattet gegen die Israeliten und sie dem Schwert preisgegeben habt, als es ihnen übel ging und ihre Schuld sie ans Ende brachte, darum, so wahr ich lebe, spricht Gott der Herr, will ich auch dich bluten lassen, und du sollst dem Blutbad nicht entrinnen. Weil du dich mit Blut verschuldet hast, soll auch dein Blut fließen.« Gott nennt hier den Grund für die Verurteilung Edoms. Die Edomiter waren das Volk, das von Esau abstammte, dem Bruder Jakobs. Esau und Jakob waren aber zeitweise erbitterte Feinde, und die Edomiter schadeten dem Volk Israel wahrscheinlich mehr, als es irgendein anderer Feind getan hat. Edom ist heute meines Erachtens das Sinnbild für den Feind Gottes, der Feind, der sich in den letzten Tagen mit dem Antichrist gegen Gott stellen wird. Ich lese Vers 9. Gott spricht, »Ja, zu einer ewigen Wüste will ich dich machen, dass niemand mehr in deinen Städten wohnt, und ihr sollt erfahren, dass ich der Herr bin.« Hesekiel hatte Edoms Verurteilung bereits in Kapitel 25, in den Versen 12 bis 14, angekündigt. Warum erwähnt er sie hier erneut? Meiner Meinung nach will Hesekiel damit zeigen, dass Gott einen Plan für Israel hat. Die Israeliten sollen wieder in ihr Land zurückgebracht werden, dem Ort des Segens. Und sie werden in Frieden in ihr Land zurückkehren. Doch der Feind ist immer noch da, und deshalb wird Gott ihn verurteilen. Die Israeliten werden in ihr Land zurückkehren und in Frieden und gesegnet zu ihrem Gott beten. Was für eine herrliche Zukunft sie erwartet. Wieder überspringe ich einige Verse und wir landen in Kapitel 36. Dort werden wir feststellen, dass Israels Sünden aus der Vergangenheit zuerst verurteilt und vergeben werden müssen, bevor die Menschen in ihr Land zurückkehren können. Ich lese Vers 5. Darum, so spricht Gott der Herr, wahrlich, ich habe in meinem feurigen Eifer geredet gegen die Heiden, die übrig geblieben sind, und gegen ganz Edom, die mein Land in Besitz genommen haben, mit Freude, von ganzem Herzen und mit hohem Lachen, um es zu verheeren und zu plündern. Gott ist fest entschlossen, nicht zuzulassen, dass die Gottlosen die Erde ererben werden. Er hat klar gesagt, die Sanftmütigen werden das Erdreich besitzen. Heute erben es aber die Sanftmütigen nicht, sondern gottlose Menschen sind es, die es besitzen. Und sie sind es, denen es gut geht. In diesem Kapitel geht es um die Prophezeiung, dass das Land an Israel zurückgegeben wird. Man muss aber nur einmal durch das Land fahren, um festzustellen, dass diese Prophetie noch nicht erfüllt ist. Viele Leute bilden sich ein, dass sie überall erfüllte Prophetien sehen könnten. Aber wenn Gott sein Volk ins Land zurückbringt, dann wird dieses Land ein rundum gesegnetes Land sein. Heute ist es jedoch ganz offensichtlich nicht gesegnet. Ich lese weiter ab Vers 6. Gott spricht zu Hesekiel: Darum weissage über das Land Israels und sprich zu den Bergen und Hügeln, zu den Bächen und Tälern. So spricht Gott der Herr: Siehe, ich rede in meinem Eifer und Grimm, weil ihr solche Schmach von den Heiden tragen musstet. Darum spricht Gott der Herr: Ich hebe meine Hand auf zum Schwur. Wahrlich, eure Nachbarn, die Heiden ringsumher, sollen ihre Schande tragen. Aber ihr Berge Israels sollt wieder grünen und eure Frucht bringen meinem Volk Israel, denn bald sollen sie heimkehren. Das waren die Verse 6 bis 8. Denn bald sollen sie heimkehren, sagt Gott. Das Wörtchen bald hat für ihn allerdings eine andere Bedeutung als für uns. Denn schließlich sind 1000 Jahre für ihn nur wie ein Tag. Weiter ab Vers 16. Und des Herrn Wort geschah zu mir: Du Menschenkind, als das Haus Israel in seinem Lande wohnte und es unrein machte mit seinem Wandel und Tun, dass ihr Wandel vor mir war wie die Unreinheit einer Frau, wenn sie ihre Tage hat, da schüttete ich meinen Grimm über sie aus, um des Blutes willen, das sie im Lande vergossen, und weil sie es unrein gemacht hatten durch ihre Götzen. Abermals möchte ich betonen, dass das Land und das Volk zusammengehören. Das Gesetz des Mose war nicht nur diesem Volk gegeben worden, sondern es war auch für das Land bestimmt. Vers 19. Und ich zerstreute sie unter die Heiden und versprengte sie in die Länder und richtete sie nach ihrem Wandel und Tun. Gott sagt hier: Ich zerstreute sie unter die heidnischen Völker. Aber hören Sie, was er ab Vers 21 außerdem noch sagt. Da tat es mir leid um meinen heiligen Namen, den das Haus Israel entheiligte unter den Heiden, wohin sie auch kamen. Darum sollst du, Hesekiel, zum Hause Israel sagen: So spricht Gott der Herr. Ich tue es nicht um euretwillen, ihr vom Hause Israel, sondern um meines heiligen Namens willen, den ihr entheiligt habt unter den Heiden, wohin ihr auch gekommen seid. Denn ich will meinen großen Namen, der vor den Heiden entheiligt ist, den ihr unter ihnen entheiligt habt, wieder heilig machen. Und die Heiden sollen erfahren, dass ich der Herr bin, spricht Gott der Herr, wenn ich vor ihren Augen an euch zeige, dass ich heilig bin. Soweit die Verse 21 bis 23. Gott muss seinen Namen auf dieser Erde erst noch verteidigen. Es gibt heute viele Menschen, die sich über die Kirche und die Gemeindemitglieder lustig machen. Sie beschimpfen Gott und deshalb muss er sich auf dieser Erde rechtfertigen und seinen Namen heiligen. Viele missbrauchen heute den Namen des Herrn, aber Gott sagt: Das wird aufhören und ihr werdet mich ehren. Vers 26. Und ich will euch ein neues Herz und einen neuen Geist in euch geben und will das steinerne Herz aus eurem Fleisch wegnehmen und euch ein fleischernes Herz geben. Gott sagt hier, was er tun wird. Es wird zu einer Veränderung kommen. Ich will euch ein neues Herz geben. Sie werden neu geboren werden. Doch damit noch nicht genug. Vers 27. Ich will meinen Geist in euch geben und will solche Leute aus euch machen, die in meinen Geboten wandeln und meine Rechte halten und danach tun. Das meint auch der Prophet Joel in seiner Prophezeiung. Es wird der Tag kommen, da Gott über alles Fleisch seinen Geist ausgießen wird und nicht nur über einige Menschen. Der Geist wurde am Pfingsttag nur über wenige Leute ausgegossen. Trotzdem sagte Petrus an diesem Tag: Verspottet uns nicht und sagt nicht, wir seien betrunken. Denn bereits Joel hat vorausgesagt, dass so etwas in den letzten Tagen geschehen wird. In dem Augenblick, in dem sie zu Christus kommen, werden sie vom Heiligen Geist wiedergeboren. Der Heilige Geist bezieht Wohnung in ihnen und sie werden mit dem Heiligen Geist getauft. Sie werden in den Organismus der Gläubigen eingefügt. An diesem Tag, sagt Gott, werde ich meinen Geist in euch legen. In unserem Bibeltext lese ich weiter ab Vers 28. Und ihr sollt wohnen im Lande, das ich euren Vätern gegeben habe, und sollt mein Volk sein, und ich will euer Gott sein. Ich will euch von all eurer Unreinheit erlösen, und will das Korn rufen, und will es mehren, und will keine Hungersnot über euch kommen lassen. Sie werden also in dem Land wohnen, und es wird genauso gedeihen wie das Getreide auf dem Feld. Gott hat ihnen irdischen Segen versprochen, so wie er uns geistlichen Segen versprochen hat. Dieses Kapitel schließt mit einer großartigen Prophetie. Ich lese weiter ab Vers 35. Und man wird sagen, dies Land war verheert, und jetzt ist's wie der Garten Eden. Und diese Städte waren zerstört, öde und niedergerissen, und stehen nun festgebaut und sind bewohnt. Und die Heiden, die um euch her übrig geblieben sind, sollen erfahren, dass ich der Herr bin, der da baut, was niedergerissen ist, und pflanzt, was verheert war. Ich, der Herr, sage es und tue es auch. So spricht Gott, der Herr. Auch darin will ich mich vom Hause Israel bitten lassen, dass ich dies ihnen tue. Ich will die Menschen bei ihnen mehren wie eine Herde. Wie eine heilige Herde, wie eine Herde in Jerusalem an ihren Festen, so sollen die verwüsteten Städte voll Menschenherden werden, und sie sollen erfahren, dass ich der Herr bin. Am Schluss dieses Kapitels steht die Aussage, und sie sollen erfahren, dass ich der Herr bin. Dass Gott der Herr ist, wissen heute nur die wenigsten Menschen, egal ob in Israel, in den Vereinigten Staaten, in China oder in Deutschland. Aber eines ist gewiss, der Tag wird kommen, da Israel wissen wird, dass Gott der Herr ist. Gott verurteilt nicht nur die Sünder und bestraft sie, sondern Gott hat den Israeliten auch versprochen, dass er seinen Geist über sie ausgießt, wenn sie wieder zu ihm zurückkehren. Seit Jesus Christus am Kreuz für die Sünden der Menschen gestorben ist, gilt dieses Angebot allen Menschen. Gott möchte, dass sie von Neuem geboren werden. In der nächsten Ausgabe der Sendereihe Durch die Bibel werden wir noch genauer erfahren, wie Gott das verurteilte Volk Israel wieder neu beleben will. Bis zum nächsten Mal, auf Wiederhören und Gott befohlen.
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3: Sie hören nun die gute Nachricht aus Gottes Wort. Unser Wochenvers steht in Römer 8, Vers 15. Denn ihr habt nicht einen knechtischen Geist empfangen, dass ihr euch abermals fürchten müsstet, sondern ihr habt einen kindlichen Geist empfangen, durch welchen wir rufen, aber lieber Vater. Das war unser Merkvers aus Römer 8, Vers 15.

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0: Vater, hilf mir, deine Weisheit und Erkenntnis, deine Urteile und deine Wege zu suchen, wenn ich im Leben unterwegs bin. Unermesslicher Reichtum. In einer der Umlaufbahnen zwischen Mars und Jupiter schwirrt ein Asteroid namens Psyche. Wissenschaftler sagen, dass Psyche aus Metallen wie Gold, Eisen, Nickel und Platin besteht, die unvorstellbare Mengen an Geld wert sind. Im Moment versuchen die Erdbewohner noch nicht, diesen Reichtum abzubauen, aber es gibt Pläne, eine Sonde zu schicken, um das wertvolle Gestein zu untersuchen. Die Verheißung unermesslicher Reichtümer, die unerreichbar sind, kann sowohl verlockend als auch frustrierend sein. Sicherlich wird es mit der Zeit Menschen geben, die sich dafür einsetzen, den Schatz von Psyche zu heben. Aber was ist mit der Aussicht auf Reichtümer, die in unserer Reichweite liegen? Würde nicht jeder danach greifen? Der Apostel Paulus schreibt an die Gemeinde in Rom im ersten Jahrhundert und spricht von erreichbaren Reichtümern, die wir in unserer Beziehung zu Gott finden. Er schreibt: Wie unermesslich sind seine Reichtümer, wie tief seine Weisheit und seine Erkenntnis. Römer 11, Vers 33. Der Bibelwissenschaftler James Denny beschrieb diesen Reichtum als den unermesslichen Reichtum der Liebe, der Gott befähigt, die großen Bedürfnisse der Welt weit mehr als nur zu befriedigen. Ist es nicht das, was wir brauchen, sogar mehr als Goldnuggets von einem weit entfernten Asteroiden? Mit der Hilfe des Heiligen Geistes können wir die Reichtümer der Weisheit und des Wissens Gottes in der Bibel ausschöpfen. Möge Gott uns dazu führen, in diesen Reichtümern zu graben und ihn besser kennen und schätzen zu lernen. Sie hören den Bibeltext aus Römer 11, Verse 33 bis 36.
1: Wie wunderbar ist doch Gott! Wie unermesslich sind seine Reichtümer, wie tief seine Weisheit und seine Erkenntnis. Unmöglich ist es uns, seine Entscheidungen und Wege zu begreifen. Denn wer kann wissen, was der Herr denkt? Wer kann sein Ratgeber sein? Und wer hat Gott jemals so viel gegeben, dass Gott ihm etwas zurückerstatten müsste? Denn alles kommt von ihm. Alles besteht durch seine Macht und ist zu seiner Herrlichkeit bestimmt. Ihm gehört die Ehre in Ewigkeit. Amen.
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Oft denken wir leider über Spenden und finanzielle Beiträge zum Gemeindedienst oder zu einem christlichen Werk nur als Opfergaben. Dabei vergessen wir, dass wir dadurch Gott gegenüber unseren Dank und unsere Prioritäten bekunden. Wir lernen in 2. Korinther 9: Ich meine aber das, wer da kärglich sät, der wird auch kärglich ernten. Und wer da sät im Segen, der wird auch ernten im Segen. Ein jeglicher nach seiner Willkür, nicht mit Unwillen oder aus Zwang, denn einen fröhlichen Geber hat Gott lieb. Gott aber kann machen, dass allerlei Gnade unter euch reichlich sei, dass ihr in allen Dingen volle Genüge habt und reich seid zu allerlei guten Werken.

Herzlich willkommen zu unserem Programmbeitrag BBN Bibelstunde mit Pfarrer Winrich Schäffbuch. Heute hören Sie einen weiteren Beitrag zu 2. Mose. Wir schlagen heute auf 2. Mose 3, die Verse 13 bis 22. Und dies ist ein weiterer Beitrag auch zu dem Thema Moses Berufung. Hören Sie heute den ersten Teil dieses zweiteiligen Beitrages.

2. Mose 3, 13 bis 22. Vielleicht lese ich die Verse 11 und 12 noch. Mose sprach zu Gott: Wer bin ich, dass ich zum Pharao gehe und führe die Israeliten aus Ägypten? Er sprach: Ich will mit dir sein. Und das soll dir das Zeichen sein, dass ich dich gesandt habe. Wenn du mein Volk aus Ägypten geführt hast, werdet ihr Gott opfern auf diesem Berge. Mose sprach zu Gott: Siehe, wenn ich zu den Israeliten komme und spreche zu ihnen, und der Gott eurer Väter hat mich zu euch gesandt. Und sie mir sagen werden: Wie ist sein Name? Was soll ich ihnen sagen? Gott sprach zu Mose: Ich werde sein, der ich sein werde. Und sprach: So sollst du zu den Israeliten sagen: Ich werde sein, der hat mich zu euch gesandt. Und Gott sprach weiter zu Mose: So sollst du zu den Israeliten sagen: Der Herr, der Gott eurer Väter, der Gott Abrahams, der Gott Isaaks, der Gott Jakobs hat mich zu euch gesandt. Das ist mein Name auf ewig, mit dem man mich anrufen soll von Geschlecht zu Geschlecht. Darum geh hin und versammle die Ältesten von Israel und sprich zu ihnen: Der Herr, der Gott eurer Väter, ist mir erschienen, der Gott Abrahams, der Gott Isaaks, der Gott Jakobs, und hat gesagt: Ich habe mich eurer angenommen und gesehen, was euch in Ägypten widerfahren ist, und habe gesagt: Ich will euch aus dem Elend Ägyptens führen in das Land der Kanaaniter, Hethiter, Amoriter, Perisiter, Hiviter und Jebusiter, in das Land, darin Milch und Honig fließt. Und sie werden auf dich hören. Danach sollst du mit den Ältesten Israels hineingehen zum König von Ägypten und zu ihm sagen: Der Herr, der Gott der Hebräer, ist uns erschienen. So lasst uns nun gehen, 3 Tage Reisen weit in die Wüste, dass wir opfern dem Herrn, unserem Gott. Aber ich weiß, dass euch der König von Ägypten nicht wird ziehen lassen. Er werde denn gezwungen,

durch eine starke Hand. Daher werde ich meine Hand ausstrecken und Ägypten schlagen mit all den Wundern, die ich darin tun werde. Danach wird er euch ziehen lassen. Auch will ich diesem Volk Gunst verschaffen bei den Ägyptern, dass, wenn ihr auszieht, ihr nicht leer auszieht, sondern jede Frau soll sich von ihrer Nachbarin und Hausgenossen silbernes und goldenes Geschmeide und Kleider geben lassen. Dies sollt ihr euren Söhnen und Töchtern anlegen und von den Ägyptern als Beute nehmen. Vielleicht doch nochmal den einen Punkt ganz wichtig am Anfang herauszuheben. Hier bei Mose ist offenkundig, dass Gott den Mose nur rufen kann, weil Gott ihn vorher gedemütigt hat. Und das ist mir wichtig, dass Sie das nochmal hören vom letzten Mal. Gott hat den Mose gedemütigt. Tiefer ist noch nie ein Mensch gefallen. Adoptivsohn der Tochter Pharaos. Er, der Befreier seiner Brüder, der mit einer Heldentat einen KZ-Aufseher niederschlägt, der zum Flüchtling wird, zum Namenlosen, und der hinuntersinkt zu einer 40-jährigen Wüstenzeit, wo er nichts weiter tun darf, als die Ziegen seines Schwiegervaters hüten. Also schlimmer ist noch nie ein Akademiker gedemütigt worden. Ich habe bei meiner Alte heute Mittag gesagt, nicht einmal ein Leiterwägele hat er gehabt. Also völlig verarmt. Wissen Sie, dass Gott nur dann reden kann, wenn er uns vorher demütigt. Und das finden Sie überall in der Bibel. Und das ist schwer. Wenn du mich demütigst, machst du mich groß. Vielleicht sind Sie gerade in einer Phase drin, wo Sie sagen, darunter leide ich. Der große rabbinische Theologe Paulus, das Gespött, das Gelächter der jüdischen Synagoge und der größte Offenbarer des Evangeliums. Der sagt, Gott gibt seinen Schatz in irdene Töpfe, in zerbrechliche Gefäße. Und Sie können es durch die Bank machen, wie er einen Jeremia gedemütigt hat. Wie er seine Leute immer wieder in die Tiefe geführt, sein Volk in die Tiefe geführt hat. Und das ist genauso mit der Gemeinde. Gott kann durch eine leuchtende, große Gemeinde nicht wirken. Und da müssen wir immer aufpassen, dass wir nicht irgendwo uns mit einem großen Namen umgeben, weil Gott nicht dort mit uns sein kann. Gott hat seine Gemeinde dort ganz wunderbar aufgebaut, als sie verloren war, als sie verfolgt war, schon in der Urchristenheit, in Jerusalem, als sie gescheucht war, daher hat sie gesegnet. Aber wenn eine Gemeinde stolz ist oder wenn Boten Gottes stolz sind, kann Gott nicht wirken. Und Gott kann den Mose nur gebrauchen, weil er sagt, wer bin ich? Wer bin ich? Und Sie erinnern sich noch, wie wir letztes Mal gesagt haben, eigentlich hätte Mose sagen müssen, ah Herr, deine Wahl ist nicht schlecht. Ich verfüge über die nötigen Voraussetzungen. Keiner kennt sich so im Hofe Pharaos aus wie ich. Ich habe den höfischen Stil von Kind auf gelernt und ich habe auch die nötige akademische Ausbildung. Wir haben heute eine ganz furchtbare Art im christlichen Bereich, irgendwelche Voraussetzungen zu prüfen. Und Gott will von uns nichts haben. Er hat Leute gerufen und in Dienst genommen. Und wenn Sie dann die großen Persönlichkeiten anschauen, die waren in nichts vorbereitet. Ein Bodenschüler war nicht irgendwo vorbereitet für seine diakonische Aufgabe. Ein Nommenson war nichts vorbereitet. Oft hatten die großen Missionsleute nicht mal die theologische Qualifikation. Nommenson war Sohn des Schleusenwörters von Nordstrandisch Moor. Und was? Wie hat Gott die Menschen genommen? Und da haben wir gesagt, nichts, ein Nichts. Helmut Frey sagt in seinem wunderbaren Kommentar, den er in der Kriegsgefangenschaft in Schottland geschrieben hat, Gott kann nur mit Nullen arbeiten. Und wenn für die nötige Anzahl von Nullen ein Einser davor sitzt, dann ist er Millionen, ne? Dann wird's interessant. Und das Geheimnis Moses. Ich bin mit dir. Und wenn Sie in Ihrem Leben suchen, wie kriege ich Sicherheit, werden Sie der Berufung Gottes gewiss. Und nicht bloß die, die in einen hauptamtlichen Missionsdienst etwa gehen. Sondern das ist für jeden Christ wichtig. Gott hat mich an diesen Platz hingestellt, wo ich Mutter bin. Oder ich bin alleinstehend. Oder ich bin an diesem Amt. Gott hat mich hier hingestellt. Ich bin nicht eine Null. Weil jetzt stehe ich unter dem Auftrag und unter dem Befehl meines Herrn. Ich brauche zu jedem Dienst für meinen Herrn eine Berufung. Und die große Not ist hier, dass viele Leute mit ihrem Leben nie wissen, was Gott will. Und da möchte ich Sie auch bitten, dass Sie da in die Stille immer wieder gehen und sagen, Herr, gebrauche mich. Ich will diesen Tag so benutzen vor dir, dass du mich senden kannst. Ich will dein Gesandter sein, auch wenn sie auf andere Menschen zugehen, wenn sie andere Menschen segnen, wenn sie zu anderen Menschen reden. Ich komme im Namen des Herrn Zebaoth zu dir, so wie der David dem Goliath entgegenzieht. Der Herr ist doch mit mir. Was möchtest du mit einem Lästermaul? Und das ist ein Bild, wie wir ein Selbstvertrauen haben dürfen, weil der Herr uns sendet. Und die Berufung Moses ist natürlich eine außerordentliche, weil er der Größte war,
vor dem Kommen Jesu. Und trotzdem ist es ein Modell, wie Gott bis in unsere Tage hinein Leute beruft. Gott hat einen Petrus gebrauchen können, weil ein Petrus auf dem Boden lag und sagt, Herr, gehe vor mir hinaus, ich bin ein sündiger Mensch. Gott hat einen Paulus gebrauchen können, weil er vom Pferd fiel, weil er blind war und wusste, ich lebe von der Vergebung. Es ist alles Gnade. Aber da kommt die Sicherheit ins Leben Moses hinein. Der Herr braucht mich. Vers 12, ich will mit dir sein. Wenn ich jetzt einen Test machen würde und würde bei Ihnen einmal eine Umfrage machen, ich bin überzeugt, dass zu den beliebtesten Schriftworten auch bei Ihnen die Bibelworte gehören, fürchte dich nicht, ich bin mit dir, weiche nicht, ich bin dein Gott. Ich stärke dich, ich helfe dir auch, ich halte dich durch die rechte Hand meine Gerechtigkeit. Oder fürchte dich nicht, ich habe dich erlöst, ich habe dich bei deinem Namen gerufen, du bist mein, oder Römer 8, ist Gott für uns, wer kann jetzt noch gegen uns sein? Dieser konkrete Zuspruch, ich weiß doch, was Sie im Abendmahl brauchen, wenn wir ein Entlasswort machen am Altar. Da sind doch diese Worte für Sie so wichtig und sagen, das habe ich gebraucht. Im Blick auf meine Operation oder im Blick auf die Krise, in der ich gerade bin, den Zuspruch Gottes. Und woher kriege ich den Zuspruch Gottes? Ich war so tief traurig über die Schlussseite in der letzten Idea-Nummer, wo da einer schreibt, wie in seinem Glauben der große Frieden ausbrach, weil er irgendwelche Gefühlserlebnisse hatte. Die sind doch für mein Glaubensleben nicht entscheidend. Sicher, ich bin doch ein Mensch, der vielleicht noch viel mehr als Sie alle vom Gefühl ansprechbar ist. Aber mein Glaube ruht nicht auf meinem Gefühl. Da gibt's Augenblicke, wo ich wie in einer Depression lebe. Und da gibt's Augenblicke, wo ich sehr erhaben bin. Das ist doch für meinen Glauben nicht der entscheidende Punkt. Sondern ich weiß, dass Gott für mich ist, das weiß ich. So hat der Paulus immer gesagt, weil Gott seinen Sohn am Kreuz für mich geopfert hat. Und weiter kommen Sie mit Ihrer Glaubensgewissheit nie. Dass Gott für mich ist, das hat er erklärt in einer unumstößlichen Erklärung im Opfertod seines Sohnes. Und dieses Kreuz von Golgatha ist die Mitte des Glaubens. Er kann niemand was dran rütteln. Und über diesen Punkt können Sie nie hinauswachsen. Da können Sie Handauflegungen, Segnungen und gregorianische Lieder singen und was es ist, das mag in Ihrem Gefühl eine Rolle spielen. Aber in der Objektivität Ihres Heils gibt es nur einen Punkt, wo es gewiss ist. Ich bin gewiss, nichts kann mich aus der Hand Jesu reißen. Und diese Gewissheit brauchen wir. Und das ist das, was nachher den Moses so stark macht, dass er gegen alle Feinde treten kann. Die Heere Ägyptens und ihre Armee und was das ist, hier steht er wie ein Fels in der Brandung. Und das Zeichen, das Pult, das Zeichen macht den Glauben nicht. Das Zeichen ist nur nachher, dass man sagt, ach so, tatsächlich. Die Bestätigung unseres Glaubens, das Sichtbare, das darf nie das Abhängige werden. Wir leben im Glauben und nicht im Schauen, das Schauen folgt nach. Und Sie werden es merken, wenn Sie einmal mit dem ganzen Heer Israels wieder an dieser Stelle im Sinai stehen, am Horeb. Heute ist ja diese Stelle nicht mehr schön. Wissen Sie, bei der letzten Reise waren wir ein bisschen schockiert. Die Ägypter haben den ganzen Aufmarsch zum Sinai mit einer Coca-Cola-Bude nach dem anderen gepflastert. Die ganze Nacht geht's da hoch mit Eisverkauf und Limonade und Kamelen und was weiß ich. Und der ganze, oben hat's kaum mehr Stehplätze auf dem Sinai. Aber da hat der ganze Friede, der früher noch da war, ist jetzt weg. Aber das war dann groß. Da hat das Volk Israel noch einmal teilhaben können an der ganzen Offenbarung Gottes. Und das war nur eine Bestätigung. Wenn Sie mal anschauen, was hat eigentlich Mose erlebt mit Gott? Und immer die Frage, wie kann ich gewiss werden durch das Erlebnis, ist gleich null. Gott redet und sein Reden spricht so ins Gewissen. Wir wissen nicht, was weiter war. Der Dornbusch, nicht einmal das bleibt ein sichtbares Zeichen, das er fassen kann, sondern Gott redet. Und so war es bei den Propheten. Der Herr redet und dann muss ein Amos reden, dann geht er weg von seinen, als Hirte und muss reden, weil Gott es ihm zuruft. Und dann wird diese Autorität Gottes so groß und so dringlich. Die großen Fehlentwicklungen in der Christengemeinde hängen immer daran, dass Menschen sich etwas Eigenes einbilden. Dann haben sie sofort einen Konfessionalismus, dann haben sie sofort Menschenstolz, dann haben sie Empfindsamkeit, dann haben sie Streit, wo Menschen so wie Mose vor dem Herrn auf dem Boden liegen und sagen, ich, wer bin ich? Da blickt man allein zum Herrn auf. Und da ist Jesus allein die Mitte des Glaubens und sein Wort trägt uns. Und Sie können die ganzen Schwierigkeiten, die Christen miteinander haben, auf den Punkt zurückführen. Da liegt die ganze Not. So, und jetzt kommt Vers 13. Jetzt sagt der Mose, wie heißt du denn? Was ist dein Name? Mose ist nicht neugierig nach dem Namen. Wie soll ich jetzt anfangen? Also vielleicht mal von der Seite. Wir sind alle neugierig, wer ist Gott? So ist unsere Frage heute. Wer ist Gott? Jeder grübelt mal, ist Gott, wie muss ich mir Gott vorstellen? Überhaupt eine Weise, die uns Gott verwehrt hat. Ich kann mir Gott nicht vorstellen.
Wir wollen irgendwie Gott in unserem Kopf fassen können und können Gott nicht fassen. Und jetzt wissen Sie, dass in jedem Hauskreis sich dieses schreckliche Schauspiel dauernd abläuft. Manche merken es bloß nie und machen im Hauskreis so lange weiter, bis er tot ist. Dass sie meinen, das sei ein echter Gottsucher. Das ist ein Quatsch. Sie müssen sagen, so kannst du Gott nicht finden. Ja, ist Gott vielleicht das Absolute und das höchste Wesen und so? Sie können Gott auch nicht mit Begriffen finden. Gott lässt sich nicht finden in unserer Forschung. Wir wollen ihn durch unsere Wissenschaft ergründen. Wir wollen Gott grübelnd erfassen. Dann sagt man so, Gott ist das Allertiefste und das Allerweiseste und das Allerhöchste und das Allermächtigste. Sagt man im Grunde nichts darüber. Ist auch ein leeres Wort. Ich kann Gott nicht fassen. Wir gebrauchen immer den Namen. Früher war es wichtiger, den Namen Gottes zu haben. Das hängt natürlich aus der alten Zauberpraxis. Da haben wir gesagt, wenn ich den Namen habe, dann kann ich über den verfügen. Es ist ja heute bei uns noch so, wenn ich sage, jetzt machen wir du miteinander, dann sage ich, also ich heiße Winrich und du heißt, dann sagt der andere, ich heiße Erich, dann gibt man sich die Hand. Dann sagt der Vorname, dabei weiß ich auch schon, wie der heißt. Das habe ich schon vorher. Wenn Sie mit jemandem du machen, wissen Sie schon vorher, wie der mit Vornamen heißt. Aber man sagt es einfach so, man offenbart sich ihm nochmal und sagt, damit hat man Zugang auf diese Weise mit dem direkten Vornamen. So uralte Sitte, die sich bei uns erhalten hat. Was ist der Name Gottes? Sie kennen es aus der Diskussion mit Zeugen Jehovas, das ganz wichtig ist, man muss dazu Gott den richtigen Namen sagen. Aber was ist der Name? Das, was dann einer, wenn er sagt, Yahweh, ist ja auch wieder kein Name. Das steht ja hier da, Yahweh ist nur die Übersetzung von ich werde sein, der ich sein werde. Das ist kein Name. Und Jehova ist nur die Übersetzung, das ist eine Zusammenlesung von Yahweh und der Herr Adonai. Ein Zusammenspiel, das haben die Juden gemacht, weil sie das Yahweh nicht aussprechen wollten. Das ist für sie ein heiliges Wort, das sie bis heute nicht in den Mund nehmen. Aber das muss man gar nicht wissen, das ist gar nicht wesentlich. Sondern Gott hat keinen Namen, mit dem man ihm rufen kann. So wie eine Mutter ruft auf die Straße, Karlchen, komm rauf, es gibt Abendessen. Es gibt nichts. Ich kann nicht Gott rufen, zitieren, ich kann nicht über Gott verfügen. Jetzt gehen wir mal in biblische Beispiele, damit wir den Zusammenhang sehen. Wir haben eine ähnliche Sache beim Jakob. 1. Mose 32, Vers 30. Jakob kommt zurück aus der Ferne mit Laban, seinem Schwiegervater war er ja dort im Zweistromland. Mit ihm geht die Rahel und die Leha und sie gehen über den Jabbok, das ist ein Grenzfluss im heutigen Jordanien. Und wie er nachts dort steht und Angst hat, wie das wird, wenn er dem Esau, seinem Bruder, begegnet, kommt plötzlich irgendeine Gestalt. Da rang ein Mann mit ihm bis in die Morgenröte an, brach und schlug ihm auf die Hüfte und so weiter. Ich lasse dich nicht, du segnest mich denn. Und Vers 30. Jakob fragte ihn und sprach, sage doch, wie heißt du? Er aber sprach, warum fragst du, wie ich heiße? Und er segnete ihn selbst. Keine Ahnung. Du sollst den Namen nicht wissen. Also zuerst einmal passiert genau das Gleiche bei Mose, dass Gott sagt, ich gebe dir keinen Namen. Nein. Ein anderes Beispiel, da steht Richter 13, Vers 17, können wir mal ausschlagen. Am Sonntag hatten wir es in der Predigt mit dem Simson. Das war dieser starke Mann mit dem Klavier rumtragen und so, der nachher mit der Delila so ergeben im Schoß lag. Und da ist im Vers 17 etwas, bevor der Simson geboren war, das heißt, bevor er überhaupt, glaube ich, gezeugt war, kommt ein Engel des Herrn und der Vater vom Simson sagt zu dem Engel des Herrn, wie heißt du, denn wir wollen dich ehren, wenn nun eintrifft, was du gesagt hast. Aber der Engel des Herrn sprach zu ihm, warum fragst du nach meinem Namen, der doch geheimnisvoll ist, und sagt, ich gebe dir den Namen nicht. So ganz deutliche Abweisung, Gott will nicht, dass man über ihn verfügen kann. Es gibt ja Ausleger, die sagen, das war Christus, der hier dem Vater Simsons begegnet. Das war Christus, der schon dem Jakob begegnet ist. Aber es sind Geheimnisse, wir wissen es nicht. Wir brauchen es auch nicht wissen, die Bibel lässt ein Geheimnis drüber. So weist Gott das zuerst zurück. Wir müssen mal sehen, dass Mose den Namen wissen will, ist nicht Neugier. Wie wir sagen im Hauskreis, da grübelt einer ewig und will da über Gott das so wissen, dass man es ins Heft schreiben kann. Wer ist Gott? Und dass man mit so ein paar Leitsätzen, dass man Gott einfangen kann in seinen Gedanken. Gott ist ja so unheimlich groß, der füllt das ganze Weltall. Ich habe noch nie einen Forscher gehört, der mir sagen kann, wie das Ende der Welt aussieht. Und Gott erfüllt auch das Ende des Weltalls. Das können wir mit unserem Kopf gar nicht fassen. Deshalb verweigert sich Gott und sagt, du kannst mich nicht fassen. Kein Mensch soll sich ein Bild von Gott machen. Es geht gar nicht. Es muss ein falsches Götzenbild sein. Gott verwehrt sich. Aber Mose will das eigentlich nur wissen, den Namen, damit er dem Volk Israel Antwort geben kann. Das war der Grund. Er will das ja sagen. Und was hätte er dem Volk Israel sagen können? Er sagt, ich habe ein Erlebnis gehabt. Er sagt, ja, aber was war das? Jetzt muss er doch irgendwo antworten. Er ist in einer ganz dummen Lage als Prophet, als Zeuge Gottes. Als der Führer sein soll. Wie ist sein Name? Was soll ich Ihnen sagen? Und dann offenbart doch Gott etwas.
Ich werde sein, der ich sein werde. Im Hebräischen ist es ganz wunderbar, dass die keine komplizierte Grammatik haben. Sie können das Gleiche, was hier im Hebräischen steht, auch so übersetzen. Ich bin, der ich bin, oder ich werde sein, der ich bin, oder ich bin, der ich sein werde. Alles die gleiche Form. Und das ist genau hier gemeint. Gott ist der, der er ist und der er war und der er bleibt und so wie er sein wird. Und du brauchst gar keinen Namen, sondern du wirst mich finden. Geh mit mir in die Zukunft hinein. Das ist ganz wunderbar, dass wir das begreifen. Dass Gott sich offenbart und sagt, du brauchst keinen Namen. Du brauchst es nicht einmal gedanklich verstehen. Du wirst mich erleben. So wie ich jedem sagen kann, komm, der Herr ist mit dir. Und er geht mit dir und er spricht zu dir sein Wort und da wirst du den Herrn finden. Als den guten Hirten, der dich begleitet. Als den Barmherzigen, der dir vergibt. Als den Vater, der dich liebt. Als den Mahner, der dir den Weg weist. Und wir haben ja für Gott all die herrlichen Worte. Erbarmer, Versöhner, Heiland, Retter. Alle Worte, die wir nehmen können. Und so sollst du zu den Israeliten sagen, der er immer war. Ich möchte ganz bewusst hier das Geheimnis stehen lassen. Weil ich sage, Gott hat sich Mose geoffenbart und hat sich doch nicht geoffenbart. Wir müssen immer hier stehen bleiben und sagen, wir können nur das fassen, was Gott uns zeigt. Und jetzt lesen wir doch eine Stelle, die ich, schwierig zu sagen, eine der schönsten Stellen des ganzen Alten Testaments. 2. Mose 33. Sind wir wieder am Berg Horeb, in genau der gleichen Stelle. Und Gott redet noch einmal zu Mose. 2. Mose 33. Das war nachdem das goldene Kalb aufgerichtet war, Gott das Volk straft, die Gesetzestafeln zertrümmert war, Vers 12, da will Mose die Herrlichkeit Gottes sehen. Was ist Herrlichkeit? Das ist ja, Sie erinnern sich, dass ich in der Weihnachtszeit immer darauf hinweise, die Herrlichkeit des Herrn, die auf dem Hirtenfeld leuchtet, das ist der Lichtglanz Gottes, die Ehre Gottes heißt es oft auch. Die Ehre Gottes, das kann man gar nicht beschreiben, das ist das, was Gott in der herrlichen neuen Welt. Wir sehen das ja nicht, das ist ja jetzt irgendwo um uns her. Wir sehen ja nur diese ganze leidende Welt und Gottes Gegenwart ist doch da. Das hat ja mal Jesaja gesehen im Tempel und sieht bloß den Saum des Gewandes und war schon wie erschlagen. Heilig, heilig ist der Herr Zebaoth. Ich bitte Sie immer wieder, nehmen Sie sich ruhig ein bisschen auch emotional Zeit. Ich möchte mir heute mal einfach reifer singen, so ist Gott jetzt vor mir, um mich. Der mächtige Gott, dem nichts widerstreben kann, dem die Tausend und Abertausend Engel jetzt den erfüllten Lobgesang singen, so wie es in der Offenbarung beschrieben ist. Der Herr ist doch da, dass unser auch die Freude an dem mächtigen Gott, dass man kann es nur anbeten sagen, der da ist und der da war und der da kommt. Was ist denn das alles, was uns heute bewegt vor der Herrlichkeit Gottes?

Dies war die BWN Bibelstunde mit Pfarrer Winri Schäffbuch und Sie hörten einen weiteren Beitrag zum zweiten Buch Mose. Wir schlugen auf 2. Mose 3, die Verse 13 bis 22 und das Thema war Moses Berufung.

erkennen und verstehen Sie das Evangelium? Glauben Sie dem Evangelium? Im 1. Korintherbrief, Kapitel 15, lesen wir über das Evangelium, durch welches ihr auch errettet werdet, wenn ihr an dem Worte festhaltet, das ich euch verkündigt habe, es sei denn, dass ihr vergeblich geglaubt habt. Denn ich habe euch zuerst überliefert, was ich auch empfangen habe, dass Christus für unsere Sünden gestorben ist, nach den Schriften, und dass er begraben wurde und dass er auferweckt worden ist am dritten Tage nach den Schriften, und dass er Kephas erschienen ist, dann den Zwölfen. Danach erschien er mehr als 500 Brüdern auf einmal.

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1: Sie hören nun die gute Nachricht aus Gottes Wort. Unser Wochenvers steht in Römer 8, Vers 15. Denn ihr habt nicht einen knechtischen Geist empfangen, dass ihr euch abermals fürchten müsstet, sondern ihr habt einen kindlichen Geist empfangen, durch welchen wir rufen, aber lieber Vater. Das war unser Merkvers aus Römer 8, Vers 15.

0: Hallo, schön, dass ihr wieder dabei seid. Ihr hört jetzt das Programm Die Schatzkiste. 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
1: Aiuto! Aiuto! Aiuto!
2: Wo kam dieser Schrei her?
3: Das kann man nicht genau feststellen.
4: Jedenfalls aus einem der Häuser, jenseits des Kanals.
5: Was heißt denn eigentlich Aiuto?
2: Da flattert ein Stück Papier zur Erde. Das muss jemand drüben an dem Haus aus einem Fenster geworfen haben.
6: Also Aiuto heißt Hilfe, Alexander.
5: Hilfe? Da hat also einer um Hilfe geschrien. Klang auch ganz verzweifelt.
3: Das Blatt Papier fällt in den Kanal.
7: Nein, es bleibt auf einem morschen Holzblock hängen, der da aus dem Wasser ragt.
5: Kannst du drankommen?
7: Nein, ich brauche einen Stock oder so etwas ähnliches.
5: Sieht aus wie ein Stück aus einer Zeitung.
6: Meint ihr, der Mann, der um Hilfe geschrien hat, hätte es aus dem Fenster geworfen?
5: Schon möglich. Vielleicht ist es aber auch nur ein Zeitungsfetzen, den der Wind hochgewirbelt hat.
3: Man müsste wissen, was draufsteht.
5: Ich habe eine Idee. Ich laufe mal schnell rüber in unser Zimmer und hole einen Schirm. Mit der Spitze vom Schirm können wir den Zettel vielleicht aufspießen.
3: Prima Idee. Mach aber schnell. Wenn das Stück Papier ins Wasser fällt, treibt es ab und wir bekommen es nie mehr wieder.
6: Was ist denn so interessant an diesem Zettel, dass hier unbedingt...
3: Wir wissen es eben noch nicht. Aber du musst doch zugeben, dass da irgendetwas nicht stimmt. Wenn mitten in Venedig, mittags, wenn alles still ist, jemand um Hilfe schreit und zur gleichen Zeit aus dem Haus, aus dem höchstwahrscheinlich der Schrei kam, ein Stück Papier geworfen wird. Also Alexander, lauf und hol den Schirm.

0: aus dem unheimlichen Schloss in Schottland gemeldet. Wir 5 Geschwister aus einer Pfarrersfamilie.
1: Und jetzt stehen wir hier in Venedig auf einer der 400 Brücken, die über die Kanäle der Lagunenstadt führen.
2: Es sind mehr als 150 Kanäle, auf denen Gondeln fahren, wie in anderen Städten Autos. Venedig ist nämlich auf 120 kleinen Inseln und Pfahlrosten erbaut worden. Eine große Stadt im Meer, 400.000 Einwohner.
3: Bevor du noch mehr über Venedig erzählst, Hans-Georg, wollen wir uns allen, die uns vielleicht noch nicht kennen, erst einmal vorstellen. Also, ich bin die älteste von uns 5 Geschwistern und heiße Marianne.
4: Ich bin ein Jahr jünger als Marianne. Mein Name ist Petra.
2: Wenn es nach dem Alter geht, dann bin ich jetzt an der Reihe. Ich bin der Hans-Georg.
5: Und ich heiße Esther.
3: Und der Jüngste von uns, der kann sich im Augenblick leider nicht selbst vorstellen, weil er gerade den Schirm holt. Aber das ist Alexander.
2: Wir sollten aber auch sagen, wie es dazu kam, dass wir jetzt in Venedig sind.
3: Du hast recht.
0: Also, habe ich eigentlich schon gesagt, dass unser Vater Pfarrer in einer Landgemeinde ist? An einem Abend vor etwa 3 Wochen hatten wir mit ihm, wie fast an jeden Tag, in der Bibel gelesen. Wir sprachen noch darüber, wie viel Freude und Glück in dem Jesaja-Vers liegt. Wir wollen singen und spielen dem Herrn, solange wir leben. Da griff Hans-Georg zur Gitarre und wir sangen...

0: Hans-Georg griff noch ein paar Akkorde auf seiner Gitarre. Da klingelte es an der Wohnungstür und Vater sagte:
1: Sieh doch mal nach, wer da zu uns will. Ah, unser Freund, der Lehrer Peter Back.
2: Hoffentlich störe ich nicht.
1: Überhaupt nicht. Die Kinder haben nach der Bibellesung ein wenig gesungen.
2: Meinetwegen braucht ihr nicht aufzuhören. Aber ich glaube, ich kann euch eine freudige Nachricht bringen.
3: Frohe Nachrichten hören wir immer gern.
2: Gebt mal Acht. Bald beginnen doch die Osterferien. Und da haben meine Frau und ich eine 14-Tage-Reise nach Venedig gebucht. Wie wäre es, wenn ihr alle mitkommen würdet?
3: Oh ja, toll!
1: Das ist sehr lieb von dir, Peter. Aber das Osterfest will ich mit meiner Gemeinde feiern. Und meine Frau wird mich bestimmt nicht allein hier zurücklassen. Aber die Kinder waren in letzter Zeit in der Schule sehr fleißig und haben sich eigentlich eine Belohnung verdient.
2: Wir nehmen die 5 gern mit. Sie können in unserem kleinen Hotel ganz in der Nähe der Rialto-Brücke wohnen.
3: Super! Toll!
0: So kam es also zu unserer Reise in den Süden. Und nun waren wir schon 4 Tage in Venedig.
4: Da kommt Alexander, er hat den Schirm. Ist der Zettel noch da?
5: Ja, er klebt noch auf dem Holzbrückenkanal.
4: Meinst du, du kannst ihn mit der Schirmspitze erreichen?
5: Ich will es versuchen. Marianne soll mich festhalten, dann kann ich mich weiter vorbeugen.
4: Noch ein bisschen. Du schaffst es. Noch ein bisschen. Jetzt, du hast ihn.
6: Da kommt ein Mann, direkt auf uns zugelaufen.
4: Will der was von uns?
7: Oh, da. Scusi, il mio disturbo.
4: Wir verstehen Sie nicht.
7: Komme, ah, so, ihr seid aus Deutschland. Entschuldigung. Einer von meinen Kindern war sehr wütend und hat geworfen ein Papier aus dem Fenster. Habt ihr gesehen, vielleicht?
4: Wie sah das Papier denn aus?
7: Oh, es war ein Stück aus Journal, aus Zeitung. Ich muss haben unbedingt Retourne zurück.
4: War es aus einer Zeitung von heute?
7: Komm, warum du fragen?
4: Das ist doch einfach. Kaufen Sie sich doch eine neue.
5: Sei nicht unhöflich, Esther. War es vielleicht das Zeitungsstück hier? Ja.
7: Oh ja, si, das ist es. Wo hast du gefunden?
5: Es ist in den Kanal gefallen und auf einem alten Holzblock hängen geblieben.
4: Was steht denn so Wichtiges drin?
7: Ah, die Annonce, die Inserate. Oh, ganz seltene Antiquitäten. mille grazie für Ihre Hilfe. Uno momento. Hier. Für euch. Kauft euch Gelati. Ein Eis dafür, eh? Arrivederci.
4: Komischer Typ. Hast du gesehen? Er hatte eine ganz große Narbe rechts im Gesicht.
6: Die Antiquitätenannoncen müssen ja unheimlich wichtig für ihn sein.
4: Aber irgendetwas stimmt nicht an seiner Geschichte. Die Hilferufe waren noch nie und nimmer von einem Kind. Das war ganz klar eine Männerstimme.
5: Und mit den wenigen Lieren, die er uns gegeben hat, kommen wir auch nicht weit. Das sind umgerechnet für jeden von uns ein paar Groschen. Eine ziemlich dünne Belohnung.
4: Vater war glücklicherweise mit dem Taschengeld großzügiger. Ich schlage vor, wir leisten uns eine schöne Pizza in der Trattoria da drüben.
6: Hast du denn dein Wörterbuch mitgenommen?
4: Nee, habe ich nicht dabei.
6: Dann wissen wir ja wieder nicht, was auf den Pizzas drauf ist.
5: Vielleicht spricht der Wirt ja ein bisschen Deutsch. Kommt, wir versuchen es.
6: Riechen tut es schon mal gut hier. Und richtig verführerisch.
4: Da, am Fenster wird gerade ein Tisch frei.
8: Buongiorno, ragazzi.
6: Sprechen Sie Deutsch?
8: Guten Tag. Herzlich willkommen in meiner Trattoria. Ich heiße Raimondo Pudu. Ich habe 10 Jahre in Deutschland gelebt, in Heidelberg.
6: Das ist ja fantastisch. Wir wohnen ganz in der Nähe von Heidelberg.
8: Eine schöne Landschaft und nette Leute. Ich habe noch viele Freunde in Deutschland. Ich freue mich, dass ihr zu mir gekommen seid. Ich wollte sicher eine Pizza essen. Ich backe euch meine Beste und keine Sorge wegen Geld. Ihr seid meine Gäste.
6: Vielen Dank, Raimondo. Ach, wir sind froh, dass wir einen Italiener getroffen haben, der so gut Deutsch spricht.
4: Und dazu noch eine Pizzeria hat. Pizza ist nämlich mein Leibgericht.
8: Du sollst nicht lange darauf warten. Ich bringe euch in der Zwischenzeit schon mal eine Limonade. Bis gleich.
4: Da haben wir ja richtig Glück gehabt. Es ist doch schade, wenn man im Ausland die Sprache nicht versteht.
6: Ein Grund mehr, in der Schule beim Fremdsprachenunterricht nicht allzu oft zu fehlen.
5: Du, Marianne, guck mal da auf dem Stuhl. Da liegt eine Zeitung. Ob ich die mal nehme?
6: Wenn sie niemandem gehört?
4: Die gehört keinem mehr. Die hat eine einfach liegen lassen.
5: Da
9: Wenn ich sie doch wenigstens lesen könnte.
4: Schau dir die Bilder an. Bilder sind doch international.
9: Sehr witzig. Was haben wir denn hier? Das ist doch genau die Seite mit den Annoncen, die der Mann mit der Narbe unbedingt wiederhaben wollte. Schade, dass ich kein Italienisch kann.
4: Da bringt Raimondo schon die Pizzas. Der kann uns sagen, was auf der Seite steht.
8: So, für meine Freunde aus Deutschland, meine Pizza Spezial. Delikat. Müsst ihr probieren. Schmeckt es euch?
4: Prima. Ganz toll.
9: Raimondo, kannst du mir sagen, was das für Annoncen auf dieser Seite sind?
8: Hotels. Alles Hotels in Venedig.
0: Keine Antiquitäten? Merkwürdig.
9: Aber ich weiß ganz genau, dass es die obere Hälfte dieser Seite war. Ich erkenne es an der Fotografie hier auf der Rückseite.
8: Furchtbar, diese Sache, schrecklich.
4: Welche Sache?
8: Habt ihr denn nichts davon gehört? Das Bild hier in der Zeitung. Ein deutscher Professor. Erich Pollersböck heißt er. Ist vor einigen Tagen entführt worden. Bis heute fehlt jede Spur von ihm. Die Polizei vermutet, dass er irgendwo in Italien versteckt gehalten wird.
4: Haben sich die Entführer denn noch nicht gemeldet? Die wollen doch sicher ein hohes Lösegeld erpressen.
8: Nein, so ist das nicht diesmal. Professor Pollersböck ist Chemiker. Ein sehr berühmter Chemiker. Und er hat gerade eine chemische Formel gefunden, die für viele Staaten von immens großem Nutzen wäre. Hat euch meine Pizza geschmeckt?
4: Sehr gut. Hier kommen wir öfter her.
8: Wie wäre es mit einer Portion Eis zum Dessert?
4: Ich glaube, da sagen wir nicht nein. Raimondo, dürfen wir die Zeitung nachher mitnehmen?
8: Natürlich.
4: Wir brauchen eigentlich nur die Seite mit dem entführten Professor.
9: Das ist haargenau dasselbe Stück wie der Zettel, für den sich der Mann mit der Narbe so interessiert hat.
4: Er hat es also gar nicht auf die Annoncen abgesehen.
9: Ach was, er hat uns belogen.
4: Glaubt ihr, dass das Narbengesicht etwas mit der Entführung zu tun hat?
6: Na, du etwa nicht? Denk doch mal an den Hilfeschrei, der bestimmt nicht von einem Kind kam.
4: Also, ich finde das toll. Kaum sind wir hier, schon wird es wieder spannend.
10: Aber was sollen wir jetzt bloß machen?
9: Am besten, wir sehen uns noch einmal die schmale Straße an, in der wir die Hilfeschreie gehört haben.
0: Ach, vielen Dank auch, Raimondo, für die Einladung. Es hat super geschmeckt.
4: Wir kommen bestimmt bald wieder.
8: Ich freue mich immer wieder, euch zu sehen.
4: Das da ist die Brücke, von der aus ich gesehen habe, wie der Zettel runtergefallen ist.
5: Und die Gasse sieht aus wie tausend andere in Venedig. Nichts Besonderes zu erkennen.
4: Das Haus, aus dem das Narbengesicht kam, scheint ein Palazzo zu sein.
5: Aber ein ziemlich heruntergekommener. Ein neuer Anstrich würde dem gut tun.
10: In das Haus kann man auch vom Kanal aus kommen. Durch das große Tor, direkt über der Wasserfläche.
5: Also im Reiseführer habe ich gelesen, dass früher die vornehmen Bürger Venedigs nie zu Fuß gegangen sind. Deshalb sind die Haustüren der großen Palazzi, die am Kanal liegen, immer zum Wasser hingewandt und nur der Nebeneingang führte auf die Straße. Die Lieferanten sind mit ihren flachen Lastbooten durch die Wassertore direkt in die Häuser gefahren.
4: Die Wassertür hier an unserem Palazzo wird heute noch benutzt.
10: Kannst du uns verraten, woran du das erkennst?
4: Auf einem Eckbalken ist ein ziemlich frischer Farbabdruck.
10: Ja, ich sehe es jetzt auch.
4: Und was schließt du daraus?
10: Was ich gesagt habe. Die Tür des geheimnisvollen Palazzo zum Kanal hin wird heute noch benutzt.
4: Warum sagst du ein geheimnisvoller Palazzo?
10: Na, denk doch mal an die Hilfeschreie und das Narbengesicht.
5: Kann sein, dass da was dran ist. Aber es kann auch ganz harmlos sein.
9: Wenn wir wissen wollen, ob das alles mit dem entführten Professor zu tun hat, dann müssen wir den Palazzo beobachten. Tag und Nacht.
4: Ob sich das lohnt?
9: Ich weiß es nicht. Aber es ist unsere einzige Chance.
5: Also gut. Aber wir müssen uns auf den Beobachterposten ablösen.
9: Also ich schlage vor, die erste Nacht heute übernehmen Petra und ich die Wache. Am Tag können wir dann schlafen. Und Marianne, Esther und Alexander teilen sich die Tagesstunden ein. Okay?
5: Okay. Ja. Halt. Bevor wir in dieses neue Abenteuer gehen, wollen wir uns an den Händen fassen und beten. Lieber Herr Jesus, du hast uns in diese Stadt geführt. Und da nichts auf dieser Welt geschieht, ohne dass du davon weißt, bitten wir dich, halte deine schützende Hand über uns und steh uns bei. Amen.
9: Amen.
0: Hans-Georg und Petra saßen auf dem Brückengeländer und lauschten in die Nacht. Sie beobachteten den Palazzo, aber nichts geschah. Von einer der vielen Kirchen schlug es Mitternacht.

0: ist ganz schön kühl geworden.
1: Willst du meine Jacke haben?
0: Nee, lass nur. So eine Nacht kann lang werden, wenn nichts passiert.
1: Vielleicht haben wir uns ja tatsächlich getäuscht. Und in dem Palazzo wohnen ganz harmlose Leute, die mit der Entführung des Professors überhaupt nichts zu tun haben.
0: Kann sein, dass du recht hast. Aber wir sollten so schnell nicht aufgeben. Denn wenn es wirklich...
1: Sei mal still, ich höre etwas.
0: Das Wassertor öffnet sich. Ein Boot schiebt sich langsam in den Kanal.
1: Tatsächlich. Eine ungewöhnliche Zeit für eine Gondelfahrt.
2: Das war das Programm Die Schatzkiste, das für Kinder, Familien und alle gedacht ist, die sich gerne von lebensnahen christlichen Inhalten überraschen lassen. 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

Ist dir schon aufgefallen, wie vielfältig diese Welt ist? Es gibt nicht nur eine Art von Pflanzen oder eine Art von Tieren. Sogar die Erde und die Sterne und die Menschen ist in einer Vielfalt von Sorten, von Eigenschaften da. Daraus erkennen wir Gottes Güte, Großzügigkeit und Schönheit. Wenn wir die Schöpfung betrachten können und sollen wir Gott erkennen, loben und anbeten. Herr, du bist würdig zu nehmen Preis und Ehre und Kraft, denn du hast alle Dinge geschaffen, und durch deinen Willen haben sie das Wesen und sind geschaffen.

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Ich grüße Sie herzlich zur Radiosendung des Missionswerkes Werner Heukelbach. Schön, dass Sie eingeschaltet haben. Auch heute möchten wir Ihnen wieder eine Botschaft über den Glauben an Jesus Christus weitergeben. 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Nun spricht zu Ihnen Peter Bronzlig.

Liebe Hörer, heute beantworten wir wieder eine wichtige und interessante Frage aus unserem Hörerkreis. Es geht um Gottes Liebe und konkret um die Frage, liebt Gott alle Menschen? Nun, um es gleich vorweg zu sagen, Gottes Liebe ist der stabilste Faktor in unserem Leben und sie ist das allergrößte Geschenk für uns Menschen. Aber da haben wir eine verzweifelte Frau. Sie ist alleinerziehende Mutter. Der Mann hat seine Familie einfach sitzen gelassen. Er hat eine andere gefunden und seinem Egoismus freien Lauf gelassen. Ja, und jetzt kommt die quälende Frage und der erschütternde Aufschrei. Nein, ich kann nicht glauben, dass es einen Gott der Liebe gibt. Sonst hätte er doch das alles unmöglich zugelassen. Andere Menschen sagen zum Beispiel, so viel Krieg und Leid, so viele Hungersnöte, und da reden Sie von einem Gott der Liebe, dass ich nicht lache.

Unsere Eingangsfrage war: Liebt Gott alle Menschen? Wir wollen diese Frage beantworten anhand des Buches, das Gott uns seinen Geschöpfen gegeben hat. In der Bibel erfahren wir alles über Gott, unser Leben und über unsere Zukunft. Wenn wir nicht glauben können, dass Gott uns Menschen lieb hat, dann hängt das vor allen Dingen auch damit zusammen, dass wir über Gott und seine Liebe gar nicht Bescheid wissen. Die Bibel sagt, dass Gott selbst die Liebe in Person ist. Und wir Menschen sind von Gott so angelegt, dass wir uns nach Liebe sehnen. Wir sehnen uns danach, geliebt zu werden. Wenn jemand da ist, der an mich denkt und alles tut, damit es mir gut geht, der nicht für sich selbst, sondern für den anderen lebt, wo echte Liebe erfahren wird, da macht das Leben richtig Freude. Wenn man in Liebe und Harmonie miteinander lebt und bemüht ist, dem anderen immer wieder zu zeigen, wie sehr man ihn schätzt, dass man für ihn da ist, sich um ihn kümmert, ihn lobt und ermutigt, ihn tröstet und ihm beisteht, ja, das ist Liebe. Und diese Liebe kennt der Mensch von Natur aus nicht. Allein unsere Lebenserfahrung zeigt uns doch, dass vor allen Dingen der Egoismus regiert. Ich denke an mich. Ich bin mir das Wichtigste. Ich will und muss meine Ziele erreichen. Und sei es auf Kosten von anderen. Meine Wünsche und meine Träume müssen sich erfüllen. Ich will im Mittelpunkt stehen. Ich will befriedigt werden. Und das ist genau das Gegenteil von Liebe. Und nun schauen wir in die Bibel, um Gott kennenzulernen. Da können wir nur staunen über Gottes Liebe. Gott hat für die Menschen ein Paradies geschaffen. Er hat ihnen Gebote gegeben, die wie Leitplanken auf einer gefährlichen Autostraße davor bewahren sollen, vom guten Weg abzuirren. Aber wir Menschen haben uns von Gott abgewandt. Wir wollen eigene Wege gehen und haben dabei Gott und seine Gebote ignoriert. Und damit fing das Chaos an. Wenn Menschen Gott verlassen, dann wird es dunkel und dann beginnt die Lieblosigkeit. Dann kommen Zweifel, dann kommen Ängste, dann kommen böse Gedanken und böse Taten. Dann geht es in die Hoffnungslosigkeit, in die Verbitterung und in die Verzweiflung. Und Gott liebt uns Menschen trotzdem. Aber wir spüren und erfahren Gottes Liebe oft nicht mehr, weil wir ihm den Rücken zukehren und blind sind für ihn. Dann lassen wir uns vorschnell zu dem Urteil hinreißen, es gibt keinen Gott der Liebe. Nun, wer andauernd im Finstern lebt, wird irgendwann nicht mehr glauben, dass es überhaupt Licht gibt. So sind wir Menschen, wenn wir Gott verlassen. Die Bibel sagt, Gott ist die Liebe. Aber um diese Liebe zu erfahren, müssen wir zurück zu Gott. Immer wieder haben Menschen Erfahrungen gemacht, die gut im Psalm 107 zusammengefasst sind. Da wird von Menschen gesagt, die da sitzen mussten in Finsternis und Dunkel, gefangen in Zwang und Eisen, weil sie Gottes Geboten ungehorsam waren und den Ratschluss des Höchsten verachtet hatten, so dass er ihr Herz durch Unglück beugte, und sie dalagen und ihnen niemand half. Merken wir etwas? Hier wird davon gesprochen, wie Menschen in der Finsternis fernab von Gott Unglück und Leid erlebten, weil sie Gott weggelaufen sind. Aber Gottes Liebe zu uns ist und bleibt ungebrochen. Und so lesen wir es auch in diesem Psalm weiter. Die dann zum Herrn riefen in ihrer Not, und er half ihnen aus ihren Ängsten und führte sie aus Finsternis und Dunkel und zerriss ihre Bande. Oh, das ist doch gewaltig. Mitten in der Finsternis der Verzweiflung können wir Gottes Liebe erfahren. Wir sind Gott weggelaufen, aber er hat uns nicht im Stich gelassen. Er ist uns treu geblieben. Er wartet darauf, dass wir umkehren und dass wir endlich den Mut haben, wieder voll und ganz auf ihn zu vertrauen. Er wartet darauf, dass wir ihn um Hilfe rufen und endlich zugeben, dass wir es alleine nicht schaffen und ihn brauchen. Sind Sie, liebe Hörer, vielleicht auch in einer verzweifelten Situation? Vielleicht haben Sie Gott schon innerlich abgeschrieben. Ich darf Ihnen zurufen, Gott ist da und wartet darauf, dass Sie sich in Ihrer Not ihm zuwenden
und mit ihm im Gebet sprechen. Auch sie sollen seine Hilfe erfahren. Gab es nicht schon in der Vergangenheit mal da und dort schwierige Situationen? Nun, vielleicht eine Krankheit oder Schwierigkeiten in der Familie oder berufliche Misserfolge? Bitte erinnern Sie sich einmal zurück. Irgendwann ging es dann doch weiter. Die Schwierigkeiten haben sich aufgelöst. War Ihnen da bewusst, dass Gott Ihnen geholfen hatte? Haben Sie ihm dann genauso gedankt, wie wir in Psalm 107 angewiesen werden? Die sollen dem Herrn danken für seine Güte und für seine Wunder, die er an den Menschenkindern tut, dass er zerbricht eherne Türen und zerschlägt eiserne Rügel. Haben Sie Gott gedankt oder haben Sie sich insgeheim gedacht, na, nochmal Glück gehabt. Naja, man muss eben nur die Zähne zusammenbeißen, dann schaffen wir es schon irgendwie. Wenn wir aus einer Not herausgekommen sind, dann ist es Gottes Güte und seine Gnade gewesen. Er hat ihnen geholfen, weil er sie lieb hat. Alles, was im Leben gelingt, ist immer ein Grund, Gott zu danken. Ohne seine Hilfe und ohne seine Liebe bleibt es dunkel. Wenn wir weiterblättern in der Bibel, kommen wir zu den Propheten. Auch da staunen wir, wie Gott sich um die Menschen bemüht. Wie er in seiner Heiligkeit und Gerechtigkeit Sünde und die Gottlosigkeit verurteilt, aber gleichzeitig dem Sünder, der um Vergebung bittet, die Hand reicht und ihn wissen lässt in Jeremia 31, Vers 3. Ich habe dich je und je geliebt. Darum habe ich dich zu mir gezogen, aus lauter Güte. Ja, das ist der Gott der Liebe, der herabsteigt in die Dunkelheit deiner Verzweiflung. Und wenn du denkst, dass alles aus ist, dann sagt Gottes Wort dir in Jesaja 42, Vers 3, das geknickte Rohr wird er nicht zerbrechen und den glimmenden Docht wird er nicht auslöschen. Das heißt mit anderen Worten, weil Gott dich liebt, gibt es Hoffnung für dich. Erkenne doch Gottes Liebe. Und wenn das dich bis jetzt immer noch nicht überzeugt hat, dann komm mit mir ins Neue Testament der Bibel. Dort hat Gott seine ewige Liebe in einer ganz besonderen und einmaligen Weise uns Menschen deutlich gemacht. Johannes Evangelium, Kapitel 3, Vers 16. So sehr hat Gott die Welt geliebt, dass er seinen eingeborenen Sohn gab, auf dass alle, die an ihn glauben, nicht verloren gehen, sondern ewiges Leben haben. Gott liebt die ganze Welt und alle Menschen, die auf dieser Welt leben, also auch dich. Er kennt dich mit Namen und er will dich durch diese Radiosendung erinnern, dass er auch ganz speziell für dich seinen lieben Sohn Jesus Christus in diese Welt geschickt hat. Und der Sohn Gottes hat seine Liebe dadurch erwiesen, indem er auch persönlich für dich sein Leben geopfert hat, damit du herauskommst aus deiner Verzweiflung und Hoffnungslosigkeit. Er hat durch seinen Tod am Kreuz und seine Auferstehung von den Toten eine Tür aufgestoßen, die direkt in Gottes Reich führt. Und jeder, der durch diese Tür geht, erfährt Gottes Liebe in höchster Weise. Jesus Christus sagt, ich bin die Tür, wenn jemand durch mich hineingeht, wird er gerettet werden. Jesus Christus lebt. Jesus Christus ist die vollkommene und höchste Offenbarung der Liebe Gottes. Er hat sein Leben gegeben, damit wir Sündenvergebung und ewiges Leben empfangen können. Doch seine Liebe ist freiwillig. Gott zwingt niemanden, zu ihm zu kommen und das Geschenk des ewigen Lebens anzunehmen. Gott zwingt niemanden, sich seiner Liebe zu öffnen. Aber er bietet diese Liebe und diese Rettung jedem Menschen an. Wer Ja sagt zu Gottes Liebe, der ist bei ihm herzlich willkommen. Jesus Christus spricht in Offenbarung 3, Vers 20, siehe, ich stehe vor der Tür und klopfe an. Wer meine Stimme hören wird und die Tür auftut, zu dem werde ich einkehren. Auch das ist ein wunderbarer Ausdruck der herrlichen, göttlichen Liebe. Vielleicht hat der Herr Jesus durch diese Radiosendung an deine Herzenstür geklopft. Jetzt liegt es an dir, deine innere Tür zu öffnen und Jesus Christus in dein Leben aufzunehmen. Wenn du Jesus Christus in dein Leben einlässt, dann gehst du eine ewige Verbindung mit dem Sohn Gottes ein. Die Bibel verspricht dir dann,
dass es keine Kraft und keine Macht in dieser Welt mehr gibt, die dich trennen kann von Gottes Liebe in Christus Jesus. Bitte sage Ja zu Gottes Liebe und rufe im Gebet zu Jesus Christus etwa so: Herr Jesus Christus, ich öffne jetzt mein Herz für deine Liebe und bitte dich, komm du in mein Leben. Danke, dass du aus Liebe dein Leben für mich gegeben hast. Bitte vergib mir meine Schuld und schenke mir ewiges Leben. Geh du jetzt mit mir durch das Leben und führe mich an das herrliche Ziel in den Himmel. Amen.

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Unser Glaube muss aus Gott und zu Gott fließen. Es ist kein Wunschdenken oder eine positive Einstellung, die wir haben, sondern eine feste Überzeugung, die auf Wahrheit und Tatsachen beruht. 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
1: Sie hören nun die gute Nachricht aus Gottes Wort. Unser Wochenvers steht in Römer 8, Vers 15. Denn ihr habt nicht einen knechtischen Geist empfangen, dass ihr euch abermals fürchten müsstet, sondern ihr habt einen kindlichen Geist empfangen, durch welchen wir rufen: Aber, lieber Vater. Das war unser Merkvers aus Römer 8, Vers 15.

0: Seien Sie herzlich willkommen zu BBN Bibelkunde mit Benedikt Peters. Unser Sprecher besuchte eine Bibel- und Missionsschule in der Schweiz. Danach studierte er griechische und hebräische Philologie an der Universität Zürich. Für einige Jahre war er Redakteur in einem christlichen Verlag. Und seit 1993 ist er vollzeitlich im übergemeindlichen und konfessionell ungebundenen Dienst als Bibellehrer tätig. Heute hören wir einen Beitrag zur Serie Die Gnade Gottes und unsere Erwählung. Ich wünsche Ihnen eine gesegnete Zeit beim Zuhören.
1: Ohnehin unsererseits ein Irrtum, dass wir denken, wir müssten nur das glauben, was wir verstehen. Wenn wir nur das zu glauben bereit sind, was wir verstehen, ja, dann werden wir am Schluss nur an uns glauben. Und das ist ein ganz kümmerlicher Glaube. Wir können sagen, dass jede wichtige biblische Lehre Paradoxe enthält. Die Lehre über Gott enthält Aussagen, die wir mit unserem Verstand nicht fassen, die teilweise für unseren Verstand unlogisch sind. Ein Gott, drei Personen. Eins kann nicht drei sein, das gibt's nicht. Und jeder Logiker, der rauft sich die Haare. Und doch lehrt es die Bibel so. Und es kann nicht gleichzeitig einer Mensch und Gott sein. Wir lernen im Alten Testament solche Aussagen wie, Gott ist nicht ein Mensch und ein Menschenkind. Und macht damit deutlich, Gott kann nicht wie ein Mensch sein. Nein, Gott ist nicht ein Mensch. Gott und Mensch, das sind verschiedene Dinge. Und doch ist Jesus Mensch, wahrer Mensch und wahrer Gott. Und alle, die versucht haben, im Lauf der Kirchengeschichte diese Glaubenswahrheiten logisch zu erklären, auch die beiden Naturen Christi, das Verhältnis der beiden Naturen zueinander erklären, die sind fast alle auf den schlüpfrigen Boden des Sektierertums, des Mystizismus und des Irrglaubens geraten. Nein, es gibt Dinge, die wir können nicht anders als sie im Glauben annehmen. Und wenn wir glauben, dann geschieht etwas auch Unerklärliches. Dann gibt uns Gott im Herzen einfach Gewissheit. Macht unser Herz froh und gewiss und wir wissen, so ist es, auch wenn wir es nicht logisch erklären können. Und wir sollten dieser Versuchung widerstehen, alles miteinander, alle Lehren der Bibel miteinander logisch aussöhnen zu wollen. Denn das Ergebnis wird dann meist das sein, wenn wir versuchen, die biblische Lehre der Erwählung und die biblische Lehre der menschlichen Verantwortung miteinander auszusöhnen, dass es ein logisches Denksystem ergibt, dann müssen wir entweder, das ist dann eigentlich immer gemacht worden, entweder die Seite Gottes, die Erwählung, die Vorherbestimmung so überbetonen, dass am Ende Gott bestimmt, wer selig wird, auch wer verdammt wird. Das sagt die Bibel nirgends. Ja, die Bibel sagt, Gott erwählt zum Heil. Das liegt an seinem Willen. Aber die Bibel sagt es einfach nirgends, dass Gott zur Verdammnis bestimmt. Steht nirgends geschrieben. Und wir sollten nie etwas sagen, das die Bibel nicht sagt. Oder, wenn man versucht, diese Lehre in ein logisches System zu packen, dann wird man die Verantwortung des Menschen so stark betonen, dass man sagt, es liegt am Willensentschluss des Menschen, dass er in den Himmel kommt. Und da muss man wieder Dinge sagen, die die Bibel einfach nicht sagt. Die Bibel sagt einfach, es liegt am Willen Gottes, dass wir errettet werden. Sagt es einfach so. Dann sind wir glücklich, wenn wir glauben, was Gott sagt. Und wir sind auch dann glücklich, wenn wir alles, was Gott über die Verantwortung des Menschen sagt, ganz ernst nehmen. Und darum auch den Menschen sagen, wenn du nicht glaubst, du gehst verloren. Du musst an den Sohn Gottes glauben. Glaub an ihn, rufe seinen Namen an. Wir sollen die Leute auch ermutigen, aufrufen. Manchmal muss man auch Menschen drängen geradezu. Der Apostel Paulus hat es gemacht, Petrus hat es gemacht. In diesem Gleichnis, das der Herr von König, der seinem Sohn ein Mahl machte, erzählte, sagt er auch, oder verwendet er diesen Ausdruck, dass die Knechte ausgesandt wurden, nötigt sie hereinzukommen. Und wir sollen alles tun, was Gott uns aufgetragen hat, auch wenn es uns logisch nicht aufgeht. Nun, Paulus hat im Römerbrief ja auf solche Einwände, die Menschen vorbringen angesichts der Wahrheit der Erwählung, hat er gesagt, wer bist du, o Mensch, der du das Wort nimmst, lieber Gott? Er erklärt dort nicht einmal die logischen Schlussfolgerungen, die Menschen ziehen, sondern er sagt einfach, wer bist du, o Mensch, der du das Wort nimmst, wieder Gott? Römer 9, Vers 19. Sollte denn das Geformte zum Former sagen, was tust du da? Es ist Wahn und Wahnsinn, das zu tun. Spurgeon, der, wie ich gestern sagte, sehr gerne das Heil als einen von Gott ausgehenden Gnadenrat darlegte, er war gleichzeitig einer der fleißigsten Evangelisten, den die Kirchengeschichte gekannt hat. Er hat dauernd das Evangelium gepredigt, immer gepredigt, mit aller Kraft, mit all seiner Energie. Scheint widersprüchlich, aber er hat einfach dem Wort Gottes geglaubt. Und im Wort Gottes wird uns dieser Befehl gegeben, das Evangelium zu predigen, aller Kreatur, alle Nationen, zur Zeit und zur Unzeit. Und wenn Gott das sagt, ja, dann stimmt es einfach. Und dann tun wir es. Und er sagt einmal, Spurgeon, die zwei Linien der göttlichen Souveränität und der menschlichen Verantwortung wird kein Schmied auf einem irdischen Amboss zusammenschmieden können. Sondern diese beiden Linien, die laufen nebeneinander her. Und sie werden sich im Unendlichen treffen. Wenn wir beim Herrn sind, dann werden wir es wohl verstehen. Jetzt nicht. Paulus sagt im Philipperbrief, im Kapitel 2, im Vers 12, Philipper 2, Vers 12, daher, meine Geliebten, gleich wie ihr alle Zeit gehorsam gewesen seid, nicht allein als in meiner Gegenwart, sondern jetzt vielmehr in meiner Abwesenheit, bewirket eure eigene Seligkeit mit Furcht und Zittern. Oder Luther, schaffet, dass ihr selig werdet. Also arbeitet, schafft. Und dann Vers 13, denn Gott ist es, der in euch schafft. Ja, was ist jetzt? Was ist jetzt? Muss ich schaffen oder schafft Gott in mir? Und Paulus sagt einfach beides. Im Galaterbrief sagt Paulus, Galater 2, Vers 20, Galater 2, Vers 20, ich bin mit Christus gekreuzigt und nicht mehr lebe ich, sondern Christus lebt in mir. Was ich aber jetzt lebe, ja, was ist jetzt, Paulus? Jetzt sagst du doch nicht mehr, lebe ich, Christus lebt in mir. Was ich aber jetzt lebe im Fleisch, das lebe ich im Glauben an den Sohn Gottes. Also wer ist es jetzt, der das Christenleben lebt? Christus in mir oder bin ich es, der es lebt? Ja, beides. Und er versucht das nicht, dieses Paradox zu erklären. Er sagt einfach beides. Und es ist beides wahr. Jonathan Edwards, ein Zeitgenosse von Georg Whitfield, er lebt im 18. Jahrhundert in einer der britischen Kolonien Nordamerikas, die damals eben noch Kolonien waren. Und er gilt unter den Bibelgläubigen heute noch in Nordamerika als einer der größten Theologen und auch größten Prediger des Evangeliums, den Amerika je hervorgebracht hat. Und dieser Jonathan Edwards sagt einmal, in der wirksamen Gnade sind wir nicht bloß passiv, noch ist es auch so, dass Gott etwas tut und wir das Übrige tun. Sondern Gott tut alles und wir tun alles. Das ist ja auch logisch unmöglich. Gott wirkt alles und wir handeln alles. Gott ist der einzige wirkliche Urheber und Quell, wir allein sind die wirklich Handelnden. Und das ist wirklich wahr. Gott glaubt nicht für uns, wir müssen glauben. Das ist wirklich wahr. Gott kämpft nicht in der Weise für uns, dass er für uns den Kampf für das Evangelium und um das Evangelium abnimmt. Wir müssen kämpfen. Aber Gott wirkt alles und wir tun alles. Wir sind in verschiedener Hinsicht vollständig passiv und vollständig aktiv. Nun, wir haben gestern gehört, dass der Mensch ein Sünder geworden ist von Geburt, eine sündige Natur, Erbsünde, und dass darum auch sein Wille von der Sünde befallen ist, dass also der Wille des Menschen unfrei ist. Und da fragen wir uns manchmal, ja, aber warum denn dieser Appell Gottes an den Willen des Menschen? Das geht ja dann doch auch nicht auf. Gott appelliert ja an den Willen des Menschen. Im Alten Testament und im Neuen Testament, nur eine Stelle können wir dazu aufschlagen, als Beispiel, Offenbarung 22, 17, wen da dürstet, der komme, wer da will, nehme das Wasser des Lebens umsonst. Er appelliert an den Willen des Menschen. Ja, weiß denn Gott nicht, dass der Wille des Menschen gebunden ist, dass der Mensch von sich aus gar nicht kommt? Natürlich weiß Gott das. Ja, warum appelliert er dann an den Willen? Ja, das Problem ist, wir wissen es nicht. Und so sagt Gott uns manches, fordert auch manches vom Menschen, um dem Menschen etwas bewusst zu machen. Gott forderte von Israel Gehorsam des Gesetzes. Ja, wohl 100 Mal in den Mosebüchern. Und doch wusste Gott von Anfang an, sie werden das nie halten können. Sie werden gar nicht gehorchen können. Warum forderte Gott das denn? Ja, weil sie meinten, sie könnten es halten und sie mussten es auch erkennen, dass sie es gar nicht können. Und so appelliert Gott an den Menschen. Er offeriert seine Gnade allen Menschen und er lädt alle ein zu kommen, damit die Menschen merken, dass sie wirklich so verstockt und so böse sind, dass sie gar nicht wollen. Wir müssen es eben merken. Wir sind das Problem. Und so sind eben solche Aufforderungen Gottes, wer da will, der komme und nehme das Wasser des Lebens umsonst, nicht etwa ein Beleg dafür, dass der Sünder ganz frei sei. Die Bibel macht es ja ganz deutlich, er ist nicht frei. Nein, das soll eben deutlich machen, den Menschen offenbar machen, wie er ist, dass er wirklich gebunden ist. Das ist wie jemand, der in einem Stuhl sitzt und er ist angebunden und er weiß es nicht, dass er angebunden ist. Und dann trittst du ins Zimmer und du sagst ihm, du komm mal her. Und er, so sich rühren will, merkt er, er ist angebunden. Und zudem verwendet Gott dann sein Wort, dem, der dieses Wort hört. Gott verwendet dieses sein Wort, um den Menschen den Glauben zu geben und damit auch die Kraft zu geben, das zu tun, was Gott will. Der Glaube kommt aus der Predigt. Und das ist ja das, was immer wieder geschieht, und darum predigen wir das Evangelium. Wir verkündigen das Evangelium, und dann verwendet Gott dieses gepredigte Wort und macht mit einem Mal Menschen, die verfinstert waren, erleuchtet sie, Menschen, die von Gott abgekehrt waren, er zieht sie zu sich, Menschen, die unwillig waren, sie werden willig, durch die Wirkung seines Wortes. Werden willig, zu hören, zu glauben und es anzunehmen. Es ist also durchaus nicht so, wie die Juden glaubten. Hier ein Beispiel eines jüdischen Gelehrten, Mose ben Maimon. Er gilt als heute noch als einer der größten jüdischen Philosophen und Gelehrten der Tora. Er lebte im hohen Mittelalter von 1135 bis 1204 in Spanien. Und er sagte Folgendes: Die keinem Zweifel unterliegende Wahrheit ist allein dies, dass alle Handlungen des Menschen ihm selbst anheimgestellt sind. Will er etwas tun, so tut er es, will er es unterlassen, so unterlässt er es, ohne irgendwelchen ihn nötigenden Zwang. Darum war es möglich, dem Menschen Befehle zu geben. Gott sprach, siehe, ich habe dir heute vorgelegt, das Leben und das Gute, den Tod und das Böse, wähle das Leben, und er ließ uns freie Wahl. Und das glauben eigentlich die meisten Menschen. Die haben diese schmeichelhafte Vorstellung von sich, wir sind ganz frei. Wenn wir das Gute hören, das, was Gott will, dann werden wir es wählen und tun. Ja, das ist eine uns sehr schmeichelnde Sicht von uns selbst, aber wir sind eben nicht so. Nun, ich werde morgen Abend dann zeigen, wie diese unbiblische Sicht vom Menschen, wie sie sich auch in der evangelikalen Christenheit durchgesetzt hat und damit auch das Evangelium und die Art der Verkündigung des Evangeliums sehr stark verändert hat.
2: Der Herr lehrte die Jünger, unter anderem haben wir diese Stellen im Johannesevangelium gelesen, wie die ganze Erlösung mit Gott beginnt und gemäß Gottes Vorsatz geschieht, und doch sagte der Herr, ringt danach, durch die enge Pforte einzugehen. Uns scheint das unlogisch, aber der Herr hat das einfach so gesagt. Und darum sagen wir das den Menschen auch. Lukas 13, Vers 22 bis 24. Lukas 13, Verse 22 bis 24. Er durchzog nacheinander Städte und Dörfer, indem er lehrte und nach Jerusalem reiste, sprach aber jemand zu ihm, Herr, sind derer wenige, die errettet werden? Eine ganz theologische Frage. Er aber sprach zu ihnen, ringt danach durch die enge Pforte einzugehen. Es ist also nicht unsere Sache, theologische Spekulation zu treiben, sondern zu glauben, was Gott sagt. Und wenn Gott redet von seinem Vorsatz, von seiner Erwählung, dann wollen wir es glauben. Und wenn Gott uns sagt, dass wir verantwortlich sind und er uns befiehlt, zu hören, zu glauben, zu ringen, dann wollen wir das tun, weil Gott es befiehlt. Der Herr sagte in Matthäus Kapitel 6, der Herr weiß, was ihr braucht, bevor ihr ihn bittet. Und nach menschlicher Logik würde man dann doch sagen, ja, wieso dann noch beten? Und nachher sagt der Herr, wenn ihr betet, dann betet so, und dann lehrt er sie beten. Das scheint uns auch unlogisch. Aber es ist einfach so. Und wer Gott fürchtet, tut einfach, was Gott sagt. Und wenn er uns sagt, betet, ja, dann beten wir. Und weil er es sagt, wissen wir auch, dass es nicht sinnlos ist. Und dass es nur uns irgendwie unbegreiflich erscheint. Ich begreife es ehrlich gesagt auch nicht. Aber ich weiß, Gott erhört Gebet. Ich weiß, er ist treu. Ich weiß, er hält seine Versprechen. Und darum suchen wir sein Angesicht und beten. Der Sohn Gottes sagte von sich, der Sohn des Menschen ist gekommen zu suchen und zu retten, was verloren ist. Ja, wenn er das Suchen übernimmt, warten wir, bis er uns gefunden hat. Würden wir logisch folgen. Aber was sagt der gleiche Herr? Sucht und ihr werdet finden. Und wir tun einfach, was der Herr sagt. Und wollen nicht versuchen, das, was uns irgendwie paradox erscheint, logisch miteinander in Einklang zu bringen. Denn dann werden wir den Herrn das, was er sagt, ganz sicher verdrehen. Nicht so verstehen, wie er es meinte. Denn er meinte es immer genauso, wie er es sagt. Es ist uns befohlen zu beten, darum beten wir. Es ist uns befohlen, das Evangelium allen Nationen zu verkündigen. Aller Kreatur, zur Zeit und zur Unzeit. Und darum predigen wir. Und das wollen wir tun. Wir wollen das, was der Herr sagt. Wir wollen es zu Herzen nehmen, wollen ihm glauben, was er sagt über seinen wunderbaren Heilsrat und auch das, was er sagt über unsere Verantwortung.

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In Jesus, der Christus, erfüllen sich Gottes alttestamentliche Verheißungen eines Heilands. Da nun Jesus hörte, dass Johannes überantwortet war, zog er in das galiläische Land, auf das erfüllt würde, was da gesagt ist durch den Propheten Jesaja, der ja spricht: Das Land Sebulon und das Land Naphtali, am Wege des Meeres, jenseits des Jordans, und das heidnische Galiläa, das Volk, das in Finsternis saß, hat ein großes Licht gesehen, und die da saßen am Ort und Schatten des Todes, denen ist ein Licht aufgegangen.

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1: Sie hören nun die gute Nachricht aus Gottes Wort. Unser Wochenvers steht in Römer 8, Vers 15. Denn ihr habt nicht einen knechtischen Geist empfangen, dass ihr euch abermals fürchten müsstet, sondern ihr habt einen kindlichen Geist empfangen, durch welchen wir rufen, aber lieber Vater. Das war unser Merkvers aus Römer 8, Vers 15.

0: Ich begrüße Sie herzlich zur Radiosendung des BBN Biblischen Hörfunks. Schön, dass Sie eingeschaltet haben. In unserem Programm BBN Bibelkonferenz spricht zu Ihnen diese Woche Friedrich Vogel. Er war der Gründer der Bibelschule in Hagen, heute Bibelcenter Freie Theologische Fachschule Breckerfeld. Zudem war Friedrich Vogel auch Mitbegründer von einigen Missionen und Missionswerken wie KBA, Evangelische Mission im Tschad, Feta Basel, IAM und das Bibelseminar in Wuppertal. Hier nun Friedrich Vogel mit der Serie über das Priestertum und das Opfertum aus 3. Mose. Heute hören Sie den Vortrag über die Opfer im Alten Testament.
1: Wir wollen heute Abend noch einmal ein wenig hören von den Opfern. Die Opfer im Alten Testament. Die Kinder Israel hatten einen Opferkult. Einen Opferkult. Und das war den Kindern Israel so selbstverständlich, dass man über den Sinn von ganz gewissen Opfern gar nicht mehr sprach. Auch über die Häufigkeit, wie oft man ein Opfer bringen musste und so weiter, da sprach man gar nicht viel darüber. Das mit den Opfern hatte ja seine Geschichte in Israel. Und während man zum Beispiel zu Anfang keine Opfer von einem Priester erwartete oder das Priesterwesen, das kam ja alles erst mit dem Mosche, mit dem Mose. Da wurde das alles geordnet. Zu Anfang haben die Väter in den Familien geopfert. Da heißt es dann, sie bauten einen Altar. Später waren das andere und dann ging es in die Hände der Priester über. Schlagen Sie jetzt mal auf 1. Mose, Kapitel 12, Vers 7. Da erschien der Herr dem Abraham und sprach, deinem Samen will ich dies Land geben. Und jetzt kommt es. Und er baute dem Herrn einen Altar. Vers 8, am Ende. Und er baute daselbst dem Herrn einen Altar. Verstehen Sie, das ist der Familienvater. Der Vater der Sippe. Und immer wieder können Sie es erleben, dass er dem Herrn einen Altar baute. Kapitel 13, Vers 4. Zwischen Bethel und Ai an die Stätte des Altars, welchen er in der ersten Zeit gemacht hatte. Und dann geht es so weiter. Sie können auch bei ihm im 13, Vers 18 lesen. Da brach Abram auf, kam und wohnte bei den Eichen Mamres zu Hebron und baute daselbst dem Herrn einen Altar. Und später ging das über auf die Könige. Haben die Könige geopfert. Und im Laufe der Zeit kam das mehr und mehr, dass die Priester immer mehr mit den Opfern zu tun hatten. In dieser Zeit später bei den Königen, noch später nach dem Exil, da war die Zeit des Sündenbewusstseins Israels ja stärker gewachsen. Und der Zusammenbruch der israelitischen Nation war Wirklichkeit geworden. Und nun kam es, dass die Priester opfern sollten und da sagte Gott ein Nein dazu. Nun, es gab ja eines, und das müssen wir festhalten bei allen Opfern, dass die Tiere alle geschächtet wurden. Also wenn Sie Ihre Bibel haben, da steht dann drin, Sie schlachteten ein Tier. Das ist falsch. Das wurde wohl wahrscheinlich damals so gemacht, dass die Übersetzungsschwierigkeiten waren. Aber immer wurde in Israel ein Tier geschächtet. Schächten heißt, es wurde vorher nicht betäubt. Mit einem schnellen Schnitt und einem sehr scharfen Messer durchschnitt man die Hauptschlagader und dann blutete das Tier aus. Israel kannte verschiedene Opfer. Zum Beispiel bei dem Gansopfer, das gebracht wurde, da wurde das Tier nach seiner Häutung auf dem Altar gelegt und völlig verbrannt. Bei einem Schlachtopfer erhielt Gott das Fett und die Eingeweide des Tieres, während die Menschen das Fleisch verzehrten. Und so gibt es in den Opfern verschiedene Verwendungen. Und immer können Sie das in Ihrer Bibel lesen. Nun möchte ich Ihnen heute Abend in ganz besonderer Weise 4, 5 Dinge sagen von den Opfern. Und die können Sie mit aufschreiben oder anhand Ihrer Bibel mitverfolgen. Erstens, das Opfer als eine Gabe. Wenn die Menschen kamen, haben sie eine Gabe gebracht. Zum Beispiel, da war eine Frau, die war von schwerer Krankheit geheilt. Oder es war eine glückliche Wende im Leben der Familie. Oder gute Zeiten überhaupt. Und dann hatten die Menschen das Gefühl, ich muss Gott jetzt meinen Dank sagen. Wir gehen heute auf unsere Knie und sagen, lieber Vater, wir danken dir. Und damals brachten die Menschen ein Dankopfer. Ja, das kommt heute weniger vor, sogar selten. Aber ich habe das auch schon erlebt. Wir wollen mal in das erste Buch Mose gehen und so ein Dankopfer sehen. Schlagen Sie mal auf das erste Buch Mose, Kapitel 46. Das ist so ein Dankopfer. Da lesen Sie, und Jakob, also Israel, brach auf mit allem, was er hatte. Und als er nach Beersheba kam, opferte er das selbst dem Gott seines Vaters Isaak. Das war ein Dankopfer. Er war dankbar dafür, dass er mit seiner Sippe aufbrechen konnte. Es war gelungen und er gab Gott ein Dankopfer. Also, das ist wichtig, dass wir das lesen. Und zwar, wenn Sie jetzt Kapitel 45 lesen, den 28. Vers, das ist genau der Vers davor. Ich habe genug, dass mein Sohn Josef noch lebt. Mein Sohn Josef lebt. Wissen Sie, was das bedeutet, wenn Sie als Vater, als Mutter die Nachricht bekommen, dass Ihr Sohn noch lebt oder dass Ihr Sohn neu geschenkt ist? Da brachte er ein Dankopfer. Das darf man nie vergessen, das Danken. Und das will uns dieses Opfer sagen, dass man ein Dankopfer geben kann. Schlagen Sie mal die Mitte Ihrer Bibel auf. Kennen Sie die? Das sind die Psalmen. Psalm 107. Und da lese ich Ihnen mal ab Vers 19. Da schrien sie zum Herrn in ihrer Not. Er rettete sie aus den Ängsten. Er sandte sein Wort, machte sie gesund, ließ sie ihren Gräbern entrinnen. Was kommt jetzt? Die sollen dem Herrn für seine Gnade, für seine Wunder an den Menschenkindern und sollen ihm Dankopfer bringen. Ja, das Dankopfer ist nicht immer ein Schein und das ist nicht immer ein Scheck. Nein, das ist es nicht immer. Ein Dankopfer ist auch eine neue Hingabe. Ich war sehr, sehr krank. Ich wurde gesund. Das schrieb mir der Diener Gottes, das neue Leben, Bruder Vogel, das Ihnen der Herr geschenkt hat, gehört jetzt ganz dem Herrn. Da bin ich in mein Zimmer gegangen, habe vor dem Herrn niedergekniet und habe geweint. Vater, ich gebe dir mein Leben. Ich habe nichts davon zurückgenommen. Dann kann unser Leben ein Segen sein. Aber das müssen wir immer bedenken. Glückliche Wendungen zum Beispiel im Gottesvolk. Denken Sie doch mal nach Sauls Sieg über die Amalekiter, wie das Volk gedankt hat. Bei den Jahresfesten, da wurde dem Herrn gedankt. Zum Beispiel, wenn sie eine gute Ernte hatten. Ja, dann haben sie ein Dankopfer gemacht. Opfer können auch, wenn sie gebracht werden, mit Bitten und mit Gelübden verbunden sein. Nicht wahr, dass wir ein Gelübde geben oder eine Bitte. Sind Sie in den Psalmen? Schlagen Sie mal auf Psalm 20. Opfer können von Bitten sein. 20, Vers 4. Er gedenke aller deiner Speisopfer und dein Brandopfer achte er für Fett. Er gebe dir, was dein Herz begehrt. Erfülle alle deine Ratschläge. Wir wollen jauchzen ob deinem Heil und im Namen unseres Gottes die Fahne entfalten. Der Herr erfülle alle deine Bitten. Sehen Sie, da sind Bitten mit einem Opfer gegeben. Das ist etwas ganz Wunderbares, die Rückgabe eines Opfers. Die Rückgabe. Ich bedanke mich. Das ist ja eine Rückgabe, die wir Gott geben. Und wir sollten auch heute mehr davon Gebrauch machen. Wer Dank opfert, der preiset mich. Und das ist der Weg, den ich ihm zeige. Meine lieben Geschwister, wir können trotz allem, wenn unsere Zeit noch so verrückt ist, können wir danken. Wir waren jetzt zu einer Evangelisation da im Erzgebirge und dann kamen abends Menschen zum Glauben. Und dann sah ich so in einer Ecke, da saßen unsere Seminaristen und hier saßen die Seminaristinnen. Die hatten eine Gebetsgemeinschaft, während die anderen sich um die Neubekehrten kümmerten. Und dann sah ich das und dann ging ich vorbei, dann hörte ich, Vater, wir danken dir. Das dürfen wir nicht vergessen. Wir nehmen die Segnungen Gottes so als eine Selbstverständlichkeit. Das ist das auch, was unsere Wirtschaftswunder kaputt gemacht hat bei den Gläubigen. Ja, das ist wahr. Das nehmen Sie mal nur für voll. Das Wirtschaftswunder hat viele Gläubige kaputt gemacht. Was haben Sie vergessen? Danke zu sagen. Ich sagte jetzt zur Briefträgerin, die brachte uns die Post. Und dann sagte ich zu ihr, oh, sagte ich, herzlichen Dank. Brauchen Sie mir nicht zu sagen, ist mein Job. Ich dachte erst so innerlich, was ein blödes Gequatsche. Und dann sagte ich zu der Frau, ja, aber es ist doch ganz nett, wenn der eine und andere mal Dankeschön sagt. Das sind die Leute gar nicht mehr gewohnt. Das zieht, bitte, das zieht sogar bei den Seminaristen in unserer Bibelschule ein. Das nicht Danke sagen. Wissen Sie dafür, wir kriegen jeden Mittag Essen und dann mach ich das schon mal, dass ich aufstehe. Und dann sind gerade die beiden Köchinnen da. Ich sage, wir wollen unseren Köchinnen heute mal ein besonderes Dankeschön sagen. Dafür bezahle ich doch, ich kriege doch BAföG. Ich habe schon manchmal gedacht, das ist eine böse Sache, wenn die Seminaristen BAföG kriegen. Sie brauchen nicht mehr zu danken. Das gibt ihnen ja der Staat. Das ist gefährlich. Es ist manchmal gut, wenn sie gar keinen BAföG bekommen. Das Opfern, das war etwas Kostbares, etwas Reales. Und das ist also das erste Opfer gewesen. Das Opfer als eine Gabe. Ich wollte nur nebenbei sagen, Menschenopfer. Menschenopfer. Das wurde von den Kananäern vollzogen. Das rutschte auch bei den Israeliten rein. Menschenopfer. Die waren strengstens verboten von Gott. Strengstens. Ich möchte das nur mal eben lesen. 3. Mose 18. Sie gucken so unverständlich, aber es hat es tatsächlich gegeben. Menschenopfer. 3. Mose 18. Vers 21. Du sollst auch von deinen Kindern keines hergeben, dass es dem Moloch geopfert wird. Das war also strengstens verboten. Eieiei, die vielen Menschenopfer, die später gebracht wurden. Kapitel 20. Wer von den Kindern Israel oder den Fremdlingen, die in Israel wohnen, von seinem Samen, von seinen Kindern, heißt es, dem Moloch gibt, der soll des Todes sterben. Das Volk des Landes soll ihn steinigen. Menschenopfer gab es nicht. Das hatte Gott also streng verboten. Der sollte aus seinem Volk ausgerottet werden. Und später, ich darf nicht dran denken, später, da wurden Menschenopfer dargebracht. Jetzt lernen Sie mal den Propheten Jeremia kennen. Kennen Sie den schon? Ja. Und da gehen Sie mal mit mir nach Jeremia 3. Und jetzt fassen Sie sich mal an den Kopf, was es in Israel gegeben hat. Vers 24. Aber die Schande hat den Erwerb unserer Väter verzehrt von unserer Jugend an. Ihre Schafe, ihre Rinder, ihre Söhne und Töchter. Ach, Sie wollen es noch genauer haben. Ja, dann lesen Sie mal 7, Vers 31. Da fängt es bei mir hier hinten an zu grauen. Da lesen Sie Bergen-Belsen und Auschwitz. Ja, das können Sie schon lesen. 7, 1. Sie haben auch die, Vers 31, Sie haben auch die Höhe des Tophet im Tal Ben-Hinnom gebaut, um ihre Söhne und Töchter mit Feuer zu verbrennen. Das haben Sie auch in Auschwitz gemacht. Wollen Sie es noch schrecklicher sehen? Kapitel 32. Also eine Sünde, die genannt wird, die hat es in Israel gegeben, egal was sie auch nennen. Israel hat alle Sünden und alle Bosheiten der Nachbarvölker aufgenommen. Kapitel 32, lesen Sie mal 35. Sie haben dem Baal Höhen gebaut im Tal Ben-Hinnom, um ihre Söhne und Töchter dem Moloch zu verbrennen. Was ich ihnen nicht geboten habe, was mir nie in den Sinn gekommen ist, dass sie solche Gräuel verüben sollten, um Juda zur Sünde zu verführen. Es ist also eine schreckliche Sache. Es gibt nichts, wozu nicht die Kinder Israel fähig waren. Und es gibt auch nichts, wozu Gottes Kinder fähig sind. Das ist traurig, dass man das sagen muss, aber es ist so. Wir haben heute, meine lieben Geschwister, ich will das nur vorsichtig sagen, mit Sünden in der Gemeinde des lebendigen Gottes zu tun. Da hätten die Älteren, die grau sind, vielleicht vor 50, 60 Jahren nicht geträumt. Die kommen heute in der Gemeinde des Herrn vor. Ich gebe Ihnen etwas weiter, nicht was ich gelesen habe, was ich selbst erlebt habe. Bei Besuchen in Gemeinden. Da kommen Älteste oft zu mir und sagen, Bruder Vogel, was sollen wir machen? Ich sage, ihr habt die Karre zu lange im Dreck fahren lassen. Nun ist sie euch abgerutscht und nun können Sie sie nicht wieder zurückholen. Das ist das große Problem. Wir müssen Realisten sein, keine Fantasten. Realisten müssen wir sein, auch da drin. Das Opfer als Gabe. Ich habe das Menschenopfer dazwischen geschoben, dass wir darüber im Klaren sind. Schreiben Sie auf, zweitens. Das Opfer als Feier. Eine Feier. Als besonderen Vollzug der heiligen Gemeinschaft, der Opfermahlsteilnehmer mit Gott, haben wir uns das Schlachtopfer vorzustellen. Es ist ein Gemeinschaftsopfer, das innerhalb der Familie oder einer größeren Gruppe gegeben wurde. Der Vorgang ist so, sich so vorzustellen, dass dieses Opfer, das Beste vom Tier, Gott erhält. Das Beste vom Tier erhält Gott. Das heißt, es wird zur Verbrennung auf den Altar gelegt und dann wird das angezündet. Das brachte man Gott dar. Und dann wurde das andere gekocht und gebraten und wurde von den Teilnehmern verzehrt. Schlagen wir mal dazu auf 3. Mose 6, dass ich Ihnen das zeige. Ich kann Ihnen das natürlich auch so sagen, aber ist vielleicht besser, wenn Sie mal so mitkontrollieren. Vertrauen ist ja gut, aber Kontrolle ist besser. 3. Mose Kapitel 6. Da heißt es hier in Vers 21, ist es in einem irdenen Geschirr gekocht worden, so soll man dasselbe zerbrechen und so weiter. Und da muss es gescheuert werden und mit Wasser gespült werden. Und dann haben wir das Gemeinschaftsopfer noch in 3. Mose, in 2. Mose, 2. Mose 18. Da will ich Ihnen das auch mal zeigen. 2. Mose 18, so ein Gemeinschaftsopfer. Da heißt es in Vers 12, und Jitro, Moses Schwiegervater, nahm Brandopfer, Vers 12, und Schlachtopfer Gott zu opfern. Da kamen Aaron, alle Ältesten von Israel, und mit Moses Schwiegervater vor Gott das Brot zu essen. Da waren viele geladen. Das haben wir auch bei dem, in der Gemeinde, bei dem Liebesmahl. Beim Liebesmahl. Wir haben das Liebesmahl und daraus dann das Abendmahl. Das hat natürlich jetzt hier nichts mit zu tun, aber doch ein wenig, um Gemeinschaft zu haben. Gemeinschaft hat man ja am besten, wann? Wenn man miteinander isst. Ja, dann hat man am besten Gemeinschaft. Als damals die Ältesten zu Gott raufkamen, wisst ihr das noch? Da aßen und tranken sie vor Gott. Und das muss eine ganz wunderbare Sache gewesen sein, wie sie vor Gott hier Mose auf dem Berge Sinai, ich schreibe es dir auf, 2. Mose 24, da kamen die Ältesten und Mose und dann haben sie vor Gott gegessen und getrunken. Das ist das Opfer, das wir sehen müssen, das ist ein Opfer der Gemeinschaft. Und nun kommen wir drittens, das ist jetzt mir ein sehr wichtiges Opfer. Das Opfer als Sühne. Das hat mit dem Sünd- und mit dem Schuldopfer zu tun. Die einzelnen Opfer, es sind 5 Opfer, Brandopfer und dann Speisopfer, Dankopfer, Sünd- und Schuldopfer. Das sprechen wir dann morgen und übermorgen noch davon. Aber ich will dir das nur einmal schon im Voraus sagen. Da bekannte sich der Israelit wissentlich und unwissentlich zu seinen begangenen Sünden. Da tat er ein Opfer. Dieses Opfer, das wurde gegeben mit einem Sündenbekenntnis. Man konnte nicht einfach nur ein Opfer geben, sondern da musste ein Sündenbekenntnis sein. Und das besondere Sühnopfer, und das verstehen Sie jetzt, wurde an Yom oder besser an Hag Kippur Fest der Versöhnung gegeben. Da stellte man sich da drunter und dann wurde ein Sühnopfer gegeben. Das nehmen wir noch besonders durch. Das verspreche ich Ihnen. Nehmen wir noch besonders durch. Dieses Opfer war also von einem Bekenntnis begleitet. Und dazu möchte ich Sie bitten, dass Sie 3. Mose 5, Vers 5 aufschlagen. Fühlt sich einer dieser Sachen schuldig, ist er nun wirklich in einem dieser Punkte schuldig, so bekenne er, woran er sich versündigt hat und bringe dem Herrn ein Schuldopfer. Und das ist auch heute bei dir so. Nicht wahr? Wir dürfen nun jetzt nicht hergehen, wie mir das mal passiert ist. Denn ich habe eine schlimme Sünde getan. Ich will dem lieben Gott 100 Mark am Sonntag ins Dankopfer legen. Was sagen Sie dazu? Das ist eine faule Sache. Nein, so hat Gott das nicht gemeint. Nein, nein, so können wir das nicht sagen. Oh, da wird's mir langsam mulmig. Ich will Ihnen mal was anderes zeigen. Vierte Mose, Kapitel 5. Vierte Mose 5, Vers 7. Und die betreffende Seele eine Schuld auf sich lädt, so sollen sie ihre Sünden bekennen, die sie getan haben, und sollen ihre Schuld in ihrem vollen Betrag wiedererstatten und den fünften Teil dazufügen und es dem geben, dem sie es schuldig sind. Sie erinnern sich sicher, dass der Herr Jesus mal zu einem Mann kam, war so ein kleiner, so ein kurzer. Da sagt der Herr Jesus, Zachäus, eilend. Ja, und danach erlebte er, dass der Herr Jesus ihn segnete und dass er das Sündenbekenntnis, und er sagte, wenn ich die Leute betrogen habe, so gebe ich es, ja, hier, fünfmal wieder zurück. Er kannte das Gesetz, die Tora. Gesetz heißt ja Weisung. Und das wusste er. Und mit dem Sühnopfer verbunden war ja auch, das müssen Sie sehen, das Auflegen der Hände. Die Leute, die hatten hier das Tierlein stehen. Also die Tiere, die geopfert wurden, waren die Rinder, die Ziegen, die Schafe und die Tauben. Die Tauben waren für arme Leute, die nicht viel Geld hatten. Die durften auch ein Täublein bringen. Und das waren die Tiere. Und wenn jetzt so ein Tier geschächtet wurde, dann legten sie ihre Hände auf das Haupt des Tieres und dann später der Priester, früher mussten sie das selbst tun, aber der Priester machte das denn, oder der Levit, der vorne am Brandopferaltar war. Wenn Sie die Stiftshütte gesehen haben, dann wissen Sie ja, man kam rein und da war der große Brandopferaltar. Und da waren die Schächtbänke rechts und links, da wurde geschächtet. Und dann legten sie die Hände auf und das Tier wurde getötet. Das Auflegen der Hände war eine wichtige Sache. Dazu muss ich Ihnen jetzt wieder, es tut mir leid, eine Bibelstelle geben. Ich gebe immer nur eine. Sie brauchen also keine Sorge haben, dass ich Ihnen zwei auf einmal gebe. Immer nur eine. Ich mache es nacheinander. Zweite Chroniker. Oh, finden Sie das? Samuel, auch zwei. Könige, auch zwei. Und Chroniker, auch zwei. Und dann schlagen Sie mal auf Zweite Chroniker 29, Vers 23. Sie brachten die Böcke zum Sündopfer für den König und die

Blut. Und an dem Altar waren die Hörner, hier, die vier Hörner. Da bestrichen sie das, die Hörner mit Blut. Und das andere vor dem Vorhang im Heiligtum. Und der vor Gott schuldige Mensch anerkannte dann, ich bin schuldig. Und der Priester sagte ihm, du hast das Opfer gebracht und du hast deine Sünden bekannt und jetzt ist deine Sünde vergeben. Vergebung im Alten Testament heißt aber, meine lieben Geschwister, dass sie das von vornherein wissen. Es wurde die Sünde so lange verborgen. Das war in der Bundeslade so schön. Da war der Deckel, der war aus Gold und da ging der Priester rein und mit dem Zeigefinger in der rechten Hand warf er das siebenmal Blut drauf am großen Versöhnungstag. Die Sünde wurde wohl vergeben, so verstehen wir das, aber sie wurde bewahrt bis zu dem Augenblick, als Christus kam. Und als er seine Hände ausbreitete, da rief er, es ist vollbracht. Und dieses, es ist vollbracht, damit meinte er, die Sünden des alten Bundes sind jetzt vergeben, vergessen. Und die Sünden des neuen Bundes. Du kannst ja nicht ahnen, was das Opfer Christi alles vollbracht hat. Mein Bruder und meine Schwester, du könntest heute Abend mal auf deine Knie gehen. Und weißt du, wofür du danken kannst? Dass der Herr Jesus dir deine Sünden von morgen, dir heute schon vergeben hat. Dann sagst du, dann kann ich ja machen, was ich will. Das ist keine geistliche Gesinnung. Wer so redet, redet aus einem Strohhirn. Das kann nicht aus einem geistlichen Herzen kommen. Aber die Gnade Gottes im Blute des Lammes ist so gewaltig, dass sie für alle Zeiten rückwärts und für alle Zeiten vorwärts ausreicht. Das ist natürlich die Erfüllung des Opfers, das die Israeliten brachten für die Sünden. Und Gott verharmlost keine Sünde. Nein. Gott verharmlost es nicht. Wenn dafür Tiere sterben mussten und wenn dafür am Kreuz sein Sohn sterben musste, dann sehen Sie, dass Gott die Sünde nicht verharmlost. Selbst die Notlüge ist eine Sünde. Das Gebot von Paulus wandelt vorsichtig. Würdest du viel besser beachten. Pass mal auf, wenn nun der Mann das Opfer gebracht hatte, ich will mal weiterfahren, oh, ich verliere mich so schnell da drin, weil mir die Tat Jesu so wichtig ist, ich kann sie nicht genug preisen. Im dritten Buch Mose, Kapitel 4, da zeige ich dir das mal. Dritte Buch Mose, Kapitel 4, Vers 26. Und all sein Fett soll er auf dem Altar verbrennen, gleich dem Fett des Dankopfers. Also soll der Priester ihm Sühne erwirken für seine Sünde. Jetzt kommt ein schöner Satz. Es wird ihm vergeben werden. Was meint ihr, wie der Mann nach Hause gegangen ist in sein Zelt? Müsst ihr euch gleich mal hier an das Bild stellen, von der Stiftshütte, die Zelte rundherum, und dann ist der Mann nach Hause gegangen, hat er zu seiner Miriam gesagt, der Ephraim, oh, mir ist vergeben worden. Und dann sind die beiden sich in die Arme gefallen und haben geweint, uns ist vergeben worden. Lesen Sie mal Vers 31. Alles Fett aber soll er von ihr nehmen, wie das Fett von dem Dankopfer genommen wird. Und der Priester soll es auf dem Altar verbrennen, zum lieblichen Geruch dem Herrn. Also soll der Priester für ihn Sühne erwirken. Und es wird ihm vergeben werden. Haben Sie es? 35.

30. Und er soll alles Fett davon nehmen, wie das Fett von dem Lamm des Dankopfers genommen wird. Und der Priester soll es auf dem Altar verbrennen über den Feuerflammen des Herrn. Und also soll er ihm Sühne erwirken wegen seiner Sünde, die er begangen hat. So wird ihm vergeben werden. Das ist immer der Erfolg des Opfers. Wenn das Opfer von einem Menschen gebracht wird, dann kann man nur eines tun. Dann kann man nur danken für die Vergebung. Und das wissen wir ja. Ich habe euch das Leben, des Leibes Leben ist im Blut, heißt es. Und ich habe es euch auf den Altar gegeben, dass eure Seelen versöhnt werden. Damit ihr entsühnt werdet, 3. Mose 17, 11 steht es. Aber wisst ihr, das ist so ein Vers. Da können wir das Lamm Gottes loben und preisen. Zur Vollständigkeit möchte ich sagen, es gab auch Sünden, die waren unvergebbar. Ich muss das noch zum Schluss sagen. Es gab Sünden in Israel, die wurden von Gott nicht vergeben. Wir wollen nicht auf die Einzelheiten eingehen. Es gibt auch im Neuen Testament eine Sünde. Eine. Ja, das ist nicht die Sünde gegen den Heiligen Geist, die tut ihr alle. Alle, die wir hier sitzen, haben schon die Sünde gegen den Heiligen Geist. Aber was Gott als nicht vergebbar hinstellt, ist die Lästerung wider den Geist. Das ist nicht Sünde wider den Geist, das ist was anderes, die Lästerung. Und ich bin davon überzeugt, meine lieben Freunde, dass die Lästerung des Heiligen Geistes heute noch getan wird. Und ich bin davon überzeugt, dass die Lästerung des Geistes von sogenannten Dienern Gottes getan wird, die nicht wiedergeboren sind. Die wissen, was geschrieben steht, und sie tun das Gegenteil. Auch auf die Fürbitte eines Gottesmannes gibt es Sünden, dafür ist kein Opfer möglich. Kein Opfer. Aber Gott kann jede Sünde vergeben. Und wenn wir zu ihm kommen und wir bauen nicht auf das Opfer des AT, sondern wir bauen auf das wahre Sühnopfer, auf das wahre Opfer, das Opferlamm, dann dürfen wir gewiss sein, dass er uns vergibt. Und heilet uns von allen Gebrechen. Es ist eine herrliche Sache. Wenn Sie jetzt gleich ins Bett gehen, bitte ich Sie. Ich habe heute eine Hausaufgabe. Wenn ich euch morgen Abend frage, und ich sage, habt ihr das gelesen? Wirf nur nicht deine Hand hoch, wenn du es nicht gelesen hast. Dann lass sie lieber unten. Lesen Sie bitte als Hausaufgabe. 3. Mose 16. Der große Versöhnungstag. Und dann wird Ihnen ein ganz klein wenig klarer, was mit Opfern gemeint ist.

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1: Sie hören nun die gute Nachricht aus Gottes Wort. Unser Wochenvers steht in Römer 8, Vers 15. Denn ihr habt nicht einen knechtischen Geist empfangen, dass ihr euch abermals fürchten müsstet, sondern ihr habt einen kindlichen Geist empfangen, durch welchen wir rufen, aber lieber Vater. Das war unser Merkvers aus Römer 8, Vers 15.

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1: Wie will er uns antreffen? Bereit. Er will uns bereit antreffen, dass wir entschieden sind. Darum steht in Matthäus 24, Vers 42, darum wachet, denn ihr wisset nicht, welchen Tag euer Herr kommen wird. Wir wissen es nicht genau. Neulich fragte mich jemand nach dem Vortrag, sagen Sie mal, wann wird der Jesus wiederkommen? Da habe ich ihm gesagt, wissen Sie, das ist ganz einfach zu sagen. Mit jedem Tag, der vergeht, kommen wir einen Tag näher an die Wiederkunft Jesu. Naja, das ist vielleicht so ein bisschen Spielerei, das so zu erklären. Aber ich habe Ihnen dann weiter gesagt, die Zeit des Endes wird uns in der Bibel genannt. Nicht auf den Tag genau. Aber wir können die grobe Zeitmarkierung in der Bibel ablesen. Von dem Alten Testament, beim Propheten Daniel, Kapitel 12, Vers 7, da lesen wir, wenn die Zerstreuung des heiligen Volkes ein Ende hat, soll solches alles geschehen. Das ist das Volk Israel. Das Volk Israel befindet sich wieder in ihrem Land. Die waren 2000 Jahre weg. Das hatte Gott auch gesagt. 2000 Jahre in der Wüste, 2000 Jahre in den Völkern zerstreut. Aber dann will ich euch wieder zurückholen in euer Land bringen. Das ist jetzt geschehen. Schon etliche Jahre. Und dieser Zeitpunkt, den markiert die Bibel als das Kommen des Herrn. Das muss zuvor geschehen werden, dass das Volk Israel wieder an seinem Platz ist. Das sehen wir. Das heißt für uns, wir sind nahe dem Kommen Jesu. Ohne den Tag zu brechen, das können wir nicht. Aber die Einordnung der Zeit ist wichtig. Wir müssen wissen, in welcher Zeit wir leben. Und das sagt uns die Bibel sehr deutlich. Wir befinden uns in dieser Zeit, sodass wir dann unsere Heimat, unsere eigentliche Heimat antreten können. Im Philipperbrief Kapitel 3, Vers 20 lesen wir, unsere Heimat aber ist im Himmel, von dannen wir auch warten des Heilandes Jesus Christus, unseres Herrn. Er kommt und wird uns mitnehmen in die ewige Heimat. Und da sind wir berufen, ewig zu sein. Das wird uns hier so deutlich gesagt. Und der Jesus hat gesagt, meine Schafe hören meine Stimme und ich gebe ihnen, was? Das ewige Leben. Wir müssen nur auf seine Stimme hören. Wenn wir seine Stimme heute hören, dann machen wir uns auf den Weg und sagen, hier bin ich, Herr. Ich will auch zu deinen Schafen gehören. Ich will zu denen gehören, die einmal in Ewigkeit bei dir sind. Dazu hast du mich berufen. Ich komme. Ich mache mich heute auf den Weg. Schauen wir uns den Ort der Ewigkeit noch etwas an. Dieser Ort, wo die Geretteten ewig sein werden. Bei Malachi lesen wir, ihr sollt aus- und eingehen und hüpfen wie die Mastkälber. Ich finde das toll, wie die Bibel das beschreibt. Ganz großartig. Wenn so die Mastkälber eingesperrt waren im Winter und da nie das Tageslicht gesehen haben. Auf einmal im Frühjahr geht's raus auf die frischen Wiesen da, wo das grün ist. Und dann geht das über die Wiese. Ich kann mich noch erinnern, als er ein kleiner Junge war in Ostpreußen auf dem Bauernhof. Und wenn die rauskamen dann auf die Wiese, dann gingen die raus und sprangen Schwanz hoch und über die Wiese und die waren nicht zu halten. In diesem Bild vergleicht das die Bibel. Ihr sollt hüpfen wie die Mastkälber. Das muss man sehen, da muss Freude sein in den Gesichtern. Da kommt der große Tag. In diesem Bild vergleicht uns die Bibel das. So soll unsere Freude sein. So sollen wir ihn erwarten. Und wer noch nicht da ist an der Stelle, wer diese Freude noch nicht hat, der soll durchdringen zu dieser Freude. Der soll diesen Weg einschlagen zu Jesus hin, damit er an jenem Tag dabei ist. Das müssen wir doch verstehen. Das war so eindeutig gesagt, das war so klar uns mitgeteilt in der Bibel, sodass wir das wissen. Als der verlorene Sohn nach Hause kam, wo er bei den Schweinen war und nicht wusste, was er da zu fressen hat, kann man ja nicht anders sagen. So war es ja. Hat er das Zeug da genommen, was die Schweine gefressen haben. Und dann sagte er, ich mache mich endlich auf den Weg nach Hause. Und dann bereitet der Vater ein Fest. Und dann heißt es in dieser wunderbare Satz, der da steht, und sie fingen an, fröhlich zu sein. Und dieser Satz, das ist ein prophetisches Wort für die Ewigkeit. In der Ewigkeit hört die Fröhlichkeit nicht mehr auf. Da fangen wir an, fröhlich zu sein, und das bleibt in alle Ewigkeit. Nie wird das aufhören, die Fröhlichkeit. Können wir uns das vorstellen? Hier haben wir manchmal Probleme, uns mal eine fröhliche Stunde zu machen, vielleicht. Aber in der Ewigkeit, da ist angesagt, Fröhlichkeit in Ewigkeit. Die Frage, wo ist Gott, wird nicht mehr gestellt werden, weil alle werden wir Gott sehen, die wir dort angekommen sind. Zweifler gibt's auch nicht mehr, weil alle sehen, wie die Wirklichkeit ist. Und die wir in der Bibel gelesen haben und so mancherlei auf Hoffnung geglaubt haben, das wird alles sich erfüllen. Wir werden das alles sehen. Der Tod ist längst nicht mehr da. Da werden wir nur noch mitleidig lächeln. Wir sagen, na ja, in so einem Sarg habe ich auch mal gelegen. Nicht? Das war so eine Durchgangsstation. Längst vorbei. Der Herr hat mich gerufen aus dem Grab. Jetzt bin ich in Ewigkeit lebendig. Durch den Tod durchmarschiert. Auch mit Jesus. Ist toll. Wir gehen mit ihm durch dick und dünn. Er ist selbst auch durch den Tod gegangen. Er ist auch auferstanden. Wir werden auch auferstehen. Das ist die große Botschaft der Bibel. Und dort wird an jenem Ort kein Schmerz mehr sein, keine Not, kein Ärger, kein Hass, kein Leid, keine Krankheit, nichts mehr. Alles ist vorbei. Es ist der Ort der Liebe, wo wir angekommen sind, der grenzenlosen Liebe, die sich dort manifestiert. Der Himmel, können wir sagen, ist ein Ort der ewigen Liebe. In 1. Korinther 13 lesen wir von Glaube, Hoffnung, Liebe. Der Glaube wird aufhören. Brauchen wir nicht mehr, weil wir alles sehen werden. Der Glaube hat sich erfüllt. Der Glaube ist zum Schauen gekommen. Das ist der Schritt vom Glauben zum Schauen. Der Glaube ist für diese Zeit gesetzt, aber dann kommt das Schauen. Die Hoffnung hört auch auf. Wir haben keine Hoffnung mehr. Wir brauchen nichts mehr zu hoffen, weil alle Hoffnung Realität geworden ist. Alle Hoffnung hat sich erfüllt. Das ist der Himmel. Aber eins wird bleiben von den dreien, und das ist die Liebe. Die Liebe ist ewig. Und Gott ist die Liebe. Und wir werden auch alle lieben. Ein kleiner Junge wurde einmal gefragt, ob er den Himmel beschreiben kann. Da hat er gesagt, wunderbare Antwort, das ist der Ort, wo jeder jeden liebt. Na, das gibt's auf der Erde nicht. Da merkt man den großen Unterschied. Das ist der Ort, wo jeder jeden liebt. Und die Bibel beschreibt uns, wie das sein wird, wo die Leute alle herkommen zum Himmel. Und da steht in Lukas 13, Vers 29, und es werden kommen vom Osten und vom Westen und vom Norden und vom Süden, die zu Tische sitzen im Reiche Gottes. Jetzt kommt die wichtigste Frage, bist du dabei? Gehörst du auch zu denen, die von Osten oder Süden oder Westen, ist ja egal, aus welcher Himmelsrichtung, Hauptsache du kommst. Das wird nachher schon zugeordnet werden, aus welcher Himmelsrichtung du gekommen bist. Nur, dass wir kommen und dabei sind. Und die Bibel sagt uns, es werden nicht alle dabei sein. Hier steht, der Feigen, Verleugner aber und Ungläubigen und Frevler und Totschläger und Unzüchtigen und Zauberer und Götzendiener, deren Teil wird in dem Pfuhl sein, der mit Feuer und Schwefel brennt. Bloß das nicht. Raus aus der Schusslinie, raus, raus, raus, dass wir ja nicht dahin kommen. Die Götzendiener, da haben wir gestern drüber gesprochen, die alle möglichen Religionen betreiben, auch eigene Religionen, alles, was wir da tun können. Raus aus der Schusslinie. Die Ungläubigen, die sagen, ich kann das nicht fassen, was da steht. Ich kann mir das nicht vorstellen, oder was für Ideen da kommen. Und Gott hat uns einen Willen gegeben, dass wir unseren Willen einsetzen und sagen, hier bin ich. Ich komme zu dir. Die Leute, zu denen Jesus gepredigt hat, viele von denen sind verloren gegangen. Viele werden das Ziel nicht erreichen. Warum? Der Jesus sitzt vor den Toren Jerusalems und weint. Der Sohn Gottes, der Schöpfer aller Dinge, weint. Warum weint er denn? Hier steht in Matthäus 23, Vers 37, wie oft habe ich deine Kinder versammeln wollen, wie eine Henne versammelt ihre Küchlein unter ihre Flügel. Und jetzt kommt der Nachsatz. Und ihr habt nicht gewollt. Das ist es. Ihr habt nicht gewollt. Vergebung der Sünde war möglich. Das Tor zum Himmel ist riesig weit geöffnet. Riesig weit. Nur niemand geht mit Sünde ein. Wir müssen die Sünde loswerden. Die können wir vergeben bekommen. Und der Jesus sagt, komm doch, lass es dir doch vergeben. Mach's doch wahr. Gestern Abend habe ich mich gefreut, da war einer schon nach Hause gefahren, auf dem Nachhauseweg. Und unterwegs, da kribbelt es ihm im Gedanken oder im Herzen. Da sagte ich, das geht nicht, ich muss nochmal umkehren. Da kam der zurück und sagt, ich habe es gehört, ich muss es doch tun. Da hat er sich entschieden. Ich weiß nicht, wie lange das gedauert hat, vielleicht 15 Minuten. Da haben wir zusammen gebetet, ich habe ihm den Weg erklärt. Er hat alle Sünden vergeben bekommen. Und der Herr hat ihn eingetragen im Buch des Lebens. So einfach geht das. Aber wir müssen Ja sagen. Das ist, was Herr Jesus fragt. Habt ihr gewollt oder habt ihr nicht gewollt? Das ist der einzige Punkt, wo sich alles entscheidet. An unserem Ja oder an unserem Nein, da hängt eine ganze Ewigkeit dran. Weil Gott uns den Willen gegeben hat. Er hat uns geadelt damit. Gott hat weder Roboter gemacht, noch Hampelmänner, noch Marionetten, noch sonst was. Sondern er hat Menschen geschaffen, die einmal ihm gleich sein sollen. Das ist das. Und darum haben wir auch einen Willen bekommen. Der Jesus hat auch genau diesen Willen gehabt und er konnte vom Kreuz herabsteigen. Er hatte alle Möglichkeiten, aber er hat es nicht getan. Er ist uns vorangegangen, weil sein Wille den Willen des Vaters getan hat. Aber weil wir es nicht getan haben, wir haben auch einen freien Willen und wir können Ja sagen zu Jesus und dann werden wir in diesen Stand hineingehoben. Und darum ruft die Bibel an so vielen Stellen, in so vielen Worten immer wieder der Ruf, komm, komm, komm, kehrt um und bekehrt euch. Oder ringet darum, dass ihr durch die enge Pforte eingeht. Tut Buße, denn das Himmelreich ist nahe herbeigekommen. Das war die Predigt Jesu. Tut Buße, kehrt um. Von dem, was ihr bisher gedacht habt. Kehrt um, kommt zu mir. Ich nehme euch an. Geht ein durch die enge Pforte. Nötigt sie hereinzukommen. Nötigt sie, bringt sie doch mit. Ich freue mich immer, gerade gestern Abend, da war jeder, der sich entschieden hat, hatte eine Begleitperson. Fand ich ganz prima. Da war jemand, der hat sie genötigt. Komm mit, an die Hand genommen, ich gehe mit dir. Du musst gar nicht alleine hochgehen. Dass ja da ja nichts passiert da oben, nicht? Oben in dem Zimmer. Komm mit. Wer es nicht schafft, wir machen doch keine große Blockade davor. Jeder ist eingeladen. Na, wenn es sein muss, auch zwei, kommen zwei mit. Ist auch richtig. Egal wie, nur dass wir kommen. Wir können auch alleine kommen natürlich, wenn wir Mut haben, nicht? Ist doch klar. Der Jesus sagt, nötigt sie hereinzukommen, ergreife das ewige Leben. Diese Wörter, die sind schon packend, wenn der Jesus das sagt. Ergreife das ewige Leben, du kannst es ergreifen, du kannst zupacken, es ist einfach da. Heute, wenn ihr seine Stimme hört, dann packt zu, dann kommt. Lasst euch erretten aus diesem verkehrten Geschlecht, heißt es. Und in Apostelgeschichte 16 heißt es, glaube an den Herrn Jesus. So wirst du und dein Haus selig. Glaube an ihn, komm, nimm das doch an. Du hast viele Möglichkeiten, wie du aufgerufen bist, zu kommen. Tu es. Ein junger Mann wurde gefragt, was er in seinem Leben einmal tun möchte. Und dieser junge Mann, ich fand, der hat eine gute Antwort gegeben. Er sagte, also ich möchte einmal etwas tun, worüber man in 500 Jahren noch redet. Ich finde das eine gute Perspektive, ihr jungen Leute, nicht? Wenn ihr so ein Ziel habt, ich will etwas tun, sodass man in 500 Jahren noch darüber redet. Könnt ihr haben, heute. Wenn du heute eine Entscheidung triffst für diesen Jesus Christus, wenn du kommst, dann wird man nicht nur in 500 Jahren noch darüber reden, sondern eine ganze Ewigkeit. Eine ganze Ewigkeit wirst du dich erinnern, dass du gesagt hast, ich habe den Ruf Jesu gehört und ich habe Ja gesagt. Und hier bin ich, jetzt in Ewigkeit hier. Nur, warum? Ich kann es nicht fassen. Nur, weil ich Ja gesagt habe. Mehr war gar nicht nötig. Ich habe Ja gesagt zu dieser Botschaft des Herrn Jesus Christus. Ich habe mich einladen lassen. Ich habe mir alle Sünden vergeben lassen. Weil der Herr uns so unglaublich lieb hat. Und er will uns eine ganze Ewigkeit bei sich haben. Was wird das einmal für eine riesige Schar sein von Menschen, die dort versammelt sind, die alle durch das Kreuz Jesu errettet wurden. Komm, lass dich auch erretten, sei du auch dabei. Ich hielt irgendwo eine Evangelisation, da kam einer, der war über 70. Und da waren mehrere gekommen und ich erkläre den Weg, für alle. Und dann frage ich jeden, ich sage, wollen Sie das annehmen, wollen Sie das annehmen? Die sagten, ja, ja, ja. Und jetzt dieser, der war über 70, ja, sagt er, ich kann nicht, ich weiß nicht, sagt er. Vor mir ist eine große Mauer und ich komme nicht über die Mauer rüber. Dann habe ich eine Frage gestellt nur. Ich sage, wollen Sie darüber? Das ist die Frage. Ja, ich will, sagt er. Ich sage, dann kann ich Ihnen jetzt schon die Garantieerklärung geben, Sie kommen heute über die Mauer rüber. Dann haben wir uns einige Stellen der Bibel angesehen, wo der Jesus sagt, komm, ich lade dich ein, du bist eingeladen, ich werde bei dir Wohnung machen, ich komme zu dir und ich will dir alle deine Schuld vergeben. Ich sage, ist das zu verstehen? Ja. Wollen Sie es annehmen? Ja, will ich. Und dann fragte ich ihn nochmal, ich sage, wo sind Sie jetzt? Er sagte, ich bin drüber. Ich bin jenseits der Mauer, ich bin rübergesprungen, hab's gar nicht gemerkt. Später ist er zur Gemeinde gekommen und jeden Sonntag, wenn wir uns gesehen haben, hat er immer wieder neu zu mir gesagt, weißt du noch, an jenem Tag dort bei der Evangelisation, wo ich nicht über die Mauer kam, ich bin gesprungen. Was bin ich glücklich, dass ich über die Mauer gesprungen bin. Der ist über 80 geworden, mit 81 hat er nochmal geheiratet. Voller Schwung. Nicht wahr? Mit Jesus kannst du auch mit 81 heiraten, gar keine Frage. Und dann hat er das gemacht. Jetzt ist er inzwischen beim Herrn. Was wird der den Herrn Jesus anbeten und sagen, Herr Jesus, du hast mir das so leicht gemacht, dass ich über die Mauer rüberspringen konnte. Der wird in Ewigkeit dankbar dafür sein, dass der Herr uns solche Worte gegeben hat, der Einladung, komm, ich nehme dich an, wie du bist. Das hat er auch erfahren. Das wollen wir heute am letzten Tag dieser Versammlung, dieser Veranstaltung, dieser Evangelisationsreihe wahrnehmen. Ich kann mir gut vorstellen, dass der ein oder andere das noch aufgeschoben hat und sagt, na, heute schaffe ich nicht, morgen noch einen Tag und so weiter. Heute sind wir hier, vielleicht das letzte Mal. Nutze diese Chance, die Zukunft jetzt zu entscheiden für dich. Die Bahn hat mal ein Prospekt rausgegeben, fand ich prima, habe ich gleich mitgenommen. Die Weichen für die Zukunft stellen. Ein gutes Motto für uns heute Abend. Stelle heute die Weichen für die Zukunft, indem du zu Jesus kommst. Dann hast du die Weichen nicht nur für die nahe Zukunft gestellt, wie der Fritz da am Anfang, sondern dann hast du die Zukunft für die Ewigkeit gestellt. Nicht nur für 500 Jahre, sondern für eine ganze Ewigkeit hast du die Weichen gestellt. Tu es heute, stelle heute deine Weichen für die Ewigkeit. Du kannst es tun, komm einfach. Ich werde mit dir beten und dann bist du auch jenseits der Mauer. Und dann sagst du, war gar nicht schwer, war gar nicht hoch, ich bin jetzt drüber. Nutze diese Gelegenheit an diesem Abend. Wir wollen unserem Herrn Jesus danken, dass er uns diese Möglichkeit gibt und dass er uns genau sagt, was die Zukunft ist und worauf wir zugehen. Zum Gebet stehen wir auf. Ja, lieber Jesus, du bist der wiederkommende Herr. Und du kommst in großer Macht und Herrlichkeit. Du hast es uns alles ganz genau beschrieben, sodass wir es wissen, wie jener Tag sein wird. Und wir werden dich alle sehen, ohne Ausnahme. Und wir wissen aus deinem Wort, aus den Signalen, die du gibst, die Zeit ist nicht mehr fern. Dann werden wir dich alle sehen. Herr Jesus, hilf uns, dass wir dann entschiedene Leute sind. Alle, die wir hier sind in dieser Halle. Herr Jesus, schenke es doch bitte, dass heute niemand nach Hause geht, ohne die Gewissheit des ewigen Lebens, ohne die Gewissheit, über die Mauer gesprungen zu sein. Bitte, Herr, hilf einem jeden, dass er es heute macht, dass er heute diesen Sprung macht. Danke, Herr Jesus, dass du jeden rufst mit großer Liebe, weil du uns alle bei dir haben möchtest an deinem großen Tag. Herr, gib, dass wir uns in Bewegung setzen. Gib uns diesen Willen zu kommen. Danke, Herr Jesus. Amen.
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Das Evangelium ist die skandalöseste Botschaft, die es überhaupt gibt. Im Evangelium sehen wir einen Gott, der sich erniedrigt, um elenden Sündern zu erretten. Das zeigt uns schon der Psalm 113. Der Herr ist hoch über alle Heiden. Seine Ehre geht, soweit der Himmel ist. Wer ist wie der Herr, unser Gott, der sich so hoch gesetzt hat und auf das Niedrige sieht im Himmel und auf Erden, der den Geringen aufrichtet aus dem Staube und erhöht den Armen aus dem Kot? In Jesus Christus hat Gott seine unerhörte Liebe bewiesen, denn er hat den, der von keiner Sünde wusste, für uns zur Sünde gemacht, auf dass wir würden in ihm die Gerechtigkeit, die vor Gott gilt, erhalten.

0: Willkommen zu dem Programm Ein leidenschaftlicher Rufer zu Jesus Christus. Und dieses Programm ist mit Pastor Wilhelm Busch. Pastor Wilhelm Busch ist ein wahrer Rufer zu Jesus Christus. Es war sein Leben. Es war das, was er geglaubt hat und gelebt hat. Hören Sie heute seine Botschaft. Malachi 3, Vers 20. Welch eine Sprache. Hören Sie heute den ersten Teil dieses zweiteiligen Beitrages.
1: Gnade sei mit uns und Friede von dem, der da ist und der da war und der da kommt. Amen. Ich möchte heute ein Wort auslegen, das im letzten Kapitel des Alten Testaments steht. Es heißt, so spricht der Herr. Sieh, es kommt ein Tag, der brennen soll wie im Ofen. Da werden alle Verächter und Gottlosen Stroh sein. Und der Tag des Herrn wird sie anfinden. Und nun kommt unser Text. Euch aber, die ihr meinen Namen fürchtet, soll aufgehen die Sonne der Gerechtigkeit. Und Heil unter ihren Flügeln. Und ihr sollt aus- und eingehen und hüpfen wie die Mastkälber. Verheilige uns in deiner Wahrheit. Dein Wort ist die Wahrheit. Amen. Ich glaube, den vergangenen Freitag werden wir nicht so schnell vergessen, wo es 24 Stunden lang aus dem Himmel geschüttet hat. Wir wollten ein schönes Sportfest heute feiern in Hespertal, aber da würde man im Sumpf ertrinken heute Morgen. Das war schrecklich, wie es einfach aufhörte und der Donner krachte und die Sirenen der Feuerwehr heulten. Ein tolles Konzert. Ich musste denken, wie großartig ist Gott. Er bewegt ein bisschen die Wolken und schon stürzen all unsere Pläne um und die Ordnungen gehen über Bord. Wie wird das erst sein am Ende der Zeiten? Und sehen Sie, mich bewegte den ganzen Tag selbstverständlich der Text für den heutigen Sonntag. Und das passte so gut zusammen. Denn dieses Wort ist ja auch wie stürzende Wasser, erregend und gewaltig.

0: Und das enge Flussbettchen unserer Vernunft kann diese Wasser Gottes kaum fassen. Trotzdem wollen wir versuchen, heute Morgen wenig von dem aufzufangen, was Gott hier sagt. Was führt Gott hier für eine Sprache? Bin ich der Ansicht, wie viele Theologen, dass irgendein Prophet das unter dem Eindruck irgendwelcher zeitgeschichtlichen Ereignisse sich aus dem Kühlfederhalter gesogen hat, sondern so spricht der Herr. Hier spricht Gott durch seinen Geist und sein Wort. Welch eine Sprache führt ihr? Soll ich nochmal lesen? Euch aber, die ihr meinen Namen fürchtet, soll aufgehen die Sonne der Gerechtigkeit und Heil unter ihren Flügeln. Und ihr sollt aus- und eingehen und hüpfen wie die Mastkälber. Ich überschreibe den Text und die Predigt. Welch eine Sprache! Welch eine Sprache! Und ich habe wieder drei Teile. Erstens, was sind das für fantastische Bilder und Metaphern, die Gott hier braucht? Wir wollen mal diese fantastischen Bilder nur erst ins Auge kriegen. Ne? Euch, die ihr meinen Namen fürchtet, soll aufgehen die Sonne. Nun, die Sonne ist in der Bibel immer der Herr Jesus Christus, der geoffenbarte Gott, das fleischgewordene Wort. Das können wir verstehen. Jesus selber hat gesagt, ich bin das Licht der Welt. Aber da fängt schon an, die Sonne der Gerechtigkeit. Meine Freunde, wenn ich Sonne sage, dann denke ich nicht an Gerechtigkeit, dann denke ich an Wärme und an Licht. Und wir könnten verstehen, wenn ihr stände, euch in eurer finsteren Welt soll aufgehen die Sonne des Lichtes, euch soll aufgehen die Sonne, die Wärme gibt und Leben. Oder meinetwegen sogar, euch soll aufgehen die Sonne der Atomexplosionen, wenn man sagt, und dass in der Sonne dasselbe geschehe, wie in unseren Atomreaktoren. Aber Sonne der Gerechtigkeit, was ist das für ein Bild? Ne? Und so in dem Stil geht das weiter. Diese Sonne hat Flügel, haben Sie mal Sonne mit Flügel gesehen? Es gibt Ausleger, die, und Heil unter ihren Flügeln steht hier. Es gibt viele Ausleger, die sagen, da sei gedacht an die Sonnenstrahlen, die sie wie Flügel ausbreiten. Also wenn ich ehrlich bin, ich habe bei Sonnenstrahlen nie an Flügel denken müssen, die auch nicht. Nicht? Es ist einfach ein unerhörtes Bild, die Sonne mit den Flügeln. Und dann heißt unter diesen Flügeln versteckt, verborgen, dass man es erst gar nicht sieht. Man sieht erst, wenn man drunter ist. Da ist etwas. Da ist das, wonach alle Welt sich sehnt und unser eigenes Herz schreit. Heil. Aufgehen die Sonne der Gerechtigkeit und Heil unter ihren Flügeln. Heil. Göttliches Heil. Das unsere friedelose Seele still macht und unser armes Gewissen frei macht. Was sind das für Bilder? Sonne mit Flügeln, Heil versteckt. Und es geht noch viel toller weiter. Sehen Sie, bisher waren diese Bilder unerhört, aber immerhin, das empfindet doch wohl jeder, wenn er ein bisschen Funkengefühl hat, außerordentlich poetisch. Nicht die Sonne und die Flügel, das Heil. Aber nun ändert sich der Ton auf einmal. Und mitten aus der Poesie werden wir rausgerissen, riechen Stallgeruch, sind auf dem Bauernhof, und da heißt es wörtlich, dann kommt ihr hervor unter Sprüngen wie Mastkälber aus dem Stall. Nach diesen schönen poetischen Versen, nicht? Und was heißt Mastkälber? Bei mir kann man das noch unfair verstehen, aber wir haben so dürre Knaben hier, nicht schlechte Futterverwerter, die so hager sind, dass man wirklich lachen muss, wenn man einen Mast gelber Ding. Ja. Sehen Sie, dass ich dieses Wort lese, eine meiner Lieblingsworte der Bibel, und ich habe das nicht verkneifen können, da mal drüber zu predigen. Ich werde bei diesem Wort immer so an die modernen Kunstrichtungen erinnert. Das fängt an mit der Sonne, wie sie Van Gogh gemalt hat. Glutvoll und flammend, wie sie den Bildern aus Aarau, ich glaube, Sie kennen sie. Und dann auf einmal sind wir in den Anfängen der abstrakten Kunst, so Sonne mit Flügeln und versteckt darunter das Heil, da sind wir schon an den Anfängen der abstrakten Kunst, wo das Gegenständliche langsam verschwindet. Und am Schluss werden wir überfallen von einem geradezu fantastischen Realismus, er werde hüpfen wie die Mastkälber. Welche Sprache spricht Gott hier? Vielleicht auch ein moderner Dichter, die vielleicht sehr verworren reden, nicht drauf kommen können. Meine Freunde, welche Sprache spricht Gott hier? Man hat den Eindruck, dass es sich hier um Dinge handelt, die in unserer Sprache fast nicht zu fassen sind. Hier handelt es sich offenbar um Dinge, die unsere Sprache geradezu sprengen. So, und nun kommt mein zweiter Teil. Und da wollen wir mal fragen, was wird denn nun mit diesen seltsamen Bildern eigentlich gesagt? Ich will es lieber so ausdrücken. Wir wollen versuchen zu verstehen, was da gesagt wird. Denn wenn die Sache schon die Sprache sprengt, wird es ja auch mir nicht ganz leicht sein, das auszulegen, nicht? Wir wollen versuchen, als zweites zu verstehen, was uns da gesagt wird. Euch soll aufgehen die Sonne der Gerechtigkeit. Ich sagte, das verstehen wir noch. Sonne, das ist Jesus. Die Welt lebt von der Sonne. Wenn die Sonne verschwinden würde, dann wird die Welt in kurzer Zeit vereisen und vergehen. Die Welt lebt davon, dass die Sonne da ist. Und wenn Jesus die Sonne ist, dann heißt das, die Welt lebt von Jesus. Nicht nur die Christen, die Welt. Ob die Welt das will oder nicht, ob sie es glaubt oder nicht, die Welt lebt von Jesus. Diese Welt wäre längst vergangen unter dem Gericht und Zorn Gottes. Diese Welt wäre schon längst verfault in ihren schmutzigen Sünden und ihrem Dreck, wenn der Sohn Gottes nicht die Sünden der Welt auf sich genommen ans Kreuz getragen hätte. Und wenn er nicht zur Rechten Gottes wäre, und für die Welt einträgt. Ob die Welt es passt oder nicht, die Welt lebt davon, dass der Sohn Gottes für sie eintritt. Und dass der Sohn Gottes seine Leute, die Salz in den verwesenen Kadaver dieser Welt hineingibt, ihr seid das Salz der Erde. Ich habe gestern eine sehr eindrucksvolle Begegnung gehabt. War hier ein Japaner, der hat das Geschwader kommandiert, das den Weltkrieg, den letzten in lodernde Flammen aufgehen ließ, das bei Pearl Harbor die amerikanische Flotte versenkte. Und dieser Mann ist Christ geworden. Und es ist ihm aufgegangen, das ist ja furchtbar, dieses Töten und Hassen. Jesus bringt ein ganz Neues, das Lieben. Und dann hat er eine große Aktion gestartet. Die Welt muss Jesus kennenlernen, er verteilt Bibeln. Er erzählte, wie er ein paar Millionen Bibelteilen aus Asien verteilt hat. Wir waren mit ihm beim Oberbürgermeister und es war eindrücklich ein paar Worte, die er sagte. Ich glaube nicht mehr, dass Waffen und Hass die Welt erlösen können. Und heilen können. Nur die Liebe kann sie heilen. Die Liebe, die von Jesus ausgeht. Verstehen Sie, da wird ein wenig deutlich, was Salz der Erde ist, nicht? Was Salz der Erde ist. die lebt, die Welt lebt von der Gnade Jesu und seiner Gemeinde. Ihr seid das Salz der Welt. Er ist die Sonne der Welt. Und darum kann der Apostel Johannes sagen, von seiner Fülle haben wir alle, auch die Atheisten, auch diese Spießbürger, die bloß Weihnachten in die Kirche kommen, was sehen die? Und die größten Verächter und die dicksten Sünder, sie leben alle, wie sagt Johannes, wir haben, von seiner Fülle haben wir alle genommen, Gnade um Gnade. Die Welt lebt von Jesus, es ist die Sonne. Aber nun, warum heißt Jesus die Sonne der Gerechtigkeit? Oh, passt ihr auf, meine Freunde, so wahnsinnig, ich hätte mir leider jetzt nicht mitgerichtet. Warum heißt Jesus die Sonne der Gerechtigkeit? Meine Freunde, zum Mindesten können wir das mal verstehen, dass wir Jesus nicht beikommen mit ein bisschen Christlichkeit, mit ein bisschen Religiosität, sondern dass um Jesus her kristallklare Gerechtigkeit Gottes ist. In der Sache mit Jesus handelt es sich, ich möchte es ganz grob ausdrücken, um eiskalte Gerechtigkeit Gottes. Nicht, bei Gericht kann es keine Sentimentalitäten geben. Der Richter nicht sagen, oh, ist ein nettes, junges Mädchen, das kann ich nicht beurteilen und so. Das gibt es nicht. Und wenn Jesus die Sonne der Gerechtigkeit ist, dann heißt das, bei der Sache mit Jesus geht es um eiskalte Gerechtigkeit Gottes. Sehen Sie, um die Jahrhundertwende lebte ein großer Theologe, der ist längst tot, aber seine Lehre lebt im deutschen Bürgerwelt munter weiter. Der hieß, ein großer Mann, ein geistvoller Mann, der hieß Harnack. Und dieser Harnack hat gesagt, Jesus war ein Mensch wie wir. Er gehört nicht ins Evangelium rein, sondern er hat es verkündigt. Jesus hat entdeckt, dass Gott ein lieber Vater ist. Ein lieber Vater. Man soll nicht so viel von Sünde reden. Gott ist ein lieber Vater. Ich hatte so einen entzückenden alten Opa. Nicht, wenn meine Mutter sagt, dass wir böse waren, sagt, ach, lass doch, nicht so. Das hat auch Jesus entdeckt nach Hana. Dass Gott ein lieber Opa ist. Wenn das wahr wäre, meine Freunde, das glaubt die Welt heute noch, dann wäre Jesus eine Sonne der Ungerechtigkeit. Denn ein Gott, ein Richter, der die Sünde nicht sehen will und die Schuld nicht aufdecken will, ist ein ungerechter Richter, nicht? Gott ist aber ein gerechter Richter. Gott deckt Schuld auf. Wir können unsere Sünde im Verborgenen halten. Gott deckt Schuld auf, und wenn sie am jüngsten Tage ist. Und der Sohn Gottes weiß, es muss gerichtet werden. Unsere Lüge, unsere Gottlosigkeit, unser ungeistliches Wesen, unsere Selbstsucht, unsere Unreinigkeit muss gerichtet werden. Gott deckt sie auf vor diesem. Gott ist ein gerechter Richter. Machen Sie keine Illusionen. Und der Sohn weiß, es muss gerichtet werden. Und da geschieht das Wunder. Da umfasst er in seiner Barmherzigkeit der Sohn Gottes, die Menschheit. Und erklärt sich mit uns solidarisch und trägt an unserer Stelle das Gericht Gottes. Das ist ein Wunder und ich kann es nicht erklären, aber es ist so. Davon allein kann man leben. Das geschah also am Kreuze starb. Als Jesus am Kreuz stirbt, da trägt er ihre und meine Schuld und die Sünde der ganzen Welt.
1: Sie hörten unser Programm mit Pastor Willem Busch, ein leidenschaftlicher Rufer zu Jesus Christus. Er sprach heute über Malachi 3, Vers 20. Welch eine Sprache! Möchten Sie jetzt ein Leben mit Jesus Christus beginnen? Dann tun Sie es doch. Warten Sie nicht. Lesen Sie einmal weiter auf unserer Seite, wie komme ich in den Himmel, lesen Sie es sich durch und treffen Sie dann eine Entscheidung für Jesus Christus.

In der Bibel finden wir einige Beispiele von Menschen, die Gottes Wort studiert haben, um Gott und seinen Willen zu erkennen und zu gehorchen. 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
1: Sie hören nun die gute Nachricht aus Gottes Wort. Unser Wochenvers steht in Römer 8, Vers 15. Denn ihr habt nicht einen knechtischen Geist empfangen, dass ihr euch abermals fürchten müsstet, sondern ihr habt einen kindlichen Geist empfangen, durch welchen wir rufen, aber lieber Vater. Das war unser Merkvers aus Römer 8, Vers 15.
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4: Kapitel 30. Weh den abtrünnigen Söhnen, spricht der Herr, die ohne mich Pläne fassen und ohne meinen Geist Bündnisse eingehen, um eine Sünde auf die andere zu häufen, die hinabziehen nach Ägypten und befragen meinen Mund nicht, um sich zu stärken mit der Macht des Pharao und sich zu bergen im Schatten Ägyptens. Aber es soll euch die Stärke des Pharao zur Schande geraten und der Schutz im Schatten Ägyptens zum Hohn. Denn ihre Fürsten sind zwar in Zoan und ihre Boten sind nach Hanes gekommen, aber sie müssen doch alle zu Schanden werden an dem Volk, das ihnen nichts nützen kann, weder zur Hilfe noch sonst zu Nutz, sondern nur zu Schande und Spott. Dies ist die Last für die Tiere des Südlandes. Im Lande der Trübsal und Angst, wo Löwe und Löwin, wo Ottern und feurige fliegende Drachen sind, da führen sie ihre Habe auf dem Rücken von Eseln und ihre Schätze auf dem Höcker von Kamelen zu dem Volk, das ihnen nichts nützen kann. Denn Ägypten ist nichts und sein Helfen ist vergeblich. Darum nenne ich Ägypten Rahab, die zum Schweigen gebracht ist. So geh nun hin und schreib es vor ihnen nieder auf eine Tafel und zeichne es in ein Buch, dass es bleibe für immer und ewig. Denn sie sind ein ungehorsames Volk und verlogene Söhne, die nicht hören wollen die Weisung des Herrn, sondern sagen zu den Sehern, ihr sollt nicht sehen, und zu den Schauern, was wahr ist, sollt ihr uns nicht schauen. Redet zu uns, was angenehm ist. Schauet, was das Herz begehrt. Weicht ab vom Weg. Geht aus der rechten Bahn. Lasst uns doch in Ruhe mit dem Heiligen Israels. Darum spricht der Heilige Israels, weil ihr dies Wort verwerft und verlasst euch auf Frevel und Mutwillen und trotzet darauf, so soll euch diese Sünde sein wie ein Riss, wenn es beginnt zu rieseln an einer hohen Mauer, die plötzlich, unversehens, einstürzt. Wie wenn ein Topf zerschmettert wird, den man zerstößt ohne Erbarmen, so dass man von seinen Stücken nicht eine Scherbe findet, darin man Feuer hole vom Herde oder Wasser schöpfe aus dem Brunnen. Denn so spricht Gott der Herr, der Heilige Israels. Wenn ihr umkehrtet und stille bliebet, so würde euch geholfen. Durch Stille sein und Hoffen würdet ihr stark sein. Aber ihr wollt nicht und sprecht nein, sondern auf Rossen wollen wir dahin fliegen. Darum werdet ihr dahin fliehen, und auf Rennern wollen wir reiten, darum werden euch eure Verfolger überrennen. Denn euer Tausend werden fliehen vor einem einzigen drohen, ja vor Fünfen werdet ihr alle fliehen, bis ihr übrig bleibt wie ein Mast oben auf einem Berge und wie ein Banner auf einem Hügel. Darum harrt der Herr darauf, dass er euch gnädig sei. Und er macht sich auf, dass er sich euer erbarme. Denn der Herr ist ein Gott des Rechts, wohl allen, die auf ihn harren. Du Volk Zions, das in Jerusalem wohnt, du wirst nicht weinen. Er wird dir gnädig sein, wenn du rufst. Er wird dir antworten, sobald er es hört. und der Herr wird euch in Trübsal Brot und in Ängsten Wasser geben. Und dein Lehrer wird sich nicht mehr verbergen müssen, sondern deine Augen werden deinen Lehrer sehen. Deine Ohren werden hinter dir das Wort hören, dies ist der Weg, den geht, sonst weder zur Rechten noch zur Linken. Und ihr werdet entweihen eure übersilberten Götzen und die goldenen Hüllen eurer Bilder und werdet sie wegwerfen wie Unrat und zu ihnen sagen, hinaus. Und er wird deinem Samen, den du auf den Acker gesät hast, Regen geben und dir Brot geben vom Ertrag des Ackers in voller Genüge. Und dein Vieh wird zu der Zeit weiden auf weiter Aue. Die Rinder und Esel, die auf dem Felde ackern, werden gesalzenes, gemengtes Futter fressen, das geworfelt ist mit Schaufel und Wurfgabel. Und es werden auf allen großen Bergen und auf allen hohen Hügeln Wasserbäche und Ströme fließen zur Zeit der großen Schlacht, wenn die Türme fallen werden. Und des Mondes Schein wird sein wie der Sonnenschein. Und der Sonnenschein wird siebenmal heller sein zu der Zeit, wenn der Herr den Schaden seines Volks verbinden und seine Wunden heilen wird. Siehe, des Herrn Name kommt von ferne. Sein Zorn brennt, und mächtig erhebt er sich. Seine Lippen sind voll Grimm und seine Zunge wie ein verzehrendes Feuer. Und sein Odem wie eine Wasserflut, die bis an den Hals reicht, zu schwingen die Völker in der Schwinge des Verderbens. Und er wird die Völker mit einem Zaum in ihren Backen hin und her treiben. Da werdet ihr singen, wie in der Nacht des heiligen Festes, und euch von Herzen freuen, wie wenn man mit Flötenspiel geht zum Berge des Herrn, zum Hort Israels. Und der Herr wird seine herrliche Stimme erschallen lassen, und man wird sehen, wie sein Arm herniederfährt mit zornigem Drohen und mit Flammen verzehrenden Feuers, mit Wolkenbruch und Hagelschlag. Da wird Assur erschrecken vor der Stimme des Herrn, der ihn schlägt mit dem Stock. Jedes Mal, wenn ein Schlag daherfährt, wird der Stock zur Zuchtrute, die der Herr auf ihn niedersausen lässt. Und so bekämpft er ihn, dass er ihn als Opfer schwingt unter Pauken und Zitterspiel. Denn die Feuergrube ist längst hergerichtet, ja, sie ist auch dem König bereitet, tief und weit genug. Der Scheiterhaufen darin hat Feuer und Holz die Menge. Der Odem des Herrn wird ihn anzünden wie ein Schwefelstrom. Kapitel 31. Weh denen, die hinabziehen nach Ägypten um Hilfe und sich verlassen auf Rosse und hoffen auf Wagen, weil ihre viele sind. Und auf Gespanne, weil sie sehr stark sind. Aber sie halten sich nicht zum Heiligen Israels und fragen nichts nach dem Herrn. Aber auch er ist weise und bringt Unheil herbei und nimmt seine Worte nicht zurück, sondern wird sich aufmachen wieder das Haus der Bösen und wieder die Hilfe der Übeltäter. Denn Ägypten ist Mensch und nicht Gott, und seine Rosse sind Fleisch und nicht Geist. Und der Herr wird seine Hand ausstrecken, sodass der Helfer strauchelt, und der, dem geholfen wird, fällt, und alle miteinander umkommen. So hat der Herr zu mir gesprochen, gleich wie ein Löwe, und ein junger Löwe brüllt über seinem Raub, wenn man wieder ihn aufruft, die Menge der Hirten. Er erschrickt vor ihrem Geschrei nicht, und es ist ihm auch nicht Angst vor ihrer Menge. So wird der Herr Zebaoth herniederfahren auf den Berg Zion, und auf seinen Hügel, um zu kämpfen. Und der Herr Zebaoth wird Jerusalem beschirmen, wie Vögel es tun mit ihren Flügeln. Er wird schützen, retten, schonen und befreien. Kehrt um, ihr Kinder Israel, zu dem, von welchem ihr so sehr abgewichen seid. Denn zu der Zeit wird ein jeder seine silbernen und goldenen Götzen verwerfen, die eure Hände gemacht hatten, euch zur Sünde. Und Assur soll fallen, nicht durch Mannes Schwert, und soll verzehrt werden, nicht durch Menschenschwert. Und es wird vor dem Schwert fliehen, und seine junge Mannschaft wird Frondienste leisten müssen. Und sein Fels wird vor Furcht weichen, und seine Fürsten werden das Banner verlassen, spricht der Herr, der zu Zion ein Feuer und zu Jerusalem einen Glutofen hat. Kapitel 32. Siehe, es wird ein König regieren, Gerechtigkeit aufzurichten. und Fürsten werden herrschen, das Recht zu handhaben, dass ein jeder von ihnen sein wird wie eine Zuflucht vor dem Wind und wie ein Schutz vor dem Platzregen. Wie Wasserbäche am dürren Ort, wie der Schatten eines großen Felsens im trockenen Lande. Und die Augen der Sehenden werden nicht mehr blind sein, und die Ohren der Hörenden werden aufmerken, und die Unvorsichtigen werden Klugheit lernen, und die Zunge der Stammelnden wird fließend und klar reden. Es wird nicht mehr ein Narr Fürst heißen, noch ein Betrüger Edel genannt werden, denn ein Narr redet Narrheit, und sein Herz geht mit Unheil um, dass er Ruchloses anrichte und rede über den Herrn lauter Trug. Dadurch lässt er hungrig die hungrigen Seelen und wehrt den Durstigen das Trinken. Und des Betrügers Waffen sind böse. Er sind auf Tücke, um die Elenden zu verderben, mit falschen Worten, auch wenn der Arme sein Recht vertritt. Aber der Edle hat edle Gedanken und beharrt bei Edlem. Wohlan, ihr stolzen Frauen, höret meine Stimme, ihr Töchter, die ihr so sicher seid, nehmet zu Ohren meine Rede über Jahr und Tag, da werdet ihr sicheren zittern, denn es wird keine Weinlese sein, auch keine Obsternte kommen. Erschreckt, ihr stolzen Frauen, zittert, ihr sicheren, zieht euch aus, entblößt euch und umgürtet eure Lenden. Man wird klagen um die Äcker, ja, um die lieblichen Äcker, um die fruchtbaren Weinstöcke, um den Acker meines Volks, auf dem Dornen und Hecken wachsen, um alle Häuser voll Freude in der fröhlichen Stadt. Denn die Paläste werden verlassen sein, und die Stadt, die voll Getümmel war, wird einsam sein, dass Burg und Turm für immer zu Höhlen werden, dem Wild zur Freude, den Herden zur Weide, so lange, bis über uns ausgegossen wird der Geist aus der Höhe. Dann wird die Wüste zum fruchtbaren Lande, und das fruchtbare Land wie Wald geachtet werden. Und das Recht wird in der Wüste wohnen und Gerechtigkeit im fruchtbaren Lande. Und der Gerechtigkeit Frucht wird Friede sein und der Ertrag der Gerechtigkeit wird ewige Stille und Sicherheit sein, dass mein Volk in friedlichen Auen wohnen wird, in sicheren Wohnungen und in stolzer Ruhe. Aber der Wald wird niederbrechen und die Stadt wird versinken in Niedrigkeit. Wohl euch, die ihr säen könnt an allen Wassern und könnt die Rinder und Esel frei gehen lassen. Kapitel 33. Weh dir, du Verwüster, der du selbst nicht verwüstet bist, und du Räuber, der du selbst nicht beraubt bist. Wenn du das Verwüsten vollendet hast, so wirst du auch verwüstet werden. Wenn du des Raubens ein Ende gemacht hast, so wird man dich auch berauben, Herr. Sei uns gnädig, denn auf dich harren wir. Sei unser Arm alle Morgen, dazu unser Heil zur Zeit der Trübsal. Es fliehen die Völker vor dem gewaltigen Tosen, und die Heiden werden zerstreut, wenn du dich erhebst. Da wird man Beute wegraffen, wie die Heuschrecken wegraffen, und wie die Käfer herbeistürzen, so stürzt man sich darauf. Der Herr ist erhaben, denn er wohnt in der Höhe. Er hat Zion mit Recht und Gerechtigkeit erfüllt. Und du wirst sichere Zeiten haben, Reichtum an Heil, Weisheit und Klugheit. Die Furcht des Herrn wird Zions Schatz sein. Siehe, die Leute von Ariel schreien draußen, die Boten des Friedens weinen bitterlich. Die Wege sind verödet, es geht niemand mehr auf der Straße, man hält nicht Treu und Glauben, man verwirft die Zeugen und achtet der Leute nicht. Das Land sieht traurig und jämmerlich aus. Der Libanon ist zu Schanden geworden und verdorrt. Saron ist wie eine Steppe, und Bajan und Karmel stehen kahl. Nun aber will ich mich aufmachen, spricht der Herr. Nun will ich mich erheben, nun will ich aufstehen. Mit Stroh geht ihr schwanger, Stoppeln gebärt ihr. Euer Zorn ist ein Feuer, das euch selbst verzehren wird. Und die Völker werden zu Kalk verbrannt werden. Wie abgehauene Dornen werden sie im Feuer verzehrt. So höret nun ihr, die ihr ferne seid, was ich getan habe, und die ihr nahe seid, erkennet meine Stärke. In Zion sind die Sünder erschrocken. Zittern, hat die Heuchler befallen, und sie sprechen, wer ist unter uns, der bei verzehrendem Feuer wohnen kann? Wer ist unter uns, der bei ewiger Glut wohnen kann? Wer in Gerechtigkeit wandelt und redet, was recht ist, wer schändlichen Gewinn hasst und seine Hände bewahrt, dass er nicht Geschenke nehme, wer seine Ohren zustopft, dass er nichts von Blutschuld höre und seine Augen zuhält, dass er nichts Arges sehe, der wird in der Höhe wohnen, und Felsen werden seine Feste und Schutz sein. Sein Brot wird ihm gegeben, sein Wasser hat er gewiss. Deine Augen werden den König sehen in seiner Schönheit. Du wirst ein weites Land sehen. Dein Herz wird an den Schrecken zurückdenken und sagen, wo sind nun die Schreiber? Wo sind die Vögte? Wo sind die, die Türme zählten? Du wirst das freche Volk nicht mehr sehen, das Volk von dunkler Sprache, die man nicht verstehen kann, und von stammelnder Zunge, die unverständlich bleibt. Schaue auf Zion, die Stadt unserer Feiern. Deine Augen werden Jerusalem sehen, eine sichere Wohnung, ein Zelt, das nicht mehr abgebrochen wird. Seine Pflöcke sollen nie mehr herausgezogen und keines seiner Seile zerrissen werden. Denn der Herr wird dort bei uns mächtig sein, und weite Wassergräben wird es geben, auf denen kein Schiff mehr fahren, kein stolzes Schiff mehr dahinziehen kann. Denn der Herr ist unser Richter, der Herr ist unser Meister, der Herr ist unser König. Der hilft uns. Seine Taue hängen lose, sie halten den Mastbaum nicht fest, und die Segel spannen sich nicht. Dann wird viel Beute ausgeteilt werden, und auch die Lahmen werden plündern. Und kein Bewohner wird sagen, ich bin schwach, denn das Volk, das darin wohnt, wird Vergebung der Sünde haben.
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Diese Welt ist nicht unsere Heimat. Wir sind nur vorübergehend hier. Und in unserer Pilgerreise werden wir ständig mit äußeren Gefahren und innerlichen Kämpfen konfrontiert. Zuweilen können wir zermürben und ermatten, falls wir unseren Blick vom Herrn und seinem Wort abwenden. Im Psalm 119 las ich neulich: Du bist mein Schirm und Schild. Ich hoffe auf dein Wort.

0: Herzlich willkommen bei Radio Doppeldecker. Schön, dass du wieder reinhörst. Es geht gleich los mit einem spannenden Hörspiel.
1: Weiß man eigentlich, wie viele es sind, Onkel Pitt?
2: Oh, alors, ich habe sie gezählt. Versuch

0: Sterne. Er ruft sie alle mit Namen. Das steht im Psalm 147, Vers 4. Das musst du dir mal vorstellen. Jeden einzelnen Stern kennt Gott mit Namen.
1: Also, kein Wunder also, dass ich es nicht geschafft habe. Meine Augen abends sind eher sehr gejuckt und ich sah noch viel mehr Sterne als vorher. C'est incroyable.
0: Ja, weißt du, Hanna, Gott sagt sogar mal, dass wir Christen wie Sterne in der Welt sind und leuchten sollen in dieser Dunkelheit. Interessant, oder?
2: Was für eine romantische Januarnacht. Etienne, Pitt und Hanna sitzen in eine Decke eingeschlagen auf den Treppen zum Tower und blicken nun stumm in den Nachthimmel. Über ihnen funkeln Abermillionen von kleinen Lichtern, von Sternen, die den Dreien durch den wolkenlosen Himmel viel näher als sonst erscheinen. Jäh wird Pitt aus dieser Ruhe herausgerissen. Liesel steht einen Meter entfernt im Türrahmen ihres Hauses und ruft nach ihm.
3: Pitt! Pitt, Telefon für dich!
0: Oh, man ruft mich. Ich komme.
3: Es ist ein Herr, der wollte den Verantwortlichen für den Flugplatz sprechen.
0: Danke, Hans-Peter Diesel.
4: Ja, guten Abend, Herr Diesel. Monikus ist mein Name, Flavius Monikus. Ich bin Direktor des Stolzacher Astronomenclubs.
0: Guten Tag, wie kann ich Ihnen helfen?
4: Es handelt sich um Ihr Rollfeld. Wie Sie sicherlich wissen, zieht in 2 Tagen um 20.32 Uhr der Komet XY45 an der Erde vorbei. Ein Spektakel, worauf sich unser Club nun schon seit etwa einem Jahr intensiv vorbereitet hat. Leider kündigte uns vor wenigen Stunden der eigentlich geplante Beobachtungsort. Soll heißen, wir haben keinen Beobachtungspunkt. Stolzach ist wegen all der Lichtquellen sehr ungeeignet und deswegen frage ich Sie, dürften wir in 2 Tagen bei Ihnen erscheinen und Ihr Rollfeld als Beobachtungspunkt benutzen?
0: Das scheint mir ja alles irgendwie sehr wichtig. Sie dürfen mein Rollfeld gerne benutzen. Allerdings unter einer Bedingung, dass die Kinder der Stadt auch mal durch Ihr Teleskop schauen dürfen.
4: So viel Sie wollen, so viel Sie wollen. Ich danke Ihnen sehr herzlich, Herr Diesel. Wäre es Ihnen recht, wenn wir in 2 Tagen dann so gegen 17 Uhr bei Ihnen erscheinen?
0: Sehr gerne. Auf Wiederhören.
4: Auf Wiederhören.
2: Pitt hängte den Hörer ein und lächelt leise vor sich hin. Er hat beim Telefonieren eine Idee bekommen. Warum eigentlich all die wichtigen Dinge über Sterne und Dinge über Gott immer nur mit Etienne, Hanna und Liesel besprechen? Auch die Leute aus dem Dorf müssen doch was von Jesus und seiner Liebe erfahren. Immerhin hatte Hanna gerade noch lauthals gepredigt, dass die Christen Licht in dieser Welt sein sollen. Dann will er das auch sein. Schnell ruft er Hanna und Etienne herein und erzählt ihnen von seiner Idee. Beide sind ebenfalls von seinem Vorschlag begeistert. Aber was genau hat denn Pitt jetzt eigentlich vor?
5: In der Schule haben wir gerade in unserem Computerkurs gelernt, wie man mit dem Computer große oder kleine Plakate, Einladungen, Visitenkarten und so weiter sich einfach selber machen kann. Pass auf, ich mache dir eben ein paar Plakate, die du dann morgen in der Stadt und in der Schule aufhängen kannst.
0: Hanna, was würde ich ohne dich machen? Ich kann zwar fliegen, aber du kannst dafür mit dem Computer arbeiten.
1: Hanna, und was mache ich bitte schöner?
0: Etienne, du bist für die Stromzufuhr, die kleine Bühne und Liesels Kuchen und den Kakaostand zuständig.
1: Oui, d'accord, merci.
2: Was treiben die drei hier? Alle drei arbeiten emsig. Hanna vor ihrem Computer. Etienne holt aus dem Hangar die alte Bühne. Und Pitt sitzt mit der Bibel am Küchentisch.
5: So, fertig.
0: Echt, nicht schlecht. Wenn man was von den Dingen versteht. Damit kann man ja richtig vernünftige Sachen machen.
5: Klar, so sieh mal hier. Was hältst du denn davon?
0: Hanna, du bist die geborene Grafikerin.
2: Ah, jetzt begreife ich. Hanna hat ein großes Plakat entworfen, auf dem mit großen Buchstaben als Überschrift steht. Weißt du, wie viel Sternlein stehen? Nein? Dann bist du mit deinen Eltern morgen um 18 Uhr auf dem Schanzerkopf herzlich zu einem Sternenquiz eingeladen. Neben Sternen wird auch noch einiges über deren Ursprung und über den erzählt, der sie geschaffen hat. Dem Gewinner des Quizzes winkt ein Freiflug mit Pitts Doppeldecker. Außerdem anwesend der Astronomenclub Stolzach, durch deren Teleskope alle Besucher den Kometen XY45 bestaunen dürfen, der gegen 20.32 Uhr an der Erde vorbeizieht. Da hat Pitt aber eine sehr gute Idee gehabt. Am nächsten Morgen beginnt Etienne mit dem Verteilen der Plakate in den Geschäften der Stadt. Pitt selber geht ins Schulhaus von Winkelstedt und unterhält sich mit Frau Ruh über das geplante Sternenquiz.
6: Was für eine herrliche Idee. Ich werde meine Klassen auf ihr Treffen morgen Abend hinweisen und sie sehr ermutigen, es auch zu besuchen. Und ich werde auch kommen.
0: Ja gut, dann bis morgen Abend.
6: Auf Wiedersehen, Herr Diesel.
0: Nanu, da ist der Matze. Der macht aber ein trauriges Gesicht. Hey Matze, was ist los?
7: Oh, hallo Pitt. Ach, ich weiß auch nicht. Gerade kamen ein paar Mädchen zu mir und

0: Eltern, dass meine Sterne wohl ziemlich schlecht stehen würden.
1: Deine Sterne? Haben sie dir ein Horoskop vorgelesen?
0: Ein was? Ein Hokuspokus?
1: Nein, ein Horoskop. Trotzdem ist es auch ein Hokuspokus. Das ist ein Text, der behauptet, dass man an der Stellung der Sterne die Zukunft vom Leben des Menschen voraussagen kann.
0: Ja, genau, sowas war das. Und jetzt habe ich totalen Schiss, denn meins war nicht besonders gut. Ich sollte hier aufpassen und dort vorsichtiger sein.
1: Glaub diesem Zeug nicht. Sterne können dir nicht helfen und schon gar nicht deine Zukunft voraussagen. Die leuchten da oben am Himmel, um den Menschen auf Gott hinzuweisen. Wenn die Sterne schon so groß sind und so schön, wie schön muss dann erst der sein, der sie geschaffen hat?
0: Ich glaube, du hast recht.
1: Ich schreibe dir noch einen Vers auf. Hast du mal einen Stift und Papier für mich?
0: Klar, hier.
1: Danke. Das hat dein König geschrieben. Hier, David heißt er. Das kannst du das nächste Mal diesem Mädchen zeigen.
0: Danke, Mann. Wenn ich anschaue deinen Himmel, deine Fingerwerk, den Mond und die Sterne, die du bereitet hast, was ist der Mensch, dass du seiner gedenkst und des Menschen Sohn, dass du dich um ihn kümmerst? Psalm 8, Vers 4 bis 5.
1: Gott hat dich sehr lieb, Matze. Bis morgen, hoffe ich.
0: Danke nochmals. Bis morgen.
2: Den Rest des Tages verbringen die Schanzer-Kopfleute mit den Vorbereitungen für den nächsten Tag. Liesel kümmert sich den Tag über um Kakao und den nötigen Waffelteig. Etienne und Pete stellen bis zum Abend noch die Freiluftbühne auf, von der Pete am nächsten Tag als Quizmaster die Fragen und Antworten geben will. Gegen Abend sitzen Pete und Hannah zusammen auf dem Sofa. Ein bisschen mulmig ist ihnen schon zumute. Ob überhaupt jemand kommt?
1: Mensch, Hannah, ein bisschen aufgeregt bin ich ja schon. Denkst du wirklich, dass jemand morgen Abend auf den Schanzer Kopf kommt?
3: Da bin ich mir ganz sicher. Aber wenn du willst, dann lass uns doch noch zusammen beten.
2: Beide beten noch zusammen und bitten Gott, den nächsten Abend zu segnen.

0: nächsten Morgen wacht Pitt sehr früh auf. Die Stunden am Tag ziehen sich wie Kaugummi in die Länge. Aber gegen 17 Uhr erreichen die Astronomen aus Stolzach den Schanzerkopf.
1: Guten Abend, meine Herren. Herzlich willkommen auf dem Schanzerkopf.
2: Herr Diesel, vielen Dank für Ihre spontane Zusage. Wie ich sehe, erwarten Sie wirkliches Publikum. Eine Bühne, Kaffee, Gebäckwagen. Was für eine schöne Atmosphäre. Normalerweise hängen wir Astronomen immer einsam auf einer Waldlichtung. Nun, wie dem auch sei, wir müssen unsere Geräte aufbauen.
1: Lassen Sie sich nicht stören.
0: In diesem Moment sieht Pitt auf die Straße, die vom Dorf auf den Schanzerkopf führt. Die Dörfler nennen sie immer nur den Schanzerweg. Täuscht er sich oder funkeln dort auf der Straße einige kleine Lichter? Nein, tatsächlich. Und singen hört er auch. Endlich kommen sie um die Kurve. Eine große Gruppe von Menschen, an die 100 Leute, biegen fröhlich singend auf den Schanzerkopf ein. Mit Fackeln haben sie sich aus dem Dorf auf den Weg gemacht und erreichen nun ihr Ziel. Dorthin ist Bäcker Kruse mit seiner Familie, hier Pfarrer Brunkel hinter dem Edeka-Besitzer Bühan mit Hund und Familie, Frau Ruh, die Lehrerin, Ehepaar Kramer, Theo und Familie, Frau und Herr Hinsach und viele mehr. Einige der Frauen haben sogar Kuchen gebacken und steuern zielsicher auf den Kuchentisch von Liesel zu, die sich sehr über diese Hilfe freut. Matze und zwei Freunde aus der 7. Klasse zücken ihre mitgebrachten Geigen und beginnen zur Belustigung der anderen vor der Bühne darauf zu musizieren.
1: Theo, du hier? Schön, dich zu sehen. Ah, Herr Kramer, hallo.
3: Onkel Pitt, so viele Leute, wie schön. Wann willst du denn mit dem Quiz beginnen?
1: Och, lass uns noch ein bisschen essen und uns unterhalten und dann in so einer halben Stunde anfangen.
0: Was für eine Ausgelassenheit. Überall ist Lachen zu hören. Interessierte Väter und Jungen gucken den Astronomen einige Meter entfernt beim Installieren ihrer Geräte über die Schultern. Bereitwillig geben sie über alles Auskunft, was die Beobachter interessiert. Schließlich klettert Etienne auf den Tower und schaltet das Mikrofon ein.
4: Bonsoir, Mesdames et Messieurs. Guten Abend, meine Damen und Herren. Wir heißen Sie alle herzlich willkommen auf diesen Abend. An diesem Abend willkommen auf die Schanzerköpfe. Wir beginnen nun mit dem Quiz über diese die Sterne. Dem Gewinner winkt ein Flug mit dem Pitt im Doppeldecker. Alors, Peter, du bist dran.
1: Ja, vielen Dank, Etienne. Um das Quiz zu beginnen, benötigen wir erst einmal 5 Freiwillige. Ja, der Herr Pfarrer, wie schön. Applaus.
0: Nach kurzer Zeit haben die 5 Freiwilligen auf den 5 Stühlen auf der Bühne Platz genommen. Pfarrer Brunkel, Matze, Herr Meier von der Feuerwehr, Frau Hinse und Alexander sind nach vorne auf die Bühne gekommen.
1: So, meine Damen und Herren, Frage Nummer 1. Was ist das Firmament?
5: Das Himmelsgewölbe. Also alles, wo man die Sterne sieht.
1: Der sichtbare Himmel oder Himmelsgewölbe. Richtig. Ein Punkt für Sie, Herr Pfarrer. Frage Nummer 2. Welche Automarke hat einen und welche 6 Sterne in ihrem Markenzeichen?
6: 6 Sterne sind die mit den Zeichen von Subaru und einer natürlich von Mercedes.
1: Vollkommen richtig.
0: Frage um Frage beantworten die 5 Kandidaten die Fragen, um den Flug mit Pitts Doppeldecker-Lotte zu gewinnen. Schließlich liegt Matze mit Pfarrer Brunkel auf einer Position. Die 3 anderen sind weit abgeschlagen. Pitt kommt zur letzten Frage.
1: So, wir kommen zur letzten Frage. Welche Person hat folgenden Satz einmal geschrieben? Wenn ich anschaue, deiner Himmel und deiner Fingerwerk, den Mond und die Sterne, die du bereitet hast, was ist der Mensch, dass du seiner gedenkst und des Menschensohn, dass du dich um ihn kümmerst?
0: Matze springt auf und schreit laut.
6: König David!
0: Aber das war doch der Vers, den er von Pitt noch am Tag zuvor in der Schule erhalten hat. Was für ein Glück.
1: Sehr gut, Matze. Vollkommen richtig. Du hast einen Flug mit mir und meinem lieben Doppeldecker gefunden. Wisst ihr, Leute, das ist nicht das einzige Mal, dass in der Bibel von Sternen die Rede ist. Oft gebraucht Gott die Sterne, um sie mit Dingen zu vergleichen, die er uns schenken will. Jetzt im Moment warten wir alle gespannt auf den Kometen XY45 und in ungefähr einer Viertelstunde wird er da sein. Dann geht er am Nachthimmel auf. Und Gott vergleicht seinen Sohn Jesus in der Bibel im 2. Brief des Petrus mal mit einem, dem Morgenstern, der in den Herzen der Menschen aufgehen soll. Also nicht am Firmament, sondern in meinem und deinem Leben. Mir ist Jesus schon vor einigen Jahren aufgegangen, als ich noch sehr jung war. Und das wünsche ich mir auch für euch.
0: Der Pfarrer nickt und auch einige Leute aus dem Dorf, die Hinzes zum Beispiel, die ja auch Christen sind, nicken mit ihren Köpfen. Andere denken über das Gesagte nach. Krönender Abschluss des kleinen Festes ist der Vorbeiflug des Kometen, der von den Anwesenden mit Freude durch die Teleskope beobachtet wird. Hoffentlich ist Jesus auch dir schon in deinem Herzen als Morgenstern aufgegangen. Und wenn ja, dann nimm die Herausforderung an und sei auch du ein Licht in dieser Welt. Ein Himmelslicht, das leuchtet in dieser Welt.

Hast du Fragen oder willst du uns einfach mal so schreiben? Unsere Anschrift kommt hier. Missionswerk Werner Heukelbach, 51 700 Bergneustadt in Deutschland. Tschüss, bis zum nächsten Mal.

Man kann ziemlich anständig und trotzdem von Gott getrennt oder fern sein. Das Entscheidende ist nicht, wie man nach außen wirkt, sondern wer wir wirklich sind und worauf wir unser Vertrauen setzen. In Jeremia Kapitel 17 lesen wir: So spricht der Herr: Verflucht ist der Mann, der sich auf Menschen verlässt und hält Fleisch für seinen Arm und mit seinem Herzen vom Herrn weicht. Der wird sein wie die Heide in der Wüste und wird nicht sehen den zukünftigen Trost, sondern bleiben in der Dürre, in der Wüste, in einem unfruchtbaren Lande, da niemand wohnt. Gesegnet aber ist der Mann, der sich auf den Herrn verlässt und des Zuversicht der Herr ist. Der ist wie ein Baum am Wasser gepflanzt und am Bach gewurzelt. Denn obgleich eine Hitze kommt, fürchtet er sich doch nicht, sondern seine Blätter bleiben grün und sorgt nicht, wenn ein dürres Jahr kommt, sondern er bringt ohne Aufhören Früchte.

Hallo, liebe Kinder. Kommt zu Jesu, lasst euch schenken, was die Welt euch niemals gibt. Kommt, ihr lieben, teuren Kinder, kommt zu Jesu, es wird Zeit. Kommt, verlasst den Weg der Sünde, er führt nicht zur Herrlichkeit. Lasst euch retten aus der Sünde Bann und Macht, aus des Satans starken Ketten, aus des Todes finsterer Macht. Kommt zu Jesus, lasst euch geben, was zur Seligkeit euch not. Gnade, Friede, ewiges Leben, Rettung aus dem Sündentod. Kommt zu Jesu, er will leiten euch den Weg zur Herrlichkeit, will viel Freude euch bereiten, schon in dieser Erdenzeit. Kommt zu Jesu, lasst euch schenken, was die Welt euch niemals gibt. Ja, es ist nicht auszudenken, wie er schenkt und wie er liebt.

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1: Sie hören nun die gute Nachricht aus Gottes Wort. Unser Wochenvers steht in Römer 8, Vers 15. Denn ihr habt nicht einen knechtischen Geist empfangen, dass ihr euch abermals fürchten müsstet, sondern ihr habt einen kindlichen Geist empfangen, durch welchen wir rufen, aber lieber Vater. Das war unser Merkvers aus Römer 8, Vers 15.

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1: Ich begrüße Sie zu unserer Sendereihe Durch die Bibel. Herzlich willkommen. Im Mittelpunkt stehen diesmal die Kapitel 34, 35 und 36 aus dem alttestamentlichen Buch Hesekiel. Unter anderem wird es um falsche und richtige Propheten gehen und um gute und schlechte Hirten. Es hat sich inzwischen herausgestellt, dass die falschen Propheten Israels Lügner gewesen sind, denn die von Hesekiel angekündigte Zerstörung Jerusalems ist inzwischen eingetroffen. In Kapitel 34 des Hesekiel-Buches ist zwar nicht ausdrücklich von falschen Propheten die Rede, sondern von schlechten Hirten, aber ich gehe davon aus, dass damit ungefähr derselbe Personenkreis gemeint ist. Sie waren in geistlichen Angelegenheiten die Ansprechpartner für alle Israeliten, die fern der Heimat in babylonischer Gefangenschaft waren. Als Propheten hatten sie bereits versagt, aber auch als Hirten taugten sie offenbar nicht viel. Denn gleich am Anfang von Kapitel 34 berichtet Hesekiel: Und des Herrn Wort geschah zu mir: Du Menschenkind, weissage gegen die Hirten Israels, weissage und sprich zu ihnen: So spricht Gott der Herr. Wehe den Hirten Israels, die sich selbst weiden. Sollen die Hirten nicht die Herde weiden? Bitte beachten Sie, diese Worte geben nicht Hesekiels Einschätzung wieder, sondern Gott bringt hier zum Ausdruck, was er von diesen Hirten hält. In diesem Zusammenhang fallen mir verschiedene christliche Organisationen ein, von denen man auch sagen könnte, dass sie sich zuallererst selbst weiden. Sie machen viel Werbung für sich selbst, laden ein zu großen Veranstaltungen und bitten eindringlich um finanzielle Unterstützung. Doch wenn man genauer hinschaut, stellt man fest, viel mehr als sich selbst zu weiden, tun sie nicht. Aber sollen die Hirten nicht die Herde weiden, haben wir eben gehört? Sollen sich christliche Organisationen nicht mit aller Kraft dafür einsetzen, dass das Wort Gottes unter die Leute kommt? Das kann natürlich auf unterschiedlichste Weise geschehen, indem eine Organisation diakonisch tätig ist, indem sie Missionare unterstützt oder eine christliche Medienarbeit betreibt. Entscheidend aber ist, dass andere Menschen davon Segen empfangen. Genau das war Gottes Kritik an den Hirten Israels zur Zeit des Propheten Hesekiel. Sie hatten den Menschen nicht Gottes Wort weitergegeben, sondern sie sogar mit falschen Prophezeiungen in falscher Sicherheit gewiegt. Vers 4: Das Schwache stärkt ihr nicht und das Kranke heilt ihr nicht. Das Verwundete verbindet ihr nicht, das Verirrte holt ihr nicht zurück und das Verlorene sucht ihr nicht. Das Starke aber tretet ihr nieder mit Gewalt. Liebe Hörer, wir alle sind im Grunde bedürftige Menschen und das Einzige, was unser tiefes Bedürfnis erfüllen kann, ist das Wort Gottes. Wenn ein Prediger das Wort Gottes nicht liebt, kümmert er sich nicht richtig um die Menschen. Das Wort muss an die Menschen gehen und sie in ihrem Innern berühren. Eine nette kleine Andacht für ohnehin schon fromme Christen von einem Prediger, der einfach nur nett sein will, das wird nicht viel bewirken. Ich lese Vers 5. Gott klagt: Und meine Schafe sind zerstreut, weil sie keinen Hirten haben, und sind allen wilden Tieren zum Fraß geworden und zerstreut. Auf die heutige Situation übertragen bedeutet dieser Vers: Wenn die Menschen in einer christlichen Gemeinde keine ordentliche geistliche Nahrung bekommen, werden sie immer schwächer und fallen schließlich irgendwelchen Scharlatanen zum Opfer. Und die Gemeinde zerfällt schließlich immer mehr. Denn die Übriggebliebenen werden nach einem anderen Ort suchen, wo sie Nahrung bekommen. Es ist sinnlos, sie deswegen zu kritisieren, weil Schafe nun mal ein Verlangen nach Nahrung haben und ein Kind Gottes nach Gottes Wort. Ich lese nun weiter ab Vers 7. Darum hört ihr Hirten des Herrn Wort. So wahr ich lebe, spricht Gott der Herr. weil meine Schafe zum Raub geworden sind und meine Herde zum Fraß für alle wilden Tiere, weil sie keinen Hirten hatten und meine Hirten nach meiner Herde nicht fragten, sondern die Hirten sich selbst weideten, aber meine Schafe nicht weideten, darum, ihr Hirten, hört des Herrn Wort. So spricht Gott der Herr. Siehe, ich will an die Hirten und will meine Herde von ihren Händen fordern. Ich will ein Ende damit machen, dass sie Hirten sind, und sie sollen sich nicht mehr selbst weiden. Ich will meine Schafe erretten aus ihrem Rachen, dass sie sie nicht mehr fressen sollen. Soweit die Verse 7 bis 10. Gott macht diese falschen Propheten, diese schlechten Hirten dafür verantwortlich, dass die Schäfchen, die ihnen anvertraut wurden, nichts Ordentliches zu essen bekommen. Er sagt, ich bin gegen sie, und ich bin so sehr gegen sie, wie gegen jeden Sünder und jede Sünde. Ich werde sie zur Rechenschaft ziehen. Wir kommen zu Vers 11 und damit zu einer wundervollen Zusage Gottes. Denn so spricht Gott, der Herr, siehe, ich will mich meiner Herde selbst annehmen und sie suchen. Gott will sich selbst seiner Herde annehmen. Und auf welche Weise wird er das tun? In erster Linie und auf besondere Weise durch seinen Sohn Jesus Christus, der ja auch selbst Gott ist. Jesus hat einmal gesagt, ich bin der gute Hirte. Der gute Hirte lässt sein Leben für die Schafe. Bis zur Geburt Jesu vergehen allerdings noch einige hundert Jahre. Dennoch gilt auch denen, die sich in der babylonischen Gefangenschaft befinden, die Zusage Gottes. Ich will mich meiner Herde selbst annehmen und sie suchen. Und bereits König David hat in seinem wohlbekanntesten Psalm gebetet, der Herr ist mein Hirte, mir wird nichts mangeln. Beeindruckend in diesem Kapitel des Hesekiel-Buches ist die häufige Wiederholung der großartigen Zusage Gottes, ich will. Er sagt, ich will meine Schafe erretten, ich will mich meiner Schafe selbst annehmen, ich will meine Schafe suchen, ich will sie aus allen Völkern herausführen und so weiter. Wenn mir irgendwelche Menschen erzählen, was sie alles tun wollen und bereits getan haben, finde ich das oft ermüdend. Aber wenn Gott hier sagt, ich will, dann wird ein ganz neuer Ton angeschlagen, denn es geht um sein gnädiges Handeln. Das erinnert mich natürlich wieder an das Neue Testament. Jesus, der gute Hirte, hat gesagt, kommt her zu mir alle, die ihr mühselig und beladen seid, ich will euch erquicken. Der gute Hirte sagte auch, ich gebe ihnen das ewige Leben und sie werden nimmermehr umkommen. Das, liebe Hörer, hat mein wunderbarer Hirte, unser Herr Jesus, gesagt. Zurück zum Hesekiel-Buch. In Vers 12 wird Gott mit den Worten zitiert, wie ein Hirte seine Schafe sucht, wenn sie von seiner Herde verirrt sind, so will ich meine Schafe suchen und will sie erretten von allen Orten, wohin sie zerstreut waren zur Zeit, als es trüb und finster war. Jesus, der gute Hirte, kam vor mehr als 2000 Jahren und sagt noch immer zu uns, meine Schafe hören meine Stimme. Warum hören sie seine Stimme? Nun, es gibt zwei Gründe dafür. Er ruft sie und seine Schafe kennen ihn. Ich lese Vers 13. Gott spricht, ich will sie aus allen Völkern herausführen und aus allen Ländern sammeln und will sie in ihr Land bringen und will sie weiden auf den Bergen Israels, in den Tälern und an allen Plätzen des Landes. Der Hirte spricht von Israel und was er für die Menschen dort in der Zukunft tun wird. Noch sind sie allerdings wegen ihrer Sünden in Gefangenschaft. Und weil sie auf die falschen Propheten gehört hatten. Aber er sagt, ich bin mit ihnen noch nicht fertig. Ich habe noch etwas mit ihnen vor. Weiter ab Vers 14. Ich will sie auf die beste Weide führen und auf den hohen Bergen in Israel sollen ihre Auen sein. Da werden sie auf guten Auen lagern und fette Weide haben auf den Bergen Israels. Ich selbst will meine Schafe weiden und ich will sie lagern lassen, spricht Gott, der Herr. Gott bringt hier zum Ausdruck, dass er die Schafe, also die Menschen aus seinem Volk, bildlich gesprochen auf die beste Weide führen will. Und wenn sie sich dort niederlassen, wird für ihre Sicherheit gesorgt sein. Das wird offensichtlich in der Zukunft geschehen. Vers 16. Ich will das Verlorene wieder suchen und das Verirrte zurückbringen und das Verwundete verbinden und das Schwache stärken und, was fett und stark ist, behüten. Ich will sie weiden, wie es recht ist. Wenn der Hirte ein Schaf verliert, geht er es suchen. Er wird dies für das Land Israel tun, aber auch für die christliche Gemeinde heute. Im Gleichnis vom verlorenen Schaf, das im Lukas-Evangelium wiedergegeben wird, hatte der Hirte 100 Schafe und eins davon ist plötzlich verschwunden. Was tut der Hirte? Überlässt er dieses Schaf einfach seinem Schicksal? Oder sagt er vielleicht, wenn nur das eine fehlt, ist das zu verschmerzen, denn immerhin sind 99% noch hier. Nein, er sagt, ich bin mit 100 Schafen losgezogen und mit 100 Schafen will ich an mein Ziel kommen. Liebe Hörer, ich bin mir sicher, ich werde gewiss in den Himmel kommen. Und das nicht, weil ich ein besonders schlaues Schaf bin. Alle Schafe sind mehr oder weniger dumm, sondern ich werde dorthin kommen, weil ich einen wunderbaren Hirten habe, der immer wieder sagt, ich will. Vers 20. Darum spricht Gott der Herr, siehe, ich will selbst richten zwischen den fetten und den mageren Schafen. Gott wird die Schafe offenbar aufteilen. In Matthäus Evangelium Kapitel 13 spricht der Herr Jesus in einem Gleichnis vom Unkraut, das zwischen den Weizenähren wächst. Er erzählt von einem Mann, der guten Samen auf seinen Acker säte, doch es kam ein Feind und säte Unkraut dazwischen. Die Knechte des Mannes fragten, sollen wir hingehen und es ausjäten? Doch der Mann hielt das für keine gute Idee. Lasst beides miteinander wachsen, antwortete er, sonst reißt ihr mir das Unkraut mitsamt dem Weizen aus. Ich werde beides voneinander trennen lassen, wenn es reif zur Ernte ist. Ich bin wirklich froh, dass es, bildlich gesprochen, zu dieser Trennung zwischen dem Unkraut und dem Weizen kommen wird. Und Gott wird dafür sorgen, dass alles mit rechten Dingen vor sich geht. Das ist seine Aufgabe. Wenn nämlich jemand zu mir kommt und mich fragt, denken Sie, dass diese oder jene Person gläubig ist, dann muss ich ehrlicherweise eingestehen, dass ich es nicht weiß. Aber das geht mich auch nichts an, sondern das betrifft nur den Herrn. Er weiß, wer zu ihm gehört. Zurück zu unserem Bibeltext aus dem Hesekiel-Buch. Ich lese weiter ab Vers 21. Gott spricht und hat dabei noch immer seine Schäfchen vor Augen. Weil ihr mit Seite und Schulter drängtet und die Schwachen von euch stießt mit euren Hörnern, bis ihr sie alle hinausgetrieben hattet, will ich meiner Herde helfen, dass sie nicht mehr zum Raub werden soll, und will richten zwischen Schaf und Schaf. Und ich will ihnen einen einzigen Hirten erwecken, der sie weiden soll, nämlich meinen Knecht David. Der wird sie weiden und soll ihr Hirte sein, und ich, der Herr, will ihr Gott sein. Aber mein Knecht David soll der Fürst unter ihnen sein. Das sage ich, der Herr. Liebe Hörer, es ist meine feste Überzeugung, dass die Erde das ewige Heim Israels sein wird und dass David die ganze Ewigkeit auf dieser Erde herrschen wird. Er wird der Stellvertreter Christi sein. Und meiner Ansicht nach wird die christliche Gemeinde im neuen Jerusalem beim Herrn sein. Denn der Herr Jesus hat versprochen, dass er wiederkommen wird, um die Gemeinde zu sich zu nehmen. Zitat, damit ihr seid, wo ich bin. Deshalb braucht man sich auch hier und heute nicht viel Grundbesitz anzueignen. Sorgen Sie lieber für genügend Baumaterial, damit Sie oben im Himmel ein gutes Zuhause haben. Weiter mit Vers 25. Gott spricht mit Blick auf sein Volk Israel, und ich will einen Bund des Friedens mit ihnen schließen und alle bösen Tiere aus dem Lande ausrotten, dass sie sicher in der Steppe wohnen und in den Wäldern schlafen können. Es ist sehr interessant, dass das Land Israel und das Volk Israel in der Bibel oft zusammen erwähnt werden. Wenn die Menschen wieder in ihrem Land sein werden und Gott sie segnet, dann bedeutet das, dass ihre Beziehung zu Gott wieder in Ordnung sein wird. Vers 28. Und sie sollen nicht mehr den Völkern zum Raub werden, und kein wildes Tier im Lande soll sie mehr fressen, sondern sie sollen sicher wohnen und niemand soll sie schrecken. Es wird also der Tag kommen, da Israel nicht mehr den Völkern, genauer den Heiden, zum Raub werden wird. Heute ist das jedoch leider noch der Fall. Aber Gott sagt, ich will, und wenn er das sagt, dann wird er dies auch tun. Ich überspringe nun wieder einige Verse und wir erreichen die Kapitel 35 und 36. Sie befassen sich mit dem Wiederaufbau Israels. Zwei Dinge müssen allerdings geschehen, bevor das Volk friedlich ins Land zurückkehren kann. Edom muss gerichtet werden und Israels frühere Sünden müssen gerichtet und vergeben werden. Das Gericht, das hier angekündigt wird, hat sich an Edom erfüllt. Aber es ist auch ein prophetischer Hinweis auf das Gericht, das auf die Feinde Israels wartet und heute immer noch in der Zukunft liegt. Das Kapitel 35 befasst sich mit dem Urteil über Edom bzw. das Gebirge Seir. Seir bezeichnet das Gebiet südlich des Toten Meeres, das von den Edomitern bewohnt wurde. Das Gericht über sie muss stattfinden, bevor Israel wiederhergestellt werden kann. Hesekiel berichtet in den Versen 1 bis 4, »Und des Herrn Wort geschah zu mir, du Menschenkind, richte dein Angesicht gegen das Gebirge Seir und weissage gegen Edom und sprich zu ihm, so spricht Gott der Herr. Siehe, ich will an dich, du Gebirge Seir, und meine Hand gegen dich ausstrecken und will dich ganz und gar zur Wüste machen. Ich will deine Städte öde machen, dass du zur Wüste werden sollst, und du sollst erfahren, dass ich der Herr bin.« Diese Verse beziehen sich auf Edom, einem Gebiet, wo sich heute noch die Felsenstadt Petra befindet. Diese Felsenstadt ist eine großartige Sehenswürdigkeit, aber das Gebiet drumherum ist einfach nur trostlos. Weiter ab Vers 5. »Weil ihr ewige Feindschaft hattet gegen die Israeliten und sie dem Schwert preisgegeben habt, als es ihnen übel ging und ihre Schuld sie ans Ende brachte, darum, so wahr ich lebe, spricht Gott der Herr, will ich auch dich bluten lassen, und du sollst dem Blutbad nicht entrinnen. Weil du dich mit Blut verschuldet hast, soll auch dein Blut fließen.« Gott nennt hier den Grund für die Verurteilung Edoms. Die Edomiter waren das Volk, das von Esau abstammte, dem Bruder Jakobs. Esau und Jakob waren aber zeitweise erbitterte Feinde, und die Edomiter schadeten dem Volk Israel wahrscheinlich mehr, als es irgendein anderer Feind getan hat. Edom ist heute meines Erachtens das Sinnbild für den Feind Gottes. Der Feind, der sich in den letzten Tagen mit dem Antichrist gegen Gott stellen wird. Ich lese Vers 9. Gott spricht, »Ja, zu einer ewigen Wüste will ich dich machen, dass niemand mehr in deinen Städten wohnt, und ihr sollt erfahren, dass ich der Herr bin.« Hesekiel hatte Edoms Verurteilung bereits in Kapitel 25, in den Versen 12 bis 14 angekündigt. Warum erwähnt er sie hier erneut? Meiner Meinung nach will Hesekiel damit zeigen, dass Gott einen Plan für Israel hat. Die Israeliten sollen wieder in ihr Land zurückgebracht werden, dem Ort des Segens. Und sie werden in Frieden in ihr Land zurückkehren. Doch der Feind ist immer noch da und deshalb wird Gott ihn verurteilen. Die Israeliten werden in ihr Land zurückkehren und in Frieden und gesegnet zu ihrem Gott beten. Was für eine herrliche Zukunft sie erwartet. Wieder überspringe ich einige Verse und wir landen in Kapitel 36. Dort werden wir feststellen, dass Israels Sünden aus der Vergangenheit zuerst verurteilt und vergeben werden müssen, bevor die Menschen in ihr Land zurückkehren können. Ich lese Vers 5. Darum, so spricht Gott der Herr, wahrlich, ich habe in meinem feurigen Eifer geredet gegen die Heiden, die übrig geblieben sind, und gegen ganz Edom, die mein Land in Besitz genommen haben, mit Freude, von ganzem Herzen und mit hohem Lachen, um es zu verheeren und zu plündern. Gott ist fest entschlossen, nicht zuzulassen, dass die Gottlosen die Erde ererben werden. Er hat klar gesagt, die Sanftmütigen werden das Erdreich besitzen. Heute erben es aber die Sanftmütigen nicht, sondern gottlose Menschen sind es, die es besitzen, und sie sind es, denen es gut geht. In diesem Kapitel geht es um die Prophezeiung, dass das Land an Israel zurückgegeben wird. Man muss aber nur einmal durch das Land fahren, um festzustellen, dass diese Prophetie noch nicht erfüllt ist. Viele Leute bilden sich ein, dass sie überall erfüllte Prophetien sehen könnten. Aber wenn Gott sein Volk ins Land zurückbringt, dann wird dieses Land ein rundum gesegnetes Land sein. Heute ist es jedoch ganz offensichtlich nicht gesegnet. Ich lese weiter ab Vers 6. Gott spricht zu Hesekiel: Darum weissage über das Land Israels und sprich zu den Bergen und Hügeln, zu den Bächen und Tälern. So spricht Gott der Herr: Siehe, ich rede in meinem Eifer und Grimm, weil ihr solche Schmach von den Heiden tragen musstet. Darum spricht Gott der Herr: Ich hebe meine Hand auf zum Schwur. Wahrlich, eure Nachbarn, die Heiden ringsumher, sollen ihre Schande tragen. Aber ihr Berge Israels sollt wieder grünen und eure Frucht bringen meinem Volk Israel, denn bald sollen sie heimkehren. Das waren die Verse 6 bis 8. Denn bald sollen sie heimkehren, sagt Gott. Das Wörtchen bald hat für ihn allerdings eine andere Bedeutung als für uns, denn schließlich sind 1000 Jahre für ihn nur wie ein Tag. Weiter ab Vers 16. Und des Herrn Wort geschah zu mir: Du Menschenkind, als das Haus Israel in seinem Lande wohnte und es unrein machte mit seinem Wandel und Tun, dass ihr Wandel vor mir war wie die Unreinheit einer Frau, wenn sie ihre Tage hat, da schüttete ich meinen Grimm über sie aus, um des Blutes willen, das sie im Lande vergossen, und weil sie es unrein gemacht hatten durch ihre Götzen. Abermals möchte ich betonen, dass das Land und das Volk zusammengehören. Das Gesetz des Mose war nicht nur diesem Volk gegeben worden, sondern es war auch für das Land bestimmt. Vers 19. Und ich zerstreute sie unter die Heiden und versprengte sie in die Länder und richtete sie nach ihrem Wandel und Tun. Gott sagt hier: Ich zerstreute sie unter die heidnischen Völker. Aber hören Sie, was er ab Vers 21 außerdem noch sagt. Da tat es mir leid um meinen heiligen Namen, den das Haus Israel entheiligte unter den Heiden, wohin sie auch kamen. Darum sollst du, Hesekiel, zum Hause Israel sagen: So spricht Gott der Herr: Ich tue es nicht um euretwillen, ihr vom Hause Israel, sondern um meines heiligen Namens willen, den ihr entheiligt habt unter den Heiden, wohin ihr auch gekommen seid. Denn ich will meinen großen Namen, der vor den Heiden entheiligt ist, den ihr unter ihnen entheiligt habt, wieder heilig machen. Und die Heiden sollen erfahren, dass ich der Herr bin, spricht Gott der Herr, wenn ich vor ihren Augen an euch zeige, dass ich heilig bin. Soweit die Verse 21 bis 23. Gott muss seinen Namen auf dieser Erde erst noch verteidigen. Es gibt heute viele Menschen, die sich über die Kirche und die Gemeindemitglieder lustig machen. Sie beschimpfen Gott und deshalb muss er sich auf dieser Erde rechtfertigen und seinen Namen heiligen. Viele missbrauchen heute den Namen des Herrn, aber Gott sagt: Das wird aufhören und ihr werdet mich ehren. Vers 26. Und ich will euch ein neues Herz und einen neuen Geist in euch geben und will das steinerne Herz aus eurem Fleisch wegnehmen und euch ein fleischernes Herz geben. Gott sagt hier, was er tun wird. Es wird zu einer Veränderung kommen. Ich will euch ein neues Herz geben. Sie werden neu geboren werden. Doch damit noch nicht genug. Vers 27. Ich will meinen Geist in euch geben und will solche Leute aus euch machen, die in meinen Geboten wandeln und meine Rechte halten und danach tun. Das meint auch der Prophet Joel in seiner Prophezeiung. Es wird der Tag kommen, da Gott über alles Fleisch seinen Geist ausgießen wird und nicht nur über einige Menschen. Der Geist wurde am Pfingsttag nur über wenige Leute ausgegossen. Trotzdem sagte Petrus an diesem Tag: Verspottet uns nicht und sagt nicht, wir seien betrunken. Denn bereits Joel hat vorausgesagt, dass so etwas in den letzten Tagen geschehen wird. In dem Augenblick, in dem sie zu Christus kommen, werden sie vom Heiligen Geist wiedergeboren. Der Heilige Geist bezieht Wohnung in ihnen und sie werden mit dem Heiligen Geist getauft. Sie werden in den Organismus der Gläubigen eingefügt. An diesem Tag, sagt Gott, werde ich meinen Geist in euch legen. In unserem Bibeltext lese ich weiter ab Vers 28. Und ihr sollt wohnen im Lande, das ich euren Vätern gegeben habe, und sollt mein Volk sein, und ich will euer Gott sein. Ich will euch von all eurer Unreinheit erlösen, und will das Korn rufen, und will es mehren, und will keine Hungersnot über euch kommen lassen. Sie werden also in dem Land wohnen, und es wird genauso gedeihen wie das Getreide auf dem Feld. Gott hat ihnen irdischen Segen versprochen, so wie er uns geistlichen Segen versprochen hat. Dieses Kapitel schließt mit einer großartigen Prophetie. Ich lese weiter ab Vers 35. Und man wird sagen, dies Land war verheert, und jetzt ist's wie der Garten Eden. Und diese Städte waren zerstört, öde und niedergerissen und stehen nun fest gebaut und sind bewohnt. Und die Heiden, die um euch her übrig geblieben sind, sollen erfahren, dass ich der Herr bin, der da baut, was niedergerissen ist, und pflanzt, was verheert war. Ich, der Herr, sage es und tue es auch. So spricht Gott, der Herr. Auch darin will ich mich vom Hause Israel bitten lassen, dass ich dies ihnen tue. Ich will die Menschen bei ihnen mehren wie eine Herde. Wie eine heilige Herde, wie eine Herde in Jerusalem an ihren Festen, so sollen die verwüsteten Städte voll Menschenherden werden, und sie sollen erfahren, dass ich der Herr bin. Am Schluss dieses Kapitels steht die Aussage, und sie sollen erfahren, dass ich der Herr bin. Dass Gott der Herr ist, wissen heute nur die wenigsten Menschen, egal ob in Israel, in den Vereinigten Staaten, in China oder in Deutschland. Aber eines ist gewiss, der Tag wird kommen, da Israel wissen wird, dass Gott der Herr ist. Gott verurteilt nicht nur die Sünder und bestraft sie, sondern Gott hat den Israeliten auch versprochen, dass er seinen Geist über sie ausgießt, wenn sie wieder zu ihm zurückkehren. Seit Jesus Christus am Kreuz für die Sünden der Menschen gestorben ist, gilt dieses Angebot allen Menschen. Gott möchte, dass sie von Neuem geboren werden. In der nächsten Ausgabe der Sendereihe Durch die Bibel werden wir noch genauer erfahren, wie Gott das verurteilte Volk Israel wieder neu beleben will. Bis zum nächsten Mal, auf Wiederhören und Gott befohlen.
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In 1. Mose Kapitel 17 finden wir eine klare Aussage Gottes. Als nun Abraham 99 Jahre alt war, erschien ihm der Herr und sprach zu ihm: Ich bin der allmächtige Gott, wandle vor mir und sei fromm. Es gibt einen Gott, einen Schöpfer, der nicht nur allmächtig ist, der aber auch würdig ist, dass wir ihm gehorchen, glauben und dann beten. Sind Sie schon zu dieser Erkenntnis gelangt? Und haben Sie auch schon seinen Sohn erkannt und glauben Sie ihm? Und das Wort ward Fleisch und wohnte unter uns, und wir sahen seine Herrlichkeit, eine Herrlichkeit als des eingeborenen Sohnes vom Vater, voller Gnade und Wahrheit.

Wie betrachten wir das Leben und wie verwalten wir es? Im Philipperbrief Kapitel 1 bezeugt der Apostel Paulus: Denn das Leben ist für mich Christus und das Sterben Gewinn. Können wir dasselbe sagen? Ist das Leben für uns Christus? Das heißt, jeder Bereich, jede Stunde, alle Umstände stehen für uns unter der Herrschaft Christi und werden zu seiner Ehre gelebt. Und das heißt, wir klammern uns nicht an dieser Welt, sondern erwarten mit Sehnsucht den Tag, an dem wir mit unserem Herrn und Heiland für immer vereint sein werden. Mögen wir dieses Zeugnis des Apostel Paulus haben und so leben, dass für uns das Leben Christus ist und das Sterben Gewinn.

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1: Sie hören nun die gute Nachricht aus Gottes Wort. Unser Wochenvers steht in Römer 8, Vers 15. Denn ihr habt nicht einen knechtischen Geist empfangen, dass ihr euch abermals fürchten müsstet, sondern ihr habt einen kindlichen Geist empfangen, durch welchen wir rufen: Aber, lieber Vater. Das war unser Merkvers aus Römer 8, Vers 15.

0: Ich heiße Sie herzlich willkommen zur Radiosendung des BBN Biblischen Hörfunks. 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
1: Der allmächtige Gott. Davon lesen wir mehr in 1. Mose 17, die Verse 1 bis 8. Als nun Abraham 99 Jahre alt war, erschien ihm der Herr und sprach zu ihm: Ich bin der allmächtige Gott. Wandle vor mir und sei fromm. Und ich will meinen Bund zwischen mir und dir schließen und will dich über alle Maßen mehren. Da fiel Abraham auf sein Angesicht und Gott redete weiter mit ihm und sprach: Siehe, ich habe meinen Bund mit dir, und du sollst ein Vater vieler Völker werden. Darum sollst du nicht mehr Abraham heißen, sondern Abraham soll dein Name sein, denn ich habe dich gemacht zum Vater vieler Völker. Und ich will dich sehr fruchtbar machen, und will aus dir Völker machen, und auch Könige sollen von dir kommen. Und ich will aufrichten meinen Bund zwischen mir und dir und deinen Nachkommen von Geschlecht zu Geschlecht, dass es ein ewiger Bund sei, so dass ich dein und deiner Nachkommen Gott bin, und ich will dir und deinem Geschlecht nach dir das Land geben, darin du ein Fremdling bist, das ganze Land Kanaan zu ewigem Besitz, und will ihr Gott sein. Das ist dieser entscheidende Satz. Der Herr sprach zu Abraham: Ich bin der allmächtige Gott, wandle vor mir und sei fromm. Die lange Zeit von 13 Jahren des Lebens Abrahams wird im biblischen Bericht einfach übersprungen. Als Ismael geboren wurde, war Abraham 86 Jahre alt. Jetzt wurde er 99. War in dieser Zwischenzeit nichts los? Ganz im Gegenteil. Wie wird sich Abraham in diesen Jahren gegen die unheimliche Tatsache gestimmt haben, dass sich Gottes Wort nicht erfüllte? Gott hatte ihm einen Sohn versprochen, aber er bekam ihn nicht. Und Ismael war der verheißene Sohn nicht. Aber Gott schwieg nicht. Er erschien Abraham. 13 lange Jahre musste er darauf warten. 13 lange Jahre kämpfte, plante, hoffte Abraham, bis Gott ihm sagte: Ich bin der Allmächtige. Keiner von uns kann über diesen Trost hinauswachsen. Keiner kann weiterkommen als bis zu dem Punkt, wo der Herr seine durchbohrte Hand auf seine verzagten Kämpfer legt und sagt: Es ist alles vollbracht durch mich. Die ganze Welt befindet sich im fortwährenden Aufbruch, um mehr zu werden und zu schaffen. Wir selbst sind von diesem tollkühnen Aufbruch gescheucht, und dann spricht der Herr in das Leben seiner abgekämpften Diener hinein: Ich bringe alles zur Vollendung, schaue nur auf mich. Das Wort Gottes redet ganz anders von Gottes Allmacht, als wir oft darüber spekulieren. Das hebräische Wort, das hier steht, bedeutet, dass man in seinem Unvermögen die Macht Gottes als genügend und ausreichend gelten lässt. Seiner allmächtigen Stärke vertraue ich und bin voller Freude, dass er mit mir das Ziel schon längst gefunden hat. Es könnte sein, dass dieser allmächtige Gott jahrelang nicht zu uns reden kann, weil wir uns verbissen in den gut gemeinten Dienst für ihn verkrampft haben, um Gottes Pläne zur Erfüllung zu bringen. Wir sind dann Gestrandete, die erst unter Schmerzen begreifen, dass wir unser müdes, unheiliges und von Zweifeln umgetriebenes Leben in die Hand dieses allmächtigen Herrn legen können. Nur so werden wir zum Segen für viele. Und wir schauen uns zunächst einmal an, was Jesus zu diesem Wort fromm sagt. Das ist für uns ganz wichtig in Matthäus 5, Vers 48, da sagt Jesus, darum sollt ihr vollkommen sein, wie euer Vater im Himmel vollkommen ist. Wir hören ja immer das Perfekt in dem Vollkommensein und wir sind ja nie in diesem Leben perfekte Leute, sondern da ist vor allem das vom hebräischen Wort gemeint, ganz, vollkommen, ungeteilt, dem Herrn gehörig. Und dann steht in 1. Mose 5, Vers 22 von Henoch, er wandelte mit Gott, und Vers 24, weil er mit Gott wandelte, nahm ihn Gott hinweg und er ward nicht mehr gesehen. Das meint Fromm, das ganze Ergebensein in Gott, sein Leben in der Nähe Gottes zu führen, ganz ähnlich im nächsten Kapitel, 1. Mose 6, Vers 9, dies ist die Geschichte von Noahs Geschlecht. Noah war ein frommer Mann und ohne Tadel zu seinen Zeiten. Er wandelte mit Gott. Im Psalm 91, da ist das auch so schön beschrieben, wie der allmächtige Gott die Zuflucht der Geängsteten ist. Wer unter dem Schirm des Höchsten sitzt und unter dem Schatten des Allmächtigen bleibt, der spricht zu dem Herrn, meine Zuversicht und meine Burg, mein Gott, auf den ich hoffe. In Sprüche 11, Vers 20, da steht, wie falsche Herzen dem Herrn ein Gräuel sind, aber Wohlgefallen hat er an den Frommen, die sich ganz ihm zur Verfügung stellen. Schwache und Hilflose bauen auf seine Allmacht. Dann steht in Lukas 18 dieses wichtige Gleichnis von Jesus, wie ein Pharisäer hinaufgeht in den Tempel und Gott dankt, dass ich nicht bin wie die anderen Leute, Räuber, Betrüger, Ehebrecher oder auch wie dieser Zöllner, faste zweimal in der Woche und gebe den Zehnten von allem, was ich einnehme. Und der Zöllner stand ferne und wollte die Augen nicht aufheben zum Himmel und sprach, Gott sei mir Sünder gnädig. Und Jesus sagt, dieser ging gerechtfertigt hinab in sein Haus, nicht jener, denn wer sich selbst erhöht, der wird erniedrigt werden, und wer sich selbst erniedrigt, der wird erhöht werden. Das ist eine Kritik an denen, die sich als fromm einschätzen, aber an der Bekehrung des ungerechten Zöllners wird gezeigt, wie allein die Hingabe im Glauben Sünder gerecht macht. Und das ist das Entscheidende. Er wurde gerechtfertigt. Und in Offenbarung 21, da steht Vers 4, wie Gott abwischen wird in der Ewigkeit alle Tränen von unseren Augen. Der Tod wird nicht mehr sein, noch Leid, noch Geschrei, noch Schmerz wird mehr sein, denn das Erste ist vergangen. Dort ist es erfüllt, was wir bei Gott haben wollen. Und wenn der Herr spricht, siehe, ich mache alles neu, und in Vers 22. Und ich sah keinen Tempel darin, denn der Herr, der allmächtige Gott, ist ihr Tempel, er und das Lamm. Wir beten, der Glaube bricht durch Stahl und Stein und kann die Allmacht fassen. Er wirket alles und allein, wenn wir ihn walten lassen. Wenn einer nichts als glauben kann, so kann er alles machen. Der Erde Kräfte sieht er an als ganz geringe Sachen. Amen.

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Mein Gebet für mich selbst und für Sie ist, dass wir unseren Herrn und Heiland Jesus Christus in unserem Alltag widerspiegeln, dass er uns regiere, leite und erfülle, so dass wir nicht anders können, als nur ihm zu dienen und unseren Geschwistern im Glauben, unseren Nachbarn, Kollegen, Freunden, Bekannten und Verwandten ein Segen sein.

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1: Der Tod kann Erlösung sein, er kann aber auch Verdammung sein. In Philipper 1, Vers 23 lesen wir: Ich habe Lust abzuscheiden und bei Christus zu sein, sagt Paulus. Der freut sich auf den Tag. Dieser Mann, was wurde der geschunden? Der wurde verprügelt, als der unterwegs war mit dem Evangelium. Dem ging es nicht so gut wie mir. Ich wohne hier in einem schönen Hotel, mittags werde ich hier eingeladen, werde gut beköstigt. Mir geht's gut hier. Der Paulus nicht. Der Paulus zog durch die Lande, der wusste nicht, was er essen sollte. Und dann kam er irgendwo hin und predigte und da waren Leute, die haben ihn verprügelt. Als Antwort für eine gute Botschaft, müssen wir uns mal vorstellen. Das hat dieser Mann alles durchlebt. Aber er hat gesagt, es ist mir ganz egal, die Botschaft ist so wichtig. Es sind Menschen da, die nehmen das an und diese Menschen kommen in den Himmel. Ich bringe ihnen diese Botschaft, koste es, was es wolle. Da kann ich auch mal eine Tracht Prügel einstecken. Und einmal haben sie ihn sogar so geschlagen, dass er fast tot war. Was hat er alles gemacht? Weil Jesus ihm diesen Auftrag gegeben hat, geh hinaus und sage diesen Menschen diese Botschaft, dass sie in den Himmel kommen. Sie sollen nicht verloren gehen. Und dann tat er das. Und jetzt am Ende sagt er, so jetzt habe ich Lust abzuscheiden. Jetzt freue ich mich auf den Tag der Begegnung mit Jesus Christus. Das ist also Erlösung. Der Tod ist für ihn Erlösung. Aber der Tod kann auch Verdammung sein. Markus 16, Vers 16 steht, wer aber nicht glaubt, der wird verdammt werden.
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1: Sie hören nun die gute Nachricht aus Gottes Wort. Unser Wochenvers steht in Römer 8, Vers 15. Denn ihr habt nicht einen knechtischen Geist empfangen, dass ihr euch abermals fürchten müsstet, sondern ihr habt einen kindlichen Geist empfangen, durch welchen wir rufen, aber lieber Vater. Das war unser Merkvers aus Römer 8, Vers 15.

0: Seien Sie herzlich willkommen zum Programm Bibelseminar für alle mit Dr. der Theologie Roger Liby. In diesem Programm können Sie sich tiefgründig mit biblischen Büchern und Themen auseinandersetzen. Roger Liby, der Musik, Sprachen der biblischen Welt und Theologie studierte, ist Autor zahlreicher Publikationen und als Lehrer und Bibelreferent in verschiedenen Ländern tätig. Sie hören heute einen Beitrag aus der Serie Der erste Johannesbrief. Mögen Sie dadurch reichlich gesegnet werden.
1: Und darum sagt Johannes, und jetzt müsst ihr aufpassen, die Welt, die will euch umgarnen. Liebt nicht die Welt, noch was in der Welt ist. Jetzt könnte jemand sagen, aber schon eigenartig. Der gleiche Johannes schreibt doch in Johannes 3, Vers 16. Ja, also hat Gott die Welt geliebt. Und ihn sagt er, der gleiche Autor, liebt nicht die Welt. Wie geht das? Eine Erklärung. Ja, Johannes 3, Vers 16 sagt, dass Gott die Menschheit, die Menschen geliebt hat und seinen Sohn gegeben hat. Aber für Welt steht dort das griechische Wort Kosmos. Das gleiche Wort steht hier, liebt nicht die Welt, noch was in der Welt ist. Ist auch Kosmos. Ja, dort bedeutet es Menschheit und was bedeutet es hier? Liebt nicht die Welt. Welt im Sinn von Zeitgeist. Genau. Ja, es ist eben so. Ein Wort in den Sprachen. Das ist typisch für alle Sprachen der Welt. Ein Wort kann man sich nicht vorstellen wie ein Punkt. Das hat einfach eine Bedeutung. Sondern ein Wort muss man sich bildlich vorstellen als ein Kreis, ein Feld. Man spricht in der Sprachwissenschaft vom Wortfeld. Und da gibt es ganz verschiedene Bedeutungen. Das Wort Kosmos hat im Neuen Testament rund 10 Bedeutungen. Je nach Bibelstelle. Und darum brauchen wir Wörterbücher. Die führen ein Wort auf und dann wird in der Übersetzung angegeben, das bedeutet das, das, das, das, das, das, das. Zum Beispiel bei den griechischen Wörterbüchern, da ist das Standardwörterbuch von Hermann Menge. Das ist der Mann, der auch die Menge-Bibel übersetzt hat. Die liefert ungewöhnlich viele Bedeutungen und Nuancen. Mehr als viele andere Wörterbücher. Aber es gibt auch andere Spezialwörterbücher, die auch viele Bedeutungen aufführen. Und als Bibelübersetzer muss man dann eben schauen, welche Bedeutung passt jetzt in den Zusammenhang am besten und am natürlichsten hinein. Übrigens, Ihr Lehrer, einer Ihrer Tricks, die haben eine ganze Trickkiste, aber einer Ihrer Tricks ist, irgendeine Nebenbedeutung zu nehmen, einzusetzen und dann die Bibel etwas ganz anderes sagen lassen. Also die Trickkiste, die wird immer wieder verwendet. Zum Beispiel die Zeugen Jehovas, die glauben, dass der Mensch, wenn er stirbt, aufhört zu existieren. Also die Seele existiert nicht weiter. Und dann kommen sie an die Tür und sagen, ja, was würden Sie sagen, wenn die Bibel sagt, dass die Seele stirbt? Ja, sagt der die Haustür geöffnet hat, das steht nirgends. Ja, aber wenn es jetzt stehen würde, würden Sie es glauben. Das steht aber nirgends. Aber wenn es stehen würde, würden Sie das glauben? Nein, steht ja nicht. Aber wenn es stehen würde. Also, natürlich, wenn es in der Bibel steht. Hesekiel 18. Die Seele, welche sündigt, soll sterben. So. Und da haben Sie den Fuß schon drin. Früher haben Sie sowas gemacht, den Fuß in die Türe. Das dürfen Sie später nicht mehr. Da mussten Sie ganz höflich auftreten. Aber mit solchen Dingen, im übertragenen Sinn, ist der Fuß drin. Und das Töricht einer Sache ist das, Nefesh heißt auf Hebräisch ganz Verschiedenes. Das kann bedeuten, die Seele im Sinn von das, was Der Sitz der Persönlichkeit, der weiter existiert nach dem Tod. Aber Nefesh bedeutet an vielen Stellen einfach Leben. Und das Leben alles Fleisches ist im Blut. Das bedeutet, das Blut ist der Inbegriff des Lebens. Ja, wenn man mir das Blut ablässt, dann bin ich definitiv tot. Ja, das Blut ist der Inbegriff des Lebens. Aber dort heißt es, die Seele, welche sündigt, soll sterben. Das ist also die Person, die sündigt. In Apostelgeschichte 2 heißt es zum Beispiel, dass an jedem Pfingsttag sich 3000 Seelen bekehrten. Und das ist natürlich nicht gemeint 3000 Sitze der Persönlichkeit, sondern 3000 Personen. Und im älteren Deutsch hat man eben davon gesprochen, von einem 3000 Seelendorf. Also meinte man nicht einfach die Seelen, die niemand sieht, die wohnen da im Dorf, ja, sondern 3000 Personen. Und so ist es auch mit dem Wort reden. Ja, wenn in 1. Korinther 14, 34 Paulus sagt, die Frauen sollen in den Gemeindezusammenkünften nicht reden. Da haben wir gesagt, ja, Wörterbuch. Ja, Laleo kann auch mit euch schwatzen. Und Frauen sollen also nicht schwatzen in der Gemeinde. Ja, und Männer dürfen die schwatzen. Das geht gar nicht. Also sowas geht nicht. Aber da muss man schauen, wie wird Laleo im Neuen Testament verwendet. Und gerade in 1. Korinther 14 wird es ständig gebraucht für das Reden von Gottes Wort, für das Beten und so weiter. Ständig, so rund 20 Mal. Und dann sagt er, die Frauen sollen nicht reden. Und es wird sogar auch verwendet, wenn Gott spricht. Laleo. Also, wehe, wenn jemand sagt, Laleo bedeutet in 1. Korinther 14 schwatzen. Das wäre ja gotteslästerlich. Nein, es heißt, es ist im Neuen Testament das normale Wort für reden. Aber im Altgriechischen konnte das schon auch mal schwatzen bedeuten. Und das ist so der Trick. Oder es war uns eigentlich vor Jahren immer klar, wenn in Römer 13 steht, jede Seele unterwerfe sich den obrigkeitlichen Einrichtungen. Und dann kam Corona und plötzlich eine neue Auslegung. Man hat sich immer geirrt. Das bedeutet gar nicht Obrigkeit. Ah, nicht? Nein, das bedeutet einfach die Autorität in der Gemeinde. Die Ältesten. Was? Es war immer klar, dass es dort um den Staat geht und die Regierung. Aber jetzt plötzlich, wo man irgendwie die Formulierung da nicht mehr so stehen lassen möchte, schaut man im Wörterbuch, was kann es noch bedeuten? Ja? So funktioniert das immer wieder. Und jetzt eben bei Welt. Kosmos kann eben bedeuten die Menschheit, Johannes 3, Vers 16. Es kann bedeuten das ganze Weltall. Nephesa 1. Gott hat die Gläubigen auserwählt vor Grundlegung der Welt. Also vor Erschaffung des Kosmos waren wir in seinem Herzen von Ewigkeit her. Wunderbar. Aber dann kann es auch bedeuten, einfach die ganze Erde. Es kann auch bedeuten, im Römerbrief alle Nationen im Kontrast zu Israel. Und in 1. Petrus 3 kann es sogar bedeuten Schmuck. Komisch. Das Wort Kosmos, ja. Weil Kosmos kommt eben von dem Verb schmücken. Und das Universum ist etwas Geordnetes, ist eben kein Chaos. Überall, alles geht nach Gesetzen und nach Ordnungsprinzipien. Darum ist das nicht Chaos genannt worden, sondern Kosmos von den Griechen. Und dann bedeutet eben Kosmos eben auch Schmuck. Ja, der Schmuck. Aber im Zusammenhang wird schon klar, dass es nicht um das Weltall geht, mit dem sich Frauen schmücken. Mhm. Ja, eben der Zusammenhang entscheidet. Und hier, liebe nicht die Welt, da geht es um, wurde gesagt, der Zeitgeist. Und man könnte auch sagen, dass die Welt in dem Sinn von einer Organisation von Satan, um die Menschen von Gott abzuhalten. Der Teufel ist nach Johannes 12, 31 der Fürst dieser Welt. Und er möchte die Welt so regieren, dass er alle Menschen von Gott abziehen kann. Am Kreuz hat sich diese Welt unter der Leitung von Satan gegen den Herrn Jesus zusammengetan. Und da hat Pilatus in drei Schriften die Anklage formuliert, nämlich auf Griechisch, Hebräisch, Lateinisch. Hebräisch war damals die Sprache der Religion. Ja, damals eine sehr organisierte Religion, die sich dann schließlich sogar gegen den Messias gestellt hat. Und es war die Sprache Griechisch, die Sprache der Philosophie und Wissenschaft. Und Lateinisch die Sprache der Politik, der Besatzungsmacht. Und der Satan wirkt in dieser Welt über das Thema Religion, über das Thema Wissenschaft, Philosophie und über Politik. Da steht er dahinter und versucht die Menschen wegzuziehen von Gott. Und vor diesem System warnt Johannes und er sagt, liebt nicht die Welt noch, was in der Welt ist. Eben weil der Teufel nach Johannes 12, Vers 31 der Fürst dieser Welt ist. Diese Organisation, das Wort geschmückt, bedeutet eben geordnet. Er hat das durchdacht. Es ist wirklich hinterhältig durchdacht. Wie kann man die Menschen genau nach ihrer Fasson und ihrem Geschmack und ihren Vorlieben da reinziehen. Und da hat er für jeden etwas. Eben. Dann wird weiter gesagt, wenn jemand die Welt liebt, so ist die Liebe des Vaters nicht in ihm. Also dieses System ist vollkommen im Kontrast zu Gott, zum Vater. Denn alles, was in der Welt ist, jetzt kommt ein Drei-Punkte-Programm. Wie können wir das auflisten? Drei Punkte. Jawohl, die Lust oder die Begier des Fleisches. Zweitens, die Lust der Augen. Drittens, der Hochmut des Lebens. Und dieses Drei-Punkte-Programm hat der Teufel vom Sündenfall an eingesetzt. Und setzt es immer noch durch, weil es so erfolgreich ist. Das hat begonnen bei Eva in 1. Mose 3. Und wir haben ja hier einen besonderen Bezug zum ersten Buch Mose. Wie war das? Satan hat Gottes Wort geleugnet, hat Gott als Lügner hingestellt. Und das hat dazu geführt, dass wir in 1. Mose 3, Vers 6, schließlich lesen.
2: Und die Frau sah, dass der Baum gut zur Speise und dass er eine Lust für die Augen und dass der Baum begehrenswert wäre, um Einsicht zu geben. Und sie nahm von seiner Frucht und aß und sie gab auch ihrem Mann bei ihr und er aß.
1: Danke. Also da haben wir, die Frau sah, dass der Baum gut zur Speise wäre. Das ist die Lust des Fleisches. Es hat ein falsches Verlangen entwickelt. Plötzlich wurde der eine Baum, der verboten war, sonst hat Gott alles gegeben in seiner Freundlichkeit. Nur eine kleine Ausnahme, aber plötzlich wurde der wichtig. Diese Frucht, die verboten war, das ist die Lust des Fleisches. Und dann haben wir ja genau den Ausdruck, Lust für die Augen. Und schließlich, dass der Baum begehrenswert wäre, um Einsicht zu geben. Die Schlange hat im Vers davor gesagt, ihr werdet sein wie Gott. Wow. Höhere Erkenntnis. Mehr als die anderen. Ja? Und besser informiert als die anderen. Und darum die wichtige Erkenntnis weiter. Hochmut des Lebens. Und diese drei, da kann jeder für sich überlegen. Es gibt so viele Variationen dazu. Also wie in der Musik. Unzählige Variationen. Aber es sind immer die gleichen Prinzipien, wenn man zurückführen kann. Das ist Lust des Fleisches, Das ist Lust der Augen und Hochmut des Lebens. Und dann die drei auch noch kombiniert. Nicht nur im Einzelverfahren, ja? Und die drei, zum Beispiel in Verbindung mit Wissenschaft und Philosophie, oder in Verbindung mit Politik, oder in Verbindung mit Religion. Also Religion meine ich jetzt wirklich im weitesten Sinn. Religion, die sich eben nicht unter das Wort Gottes, die Bibel, stellt. Ja, und es ist erfolgreich bis heute. Es hat den Sündenfall ausgelöst. Und dann erklärt Johannes, und die Welt vergeht und ihre Lust. Wer aber den Willen Gottes tut, bleibt in Ewigkeit. Adam und Eva sind zu Fall gekommen und das Ganze ging weiter. Ihr Erstgeborener Kain wurde zum ersten Mörder. Und er war sehr religiös. Und er dachte, ich bringe Gott das, was ich errungen habe, aber sicher nicht ein blutiges Opfer, wie mein Bruder. Ich brauche nicht ein stellvertretendes Opfer. Ich leiste und das bringe ich Gott. Er war religiös. Aber werden Sie sehen, 1. Johannesbrief sagt später, Kain war aus dem Bösen. Kapitel 3, Vers 12. Und die Bosheit hat sich in der Menschheit ausgebreitet, bis schließlich die Sintflut kam. Und ein erstes Mal hat man gesehen, die Welt vergeht und ihre Lust. Wer aber den Willen Gottes tut, nämlich so wie Noah und seine Söhne und ihre Frauen, bleibt in Ewigkeit. Sie durften überleben und die Erde dann wieder bevölkern, wie eine neue Erde. Ja, also ganz interessant, diese Parallelen zurück zum ersten Buch Mose, die uns gerade illustrieren, worum es hier geht. Und nun wollen wir dann nächstes Mal weiterfahren mit diesem ausführlichen, genau auf die kleinen Kinder zugeschnittenen Abschnitt, Verse 18 bis 27. Und wir werden sehen, die Jünglinge lernen davon. Ja, für sie ist es ja auch geschrieben. Und die Väter lernen davon. Für sie ist es ja auch geschrieben. Und dann werden wir uns mit ganz aktuellen Fragen beschäftigen. Zum Beispiel, Johannes spricht über die letzte Stunde. Und da meinen viele, ja, seht ihr, Johannes meinte schon, wir würden in der Endzeit leben. Und jetzt sagt ihr, heute ist die Endzeit. Aber sagt ja, Kinder, Kindlein, es ist die letzte Stunde. Wir werden nächstes Mal das ganz genau untersuchen. Was ist gemeint mit der letzten Stunde? Und mit hochaktuellen Belehrungen, gerade für unsere Zeit.
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Der einzige Weg, aus unserer Sünde befreit, gereinigt und vergeben zu werden, ist der Weg, den Gott, unser Schöpfer und Richter, für uns geschaffen hat. Über diesen Weg spricht die Bibel. Es ist der menschgewordene Sohn Gottes. Im Matthäusevangelium Kapitel 1 lesen wir: Die Geburt Jesu Christi war aber also, als nämlich Maria, seine Mutter, dem Josef verlobt war, wurde sie, ehe sie zusammengekommen waren, schwanger erfunden von dem Heiligen Geiste. Da erschien ihm ein Engel des Herrn im Traum und sprach: Josef, Sohn Davids, fürchte dich nicht, Maria, dein Weib, zu dir zu nehmen, denn das in ihr Gezeugte ist von dem Heiligen Geiste. Und sie wird einen Sohn gebären, und du sollst seinen Namen Jesus heißen, denn er wird sein Volk erretten von ihren Sünden.

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1: Rehabeam war tot. Er war unschlüssig gewesen, als er in Sichem vor den Männern Israels stand. Und er war sein Leben lang unschlüssig geblieben. Zuerst

0: ganz demütig und gehorsam. Aber bald lebte er wieder ohne Gott und tat, was schlecht war in den Augen des Herrn. Und so starb er. Sein Sohn Abia wurde zum König ausgerufen an seiner Stelle. Abia war ein gewaltiger Redner, aber auch ein Großsprecher. Er war es, der Jerobeam besiegte. Vor dem Kampf stieg Abia auf einen Hügel und hielt eine donnernde Rede an die feindlichen Heerführer.
1: Wir dienen Gott,
0: rief er.
1: Wir sind nicht von ihm abgefallen, wie ihr.
0: Doch der listige Jerobeam schlich, während Abia noch redete, mit einem Teil seiner Männer in den Rücken von Abias Heer und hatte es umzingelt, bevor dieser es noch merkte. Es war nur Gottes Hilfe zu verdanken, dass Abia doch noch den Sieg errang. Aber aufrichtig dankbar war er dem Herrn dafür nicht.
1: Wir dienen Gott.
0: So hatte er gerufen, der Großsprecher. Doch er führte ein genauso gleichgültiges und schlechtes Leben wie sein Vater, und es störte ihn nicht, wenn das Volk Götter anbetete. Es war bloß gut, dass er schon bald starb. Nur 3 Jahre lang war er König gewesen. Auch er hatte den Herrn nicht geliebt. Ihm folgte Asa auf dem Thron, und Asa war ein anderer Mann. Asa wusste, dass er und sein Volk nur glücklich sein konnten, wenn sie aufrichtig dem Herrn dienten. Darum schickte er Boten durch das Land, die überall die Götzenbilder zerstörten. Das Volk kehrte zu Gott zurück, und 10 Jahre lang hatte das Land Frieden und Wohlstand unter Asas Führung. Dann aber drohte eine große Gefahr. Aus der weiten Wüste im Süden fiel raubend und plündernd ein Heer in Juda ein. Es wurde von dem Äthiopier Serach, einem rohen und grausamen Menschen, angeführt. Ihm folgte sein Heer mit Wagen und Kamelen und all der Beute, die sie schon in anderen Ländern gemacht hatten. Es waren fast 1 Million Mann, für die Tränen und Blut etwas Alltägliches waren. Sie stahlen die Scheunen leer, nahmen die Frauen und Kinder mit, mordeten, brandschatzten und plünderten. Eine rote Glut am Himmel zeigte an, wo sie zuletzt gehaust hatten. Und jammernde Flüchtlinge brachten die Meldung nach Jerusalem, die Räuber kämen immer näher. Aber Asa war mit seinem Heer schon kampfbereit und zog in Eilmärschen nach Süden. Judas Heer war viel kleiner als Serachs gewaltige Streitmacht. Es sah so aus, als wollte ein kleiner Junge es mit einem schwer bewaffneten Mann aufnehmen. Unerschrocken stellte Asa dennoch sein Heer in Schlachtordnung auf, als die feindlichen Truppen sich näherten. Seine Stärke, das wusste er, lag nicht in der Zahl der Soldaten und nicht in ihren Schwertern. Er kniete im Tal mit seinen Männern nieder, bevor der Kampf begann. Viel Zeit zum Gebet hatten sie nicht mehr. Hinter den Hügeln brüllten die Feinde und laut dröhnte die Erde unter ihren Füßen.
2: Herr, betete Asa eindringlich und demütig, nur du kannst helfen in diesem Kampf. Wir sind schwach und der Feind ist mächtig. Doch gegen dich kommt kein Mensch an. Hilf uns, Herr, unser Gott. In deinem Namen sind wir gekommen und wir verlassen uns auf dich.
0: Das kurze Gebet genügte, um eine wunderbare Ruhe über die Männer kommen zu lassen. Du bist unser Gott. Das war das Geheimnis ihrer Kraft. Sie sahen schon die wilden Horden der Feinde herabstürmen, doch sie fürchteten sich nicht. Sie kämpften, sie hielten der Übermacht stand, denn eine wunderbare Kraft durchströmte sie. Sie gewannen an Boden, Schritt für Schritt, über die Leichen der Feinde hinweg, drängten sie die Räuber zurück, bis schließlich keiner mehr Widerstand leistete und alle in zügelloser Flucht davonstoben. Asa jagte ihnen mit seinen Männern nach, bis weit in die Wüste hinein, aus der sie gekommen waren.

0: Ich ließen sie von ihnen ab. Erschöpft, aber mit Jubel und Freudentränen in den Augen fielen sie einander um den Hals und reich beladen mit Beute kehrten sie heim. Das Land war gerettet. Da kam ein Prophet zu Asa und sprach:
1: Seid zuversichtlich und lasst euch nicht entmutigen, denn euer Werk soll belohnt werden. Jetzt müsst ihr Gott noch eifriger dienen als zuvor.
0: Asa wollte nichts lieber. Er rief das Volk zusammen, und sie gelobten einander, das Volk und der König, dass sie dem Herrn von ganzem Herzen dienen wollten. Und wenn noch jemand vor einem Götzenbild kniete, dann sollte der streng bestraft werden. Asa ging mit gutem Beispiel voran. Er setzte seine Großmutter Maacha, Rehabeams Frau, als Königin ab, weil sie ein greuliches Götzenbild aufgestellt hatte, und das Götzenbild verbrannte er. Nun kamen herrliche Jahre für Juda. Es schien, als seien die Zeiten Salomos zurückgekehrt. Kein Feind wagte, das Reich anzugreifen, und das Volk lebte in Frieden und Wohlstand. Als Asa aber alt geworden war, da war er nicht mehr so feurig und mutig wie früher, und sein Glaube, dem er so viel Stärke verdankte, wurde schwächer. Vor Serach und seinem gewaltigen Heer hatte er sich nicht gefürchtet. Als aber ein Krieg drohte mit Israel, einem nicht einmal überlegenen Feind, da bekam er es mit der Angst. Er suchte Unterstützung bei einem fremden Herrscher, dem König von Syrien, und bezahlte diese Hilfe mit den Schätzen des Tempels. Er hatte offenbar vergessen, dass ein viel mächtigerer König ihm helfen wollte, der keine Schätze dafür verlangte, sondern nur Achtung und Liebe. Das war eine Beleidigung Gottes. Aber Asa hielt es für gut und vernünftig, und einen Propheten, der ihn bestrafen wollte, ließ er ins Gefängnis werfen. Als er kurz darauf gefährlich erkrankte und nicht mehr gehen konnte, ließ er die Heilkundigen kommen und meinte, ihre Beschwörungen und heidnischen Bräuche könnten ihm helfen. So weit war König Asa vom rechten Weg abgewichen. Aber dennoch hatte er Gott aufrichtig geliebt, und der treue Vater wird dieses verirrte Kind bestimmt wieder zu sich zurückgerufen haben. Asa starb. Er wurde mit großem Pomp begraben. Das Volk begrub auch die Sünden seiner alten Tage und trauerte sehr um den frommen König. Und es entzündete ein gewaltiges Trauerfeuer auf den Hügeln Jerusalems. Dann wurde Josaphat König an seines Vaters Stelle.

Das war gerade die Geschichte Asa der Fromme aus dem großen Erzählbuch zur biblischen Geschichte. Ich hoffe, ihr kommt wieder, denn es gibt noch viele spannende Geschichten für euch.

Es ist ganz natürlich, dass wir uns vorstellen, wie Gott wohl sei. Das ist natürlich, weil er uns erschaffen hat. Doch nicht nur das. Gott offenbart sich auch. Das heißt, er zeigt, wer und wie er ist. Er hat uns die Bibel, sein Wort gegeben. Und dadurch macht er sich bekannt, damit wir die richtige Vorstellung von ihm haben. Viele Menschen fragen sich zum Beispiel, ob Gott wohl gerecht sei, weil es so viele böse Menschen auf dieser Welt gibt, die anscheinend ungestraft bleiben. Nun in 5. Mose, Kapitel 32 lesen wir über Gott. Er ist ein Fels, seine Werke sind unsträflich, denn alles, was er tut, das ist recht. Treu ist Gott und kein Böses an ihm. Gerecht und fromm ist er.

Möchtest du Gott kennenlernen? Hast du den Wunsch, Gottes Freund zu sein? Ich möchte dich mit seinen Worten ermutigen, die uns zeigen, dass er für und nicht gegen uns ist, dass er Gutes mit uns im Sinne hat und nicht Schlechtes. In Jeremia Kapitel 29 sagt der Herr: Denn ich weiß wohl, was ich für Gedanken über euch habe, spricht der Herr. Gedanken des Friedens und nicht des Leidens, dass ich euch gebe das Ende, das ihr wartet. Und ihr werdet mich anrufen und hingehen und mich bitten, und ich will euch erhören. Ihr werdet mich suchen und finden, denn so ihr mich von ganzem Herzen suchen werdet.

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1: Sie hören nun die gute Nachricht aus Gottes Wort. Unser Wochenvers steht in Römer 8, Vers 15. Denn ihr habt nicht einen knechtischen Geist empfangen, dass ihr euch abermals fürchten müsstet, sondern ihr habt einen kindlichen Geist empfangen, durch welchen wir rufen, aber lieber Vater. Das war unser Merkvers aus Römer 8, Vers 15.

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1: Wie will er uns antreffen? Bereit. Er will uns bereit antreffen, dass wir entschieden sind. Darum steht in Matthäus 24, Vers 42, darum wachet, denn ihr wisset nicht, welchen Tag euer Herr kommen wird. Wir wissen es nicht genau. Neulich fragte mich jemand nach dem Vortrag, sagen Sie mal, wann wird der Jesus wiederkommen? Da habe ich ihm gesagt, wissen Sie, das ist ganz einfach zu sagen. Mit jedem Tag, der vergeht, kommen wir einen Tag näher an die Wiederkunft Jesu. Naja, das ist vielleicht so ein bisschen Spielerei, das so zu erklären. Aber ich habe Ihnen dann weiter gesagt, die Zeit des Endes wird uns in der Bibel genannt. Nicht auf den Tag genau. Aber wir können die grobe Zeitmarkierung in der Bibel ablesen. Von dem Alten Testament, beim Propheten Daniel, Kapitel 12, Vers 7, da lesen wir, wenn die Zerstreuung des heiligen Volkes ein Ende hat, soll solches alles geschehen. Das ist das Volk Israel. Das Volk Israel befindet sich wieder in ihrem Land. Die waren 2000 Jahre weg. Das hatte Gott auch gesagt. 2000 Jahre in der Wüste, 2000 Jahre in den Völkern zerstreut. Aber dann will ich euch wieder zurückholen, in euer Land bringen. Das ist jetzt geschehen. Schon etliche Jahre. Und dieser Zeitpunkt, den markiert die Bibel als das Kommen des Herrn. Das muss zuvor geschehen werden, dass das Volk Israel wieder an seinem Platz ist. Das sehen wir. Das heißt für uns, wir sind nahe dem Kommen Jesu. Ohne den Tag zu brechen, das können wir nicht. Aber die Einordnung der Zeit ist wichtig. Wir müssen wissen, in welcher Zeit wir leben. Und das sagt uns die Bibel sehr deutlich. Wir befinden uns in dieser Zeit, sodass wir dann unsere Heimat, unsere eigentliche Heimat antreten können. Im Philipperbrief Kapitel 3, Vers 20 lesen wir, unsere Heimat aber ist im Himmel, von dannen wir auch warten des Heilandes Jesus Christus, unseres Herrn. Er kommt und wird uns mitnehmen in die ewige Heimat. Und da sind wir berufen, ewig zu sein. Das wird uns hier so deutlich gesagt. Und der Jesus hat gesagt, meine Schafe hören meine Stimme und ich gebe ihnen, was? Das ewige Leben. Wir müssen nur auf seine Stimme hören. Wenn wir seine Stimme heute hören, dann machen wir uns auf den Weg und sagen, hier bin ich, Herr. Ich will auch zu deinen Schafen gehören. Ich will zu denen gehören, die einmal in Ewigkeit bei dir sind. Dazu hast du mich berufen. Ich komme. Ich mache mich heute auf den Weg. Schauen wir uns den Ort der Ewigkeit noch etwas an. Dieser Ort, wo die Geretteten ewig sein werden. Bei Malachi lesen wir, ihr sollt aus- und eingehen und hüpfen wie die Mastkälber. Ich finde das toll, wie die Bibel das beschreibt. Ganz großartig, wenn so die Mastkälber eingesperrt waren im Winter und da nie das Tageslicht gesehen haben. Auf einmal im Frühjahr geht's raus auf die frischen Wiesen da, wo das grün ist. Und dann geht das über die Wiese. Ich kann mich noch erinnern, als er ein kleiner Junge war in Ostpreußen auf dem Bauernhof. Und wenn die rauskamen dann auf die Wiese, dann gingen die raus und sprangen Schwanz hoch und über die Wiese und die waren nicht zu halten. In diesem Bild vergleicht das die Bibel. Ihr sollt hüpfen wie die Mastkälber. Das muss man sehen, da muss Freude sein in den Gesichtern. Da kommt der große Tag. In diesem Bild vergleicht uns die Bibel das. So soll unsere Freude sein. So sollen wir ihn erwarten. Und wer noch nicht da ist an der Stelle, wer diese Freude noch nicht hat, der soll durchdringen zu dieser Freude. Der soll diesen Weg einschlagen zu Jesus hin, damit er an jenem Tag dabei ist. Das müssen wir doch verstehen. Das war so eindeutig gesagt, das war so klar uns mitgeteilt in der Bibel, sodass wir das wissen. Als der verlorene Sohn nach Hause kam, wo er bei den Schweinen war und nicht wusste, was er da zu fressen hat, kann man ja nicht anders sagen, so war es ja, hat er das Zeug da genommen, was die Schweine gefressen haben. Und dann sagte er, ich mache mich endlich auf den Weg nach Hause. Und dann bereitet der Vater ein Fest. Und dann heißt es in dieser wunderbare Satz, der da steht, und sie fingen an, fröhlich zu sein. Und dieser Satz, das ist ein prophetisches Wort für die Ewigkeit. In der Ewigkeit hört die Fröhlichkeit nicht mehr auf. Da fangen wir an, fröhlich zu sein, und das bleibt in alle Ewigkeit. Nie wird das aufhören, die Fröhlichkeit. Können wir uns das vorstellen? Hier haben wir manchmal Probleme, uns mal eine fröhliche Stunde zu machen, vielleicht. Aber in der Ewigkeit, da ist angesagt Fröhlichkeit in Ewigkeit. Die Frage, wo ist Gott, wird nicht mehr gestellt werden, weil alle werden wir Gott sehen, die wir dort angekommen sind. Zweifler gibt's auch nicht mehr, weil alle sehen, wie die Wirklichkeit ist. Und die wir in der Bibel gelesen haben und so mancherlei auf Hoffnung geglaubt haben, das wird alles sich erfüllen. Wir werden das alles sehen. Der Tod ist längst nicht mehr da. Da werden wir nur noch mitleidig lächeln. Wir sagen, na ja, in so einem Sarg habe ich auch mal gelegen. Nicht? Das war so eine Durchgangsstation. Längst vorbei. Der Herr hat mich gerufen aus dem Grab. Jetzt bin ich in Ewigkeit lebendig. Durch den Tod durchmarschiert. Auch mit Jesus. Ist toll. Wir gehen mit ihm durch dick und dünn. Er ist selbst auch durch den Tod gegangen. Er ist auch auferstanden. Wir werden auch auferstehen. Das ist die große Botschaft der Bibel. Und dort wird an jenem Ort kein Schmerz mehr sein, keine Not, kein Ärger, kein Hass, kein Leid, keine Krankheit, nichts mehr. Alles ist vorbei. Es ist der Ort der Liebe, wo wir angekommen sind, der grenzenlosen Liebe, die sich dort manifestiert. Der Himmel, können wir sagen, ist ein Ort der ewigen Liebe. In 1. Korinther 13 lesen wir von Glaube, Hoffnung, Liebe. Der Glaube wird aufhören, brauchen wir nicht mehr, weil wir alles sehen werden. Der Glaube hat sich erfüllt. Der Glaube ist zum Schauen gekommen. Das ist der Schritt vom Glauben zum Schauen. Der Glaube ist für diese Zeit gesetzt, aber dann kommt das Schauen. Die Hoffnung hört auch auf. Wir haben keine Hoffnung mehr. Wir brauchen nichts mehr zu hoffen, weil alle Hoffnung Realität geworden ist. Alle Hoffnung hat sich erfüllt. Das ist der Himmel. Aber eins wird bleiben von den dreien, und das ist die Liebe. Die Liebe ist ewig. Und Gott ist die Liebe. Und wir werden auch alle lieben. Ein kleiner Junge wurde einmal gefragt, ob er den Himmel beschreiben kann. Da hat er gesagt, wunderbare Antwort. Das ist der Ort, wo jeder jeden liebt. Na, das gibt's auf der Erde nicht. Da merkt man den großen Unterschied. Das ist der Ort, wo jeder jeden liebt. Und die Bibel beschreibt uns, wie das sein wird, wo die Leute alle herkommen zum Himmel. Und da steht in Lukas 13, Vers 29, und es werden kommen vom Osten und vom Westen und vom Norden und vom Süden, die zu Tische sitzen im Reiche Gottes. Kommt die wichtigste Frage, bist du dabei? Gehörst du auch zu denen, die von Osten oder Süden oder Westen, ist ja egal, aus welcher Himmelsrichtung, Hauptsache du kommst. Das wird nachher schon zugeordnet werden, aus welcher Himmelsrichtung du gekommen bist. Nur, dass wir kommen und dabei sein. Und die Bibel sagt uns, es werden nicht alle dabei sein. Hier steht, der Feigen, Verleugner aber und Ungläubigen und Frevler und Totschläger und Unzüchtigen und Zauberer und Götzendiener, deren Teil wird in dem Pfuhl sein, der mit Feuer und Schwefel brennt. Bloß das nicht. Raus aus der Schusslinie, raus, raus, raus, dass wir ja nicht dahin kommen. Die Götzendiener, da haben wir gestern drüber gesprochen, die alle möglichen Religionen betreiben, auch eigene Religionen, alles, was wir da tun können. Raus aus der Schusslinie. Die Ungläubigen, die sagen, ich kann das nicht fassen, was da steht. Ich kann mir das nicht vorstellen, oder was für Ideen da kommen. Gott hat uns einen Willen gegeben, dass wir unseren Willen einsetzen und sagen, hier bin ich. Ich komme zu dir. Die Leute, zu denen Jesus gepredigt hat, viele von denen sind verloren gegangen. Viele werden das Ziel nicht erreichen. Warum? Der Jesus sitzt vor den Toren Jerusalems und weint. Der Sohn Gottes, der Schöpfer aller Dinge, weint. Warum weint er denn? Hier steht in Matthäus 23, Vers 37, wie oft habe ich deine Kinder versammeln wollen, wie eine Henne versammelt ihre Küchlein unter ihre Flügel. Und jetzt kommt der Nachsatz. Und ihr habt nicht gewollt. Das ist es. Ihr habt nicht gewollt. Vergebung der Sünde war möglich. Das Tor zum Himmel ist riesig weit geöffnet. Riesig weit. Nur niemand geht mit Sünde ein. Wir müssen die Sünde loswerden. Die können wir vergeben bekommen. Und der Jesus sagt, komm doch, lass es dir doch vergeben. Mach's doch wahr. Gestern Abend habe ich mich gefreut, da war einer schon nach Hause gefahren, auf dem Nachhauseweg. Und unterwegs, da kribbelt es ihm im Gedanken oder im Herzen. Da sagte ich, das geht nicht, ich muss nochmal umkehren. Da kam der zurück und sagt, ich habe es gehört, ich muss es doch tun. Da hat er sich entschieden. Ich weiß nicht, wie lange das gedauert hat, vielleicht 15 Minuten. Da haben wir zusammen gebetet, ich habe ihm den Weg erklärt. Er hat alle Sünden vergeben bekommen. Und der Herr hat ihn eingetragen im Buch des Lebens. So einfach geht das. Aber wir müssen ja sagen. Das ist, was Herr Jesus fragt. Habt ihr gewollt oder habt ihr nicht gewollt? Das ist der einzige Punkt, wo sich alles entscheidet. An unserem Ja oder an unserem Nein, da hängt eine ganze Ewigkeit dran. Weil Gott uns den Willen gegeben hat. Er hat uns geadelt damit. Gott hat weder Roboter gemacht, noch Hampelmänner, noch Marionetten, noch sonst was. Sondern er hat Menschen geschaffen, die einmal ihm gleich sein sollen. Das ist das. Und darum haben wir auch einen Willen bekommen. Der Jesus hat auch genau diesen Willen gehabt, denn er konnte vom Kreuz herabsteigen. Er hatte alle Möglichkeiten, aber er hat es nicht getan. Er ist uns vorangegangen, weil sein Wille den Willen des Vaters getan hat. Aber weil wir es nicht getan haben, wir haben auch einen freien Willen und wir können Ja sagen zu Jesus und dann werden wir in diesen Stand hineingehoben. Und darum ruft die Bibel an so vielen Stellen, in so vielen Worten immer wieder der Ruf, komm, komm, komm, kehrt um und bekehret euch. Oder ringet darum, dass ihr durch die enge Pforte eingeht. Tut Buße, denn das Himmelreich ist nahe beigekommen. Das war die Predigt Jesu. Tut Buße, kehrt um. Von dem, was ihr bisher gedacht habt. Kehrt um, kommt zu mir. Ich nehme euch an. Geht ein durch die enge Pforte. Nötigt sie hereinzukommen. Nötigt sie, bringt sie doch mit. Ich freue mich immer, gerade gestern Abend, da war jeder, der sich entschieden hat, hatte eine Begleitperson. Fand ich ganz prima. Da war jemand, der hat sie genötigt. Komm mit, an die Hand genommen, ich gehe mit dir. Du musst gar nicht alleine hochgehen. Dass da ja nichts passiert da oben, nicht? Oben in dem Zimmer. Komm mit. Wer es nicht schafft. Wir machen doch keine große Blockade davor. Jeder ist eingeladen. Na, wenn es sein muss, auch zwei, kommen zwei mit. Ist auch richtig. Egal wie. Nur, dass wir kommen. Wir können auch alleine kommen, natürlich, wenn wir Mut haben, nicht? Ist doch klar. Der Jesus sagt, nötigt sie hereinzukommen. Ergreife das ewige Leben. Diese Wörter, die sind schon packend, wenn der Jesus das sagt. Ergreife das ewige Leben. Du kannst es ergreifen. Du kannst zupacken. Es ist einfach da. Heute, wenn ihr seine Stimme hört, dann packt zu, dann kommt. Lasst euch erretten aus diesem verkehrten Geschlecht, heißt es. Und in Apostelgeschichte 16 heißt es, glaube an den Herrn Jesus. So wirst du und dein Haus selig. Glaube an ihn. Komm. Nimm das doch an. Du hast viele Möglichkeiten, wie du aufgerufen bist, zu kommen. Tu es. Ein junger Mann wurde gefragt, was er in seinem Leben einmal tun möchte. Und dieser junge Mann, ich fand, der hat eine gute Antwort gegeben. Er sagte, also ich möchte einmal etwas tun, worüber man in 500 Jahren noch redet. Ich finde das eine gute Perspektive, ihr jungen Leute, nicht? Wenn ihr so ein Ziel habt, ich will etwas tun, sodass man in 500 Jahren noch drüber redet. Könnt ihr haben, heute. Wenn du heute eine Entscheidung triffst für diesen Jesus Christus, wenn du kommst, dann wird man nicht nur in 500 Jahren noch drüber reden, sondern eine ganze Ewigkeit. Eine ganze Ewigkeit wirst du dich erinnern, dass du gesagt hast, ich habe den Ruf Jesu gehört und ich habe Ja gesagt. Und hier bin ich, jetzt in Ewigkeit hier. Nur, warum? Ich kann es nicht fassen. Nur, weil ich Ja gesagt habe. Mehr war gar nicht nötig. Ich habe Ja gesagt zu dieser Botschaft des Herrn Jesus Christus. Ich habe mich einladen lassen. Ich habe mir alle Sünden vergeben lassen. Weil der Herr uns so unglaublich lieb hat. Und er will uns eine ganze Ewigkeit bei sich haben. Was wird das einmal für eine riesige Schar sein von Menschen, die dort versammelt sind, die alle durch das Kreuz Jesu errettet wurden. Komm, lass dich auch erretten, sei du auch dabei. Ich hielt irgendwo eine Evangelisation, da kam einer, der war über 70. Und da waren mehrere gekommen und ich erkläre den Weg, für alle. Und dann frage ich jeden, ich sage, wollen Sie das annehmen, wollen Sie das annehmen? Die sagten, ja, ja, ja. Und jetzt dieser, der war über 70, ja, sagt er, ich kann nicht, ich weiß nicht, sagt er. Vor mir ist eine große Mauer und ich komme nicht über die Mauer rüber. Dann habe ich eine Frage gestellt nur. Ich sage, wollen Sie darüber? Das ist die Frage. Ja, ich will, sagt er. Ich sage, dann kann ich Ihnen jetzt schon die Garantieerklärung geben, Sie kommen heute über die Mauer rüber. Dann haben wir uns einige Stellen der Bibel angesehen, wo der Jesus sagt, komm, ich lade dich ein, du bist eingeladen, ich werde bei dir Wohnung machen, ich komme zu dir und ich will dir alle deine Schuld vergeben. Ich sage, ist das zu verstehen? Ja. Wollen Sie es annehmen? Ja, will ich. Und dann fragte ich ihn nochmal, ich sage, wo sind Sie jetzt? Er sagte, ich bin drüber. Ich bin jenseits der Mauer, ich bin rübergesprungen, hab's gar nicht gemerkt. Später ist er zur Gemeinde gekommen und jeden Sonntag, wenn wir uns gesehen haben, hat er immer wieder neu zu mir gesagt, weißt du noch, an jenem Tag dort bei der Evangelisation, wo ich nicht über die Mauer kam, ich bin gesprungen. Was bin ich glücklich, dass ich über die Mauer gesprungen bin. Der ist über 80 geworden, mit 81 hat er nochmal geheiratet. Voller Schwung. Nicht wahr? Mit Jesus kannst du auch mit 81 heiraten, gar keine Frage. Und dann hat er das gemacht. Jetzt ist er inzwischen beim Herrn. Was wird der den Herrn Jesus anbeten und sagen, Herr Jesus, du hast mir das so leicht gemacht, dass ich über die Mauer rüberspringen konnte. Der wird in Ewigkeit dankbar dafür sein, dass der Herr uns solche Worte gegeben hat, der Einladung, komm, ich nehme dich an, wie du bist. Das hat er auch erfahren. Das wollen wir heute am letzten Tag dieser Versammlung, dieser Veranstaltung, dieser Evangelisationsreihe wahrnehmen. Ich kann mir gut vorstellen, dass der ein oder andere das noch aufgeschoben hat und gesagt, na, heute schaffe ich nicht, morgen noch einen Tag und so weiter. Heute sind wir hier, vielleicht das letzte Mal. Nutze diese Chance, die Zukunft jetzt zu entscheiden für dich. Die Bahn hat mal ein Prospekt rausgegeben, fand ich prima, habe ich gleich mitgenommen. Die Weichen für die Zukunft stellen. Ein gutes Motto für uns heute Abend. Stelle heute die Weichen für die Zukunft, indem du zu Jesus kommst. Dann hast du die Weichen nicht nur für die nahe Zukunft gestellt, wie der Fritz da am Anfang, sondern dann hast du die Zukunft für die Ewigkeit gestellt. Nicht nur für 500 Jahre, sondern für eine ganze Ewigkeit hast du die Weichen gestellt. Tu es heute, stelle heute deine Weichen für die Ewigkeit. Du kannst es tun, komm einfach. Ich werde mit dir beten und dann bist du auch jenseits der Mauer. Und dann sagst du, war gar nicht schwer, war gar nicht hoch, ich bin jetzt drüber. Nutze diese Gelegenheit an diesem Abend. Wir wollen unserem Herrn Jesus danken, dass er uns diese Möglichkeit gibt und dass er uns genau sagt, was die Zukunft ist und worauf wir zugehen. Zum Gebet stehen wir auf. Ja, lieber Jesus, du bist der wiederkommende Herr. Und du kommst in großer Macht und Herrlichkeit. Du hast es uns alles ganz genau beschrieben, sodass wir es wissen, wie jener Tag sein wird. Und wir werden dich alle sehen, ohne Ausnahme. Und wir wissen aus deinem Wort, aus den Signalen, die du gibst, die Zeit ist nicht mehr fern. Dann werden wir dich alle sehen. Herr Jesus, hilf uns, dass wir dann entschiedene Leute sind. Alle, die wir hier sind in dieser Halle. Herr Jesus, schenke es doch bitte, dass heute niemand nach Hause geht, ohne die Gewissheit des ewigen Lebens, ohne die Gewissheit, über die Mauer gesprungen zu sein. Bitte, Herr, hilf einem jeden, dass er es heute macht, dass er heute diesen Sprung macht. Danke, Herr Jesus, dass du jeden rufst mit großer Liebe, weil du uns alle bei dir haben möchtest an deinem großen Tag. Herr, gib, dass wir uns in Bewegung setzen. Gib uns diesen Willen zu kommen. Danke, Herr Jesus. Amen.
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0: Vater, hilf mir, deine Weisheit und Erkenntnis, deine Urteile und deine Wege zu suchen, wenn ich im Leben unterwegs bin. Unermesslicher Reichtum. In einer der Umlaufbahnen zwischen Mars und Jupiter schwirrt ein Asteroid namens Psyche. Wissenschaftler sagen, dass Psyche aus Metallen wie Gold, Eisen, Nickel und Platin besteht, die unvorstellbare Mengen an Geld wert sind. Im Moment versuchen die Erdbewohner noch nicht, diesen Reichtum abzubauen, aber es gibt Pläne, eine Sonde zu schicken, um das wertvolle Gestein zu untersuchen. Die Verheißung unermesslicher Reichtümer, die unerreichbar sind, kann sowohl verlockend als auch frustrierend sein. Sicherlich wird es mit der Zeit Menschen geben, die sich dafür einsetzen, den Schatz von Psyche zu heben. Aber was ist mit der Aussicht auf Reichtümer, die in unserer Reichweite liegen? Würde nicht jeder danach greifen? Der Apostel Paulus schreibt an die Gemeinde in Rom im ersten Jahrhundert und spricht von erreichbaren Reichtümern, die wir in unserer Beziehung zu Gott finden. Er schreibt: Wie unermesslich sind seine Reichtümer, wie tief seine Weisheit und seine Erkenntnis. Römer 11, Vers 33. Der Bibelwissenschaftler James Denny beschrieb diesen Reichtum als den unermesslichen Reichtum der Liebe, der Gott befähigt, die großen Bedürfnisse der Welt weit mehr als nur zu befriedigen. Ist es nicht das, was wir brauchen, sogar mehr als Goldnuggets von einem weit entfernten Asteroiden? Mit der Hilfe des Heiligen Geistes können wir die Reichtümer der Weisheit und des Wissens Gottes in der Bibel ausschöpfen. Möge Gott uns dazu führen, in diesen Reichtümern zu graben und ihn besser kennen und schätzen zu lernen. Sie hören den Bibeltext aus Römer 11, Verse 33 bis 36.
1: Wie wunderbar ist doch Gott! Wie unermesslich sind seine Reichtümer, wie tief seine Weisheit und seine Erkenntnis! Unmöglich ist es uns, seine Entscheidungen und Wege zu begreifen. Denn wer kann wissen, was der Herr denkt? Wer kann sein Ratgeber sein? Und wer hat Gott jemals so viel gegeben, dass Gott ihm etwas zurückerstatten müsste? Denn alles kommt von ihm. Alles besteht durch seine Macht und ist zu seiner Herrlichkeit bestimmt. Ihm gehört die Ehre in Ewigkeit. Amen.
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Wie steht es zwischen Ihnen und Ihrem Schöpfer? Welche Zukunftsaussichten haben Sie? Was erwarten Sie nach dem Tod? Im 1. Johannesbrief, Kapitel 5, sagt Gott: Wer den Sohn Gottes hat, der hat das Leben. Wer den Sohn Gottes nicht hat, der hat das Leben nicht.

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1: Sie hören nun die gute Nachricht aus Gottes Wort. Unser Wochenvers steht in Römer 8, Vers 15. Denn ihr habt nicht einen knechtischen Geist empfangen, dass ihr euch abermals fürchten müsstet, sondern ihr habt einen kindlichen Geist empfangen, durch welchen wir rufen, aber lieber Vater. Das war unser Merkvers aus Römer 8, Vers 15.

0: Ich begrüße Sie herzlich zur Radiosendung des BBN Biblischen Hörfunks. Schön, dass Sie eingeschaltet haben. In unserem Programm BBN Bibelkonferenz spricht zu Ihnen diese Woche Friedrich Vogel. Er war der Gründer der Bibelschule in Hagen, heute Bibelcenter Freie Theologische Fachschule Breckerfeld. Zudem war Friedrich Vogel auch Mitbegründer von einigen Missionen und Missionswerken wie KBA, Evangelische Mission im Tschad, FETA Basel, IAM und das Bibelseminar in Wuppertal. Hier nun Friedrich Vogel mit der Serie über das Priestertum und das Opfertum aus 3. Mose. Heute hören Sie den Vortrag über die Opfer im Alten Testament.
1: Wir wollen heute Abend noch einmal ein wenig hören von den Opfern. Die Opfer im Alten Testament. Die Kinder Israel hatten einen Opferkult. Einen Opferkult. Und das war den Kindern Israel so selbstverständlich, dass man über den Sinn von ganz gewissen Opfern gar nicht mehr sprach. Auch über die Häufigkeit, wie oft man ein Opfer bringen musste und so weiter, da sprach man gar nicht viel darüber. Das mit den Opfern hatte ja seine Geschichte in Israel. Und während man zum Beispiel zu Anfang keine Opfer von einem Priester erwartete oder das Priesterwesen. Das kam ja alles erst mit dem Mosche, mit dem Mose. Da wurde das alles geordnet. Zu Anfang haben die Väter in den Familien geopfert. Und da heißt es dann, sie bauten einen Altar. Später waren das andere und dann ging es in die Hände der Priester über. Schlagen Sie jetzt mal auf 1. Mose, Kapitel 12, Vers 7. Da erschien der Herr dem Abraham und sprach, deinem Samen will ich dies Land geben. Und jetzt kommt es. Und er baute dem Herrn einen Altar. Vers 8, am Ende. Und er baute daselbst dem Herrn einen Altar. Verstehen Sie, das ist der Familienvater. Der Vater der Sippe. Und immer wieder können Sie es erleben, dass er dem Herrn einen Altar baute. Kapitel 13, Vers 4. Zwischen Bethel und Ai an die Stätte des Altars, welchen er in der ersten Zeit gemacht hatte. Und dann geht es so weiter. Sie können auch bei ihm im 13, Vers 18 lesen. Da brach Abram auf, kam und wohnte bei den Eichen Mamres zu Hebron und baute daselbst dem Herrn einen Altar. Und später ging das über auf die Könige. Haben die Könige geopfert. Und im Laufe der Zeit kam das mehr und mehr, dass die Priester immer mehr mit den Opfern zu tun hatten. In dieser Zeit später bei den Königen, noch später nach dem Exil, da war die Zeit des Sündenbewusstseins Israels ja stärker gewachsen. Und der Zusammenbruch der israelitischen Nation war Wirklichkeit geworden. Und nun kam es, dass die Priester opfern sollten und da sagte Gott ein Nein dazu. Nun, es gab ja eines, und das müssen wir festhalten bei allen Opfern, dass die Tiere alle geschächtet wurden. Also wenn Sie Ihre Bibel haben, da steht dann drin, Sie schlachteten ein Tier. Das ist falsch. Das wurde wohl wahrscheinlich damals so gemacht, dass die Übersetzungsschwierigkeiten waren. Aber immer wurde in Israel ein Tier geschächtet. Schächten heißt, es wurde vorher nicht betäubt. Mit einem schnellen Schnitt und einem sehr scharfen Messer durchschnitt man die Hauptschlagader und dann blutete das Tier aus. Israel kannte verschiedene Opfer. Zum Beispiel bei dem Ganzopfer, das gebracht wurde, da wurde das Tier nach seiner Häutung auf dem Altar gelegt und völlig verbrannt. Bei einem Schlachtopfer erhielt Gott das Fett und die Eingeweide des Tieres, während die Menschen das Fleisch verzehrten. Und so gibt es in den Opfern verschiedene Verwendungen. Und immer können Sie das in Ihrer Bibel lesen. Nun möchte ich Ihnen heute Abend in ganz besonderer Weise 4, 5 Dinge sagen von den Opfern. Und die können Sie mit aufschreiben oder anhand Ihrer Bibel mit verfolgen. Erstens, das Opfer als eine Gabe. Wenn die Menschen kamen, haben sie eine Gabe gebracht. Zum Beispiel, da war eine Frau, die war von schwerer Krankheit geheilt. Oder es war eine glückliche Wende im Leben der Familie. Oder gute Zeiten überhaupt. Und dann hatten die Menschen das Gefühl, ich muss Gott jetzt meinen Dank sagen. Wir gehen heute auf unsere Knie und sagen, lieber Vater, wir danken dir. Und damals brachten die Menschen ein Dankopfer. Ja, das kommt heute weniger vor, sogar selten. Aber ich habe das auch schon erlebt. Wir wollen mal in das erste Buch Mose gehen und so ein Dankopfer sehen. Schlagen Sie mal auf das erste Buch Mose, Kapitel 46. Das ist so ein Dankopfer. Da lesen Sie, und Jakob, also Israel, brach auf mit allem, was er hatte. Und als er nach Beersheba kam, opferte er daselbst dem Gott seines Vaters Isaak. Das war ein Dankopfer. Er war dankbar dafür, dass er mit seiner Sippe aufbrechen konnte. Es war gelungen und er gab Gott ein Dankopfer. Also das ist wichtig, dass wir das lesen. Und zwar, wenn Sie jetzt Kapitel 45 lesen, den 28. Vers, das ist genau der Vers davor. Ich habe genug, dass mein Sohn Josef noch lebt. Mein Sohn Josef lebt. Wissen Sie, was das bedeutet, wenn Sie als Vater, als Mutter die Nachricht bekommen, dass Ihr Sohn noch lebt oder dass Ihr Sohn neu geschenkt ist? Da brachte er ein Dankopfer. Das darf man nie vergessen, das Danken. Und das will uns dieses Opfer sagen, dass man ein Dankopfer geben kann. Schlagen Sie mal die Mitte Ihrer Bibel auf. Kennen Sie die? Das sind die Psalmen. Psalm 107. Und da lese ich Ihnen mal ab Vers 19. Da schrien sie zum Herrn in ihrer Not. Er rettete sie aus den Ängsten. Er sandte sein Wort, machte sie gesund, ließ sie ihren Gräbern entrinnen. Was kommt jetzt? Die sollen dem Herrn für seine Gnade, für seine Wunder an den Menschenkindern und sollen ihm Dankopfer bringen. Ja, das Dankopfer ist nicht immer ein Schein und das ist nicht immer ein Scheck. Nein, das ist es nicht immer. Ein Dankopfer ist auch eine neue Hingabe. Ich war sehr, sehr krank. Ich wurde gesund. Das schrieb mir der Diener Gottes, das neue Leben, Bruder Vogel, das Ihnen der Herr geschenkt hat, gehört jetzt ganz dem Herrn. Da bin ich in mein Zimmer gegangen, habe vor dem Herrn niedergekniet und habe geweint. Vater, ich gebe dir mein Leben. Ich habe nichts davon zurückgenommen. Dann kann unser Leben ein Segen sein. Aber das müssen wir immer bedenken. Glückliche Wendungen zum Beispiel im Gottesvolk. Denken Sie doch mal nach Sauls Sieg über die Amalekiter, wie das Volk gedankt hat. Bei den Jahresfesten, da wurde dem Herrn gedankt. Zum Beispiel, wenn sie eine gute Ernte hatten. Ja, dann haben sie ein Dankopfer gemacht. Opfer können auch, wenn sie gebracht werden, mit Bitten und mit Gelübden verbunden sein. Nicht wahr, dass wir ein Gelübde geben oder eine Bitte. Sind Sie in den Psalmen? Schlagen Sie mal auf Psalm 20. Opfer können von Bitten sein. 20, Vers 4. Er gedenke aller deiner Speisopfer und dein Brandopfer achte er für Fett. Er gebe dir, was dein Herz begehrt. Erfülle alle deine Ratschläge. Wir wollen jauchzen ob deinem Heil und im Namen unseres Gottes die Fahne entfalten. Der Herr erfülle alle deine Bitten. Sehen Sie, da sind Bitten mit einem Opfer gegeben. Das ist etwas ganz Wunderbares, die Rückgabe eines Opfers, die Rückgabe. Ich bedanke mich, das ist ja eine Rückgabe, die wir Gott geben. Und wir sollten auch heute mehr davon Gebrauch machen. Wer Dank opfert, der preiset mich. Und das ist der Weg, den ich ihm zeige. Meine lieben Geschwister, wir können trotz allem, wenn unsere Zeit noch so verrückt ist, können wir danken. Wir waren jetzt zu einer Evangelisation da im Erzgebirge und dann kamen abends Menschen zum Glauben. Und dann sah ich so in einer Ecke, da saßen unsere Seminaristen und hier saßen die Seminaristinnen. Die hatten eine Gebetsgemeinschaft, während die anderen sich um die Neubekehrten kümmerten. Und dann sah ich das und dann ging ich vorbei, dann hörte ich, Vater, wir danken dir. Das dürfen wir nicht vergessen. Wir nehmen die Segnungen Gottes so als eine Selbstverständlichkeit. Das ist das auch, was unsere Wirtschaftswunder kaputt gemacht hat. Bei den Gläubigen. Ja, das ist wahr. Das nehmen Sie mal nur für voll. Das Wirtschaftswunder hat viele Gläubige kaputt gemacht. Sie haben den, was haben Sie vergessen? Danke zu sagen. Ich sagte jetzt zur Briefträgerin, die brachte uns die Post. Und dann sagte ich zu ihr, oh, sagte ich, herzlichen Dank. Brauchen Sie mir nicht zu sagen, ist mein Job. Ich dachte erst so innerlich, was ein blödes Gequatsche. Und dann sagte ich zu der Frau, ja, aber es ist doch ganz nett, wenn der eine und andere mal Dankeschön sagt. Das sind die Leute gar nicht mehr gewohnt. Das zieht, bitte, das zieht sogar bei den Seminaristen in unserer Bibelschule ein. Das nicht Danke sagen. Wissen Sie dafür, wir kriegen jeden Mittag Essen und dann mach ich das schon mal, dass ich aufstehe und dann sind gerade die beiden Köchinnen da. Ich sage, wir wollen unseren Köchinnen heute mal ein besonderes Dankeschön sagen. Dafür bezahle ich doch, ich kriege doch BAföG. Ich habe schon manchmal gedacht, das ist eine böse Sache, wenn die Seminaristen BAföG kriegen. Sie brauchen nicht mehr zu danken. Das gibt ihnen ja der Staat. Das ist gefährlich. Es ist manchmal gut, wenn sie gar keinen BAföG bekommen. Das Opfern, das war etwas Kostbares, etwas Reales. Und das ist also das erste Opfer gewesen. Das Opfer als eine Gabe. Ich wollte nur nebenbei sagen, Menschenopfer. Das wurde von den Kananäern vollzogen. Das rutschte auch bei den Israeliten rein. Menschenopfer. Die waren strengstens verboten von Gott. Strengstens. Ich möchte das nur mal eben lesen. 3. Mose 18. Sie gucken so unverständlich, aber es hat es tatsächlich gegeben. Menschenopfer. 3. Mose 18. Vers 21. Du sollst auch von deinen Kindern keines hergeben, dass es dem Moloch geopfert wird. Das war also strengstens verboten. Eieiei, die vielen Menschenopfer, die später gebracht wurden. Kapitel 20. Wer von den Kindern Israel oder den Fremdlingen, die in Israel wohnen, von seinem Samen, von seinen Kindern, heißt es, dem Moloch gibt, der soll des Todes sterben. Das Volk des Landes soll ihn steinigen. Menschenopfer gab es nicht. Das hatte Gott also streng verboten. Der sollte aus seinem Volk ausgerottet werden. Und später, ich darf nicht dran denken, später, da wurden Menschenopfer dargebracht. Jetzt lernen Sie mal den Propheten Jeremia kennen. Kennen Sie den schon? Ja. Und da gehen Sie mal mit mir nach Jeremia 3. Und jetzt fassen Sie sich mal an den Kopf, was es in Israel gegeben hat. Vers 24. Aber die Schande hat den Erwerb unserer Väter verzehrt von unserer Jugend an. Ihre Schafe, ihre Rinder, ihre Söhne und Töchter. Ach, Sie wollen es noch genauer haben. Ja, dann lesen Sie mal 7, Vers 31. Da fängt es bei mir hier hinten an zu grauen. Da lesen Sie Bergen-Belsen und Auschwitz. Ja, das können Sie schon lesen. 7.1. Sie haben auch die, Vers 31, Sie haben auch die Höhe des Tophet im Tal Ben Hinnom gebaut, um ihre Söhne und Töchter mit Feuer zu verbrennen. Das haben Sie auch in Auschwitz gemacht. Wollen Sie es noch schrecklicher sehen? Kapitel 32. Also eine Sünde, die genannt wird, die hat es in Israel gegeben, egal was sie auch nennen. Israel hat alle Sünden und alle Bosheiten der Nachbarvölker aufgenommen. Kapitel 32, lesen Sie mal 35. Sie haben dem Baal Höhen gebaut im Tal Ben Hinnom, um ihre Söhne und Töchter dem Moloch zu verbrennen. Was ich ihnen nicht geboten habe, was mir nie in den Sinn gekommen ist, dass sie solche Gräuel verüben sollten, um Juda zur Sünde zu verführen. Es ist also eine schreckliche Sache. Es gibt nichts, wozu nicht die Kinder Israel fähig waren. Und es gibt auch nichts, wozu Gottes Kinder fähig sind. Das ist traurig, dass man das sagen muss, aber es ist so. Wir haben heute, meine lieben Geschwister, ich will das nur vorsichtig sagen, mit Sünden in der Gemeinde des lebendigen Gottes zu tun. Da hätten die Älteren, die grau sind, vielleicht vor 50, 60 Jahren nicht geträumt. Die kommen heute in der Gemeinde des Herrn vor. Ich gebe Ihnen etwas weiter, nicht was ich gelesen habe, was ich selbst erlebt habe. Bei Besuchen in Gemeinden. Da kommen Älteste oft zu mir und sagen, Bruder Vogel, was sollen wir machen? Ich sage, ihr habt die Karre zu lange im Dreck fahren lassen. Nun ist sie euch abgerutscht und nun können Sie sie nicht wieder zurückholen. Das ist das große Problem. Wir müssen Realisten sein, keine Fantasten, Realisten müssen wir sein, auch da drin. Das Opfer als Gabe, ich habe das Menschenopfer dazwischen geschoben, dass wir darüber im Klaren sind. Schreiben Sie auf, zweitens, das Opfer als Feier, eine Feier. Als besonderen Vollzug der heiligen Gemeinschaft, der Opfermahlsteilnehmer mit Gott, haben wir uns das Schlachtopfer vorzustellen. Es ist ein Gemeinschaftsopfer, das innerhalb der Familie oder einer größeren Gruppe gegeben wurde. Der Vorgang ist so, sich so vorzustellen, dass dieses Opfer, das Beste vom Tier, Gott erhält. Das Beste vom Tier erhält Gott. Das heißt, es wird zur Verbrennung auf den Altar gelegt und dann wird das angezündet. Das brachte man Gott dar. Und dann wurde das andere gekocht und gebraten und wurde von den Teilnehmern verzehrt. Schlagen wir mal dazu auf 3. Mose 6, dass ich Ihnen das zeige. Ich kann Ihnen das natürlich auch so sagen, aber ist vielleicht besser, wenn Sie mal so mitkontrollieren. Vertrauen ist ja gut, aber Kontrolle ist besser. 3. Mose Kapitel 6. Da heißt es hier in Vers 21, ist es in einem irdenen Geschirr gekocht worden, so soll man dasselbe zerbrechen und so weiter. Und da muss es gescheuert werden und mit Wasser gespült werden. Und dann haben wir das Gemeinschaftsopfer noch in 3. Mose, in 2. Mose, 2. Mose 18. Da will ich Ihnen das auch mal zeigen. 2. Mose 18, so ein Gemeinschaftsopfer. Da heißt es in Vers 12, und Jethro, Moses Schwiegervater, nahm Brandopfer, Vers 12, und Schlachtopfer Gott zu opfern. Da kamen Aaron, alle Ältesten von Israel, und mit Moses Schwiegervater vor Gott das Brot zu essen. Da waren viele geladen. Das haben wir auch bei dem, in der Gemeinde, bei dem Liebesmahl. Beim Liebesmahl. Wir haben das Liebesmahl und daraus dann das Abendmahl. Das hat natürlich jetzt hier nichts mit zu tun, aber doch ein wenig, um Gemeinschaft zu haben. Gemeinschaft hat man ja am besten, wann? Wenn man miteinander isst. Ja, dann hat man am besten Gemeinschaft. Als damals die Ältesten zu Gott raufkamen, wisst ihr das noch? Da aßen und tranken sie vor Gott. Und das muss eine ganz wunderbare Sache gewesen sein, wie sie vor Gott hier Mose auf dem Berge Sinai, ich schreibe es dir auf, 2. Mose 24, da kamen die Ältesten und Mose und dann haben sie vor Gott gegessen und getrunken. Das ist das Opfer, das wir sehen müssen, das ist ein Opfer der Gemeinschaft. Und nun kommen wir drittens, das ist jetzt mir ein sehr wichtiges Opfer. Das Opfer als Sühne. Das hat mit dem Sünd- und mit dem Schuldopfer zu tun. Die einzelnen Opfer, es sind 5 Opfer, Brandopfer und dann Speisopfer, Dankopfer, Sünd- und Schuldopfer. Da sprechen wir dann morgen und übermorgen noch davon. Aber ich will dir das nur einmal schon im Voraus sagen. Da bekannte sich der Israelit wissentlich und unwissentlich zu seinen begangenen Sünden. Da tat er ein Opfer. Dieses Opfer, das wurde gegeben mit einem Sündenbekenntnis. Man konnte nicht einfach nur ein Opfer geben, sondern da musste ein Sündenbekenntnis sein. Und das besondere Sühnopfer, und das verstehen Sie jetzt, wurde an Yom oder besser an Hag Kippur Fest der Versöhnung gegeben. Da stellte man sich da drunter und dann wurde ein Sühnopfer gegeben. Das nehmen wir noch besonders durch, das verspreche ich Ihnen, nehmen wir noch besonders durch. Dieses Opfer war also von einem Bekenntnis begleitet. Und dazu möchte ich Sie bitten, dass Sie 3. Mose 5, Vers 5 aufschlagen. Fühlt sich einer dieser Sachen schuldig, ist er nun wirklich in einem dieser Punkte schuldig, so bekenne er, woran er sich versündigt hat und bringe dem Herrn ein Schuldopfer. Und das ist auch heute bei dir so. Nicht wahr? Wir dürfen nun jetzt nicht hergehen, wie mir das mal passiert ist. Denn ich habe eine schlimme Sünde getan. Ich will dem lieben Gott 100 Mark am Sonntag ins Dankopfer legen. Was sagen Sie dazu? Das ist eine faule Sache. Nein, so hat Gott das nicht gemeint. Nein, nein, so können wir das nicht sagen. Oh, da wird's mir langsam mulmig. Ich will Ihnen mal was anderes zeigen. Vierte Mose, Kapitel 5. Vierte Mose 5, Vers 7. Und die betreffende Seele eine Schuld auf sich lädt, so sollen sie ihre Sünden bekennen, die sie getan haben, und sollen ihre Schuld in ihrem vollen Betrag wiedererstatten und den fünften Teil dazufügen und es dem geben, dem sie es schuldig sind. Sie erinnern sich sicher, dass der Herr Jesus mal zu einem Mann kam, war so ein kleiner, so ein kurzer. Da sagt der Herr Jesus, Zachäus, eilend. Ja, und dann erlebte er, dass der Herr Jesus ihn segnete und dass er das Sündenbekenntnis, und er sagte, wenn ich die Leute betrogen habe, so gebe ich es, ja, hier, fünfmal wieder zurück. Er kannte das Gesetz, die Tora. Gesetz heißt ja Weisung. Und das wusste er. Und mit dem Sühnopfer verbunden war ja auch, das müssen Sie sehen, das Auflegen der Hände. Die Leute, die hatten hier das Tierlein stehen. Also die Tiere, die geopfert wurden, waren die Rinder, die Ziegen, die Schafe und die Tauben. Die Tauben waren für arme Leute, die nicht viel Geld hatten. Die durften auch ein Täublein bringen. Und das waren die Tiere. Und wenn jetzt so ein Tier geschächtet wurde, dann legten sie ihre Hände auf das Haupt des Tieres und dann später der Priester, früher mussten sie das selbst tun, aber der Priester machte das denn, oder der Levit, der vorne am Brandopferaltar war. Wenn Sie die Stiftshütte gesehen haben, dann wissen Sie ja, man kam rein und da war der große Brandopferaltar. Und da waren die Schächtbänke rechts und links, da wurde geschächtet. Und dann legten sie die Hände auf und das Tier wurde getötet. Das Auflegen der Hände war eine wichtige Sache. Dazu muss ich Ihnen jetzt wieder, es tut mir leid, eine Bibelstelle geben. Ich gebe immer nur eine. Sie brauchen also keine Sorge haben, dass ich Ihnen zwei auf einmal gebe. Immer nur eine. Ich mache es nacheinander. Zweite Chroniker. Oh, finden Sie das? Samuel, auch zwei. Könige, auch zwei. Und Chroniker, auch zwei. Und dann schlagen Sie mal auf zweite Chroniker 29, Vers 23. Sie brachten die Böcke zum Sündopfer für den König und die Gemeinde und stützten, heißt es im Grundtext, und stützten ihre Hände darauf. Stützen, das heißt, sich darauf verlassen, ich stütze mich hier drauf, hier. Ich weiß, es bricht nicht zusammen. Ich stütze mich. Das ist damit gemeint. Also, sie waren ganz eng damit verbunden. Und das können Sie ganz besonders an dieser Bibelstelle lesen. Und dann, wenn Sie das Opfer gebracht hatten, dann nahmen Sie das Blut. Und an dem Altar waren die Hörner, hier, die vier Hörner. Da bestrichen sie das, die Hörner mit Blut und das andere vor den Vorhang im Heiligtum. Und der vor Gott schuldige Mensch anerkannte dann, ich bin schuldig. Und der Priester sagte ihm, du hast das Opfer gebracht und du hast deine Sünden bekannt und jetzt ist deine Sünde vergeben. Vergebung im Alten Testament heißt aber, meine lieben Geschwister, dass Sie das von vornherein wissen. Es wurde die Sünde so lange verborgen. Das war in der Bundeslade so schön. Da war der Deckel, der war aus Gold, und dann ging der Priester rein und mit dem Zeigefinger der rechten Hand warf er das 7-mal Blut drauf am großen Versöhnungstag. Die Sünde wurde wohl vergeben, so verstehen wir das, aber sie wurde bewahrt bis zu dem Augenblick, als Christus kam. Und als er seine Hände ausbreitete, da rief er, es ist vollbracht. Und dieses, es ist vollbracht, damit meinte er, die Sünden des alten Bundes sind jetzt vergeben, vergessen. Und die Sünden des neuen Bundes. Du kannst ja nicht ahnen, was das Opfer Christi alles vollbracht hat. Mein Bruder und meine Schwester, du könntest heute Abend mal auf deine Knie gehen. Und weißt du, wofür du danken kannst? Dass der Herr Jesus dir deine Sünden von morgen, dir heute schon vergeben hat. Dann sagst du, dann kann ich ja machen.

für die Sünden. Und Gott verharmlost keine Sünde. Nein. Gott verharmlost es nicht. Wenn dafür Tiere sterben mussten und wenn dafür am Kreuz sein Sohn sterben musste, dann sehen Sie, dass Gott die Sünde nicht verharmlost. Selbst die Notlüge ist eine Sünde. Das Gebot von Paulus wandelt vorsichtig. Würdest du viel besser beachten als, pass mal auf, wenn dann nun der Mann das Opfer gebracht hatte, ich will mal weiterfahren, oh, ich verliere mich so schnell da drin, weil mir die Tat Jesu so wichtig ist, so wichtig, ich kann sie nicht genug preisen. Im dritten Buch Mose, Kapitel 4, da zeige ich dir das mal. Dritte Buch Mose, Kapitel 4, Vers 26. Und all sein Fett soll er auf dem Altar verbrennen, gleich dem Fett des Dankopfers. Also soll der Priester ihm Sühne erwirken für seine Sünde. Jetzt kommt ein schöner Satz. Es wird ihm vergeben werden. Was meint ihr, wie der Mann nach Hause gegangen ist in sein Zelt? Müsst ihr euch gleich mal hier an das Bild stellen, von der Stiftshütte, die Zelte rundherum, und dann ist der Mann nach Hause gegangen, hat er zu seiner Miriam gesagt, der Ephraim, ah, mir ist vergeben worden. Und dann sind die beiden sich in die Arme gefallen und haben geweint, uns ist vergeben worden. Lesen Sie mal Vers 31. Alles Fett aber soll er von ihr nehmen, wie das Fett von dem Dankopfer genommen wird. Und der Priester soll es auf dem Altar verbrennen, zum lieblichen Geruch dem Herrn. Also soll der Priester für ihn Sühne erwirken. Und es wird ihm vergeben werden. Haben Sie es? 35. Und er soll alles Fett davon nehmen, wie das Fett von dem Lamm des Dankopfers genommen wird. Und der Priester soll es auf dem Altar verbrennen über den Feuerflammen des Herrn. Und also soll er ihm Sühne erwirken wegen seiner Sünde, die er begangen hat. So wird ihm vergeben werden. Das ist immer der Erfolg des Opfers. Wenn das Opfer von einem Menschen gebracht wird, dann kann man nur eines tun. Dann kann man nur danken für die Vergebung. Und das wissen wir ja. Ich habe euch das Leben, das Leibesleben ist im Blut, heißt es. Und ich habe es euch auf den Altar gegeben, dass eure Seelen versöhnt werden. Damit ihr entsühnt werdet. 3. Mose 17, 11 steht das. Aber wisst ihr, das ist so ein Vers. Da können wir das Lamm Gottes loben und preisen. Zur Vollständigkeit möchte ich sagen, es gab auch Sünden, die waren unvergebbar. Ich muss das noch zum Schluss sagen. Es gab Sünden in Israel, die wurden von Gott nicht vergeben. Wir wollen nicht auf die Einzelheiten eingehen. Es gibt auch im Neuen Testament eine Sünde. Eine. Ja, das ist nicht die Sünde gegen den Heiligen Geist, die tut ihr alle. Alle, die wir hier sitzen, haben schon die Sünde gegen den Heiligen Geist. Aber was Gott als nicht vergebbar hinstellt, ist die Lästerung wider den Geist. Das ist nicht Sünde wider den Geist, das ist was anderes, die Lästerung. Und ich bin davon überzeugt, meine lieben Freunde, dass die Lästerung des Heiligen Geistes heute noch getan wird. Und ich bin davon überzeugt, dass die Lästerung des Geistes von sogenannten Dienern Gottes getan wird, die nicht wiedergeboren sind. Die wissen, was geschrieben steht, und sie tun das Gegenteil. Auch auf die Fürbitte eines Gottesmannes gibt es Sünden, dafür ist kein Opfer möglich. Kein Opfer. Aber Gott kann jede Sünde vergeben. Und wenn wir zu ihm kommen und wir bauen nicht auf das

Opfer des Artes, sondern wir bauen auf das wahre Sühnopfer, auf das wahre Opfer, das Opferlamm, dann dürfen wir gewiss sein, dass er uns vergibt und heilet uns von allen Gebrechen. Es ist eine herrliche Sache. Wenn Sie jetzt gleich ins Bett gehen, bitte ich Sie, ich habe heute eine Hausaufgabe. Wenn ich euch morgen Abend frage und ich sage, habt ihr das gelesen, wirf nur nicht deine Hand hoch, wenn du es nicht gelesen hast. Dann lass sie lieber unten. Lesen Sie bitte als Hausaufgabe 3. Mose 16. Der große Versöhnungstag. Und dann wird Ihnen ein ganz klein wenig klarer, was mit Opfern gemeint ist.

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1: Es gibt die verschiedensten Vorstellungen davon, was nach unserem Tod mit uns geschieht. Manche meinen, dass dann alles vorbei sei, andere, dass wir alle in den Himmel kämen. Wieder andere glauben an einen Ort, wo die Seelen der Sünder für den Himmel gereinigt würden, aber nichts von alledem wird uns in der Bibel gesagt. Stattdessen lesen wir, jeder von uns, jeder Mensch muss einmal sterben und kommt danach vor Gottes Gericht. Hebräerbrief, Kapitel 9, Vers 27. Wer in der richtigen Beziehung zu Gott gelebt hat, wird dann in den Himmel aufgenommen, um die Ewigkeit in Gottes herrlicher Gegenwart zu verbringen. Für alle anderen gilt, sie werden dem ewigen Verderben ausgeliefert sein, für immer von unserem Herrn getrennt, ausgeschlossen aus seinem herrlichen Reich. 2. Thessalonicher Brief, Kapitel 1, Vers 9. Die Bibel gebraucht für diesen Zustand und Ort meist das Wort Hölle. Vier Dinge, die man darüber wissen sollte. Die Hölle gibt es wirklich. Sie ist nicht von der Kirche erfunden. Die Bibel spricht sogar häufiger von der Hölle als vom Himmel, und sie lässt keinen Zweifel darüber, dass es sie gibt. Sie sagt, dass Menschen in die Hölle geworfen werden. Matthäus Evangelium, Kapitel 5, Vers 29. Die Hölle ist ein schrecklicher Ort. Sie wird in der Bibel als Ort der Qual. Lukas Evangelium, Kapitel 16, Vers 28. Feuerofen. Matthäus Evangelium, Kapitel 13, Vers 42. Verzehrendes Feuer. Matthäus Evangelium, Kapitel 3, Vers 12. Und Finsternis. Matthäus Evangelium, Kapitel 8, Vers 12. Beschrieben. Sie ist ein Ort des Leidens, wo das Weinen und das Zähneknirschen, Matthäus Evangelium, Kapitel 22, Vers 13, sein wird. Und keine Ruhe, Tag und Nacht. Offenbarung, Kapitel 14, Vers 11.
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1: Sie hören nun die gute Nachricht aus Gottes Wort. Unser Wochenvers steht in Römer 8, Vers 15. Denn ihr habt nicht einen knechtischen Geist empfangen, dass ihr euch abermals fürchten müsstet, sondern ihr habt einen kindlichen Geist empfangen, durch welchen wir rufen: Aber, lieber Vater. Das war unser Merkvers aus Römer 8, Vers 15.
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4: Kapitel 30. Weh den abtrünnigen Söhnen, spricht der Herr, die ohne mich Pläne fassen und ohne meinen Geist Bündnisse eingehen, um eine Sünde auf die andere zu häufen, die hinabziehen nach Ägypten und befragen meinen Mund nicht, um sich zu stärken mit der Macht des Pharao und sich zu bergen im Schatten Ägyptens. Aber es soll euch die Stärke des Pharao zur Schande geraten und der Schutz im Schatten Ägyptens zum Hohn. Denn ihre Fürsten sind zwar in Zoan und ihre Boten sind nach Hanes gekommen, aber sie müssen doch alle zu Schanden werden an dem Volk, das ihnen nichts nützen kann, weder zur Hilfe noch sonst zu Nutz, sondern nur zu Schande und Spott. Dies ist die Last für die Tiere des Südlandes. Im Lande der Trübsal und Angst, wo Löwe und Löwin, wo Ottern und feurige Fliegen des Rachen sind, da führen sie ihre Habe auf dem Rücken von Eseln und ihre Schätze auf dem Höcker von Kamelen zu dem Volk, das ihnen nichts nützen kann. Denn Ägypten ist nichts und sein Helfen ist vergeblich. Darum nenne ich Ägypten Rahab, die zum Schweigen gebracht ist. So geh nun hin und schreib es vor ihnen nieder auf eine Tafel und zeichne es in ein Buch, dass es bleibe für immer und ewig. Denn sie sind ein ungehorsames Volk und verlogene Söhne, die nicht hören wollen die Weisung des Herrn, sondern sagen zu den Sehern: Ihr sollt nicht sehen, und zu den Schauern: Was wahr ist, sollt ihr uns nicht schauen. Redet zu uns, was angenehm ist. Schauet, was das Herz begehrt. Weicht ab vom Weg, geht aus der rechten Bahn, lasst uns doch in Ruhe mit dem Heiligen Israels. Darum spricht der Heilige Israels: Weil ihr dies Wort verwerft und verlasst euch auf Frevel und Mutwillen und trotzet darauf, so soll euch diese Sünde sein wie ein Riss, wenn es beginnt zu rieseln an einer hohen Mauer, die plötzlich, unversehens, einstürzt. Wie wenn ein Topf zerschmettert wird, den man zerstößt ohne Erbarmen, so dass man von seinen Stücken nicht eine Scherbe findet, darin man Feuer hole vom Herde oder Wasserschöpfe aus dem Brunnen. Denn so spricht Gott der Herr, der Heilige Israels: Wenn ihr umkehrtet und stille bliebet, so würde euch geholfen. Durch Stille sein und Hoffen würdet ihr stark sein. Aber ihr wollt nicht und sprecht: Nein, sondern auf Rossen wollen wir dahin fliegen. Darum werdet ihr dahin fliehen, und auf Rennern wollen wir reiten. Darum werden euch eure Verfolger überrennen. Denn euer Tausend werden fliehen vor einem einzigen drohen. Ja, vor Fünfen werdet ihr alle fliehen, bis ihr übrig bleibt wie ein Mast oben auf einem Berge und wie ein Banner auf einem Hügel. Darum harrt der Herr darauf, dass er euch gnädig sei. Und er macht sich auf, dass er sich euer erbarme. Denn der Herr ist ein Gott des Rechts, wohl allen, die auf ihn harren. Du Volk Zions, das in Jerusalem wohnt, du wirst nicht weinen. Er wird dir gnädig sein, wenn du rufst. Er wird dir antworten, sobald er es hört. und der Herr wird euch in Trübsal Brot und in Ängsten Wasser geben. Und dein Lehrer wird sich nicht mehr verbergen müssen, sondern deine Augen werden deinen Lehrer sehen. Deine Ohren werden hinter dir das Wort hören, dies ist der Weg, den geht, sonst weder zur Rechten noch zur Linken. Und ihr werdet entweihen eure übersilberten Götzen und die goldenen Hüllen eurer Bilder und werdet sie wegwerfen wie Unrat und zu ihnen sagen, hinaus. Und er wird deinem Samen, den du auf den Acker gesät hast, Regen geben und dir Brot geben vom Ertrag des Ackers in voller Genüge. Und dein Vieh wird zu der Zeit weiden auf weiter Aue. Die Rinder und Esel, die auf dem Felde ackern, werden gesalzenes, gemengtes Futter fressen, das geworfelt ist mit Schaufel und Wurfgabel. Und es werden auf allen großen Bergen und auf allen hohen Hügeln Wasserbäche und Ströme fließen zur Zeit der großen Schlacht, wenn die Türme fallen werden. Und des Mondes Schein wird sein wie der Sonnenschein. Und der Sonnenschein wird siebenmal heller sein zu der Zeit, wenn der Herr den Schaden seines Volks verbinden und seine Wunden heilen wird. Siehe, des Herrn Name kommt von ferne. Sein Zorn brennt, und mächtig erhebt er sich. Seine Lippen sind voll Grimm, und seine Zunge wie ein verzehrendes Feuer, und sein Odem wie eine Wasserflut, die bis an den Hals reicht. So schwingen die Völker in der Schwinge des Verderbens. Und er wird die Völker mit einem Zaum in ihren Backen hin und her treiben. Da werdet ihr singen, wie in der Nacht des heiligen Festes, und euch von Herzen freuen, wie wenn man mit Flötenspiel geht zum Berge des Herrn, zum Hort Israels. Und der Herr wird seine herrliche Stimme erschallen lassen, und man wird sehen, wie sein Arm herniederfährt mit zornigem Drohen und mit Flammen verzehrenden Feuers, mit Wolkenbruch und Hagelschlag. Da wird Assur erschrecken vor der Stimme des Herrn, der ihn schlägt mit dem Stock. Jedes Mal, wenn ein Schlag daherfährt, wird der Stock zur Zuchtrute, die der Herr auf ihn niedersausen lässt. Und so bekämpft er ihn, dass er ihn als Opfer schwingt unter Pauken und Zitterspiel. Denn die Feuergrube ist längst hergerichtet, ja, sie ist auch dem König bereitet, tief und weit genug. Der Scheiterhaufen darin hat Feuer und Holz die Menge. Der Odem des Herrn wird ihn anzünden wie ein Schwefelstrom. Kapitel 31. Weh denen, die hinabziehen nach Ägypten um Hilfe und sich verlassen auf Rosse und hoffen auf Wagen, weil ihre viele sind, und auf Gespanne, weil sie sehr stark sind. Aber sie halten sich nicht zum Heiligen Israels und fragen nichts nach dem Herrn. Aber auch er ist weise und bringt Unheil herbei und nimmt seine Worte nicht zurück, sondern wird sich aufmachen wieder das Haus der Bösen und wieder die Hilfe der Übeltäter. Denn Ägypten ist Mensch und nicht Gott, und seine Rosse sind Fleisch und nicht Geist. Und der Herr wird seine Hand ausstrecken, sodass der Helfer strauchelt, und der, dem geholfen wird, fällt, und alle miteinander umkommen. So hat der Herr zu mir gesprochen. Gleich wie ein Löwe und ein junger Löwe brüllt über seinem Raub, wenn man wieder ihn aufruft, die Menge der Hirten. Er erschrickt vor ihrem Geschrei nicht, und es ist ihm auch nicht Angst vor ihrer Menge. So wird der Herr Zebaoth herniederfahren auf den Berg Zion und auf seinen Hügel, um zu kämpfen. Und der Herr Zebaoth wird Jerusalem beschirmen, wie Vögel es tun mit ihren Flügeln. Er wird schützen, retten, schonen und befreien. Kehrt um, ihr Kinder Israel, zu dem, von welchem ihr so sehr abgewichen seid. Denn zu der Zeit wird ein jeder seine silbernen und goldenen Götzen verwerfen, die eure Hände gemacht hatten, euch zur Sünde. Und Assur soll fallen, nicht durch Mannes Schwert, und soll verzehrt werden, nicht durch Menschenschwert. Und es wird vor dem Schwert fliehen, und seine junge Mannschaft wird Frondienste leisten müssen. Und sein Fels wird vor Furcht weichen, und seine Fürsten werden das Banner verlassen, spricht der Herr, der zu Zion ein Feuer und zu Jerusalem einen Glutofen hat. Kapitel 32. Siehe, es wird ein König regieren, Gerechtigkeit aufzurichten. und Fürsten werden herrschen, das Recht zu handhaben, dass ein jeder von ihnen sein wird wie eine Zuflucht vor dem Wind und wie ein Schutz vor dem Platzregen. Wie Wasserbäche am dürren Ort, wie der Schatten eines großen Felsens im trockenen Lande. Und die Augen der Sehenden werden nicht mehr blind sein, und die Ohren der Hörenden werden aufmerken, und die Unvorsichtigen werden Klugheit lernen, und die Zunge der Stammelnden wird fließend und klar reden. Es wird nicht mehr ein Narr Fürst heißen, noch ein Betrüger Edel genannt werden. Denn ein Narr redet Narrheit, und sein Herz geht mit Unheil um, dass er Ruchloses anrichte und rede über den Herrn lauter Trug. Dadurch lässt er hungrig die hungrigen Seelen und wehrt den Durstigen das Trinken. Und des Betrügers Waffen sind böse. Er sind auf Tücke, um die Elenden zu verderben, mit falschen Worten, auch wenn der Arme sein Recht vertritt. Aber der Edle hat edle Gedanken und beharrt bei Edlem. Wohlan, ihr stolzen Frauen, höret meine Stimme, ihr Töchter, die ihr so sicher seid, nehmet zu Ohren meine Rede, über Jahr und Tag, da werdet ihr sicheren zittern, denn es wird keine Weinlese sein, auch keine Obsternte kommen. Erschreckt, ihr stolzen Frauen, zittert, ihr sicheren, zieht euch aus, entblößt euch und umgürtet eure Lenden. Man wird klagen um die Äcker, ja, um die lieblichen Äcker, um die fruchtbaren Weinstöcke, um den Acker meines Volks, auf dem Dornen und Hecken wachsen, um alle Häuser voll Freude in der fröhlichen Stadt. Denn die Paläste werden verlassen sein, und die Stadt, die voll Getümmel war, wird einsam sein, dass Burg und Turm für immer zu Höhlen werden, dem Wild zur Freude, den Herden zur Weide, so lange, bis über uns ausgegossen wird der Geist aus der Höhe. Dann wird die Wüste zum fruchtbaren Lande und das fruchtbare Land wie Wald geachtet werden. Und das Recht wird in der Wüste wohnen und Gerechtigkeit im fruchtbaren Lande. Und der Gerechtigkeit Frucht wird Friede sein und der Ertrag der Gerechtigkeit wird ewige Stille und Sicherheit sein, dass mein Volk in friedlichen Auen wohnen wird, in sicheren Wohnungen und in stolzer Ruhe. Aber der Wald wird niederbrechen, und die Stadt wird versinken in Niedrigkeit. Wohl euch, die ihr säen könnt an allen Wassern, und könnt die Rinder und Esel frei gehen lassen. Kapitel 33. Weh dir, du Verwüster, der du selbst nicht verwüstet bist, und du Räuber, der du selbst nicht beraubt bist. Wenn du das Verwüsten vollendet hast, so wirst du auch verwüstet werden. Wenn du des Raubens ein Ende gemacht hast, so wird man dich auch berauben. Herr, sei uns gnädig, denn auf dich harren wir. Sei unser Arm alle Morgen, dazu unser Heil zur Zeit der Trübsal. Es fliehen die Völker vor dem gewaltigen Tosen, und die Heiden werden zerstreut, wenn du dich erhebst. Da wird man Beute wegraffen, wie die Heuschrecken wegraffen, und wie die Käfer herbeistürzen, so stürzt man sich darauf. Der Herr ist erhaben, denn er wohnt in der Höhe. Er hat Zion mit Recht und Gerechtigkeit erfüllt. Und du wirst sichere Zeiten haben, Reichtum an Heil, Weisheit und Klugheit. Die Furcht des Herrn wird Zions Schatz sein. Siehe, die Leute von Ariel schreien draußen, die Boten des Friedens weinen bitterlich. Die Wege sind verödet, es geht niemand mehr auf der Straße, man hält nicht Treu und Glauben, man verwirft die Zeugen und achtet der Leute nicht. Das Land sieht traurig und jämmerlich aus. Der Libanon ist zu Schanden geworden und verdorrt. Saron ist wie eine Steppe, und Bajan und Karmel stehen kahl. Nun aber will ich mich aufmachen, spricht der Herr, nun will ich mich erheben, nun will ich aufstehen. Mit Stroh geht ihr schwanger, Stoppeln gebärt ihr. Euer Zorn ist ein Feuer, das euch selbst verzehren wird. Und die Völker werden zu Kalk verbrannt werden. Wie abgehauene Dornen werden sie im Feuer verzehrt. So höret nun ihr, die ihr ferne seid, was ich getan habe, und die ihr nahe seid, erkennet meine Stärke. In Zion sind die Sünder erschrocken. Zittern, hat die Heuchler befallen, und sie sprechen, wer ist unter uns, der bei verzehrendem Feuer wohnen kann? Wer ist unter uns, der bei ewiger Glut wohnen kann? Wer in Gerechtigkeit wandelt und redet, was recht ist, wer schändlichen Gewinn hasst und seine Hände bewahrt, dass er nicht Geschenke nehme, wer seine Ohren zustopft, dass er nichts von Blutschuld höre und seine Augen zuhält, dass er nichts Arges sehe, der wird in der Höhe wohnen, und Felsen werden seine Feste und Schutz sein. Sein Brot wird ihm gegeben, sein Wasser hat er gewiss. Deine Augen werden den König sehen in seiner Schönheit. Du wirst ein weites Land sehen. Dein Herz wird an den Schrecken zurückdenken und sagen, wo sind nun die Schreiber? Wo sind die Vögte? Wo sind die, die Türme zählten? Du wirst das freche Volk nicht mehr sehen, das Volk von dunkler Sprache, die man nicht verstehen kann, und von stammelnder Zunge, die unverständlich bleibt. Schaue auf Zion, die Stadt unserer Feiern. Deine Augen werden Jerusalem sehen, eine sichere Wohnung, ein Zelt, das nicht mehr abgebrochen wird. Seine Pflöcke sollen nie mehr herausgezogen und keines seiner Seile zerrissen werden. Denn der Herr wird dort bei uns mächtig sein, und weite Wassergräben wird es geben, auf denen kein Schiff mehr fahren, kein stolzes Schiff mehr dahinziehen kann. Denn der Herr ist unser Richter, der Herr ist unser Meister, der Herr ist unser König. Der hilft uns. Seine Taue hängen lose, sie halten den Mastbaum nicht fest, und die Segel spannen sich nicht. Dann wird viel Beute ausgeteilt werden, und auch die Lahmen werden plündern. Und kein Bewohner wird sagen, ich bin schwach, denn das Volk, das darin wohnt, wird Vergebung der Sünde haben.
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Eines meiner Lieblingspsalme ist der Psalm 16. Mein Gebet ist, dass dessen Inhalt mehr und mehr meine und ihre persönliche Erfahrung sei. Ich habe gesagt zu dem Herrn, du bist ja der Herr, ich weiß von keinem Gute außer dir. An den Heiligen so auf Erden sind und den Herrlichen, an denen habe ich all mein Gefallen. Der Herr aber ist mein Gut und mein Teil, du erhältst mein Erbteil. Das Los ist mir gefallen aufs Liebliche, mir ist ein schön Erbteil geworden. Ich habe den Herrn alle Zeit vor Augen, denn er ist mir zur Rechten, so werde ich festbleiben. Du tust mir kund den Weg zum Leben, vor dir ist Freude die Fülle und liebliches Wesen zu deiner Rechten ewiglich.

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Ich grüße Sie herzlich zur Radiosendung des Missionswerkes Werner Heukelbach. Schön, dass Sie eingeschaltet haben. Auch heute möchten wir Ihnen wieder eine Botschaft über den Glauben an Jesus Christus weitergeben. 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

Liebe Hörer, heute beantworten wir wieder eine wichtige und interessante Frage aus unserem Hörerkreis. Es geht um Gottes Liebe und konkret um die Frage, liebt Gott alle Menschen? Nun, um es gleich vorweg zu sagen, Gottes Liebe ist der stabilste Faktor in unserem Leben und sie ist das allergrößte Geschenk für uns Menschen. Aber da haben wir eine verzweifelte Frau. Sie ist alleinerziehende Mutter. Der Mann hat seine Familie einfach sitzen gelassen. Er hat eine andere gefunden und seinem Egoismus freien Lauf gelassen. Ja, und jetzt kommt die quälende Frage und der erschütternde Aufschrei: Nein, ich kann nicht glauben, dass es einen Gott der Liebe gibt. Sonst hätte er doch das alles unmöglich zugelassen. Andere Menschen sagen zum Beispiel, so viel Krieg und Leid, so viele Hungersnöte, und da reden Sie von einem Gott der Liebe, dass ich nicht lache. Unsere Eingangsfrage war, liebt Gott alle Menschen? Wir wollen diese Frage beantworten anhand des Buches, das Gott uns seinen Geschöpfen gegeben hat. In der Bibel erfahren wir alles über Gott, unser Leben und über unsere Zukunft. Wenn wir nicht glauben können, dass Gott uns Menschen lieb hat, dann hängt das vor allen Dingen auch damit zusammen, dass wir über Gott und seine Liebe gar nicht Bescheid wissen. Die Bibel sagt, dass Gott selbst die Liebe in Person ist. Und wir Menschen sind von Gott so angelegt, dass wir uns nach Liebe sehnen. Wir sehnen uns danach, geliebt zu werden. Wenn jemand da ist, der an mich denkt und alles tut, damit es mir gut geht, der nicht für sich selbst, sondern für den anderen lebt, wo echte Liebe erfahren wird, da macht das Leben richtig Freude. Wenn man in Liebe und Harmonie miteinander lebt,

denn ich will befriedigt werden. Und das ist genau das Gegenteil von Liebe. Und nun schauen wir in die Bibel, um Gott kennenzulernen. Da können wir nur staunen über Gottes Liebe. Gott hat für die Menschen ein Paradies geschaffen. Er hat ihnen Gebote gegeben, die wie Leitplanken auf einer gefährlichen Autostraße davor bewahren sollen, vom guten Weg abzuirren. Aber wir Menschen haben uns von Gott abgewandt. Wir wollen eigene Wege gehen und haben dabei Gott und seine Gebote ignoriert. Und damit fing das Chaos an. Wenn Menschen Gott verlassen, dann wird es dunkel und dann beginnt die Lieblosigkeit. Dann kommen Zweifel, dann kommen Ängste, dann kommen böse Gedanken und böse Taten. Dann geht es in die Hoffnungslosigkeit, in die Verbitterung und in die Verzweiflung. Und Gott liebt uns Menschen trotzdem. Aber wir spüren und erfahren Gottes Liebe oft nicht mehr, weil wir ihm den Rücken zukehren und blind sind für ihn. Dann lassen wir uns vorschnell zu dem Urteil hinreißen, es gibt keinen Gott der Liebe. Nun, wer andauernd im Finstern lebt, wird irgendwann nicht mehr glauben, dass es überhaupt Licht gibt. So sind wir Menschen, wenn wir Gott verlassen. Die Bibel sagt, Gott ist die Liebe. Aber um diese Liebe zu erfahren, müssen wir zurück zu Gott. Immer wieder haben Menschen Erfahrungen gemacht, die gut im Psalm 107 zusammengefasst sind. Da wird von Menschen gesagt, die da sitzen mussten in Finsternis und Dunkel, gefangen in Zwang und Eisen, weil sie Gottes Geboten ungehorsam waren und den Ratschluss des Höchsten verachtet hatten, so dass er ihr Herz durch Unglück beugte und sie dalagen und ihnen niemand half. Merken wir etwas? Hier wird davon gesprochen, wie Menschen in der Finsternis fernab von Gott Unglück und Leid erlebten, weil sie Gott weggelaufen sind. Aber Gottes Liebe zu uns ist und bleibt ungebrochen. Und so lesen wir es auch in diesem Psalm weiter. Die dann zum Herrn riefen in ihrer Not, und er half ihnen aus ihren Ängsten und führte sie aus Finsternis und Dunkel und zerriss ihre Bande. Oh, das ist doch gewaltig. Mitten in der Finsternis der Verzweiflung können wir Gottes Liebe erfahren. Wir sind Gott weggelaufen, aber er hat uns nicht im Stich gelassen. Er ist uns treu geblieben. Er wartet darauf, dass wir umkehren und dass wir endlich den Mut haben, wieder voll und ganz auf ihn zu vertrauen. Er wartet darauf, dass wir ihn um Hilfe rufen und endlich zugeben, dass wir es alleine nicht schaffen und ihn brauchen. Sind Sie, liebe Hörer, vielleicht auch in einer verzweifelten Situation? Vielleicht haben Sie Gott schon innerlich abgeschrieben. Ich darf Ihnen zurufen, Gott ist da und wartet darauf, dass Sie sich in Ihrer Not ihm zuwenden und mit ihm im Gebet sprechen. Auch Sie sollen seine Hilfe erfahren. Gab es nicht schon in der Vergangenheit mal da und dort schwierige Situationen? Nun, vielleicht eine Krankheit oder Schwierigkeiten in der Familie oder berufliche Misserfolge? Bitte erinnern Sie sich einmal zurück. Irgendwann ging es dann doch weiter. Die Schwierigkeiten haben sich aufgelöst. War Ihnen da bewusst, dass Gott Ihnen geholfen hatte? Haben Sie ihm dann genauso gedankt, wie wir in Psalm 107 angewiesen werden? Die sollen dem Herrn danken für seine Güte und für seine Wunder, die er an den Menschenkindern tut, dass er zerbricht eherne Türen und zerschlägt eiserne Rügel. Haben Sie Gott gedankt? Oder haben Sie sich insgeheim gedacht, na, nochmal Glück gehabt. Naja, man muss eben nur die Zähne zusammenbeißen, dann schaffen wir es schon irgendwie. Wenn wir aus einer Not herausgekommen sind, dann ist es Gottes Güte und seine Gnade gewesen. Er hat ihnen geholfen, weil er sie lieb hat. Alles, was im Leben gelingt, ist immer ein Grund, Gott zu danken. Ohne seine Hilfe und ohne seine Liebe bleibt es dunkel. Wenn wir weiterblättern in der Bibel, kommen wir zu den Propheten. Auch da staunen wir, wie Gott sich um die Menschen bemüht, wie er in seiner Heiligkeit und Gerechtigkeit
Sünde und die Gottlosigkeit verurteilt, aber gleichzeitig dem Sünder, der um Vergebung bittet.

bittet, die Hand reicht und ihn wissen lässt, in Jeremia 31, Vers 3, ich habe dich je und je geliebt, darum habe ich dich zu mir gezogen, aus lauter Güte. Ja, das ist der Gott der Liebe, der herabsteigt in die Dunkelheit deiner Verzweiflung. Und wenn du denkst, dass alles aus ist, dann sagt Gottes Wort dir in Jesaja 42, Vers 3, das geknickte Rohr wird er nicht zerbrechen und den glimmenden Docht wird er nicht auslöschen. Das heißt mit anderen Worten, weil Gott dich liebt, gibt es Hoffnung für dich. Erkenne doch Gottes Liebe. Und wenn das dich bis jetzt immer noch nicht überzeugt hat, dann komm mit mir ins Neue Testament der Bibel. Dort hat Gott seine ewige Liebe in einer ganz besonderen und einmaligen Weise uns Menschen deutlich gemacht. Johannes Evangelium, Kapitel 3, Vers 16. So sehr hat Gott die Welt geliebt, dass er seinen eingeborenen Sohn gab, auf dass alle, die an ihn glauben, nicht verloren gehen, sondern ewiges Leben haben. Gott liebt die ganze Welt und alle Menschen, die auf dieser Welt leben, also auch dich. Er kennt dich mit Namen und er will dich durch diese Radiosendung erinnern, dass er auch ganz speziell für dich seinen lieben Sohn Jesus Christus in diese Welt geschickt hat. Und der Sohn Gottes hat seine Liebe dadurch erwiesen, indem er auch persönlich für dich sein Leben geopfert hat, damit du herauskommst aus deiner Verzweiflung und Hoffnungslosigkeit. Er hat durch seinen Tod am Kreuz und seine Auferstehung von den Toten eine Tür aufgestoßen, die direkt in Gottes Reich führt. Und jeder, der durch diese Tür geht, erfährt Gottes Liebe in höchster Weise. Jesus Christus sagt, ich bin die Tür, wenn jemand durch mich hineingeht, wird er gerettet werden. Jesus Christus lebt. Jesus Christus ist die vollkommene und höchste Offenbarung der Liebe Gottes. Er hat sein Leben gegeben, damit wir Sündenvergebung und ewiges Leben empfangen können. Doch seine Liebe ist freiwillig. Gott zwingt niemanden, zu ihm zu kommen und das Geschenk des ewigen Lebens anzunehmen. Gott zwingt niemanden, sich seiner Liebe zu öffnen. Aber er bietet diese Liebe und diese Rettung jedem Menschen an. Wer Ja sagt zu Gottes Liebe, der ist bei ihm herzlich willkommen. Jesus Christus spricht in Offenbarung 3, Vers 20, siehe, ich stehe vor der Tür und klopfe an. Wer meine Stimme hören wird und die Tür auftut, zu dem werde ich einkehren. Auch das ist ein wunderbarer Ausdruck der herrlichen, göttlichen Liebe. Vielleicht hat der Herr Jesus durch diese Radiosendung an deine Herzenstür geklopft. Jetzt liegt es an dir, deine innere Tür zu öffnen und Jesus Christus in dein Leben aufzunehmen. Wenn du Jesus Christus in dein Leben einlässt, dann gehst du eine ewige Verbindung mit dem Sohn Gottes ein. Die Bibel verspricht dir dann, dass es keine Kraft und keine Macht in dieser Welt mehr gibt, die dich trennen kann von Gottes Liebe in Christus Jesus. Bitte sage Ja zu Gottes Liebe und rufe im Gebet zu Jesus Christus etwa so, Herr Jesus Christus, ich öffne jetzt mein Herz für deine Liebe und bitte dich, komm du in mein Leben. Danke, dass du aus Liebe dein Leben für mich gegeben hast. Bitte vergib mir meine Schuld und schenke mir ewiges Leben. Geh du jetzt mit mir durch das Leben und führe mich an das herrliche Ziel in den Himmel. Amen.

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So wie es viele Götter gibt, gibt es auch viele Jesus-Figuren, das heißt verschiedene Überzeugungen darüber, wer Jesus war bzw. ist. Es ist deswegen wichtig, sich an das Wort Gottes zu halten, denn nur das ist wahr und zuverlässig. Im Matthäusevangelium Kapitel 3 zum Beispiel lesen wir über eine Begebenheit im Leben Jesu, die uns seine göttliche Natur offenbart. Zu der Zeit kam Jesus aus Galiläa an den Jordan zu Johannes, dass er sich von ihm taufen ließe. Aber Johannes wehrte ihm und sprach: Ich bedarf wohl, dass ich von dir getauft werde, und du kommst zu mir? Jesus aber antwortete und sprach zu ihm: Lass es jetzt also sein, also gebührt es uns, alle Gerechtigkeit zu erfüllen. Da ließ er es ihm zu, und da Jesus getauft war, stieg er alsbald herauf aus dem Wasser, und siehe, da tat sich der Himmel auf über ihm, und er sah den Geist Gottes gleich als eine Taube herabfahren und über ihn kommen. Und siehe, eine Stimme vom Himmel herab sprach: Dies ist mein lieber Sohn, an welchem ich wohlgefallen habe.

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1: Sie hören nun die gute Nachricht aus Gottes Wort. Unser Wochenvers steht in Römer 8, Vers 15. Denn ihr habt nicht einen knechtischen Geist empfangen, dass ihr euch abermals fürchten müsstet, sondern ihr habt einen kindlichen Geist empfangen, durch welchen wir rufen, aber lieber Vater. Das war unser Merkvers aus Römer 8, Vers 15.

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1: Und darum sagt Johannes, und jetzt müsst ihr aufpassen. Die Welt, die will euch umgarnen. Liebt nicht die Welt, noch was in der Welt ist. Jetzt könnte jemand sagen, aber schon eigenartig. Der gleiche Johannes schreibt doch in Johannes 3, Vers 16. Ja, also hat Gott die Welt geliebt. Und ihn sagt er, der gleiche Autor, liebt nicht die Welt. Wie geht das? Eine Erklärung. Ja, Johannes 3, Vers 16 sagt, dass Gott die Menschheit, die Menschen geliebt hat und seinen Sohn gegeben hat. Aber für Welt steht dort das griechische Wort Kosmos. Das gleiche Wort steht hier, liebt nicht die Welt, noch was in der Welt ist. Ist auch Kosmos. Ja, dort bedeutet es Menschheit und was bedeutet es hier, liebt nicht die Welt. Welt im Sinn von Zeitgeist. Genau. Ja, es ist eben so. Ein Wort in den Sprachen, das ist typisch für alle Sprachen der Welt. Ein Wort kann man sich nicht vorstellen wie ein Punkt. Das hat einfach eine Bedeutung. Sondern ein Wort muss man sich bildlich vorstellen als ein Kreis, ein Feld. Man spricht in der Sprachwissenschaft vom Wortfeld. Und da gibt es ganz verschiedene Bedeutungen. Das Wort Kosmos hat im Neuen Testament rund 10 Bedeutungen. Je nach Bibelstelle. Und darum brauchen wir Wörterbücher. Die führen ein Wort auf und dann wird in der Übersetzung angegeben, das bedeutet das, das, das, das, das, das, das. Zum Beispiel bei den griechischen Wörterbüchern, da ist das Standardwörterbuch von Hermann Menge. Das ist der Mann, der auch die Menge-Bibel übersetzt hat. Die liefert ungewöhnlich viele Bedeutungen und Nuancen. Mehr als viele andere Wörterbücher. Aber es gibt auch andere Spezialwörterbücher, die auch viele Bedeutungen aufführen. Und als Bibelübersetzer muss man dann eben schauen, welche Bedeutung passt jetzt in den Zusammenhang am besten und am natürlichsten hinein. Übrigens, Ihr Lehrer, einer Ihrer Tricks, die haben eine ganze Trickkiste, aber einer Ihrer Tricks ist, irgendeine Nebenbedeutung zu nehmen, einzusetzen und dann die Bibel etwas ganz anderes sagen lassen. Also die Trickkiste, die wird immer wieder verwendet. Zum Beispiel die Zeugen Jehovas, die glauben, dass der Mensch, wenn er stirbt, aufhört zu existieren. Also die Seele existiert nicht weiter. Und dann kommen sie an die Tür und sagen, ja, was würden Sie sagen, wenn die Bibel sagt, dass die Seele stirbt? Ja, sagt der, der die Haustür geöffnet hat, das steht nirgends. Ja, aber wenn es jetzt stehen würde, würden Sie es glauben. Das steht aber nirgends. Aber wenn es stehen würde, würden Sie das glauben? Nein, steht ja nicht. Aber wenn es stehen würde. Also, natürlich, wenn es in der Bibel steht. Hesekiel 18. Die Seele, welche sündigt, soll sterben. So. Und da haben Sie den Fuß schon drin. Früher haben Sie sowas gemacht, den Fuß in die Türe. Das dürfen Sie später nicht mehr. Da müssen Sie ganz höflich auftreten. Aber mit solchen Dingen, im übertragenen Sinn, ist der Fuß drin. Und das Törichte an der Sache ist das, Nefesh heißt auf Hebräisch ganz Verschiedenes. Das kann bedeuten, die Seele im Sinn von das, was der Sitz der Persönlichkeit, der weiter existiert nach dem Tod. Aber Nefesh bedeutet an vielen Stellen einfach Leben. Und das Leben aus Fleisches ist im Blut. Das bedeutet, das Blut ist der Inbegriff des Lebens. Ja, wenn man mir das Blut ablässt, dann bin ich definitiv tot. Ja, das Blut ist der Inbegriff des Lebens. Aber dort heißt es, die Seele, welche sündigt, soll sterben. Das ist also die Person, die sündigt. In Apostelgeschichte 2 heißt es zum Beispiel, dass an jedem Pfingsttag sich 3000 Seelen bekehrten. Und das ist natürlich nicht gemeint 3000 Sitze der Persönlichkeit, sondern 3000 Personen. Und im älteren Deutsch hat man eben davon gesprochen, von einem 3000 Seelendorf. Aber da meinte man nicht einfach die Seelen, die niemand sieht, die wohnen da im Dorf, ja, sondern 3000 Personen. Und so ist es auch mit dem Wort reden. Ja, wenn in 1. Korinther 14, 34 Paulus sagt, die Frauen sollen in den Gemeindezusammenkünften nicht reden. Haben wir gesagt, ja, Wörterbuch. Ja, Laleo kann auch bedeuten schwatzen. Und Frauen sollen also nicht schwatzen in der Gemeinde. Ja, und Männer, dürfen die schwatzen? Das geht gar nicht. Also, sowas geht nicht. Aber da muss man schauen, wie wird Laleo im Neuen Testament verwendet. Und gerade in 1. Korinther 14 wird es ständig gebraucht für das Reden von Gottes Wort, für das Beten und so weiter. Ständig, so rund 20 Mal. Und dann sagt er, die Frauen sollen nicht reden. Und es wird sogar auch verwendet, wenn Gott spricht. Laleo. Also, wehe, wenn jemand sagt, Laleo bedeutet in 1. Korinther 14 schwatzen. Das wäre ja gotteslästerlich. Nein, es heißt, es ist im Neuen Testament das normale Wort für reden. Aber im Altgriechischen konnte das schon auch mal schwatzen bedeuten. Und das ist so der Trick. Oder es war uns eigentlich vor Jahren immer klar, wenn in Römer 13 steht, jede Seele unterwerfe sich den obrigkeitlichen Einrichtungen. Und dann kam Corona und plötzlich eine neue Auslegung. Man hat sich immer geirrt. Das bedeutet gar nicht Obrigkeit. Ach nicht? Nein, das bedeutet einfach die Autorität in der Gemeinde. Die Ältesten. Was? Es war immer klar, dass es dort um den Staat geht und die Regierung. Aber jetzt plötzlich, wo man irgendwie die Formulierung da nicht mehr so stehen lassen möchte, schaut man im Wörterbuch, was kann es noch bedeuten? Ja? So funktioniert das immer wieder. Und jetzt eben bei Welt. Kosmos kann eben bedeuten die Menschheit, Johannes 3, Vers 16. Es kann bedeuten das ganze Weltall. Nephese 1. Gott hat die Gläubigen auserwählt vor Grundlegung der Welt. Also vor Erschaffung des Kosmos waren wir in seinem Herzen von Ewigkeit her. Wunderbar. Aber dann kann es auch bedeuten, einfach die ganze Erde. Es kann auch bedeuten, im Römerbrief alle Nationen im Kontrast zu Israel. Und in 1. Petrus 3 kann es sogar bedeuten Schmuck. Komisch. Das Wort Kosmos, ja. Weil Kosmos kommt eben von dem Verb schmücken. Und das Universum ist etwas Geordnetes, es ist eben kein Chaos. Überall, alles geht nach Gesetzen und nach Ordnungsprinzipien. Darum ist das nicht Chaos genannt worden, sondern Kosmos von den Griechen. Und dann bedeutet eben Kosmos eben auch Schmuck. Ja, der Schmuck, aber im Zusammenhang wird schon klar, dass es nicht um das Weltall geht, mit dem sich Frauen schmücken. Ja, eben der Zusammenhang entscheidet. Und hier, liebe nicht die Welt, da geht es um, wurde gesagt, der Zeitgeist. Und man könnte auch sagen, dass die Welt in dem Sinn von einer Organisation von Satan, um die Menschen von Gott abzuhalten. Der Teufel ist nach Johannes 12, 31 der Fürst dieser Welt. Und er möchte die Welt so regieren, dass er alle Menschen von Gott abziehen kann. Am Kreuz hat sich diese Welt unter der Leitung von Satan gegen den Herrn Jesus zusammengetan. Und da hat Pilatus in drei Schriften die Anklage formuliert, nämlich auf Griechisch, Hebräisch, Lateinisch. Hebräisch war damals die Sprache der Religion. Ja, damals eine sehr organisierte Religion, die sich dann schließlich sogar gegen den Messias gestellt hat. Und es war die Sprache Griechisch, die Sprache der Philosophie und Wissenschaft. Und Lateinisch die Sprache der Politik, der Besatzungsmacht. Und der Satan wirkt in dieser Welt über das Thema Religion, über das Thema Wissenschaft, Philosophie und über Politik. Da steht er dahinter und versucht, die Menschen wegzuziehen von Gott. Und vor diesem System warnt Johannes und er sagt, liebt nicht die Welt, noch was in der Welt ist. Eben weil der Teufel nach Johannes 12, Vers 31 der Fürst dieser Welt ist. Diese Organisation, in das Wort geschmückt, bedeutet eben geordnet. Er hat das durchdacht. Es ist wirklich hinterhältig durchdacht. Wie kann man die Menschen genau nach ihrer Fasson und ihrem Geschmack und ihren Vorlieben da reinziehen. Und da hat er für jeden etwas. Eben. Dann wird weiter gesagt, wenn jemand die Welt liebt, so ist die Liebe des Vaters nicht in ihm. Also dieses System ist vollkommen im Kontrast zu Gott, zum Vater. Denn alles, was in der Welt ist, jetzt kommt ein Drei-Punkte-Programm. Wie können wir das auflisten? Drei Punkte. Jawohl, die Lust oder die Begier des Fleisches. Zweitens, die Lust der Augen. Drittens, der Hochmut des Lebens. Und dieses Drei-Punkte-Programm hat der Teufel vom Sündenfall an eingesetzt. Und setzt es immer noch durch, weil es so erfolgreich ist. Das hat begonnen bei Eva in 1. Mose 3. Und wir haben ja hier einen besonderen Bezug zum ersten Buch Mose. Wie war das? Satan hat Gottes Wort geleugnet, hat Gott als Lügner hingestellt. Und das hat dazu geführt, dass wir in 1. Mose 3, Vers 6, schließlich lesen.
2: Und die Frau sah, dass der Baum gut zur Speise und dass er eine Lust für die Augen und dass der Baum begehrenswert wäre, um Einsicht zu geben. Und sie nahm von seiner Frucht und aß und sie gab auch ihrem Mann bei ihr und er aß.
1: Danke. Also da haben wir, die Frau sah, dass der Baum gut zur Speise wäre. Das ist die Lust des Fleisches. Es hat ein falsches Verlangen entwickelt. Plötzlich wurde der eine Baum, der verboten war, sonst hat Gott alles gegeben in seiner Freundlichkeit. Nur eine kleine Ausnahme, aber plötzlich wurde der wichtig. Diese Frucht, die verboten war, das ist die Lust des Fleisches. Und dann haben wir ja genau den Ausdruck, Lust für die Augen. Und schließlich, dass der Baum begehrenswert wäre, um Einsicht zu geben. Die Schlange hat im Vers davor gesagt, ihr werdet sein wie Gott. Wow. Höhere Erkenntnis. Mehr als die anderen. Ja? Und besser informiert als die anderen. Und darum gewichtige Erkenntnis weiter. Hochmut des Lebens. Und diese drei, da kann jeder für sich überlegen. Es gibt so viele Variationen dazu. Also wie in der Musik. Unzählige Variationen. Aber es sind immer die gleichen Prinzipien, wo man zurückführen kann. Das ist Lust des Fleisches. Das ist Lust der Augen und Hochmut des Lebens. Und dann die drei auch noch kombiniert. Nicht nur im Einzelverfahren. Ja? Und die drei, zum Beispiel in Verbindung mit Wissenschaft und Philosophie oder in Verbindung mit Politik oder in Verbindung mit Religion. Also Religion meine ich jetzt wirklich im weitesten Sinn. Religion, die sich eben nicht unter das Wort Gottes, die Bibel, stellt. Ja, und es ist erfolgreich bis heute. Es hat den Sündenfall ausgelöst und dann erklärt Johannes, und die Welt vergeht und ihre Lust. Wer aber den Willen Gottes tut, bleibt in Ewigkeit. Adam und Eva sind zu Fall gekommen und das Ganze ging weiter. Ihr Erstgeborener Kain wurde zum ersten Mörder. Und er war sehr religiös. Und er dachte, ich bringe Gott das, was ich errungen habe, aber sicher nicht ein blutiges Opfer, wie mein Bruder. Ich brauche nicht ein stellvertretendes Opfer. Ich leiste und das bringe ich Gott. Er war religiös. Aber wir werden sehen, 1. Johannesbrief sagt später, Kain war aus dem Bösen. Kapitel 3, Vers 12. Und die Bosheit hat sich in der Menschheit ausgebreitet, bis schließlich die Sintflut kam. Und ein erstes Mal hat man gesehen, die Welt vergeht und ihre Lust. Wer aber den Willen Gottes tut, nämlich so wie Noah und seine Söhne und ihre Frauen, bleibt in Ewigkeit. Sie durften überleben und die Erde dann wieder bevölkern, wie eine neue Erde. Ja, also ganz interessant, diese Parallelen zurück zum ersten Buch Mose, die uns gerade illustrieren, worum es hier geht. Und nun wollen wir dann nächstes Mal weiterfahren mit diesem ausführlichen, genau auf die kleinen Kinder zugeschnittenen Abschnitt, Verse 18 bis 27. Und wir werden sehen, die Jünglinge lernen davon. Ja, für sie ist es ja auch geschrieben. Und die Väter lernen davon. Für sie ist es ja auch geschrieben. Und dann werden wir uns mit ganz aktuellen Fragen beschäftigen. Zum Beispiel, Johannes spricht über die letzte Stunde. Und da meinen viele, ja, seht ihr, Johannes meinte schon, wir würden in der Endzeit leben. Und jetzt sagt ihr, heute ist die Endzeit. Ja, wer sagt ja, Kinder, Kindlein, es ist die letzte Stunde. Wir werden nächstes Mal das ganz genau untersuchen. Was ist gemeint mit der letzten Stunde? Und mit hochaktuellen Belehrungen, gerade für unsere Zeit.
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0: Herzlich willkommen bei Radio Doppeldecker. Schön, dass du wieder reinhörst. Es geht gleich los mit einem spannenden Hörspiel.
1: Weiß man eigentlich, wie viele es sind, Onkel Pitt?
2: Oh, alors, ich habe sie gezählt. Versuch sie zu zählen. Es sind très beaucoup. Sehr viele. Sehr, sehr viele.
3: Ja, da hast du recht. Es sind sehr, sehr, sehr, sehr viele. Es gibt nämlich keinen Computer auf dieser Welt, der es schafft, alle Sterne zu zählen, die es im Universum gibt. Es ist unmöglich. So viele gibt es davon.
1: Wirklich? Mama hat mir immer früher dieses Lied vorgesungen. Weißt du, wie viel Sternlein stehen an dem großen Himmelszelt? Stimmt das? Weiß denn Gott, wie viele Sterne er geschaffen hat?
3: Da bin ich mir sogar sehr sicher. In der Bibel steht einmal... Warte, ich kann es dir sogar vorlesen. Er zählt die Zahl der Sterne. Er ruft sie alle mit Namen. Das steht im Psalm 147, Vers 4. Das musst du dir mal vorstellen. Jeden einzelnen Stern kennt Gott mit Namen.
2: Also, kein Wunder also, dass ich es nicht geschafft habe. Meine Augen abends sind eher sehr gejuckt und ich sah noch viel mehr Sterne als vorher. Das ist incroyable.
3: Ja, weißt du, Hanna, Gott sagt sogar mal, dass wir Christen wie Sterne in der Welt sind und leuchten sollen in dieser Dunkelheit. Interessant, oder?
0: Was für eine romantische Januarnacht. Etienne, Pitt und Hanna sitzen in eine Decke eingeschlagen auf den Treppen zum Tower und blicken nun stumm in den Nachthimmel. Über ihnen funkeln Abermillionen von kleinen Lichtern, von Sternen, die den Dreien durch den wolkenlosen Himmel viel näher als sonst erscheinen. Jäh wird Pitt aus dieser Ruhe herausgerissen. Liesel steht einen Meter entfernt im Türrahmen ihres Hauses und ruft nach ihm.
4: Pitt! Pitt, Telefon für dich!
3: Oh, man ruft mich. Ich komme.
4: Es ist ein Herr, der wollte den Verantwortlichen für den Flugblatt sprechen.
3: Danke. Hans-Peter Diesel?
5: Ja, guten Abend, Herr Diesel. Monikus ist mein Name. Flavius Monikus. Ich bin Direktor des Stolzacher Astronomenclubs.
3: Guten Tag. Wie kann ich Ihnen helfen?
5: Es handelt sich um Ihr Rollfeld. Wie Sie sicherlich wissen, zieht in 2 Tagen um 20.32 Uhr der Komet XY45 an der Erde vorbei. Ein Spektakel, worauf sich unser Club nun schon seit etwa einem Jahr intensiv vorbereitet hat. Leider kündigte uns vor wenigen Stunden der eigentlich geplante Beobachtungsort. Soll heißen, wir haben keinen Beobachtungspunkt. Stolzach ist wegen all der Lichtquellen sehr ungeeignet und deswegen frage ich Sie, dürften wir in 2 Tagen bei Ihnen erscheinen und Ihr Rollfeld als Beobachtungspunkt benutzen?
3: Das scheint mir ja alles irgendwie sehr wichtig. Sie dürfen mein Rollfeld gerne benutzen. Allerdings unter einer Bedingung, dass die Kinder der Stadt auch mal durch Ihr Teleskop schauen dürfen.
5: So viel Sie wollen, so viel Sie wollen. Ich danke Ihnen sehr herzlich, Herr Diesel. Wäre es Ihnen recht, wenn wir in 2 Tagen dann so gegen 17 Uhr bei Ihnen erscheinen?
3: Sehr gerne. Auf Wiederhören.
5: Auf Wiederhören.
0: Pitt hängte den Hörer ein und lächelt leise vor sich hin. Er hat beim Telefonieren eine Idee bekommen. Warum eigentlich all die wichtigen Dinge über Sterne und Dinge über Gott immer nur mit Etienne, Hanna und Liesel besprechen? Auch die Leute aus dem Dorf müssen doch was von Jesus und seiner Liebe erfahren. Immerhin hatte Hanna gerade noch lauthals gepredigt, dass die Christen Licht in dieser Welt sein sollen. Dann will er das auch sein. Schnell ruft er Hanna und Etienne herein und erzählt ihnen von seiner Idee. Beide sind ebenfalls von seinem Vorschlag begeistert. Aber was genau hat denn Pitt jetzt eigentlich vor?
1: In der Schule haben wir gerade in unserem Computerkurs gelernt, wie man mit dem Computer große oder kleine Plakate, Einladungen, Visitenkarten und so weiter sich einfach selber machen kann. Pass auf, ich mache dir eben ein paar Plakate, die du dann morgen in der Stadt und in der Schule aufhängen kannst.
3: Hanna, was würde ich ohne dich machen? Ich kann zwar fliegen, aber du kannst dafür mit dem Computer arbeiten.
2: Hallo, und was mache ich bitte schöner?
3: Etienne, du bist für die Stromzufuhr, die kleine Bühne und Liesels

0: du, wie viel Sternlein stehen?« »Nein, dann bist du mit deinen Eltern morgen um 18 Uhr auf dem Schanzerkopf herzlich zu einem Sternenquiz eingeladen. Neben Sternen wird auch noch einiges über deren Ursprung und über den erzählt, der sie geschaffen hat. Dem Gewinner des Quizzes winkt ein Freiflug mit Pitts Doppeldecker. Außerdem anwesend der Astronomenclub Stolzach, durch deren Teleskope alle Besucher den Kometen XY45 bestaunen dürfen, der gegen 20.32 Uhr an der Erde vorbeizieht.« Da hat Pitt aber eine sehr gute Idee gehabt. Am nächsten Morgen beginnt Etienne mit dem Verteilen der Plakate in den Geschäften der Stadt. Pitt selber geht ins Schulhaus von Winkelstedt und unterhält sich mit Frau Ruh über das geplante Sternenquiz.
1: »Was für eine herrliche Idee! Ich werde meine Klassen auf ihr Treffen morgen Abend hinweisen und sie sehr ermutigen, es auch zu besuchen. Und ich werde auch kommen.«
2: »Ja gut, dann bis morgen Abend.«
1: »Auf Wiedersehen, Herr Diesel.«
2: »Nanu, da ist der Matze. Der macht aber ein trauriges Gesicht.« »Hey, Matze, was ist los?«
3: »Oh, hallo, Pitz. Ach, ich weiß auch nicht. Gerade kamen ein paar Mädchen zu mir und meinten, dass meine Sterne wohl ziemlich schlecht stehen würden.«
2: »Deine Sterne? Haben sie dir ein Horoskop vorgelesen?«
3: »Ein was? Ein Hokuspok?«
2: »Nein, ein Horoskop. Trotzdem ist es auch ein Hokuspokus. Das ist ein Text, der behauptet, dass man an der Stellung der Sterne die Zukunft vom Leben des Menschen voraussagen kann.«
3: »Ja, genau, sowas war das. Und jetzt habe ich totalen Schiss, denn meins war nicht besonders gut. Ich sollte hier aufpassen und dort vorsichtiger sein.«
2: »Glaub diesem Zeug nicht. Sterne können dir nicht helfen und schon gar nicht deine Zukunft voraussagen. Die leuchten da oben am Himmel, um den Menschen auf Gott hinzuweisen. Wenn die Sterne schon so groß sind und so schön, wie schön muss dann erst der sein, der sie geschaffen hat?«
3: Ich glaube, du hast recht.«
2: »Ich schreibe dir noch einen Vers auf. Hast du mal einen Stift und Papier für mich?«
3: »Klar, hier.«
2: »Danke. Das hat dein König geschrieben. Hier, David heißt er. Das kannst du das nächste Mal diesen Mädchen zeigen.«
3: »Danke, Mann. Wenn ich anschaue deinen Himmel, deine Fingerwerk, den Mond und die Sterne, die du bereitet hast, was ist der Mensch, dass du seiner gedenkst und des Menschen Sohn, dass du dich um ihn kümmerst?« Psalm 8, Vers 4 bis 5.
2: »Gott hat dich sehr lieb, Matze. Bis morgen, hoffe ich.«
3: »Danke nochmals. Bis morgen.«
0: Den Rest des Tages verbringen die Schanzerkopfleute mit den Vorbereitungen für den nächsten Tag. Liesel kümmert sich den Tag über um Kakao und den nötigen Waffelteig. Etienne und Pitt stellen bis zum Abend noch die Freiluftbühne auf, von der Pitt am nächsten Tag als Quizmaster die Fragen und Antworten geben will. Gegen Abend sitzen Pitt und Hanna zusammen auf dem Sofa. Ein bisschen mulmig ist ihnen schon zumute. Ob überhaupt jemand kommt?
2: »Mensch, Hanna, ein bisschen aufgeregt bin ich ja schon. Denkst du wirklich, dass jemand morgen Abend auf den Schanzerkopf kommt?«
4: »Da bin ich mir ganz sicher. Aber wenn du willst, dann lass uns doch noch zusammen beten.«
0: Beide beten noch zusammen und bitten Gott, den nächsten Abend zu segnen.

0: Am nächsten Morgen wacht Pete sehr früh auf. Die Stunden am Tag ziehen sich wie Kaugummi in die Länge. Aber gegen 17 Uhr erreichen die Astronomen aus Stolzach den Schanzerkopf.
1: Guten Abend, meine Herren. Herzlich willkommen auf dem Schanzerkopf.
2: Herr Diesel, vielen Dank für Ihre spontane Zusage. Wie ich sehe, erwarten Sie wirkliches Publikum. Eine Bühne, Kaffee, Gebäckwagen. Was für eine schöne Atmosphäre. Normalerweise hängen wir Astronomen immer einsam auf einer Waldlichtung. Nun, wie dem auch sei, wir müssen unsere Geräte aufbauen.
1: Lassen Sie sich nicht stören.
0: In diesem Moment sieht Pete auf die Straße, die vom Dorf auf den Schanzerkopf führt. Die Dörfler nennen sie immer nur den Schanzerweg. Täuscht er sich oder funkeln dort auf der Straße einige kleine Lichter? Nein, tatsächlich. Und singen hört er auch. Endlich kommen sie um die Kurve. Eine große Gruppe von Menschen, an die 100 Leute, biegen fröhlich singend auf den Schanzerkopf ein. Mit Fackeln haben sie sich aus dem Dorf auf den Weg gemacht und erreichen nun ihr Ziel. Dorthin ist Bäcker Kruse mit seiner Familie, hier Pfarrer Brunkel hinter dem Edeka-Besitzer Bühan mit Hund und Familie, Frau Ruh, die Lehrerin, Ehepaar Kramer, Theo und Familie, Frau und Herr Hinsach und viele mehr. Einige der Frauen haben sogar Kuchen gebacken und steuern zielsicher auf den Kuchentisch von Liesel zu, die sich sehr über diese Hilfe freut. Matze und zwei Freunde aus der siebten Klasse zücken ihre mitgebrachten Geigen und

0: beginnen zur Belustigung der anderen vor der Bühne darauf zu musizieren.
1: Theo, du hier? Schön, dich zu sehen. Ah, Herr Kramer, hallo.
2: Onkel Pitt, so viele Leute. Wie schön. Wann willst du denn mit dem Quiz beginnen?
1: Och, lass uns noch ein bisschen essen und uns unterhalten. Und dann in so einer halben Stunde anfangen.
0: Was für eine Ausgelassenheit. Überall ist Lachen zu hören. Interessierte Väter und Jungen gucken den Astronomen einige Meter entfernt beim Installieren ihrer Geräte über die Schultern. Bereitwillig geben sie über alles Auskunft, was die Beobachter interessiert. Schließlich klettert Etienne auf den Tower und schaltet das Mikrofon ein.
3: Bonsoir, Mesdames et Messieurs. Guten Abend, meine Damen und Herren. Wir heißen Sie alle herzlich willkommen auf diesen Abend. An diesem Abend willkommen auf die Schwanzkopf. Wir beginnen nun mit dem Quiz über diese die Sterne. Dem Gewinner winkt ein Flug mit dem Pete in Doppeldecker. Alors, Peter, du bist dran.
1: Ja, vielen Dank, Etienne. Um das Quiz zu beginnen, benötigen wir erst einmal 5 Freiwillige. Ja, der Herr Pfarrer, wie schön. Applaus.
0: Nach kurzer Zeit haben die 5 Freiwilligen auf den 5 Stühlen auf der Bühne Platz genommen. Pfarrer Brunkel, Matze, Herr Meier von der Feuerwehr, Frau Hinse und Alexander sind nach vorne auf die Bühne gekommen.
1: So, meine Damen und Herren, Frage Nummer 1. Was ist das Firmament?
4: Das Himmelsgewölbe. Also alles, wo man die Sterne sieht.
1: Der sichtbare Himmel oder Himmelsgewölbe. Richtig. 1 Punkt für Sie, Herr Pfarrer. Frage Nummer 2. Welche Automarke hat einen und welche 6 Sterne in ihrem Markenzeichen?
5: 6 Sterne sind die mit dem Zeichen von Subaru und einer natürlich von Mercedes.
1: Vollkommen richtig.
0: Frage um Frage beantworten die 5 Kandidaten die Fragen, um den Flug mit Pitts Doppeldecker Lotte zu gewinnen. Schließlich liegt Matze mit Pfarrer Brunkel auf einer Position. Die 3 anderen sind weit abgeschlagen. Pitt kommt zur letzten Frage.
1: So, wir kommen zur letzten Frage. Welche Person hat folgenden Satz einmal geschrieben? Wenn ich anschaue, deiner Himmel und deiner Fingerwerk, den Mond und die Sterne, die du bereitet hast, was ist der Mensch, dass du seiner gedenkst und des Menschensohn, dass du dich um ihn kümmerst?
0: Matze springt auf und schreit laut.
5: König David!
0: Aber das war doch der Vers, den er von Pitt noch am Tag zuvor in der Schule erhalten hat. Was für ein Glück.
1: Sehr gut, Matze. Vollkommen richtig. Du hast einen Flug mit mir und meinem lieben Doppeldecker gefunden. Wisst ihr, Leute, das ist nicht das einzige Mal, dass in der Bibel von Sternen die Rede ist. Oft gebraucht Gott die Sterne, um sie mit Dingen zu vergleichen, die er uns schenken will. Jetzt im Moment warten wir alle gespannt auf den Kometen XY45 und in ungefähr einer Viertelstunde wird er da sein. Dann geht er am Nachthimmel auf. Und Gott vergleicht seinen Sohn Jesus in der Bibel im 2. Brief des Petrus mal mit einem, dem Morgenstern, der in den Herzen der Menschen aufgehen soll. Also nicht am Firmament, sondern in meinem und deinem Leben. Mir ist Jesus schon vor einigen Jahren aufgegangen, als ich noch sehr jung war. Und das wünsche ich mir auch für euch.
0: Der Pfarrer nickt und auch einige Leute aus dem Dorf, die Hinzes zum Beispiel, die ja auch Christen sind, nicken mit ihren Köpfen. Andere denken über das Gesagte nach. Krönender Abschluss des kleinen Festes ist der Vorbeiflug des Kometen, der von den Anwesenden mit Freude durch die Teleskope beobachtet wird. Hoffentlich ist Jesus auch dir schon in deinem Herzen als Morgenstern aufgegangen. Und wenn ja, dann nimm die Herausforderung an und sei auch du ein Licht in dieser Welt. Ein Himmelslicht, das leuchtet in dieser Welt.

Hast du Fragen oder willst du uns einfach mal so schreiben? Unsere Anschrift kommt hier. Missionswerk Werner Heukelbach, 51 700 Bergneustadt in Deutschland. Tschüss, bis zum nächsten Mal.

Hallo, liebe Kinder. Wisst ihr, wenn es uns gut geht, dann ist es leicht daran zu glauben, dass Gott gut ist. Doch wenn die Probleme kommen, stehen wir manchmal da und verstehen nichts. Wir fragen uns, warum hat Gott das zugelassen? Auch wenn wir nicht verstehen, was gerade los ist und was Gott vorhat, dürfen wir wissen, dass alles, was er tut, er aus Güte tut. Alles dient zum Besten für seine Kinder.

Weißt du, wer Gott ist? Weißt du, was Sünde ist? Je mehr du Gott erkennst und verstehst, wer er ist, desto deutlicher wird dir, was die Sünde ist und wie furchtbar sie ist. Man könnte sagen, Sünde ist es, Selbstbefriedigung zu suchen, anstatt Gott gefallen zu wollen. Im 1. Johannesbrief, Kapitel 2 lesen wir: Habt nicht lieb die Welt, noch was in der Welt ist. So jemand die Welt lieb hat, in dem ist nicht die Liebe des Vaters. Denn alles, was in der Welt ist, des Fleisches Lust und der Augen Lust und hoffärtiges Leben, ist nicht vom Vater, sondern von der Welt.

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1: Sie hören nun die gute Nachricht aus Gottes Wort. Unser Wochenvers steht in Römer 8, Vers 15. Denn ihr habt nicht einen knechtischen Geist empfangen, dass ihr euch abermals fürchten müsstet, sondern ihr habt einen kindlichen Geist empfangen, durch welchen wir rufen, aber lieber Vater. Das war unser Merkvers aus Römer 8, Vers 15.

Da wir in einer Wohlstandsgesellschaft leben, werden wir besonders versucht, unser Vertrauen in Geld zu setzen, unsere Sicherheit auf menschliche Leistungen zu bauen, unsere Zufriedenheit mit Besitztum zu messen. Doch im 1. Timotheusbrief Kapitel 6 lesen wir: Es ist aber ein großer Gewinn, wer gottselig ist und lässt sich genügen. Denn wir haben nichts in die Welt gebracht. Darum offenbar ist, wir werden auch nichts hinausbringen. Wenn wir aber Nahrung und Kleider haben, so lasset uns genügen. Mögen wir Gott von ganzem Herzen vertrauen, unsere Sicherheit auf Gott zu setzen und uns mit dem zufrieden zu geben, das er uns gibt. 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

0: 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Seien Sie herzlich willkommen zu BBN Bibelkunde mit Benedikt Peters. Unser Sprecher besuchte eine Bibel- und Missionsschule in der Schweiz. Danach studierte er griechische und hebräische Philologie an der Universität Zürich. Für einige Jahre war er Redakteur in einem christlichen Verlag und seit 1993 ist er vollzeitlich im übergemeindlichen und konfessionell ungebundenen Dienst als Bibellehrer tätig. Heute hören wir einen Beitrag zur Serie Die Gnade Gottes und unsere Erwählung. Ich wünsche Ihnen eine gesegnete Zeit beim Zuhören.
1: Ohnehin unsererseits ein Irrtum, dass wir denken, wir müssten nur das glauben, was wir verstehen. Wenn wir nur das zu glauben bereit sind, was wir verstehen, ja, dann werden wir am Schluss nur an uns glauben. Und das ist ein ganz kümmerlicher Glaube. Wir können sagen, dass jede wichtige biblische Lehre Paradoxe enthält. Die Lehre über Gott enthält Aussagen, die wir mit unserem Verstand nicht fassen, die teilweise für unseren Verstand unlogisch sind. Ein Gott, drei Personen. Eins kann nicht drei sein, das gibt's nicht. Und jeder Logiker, der rauft sich die Haare. Und doch lehrt es die Bibel so. Und es kann nicht gleichzeitig einer Mensch und Gott sein. Wir lernen im Alten Testament solche Aussagen wie, Gott ist nicht ein Mensch und ein Menschenkind. Und macht damit deutlich, Gott kann nicht wie ein Mensch sein. Nein, Gott ist nicht ein Mensch. Gott und Mensch, das sind verschiedene Dinge. Und doch ist Jesus Mensch, wahrer Mensch und wahrer Gott. Und alle, die versucht haben, im Lauf der Kirchengeschichte diese Glaubenswahrheiten logisch zu erklären, auch die beiden Naturen Christi, das Verhältnis der beiden Naturen zueinander erklären, die sind fast alle auf den schlüpfrigen Boden des Sektierertums, des Mystizismus und des Irrglaubens geraten. Nein, es gibt Dinge, die wir können nicht anders als sie im Glauben annehmen. Und wenn wir glauben, dann geschieht etwas auch Unerklärliches. Dann gibt uns Gott im Herzen einfach Gewissheit. Macht unser Herz froh und gewiss und wir wissen, so ist es, auch wenn wir es nicht logisch erklären können. Und wir sollten dieser Versuchung widerstehen, alles miteinander, alle Lehren der Bibel miteinander logisch aussöhnen zu wollen. Denn das Ergebnis wird dann meist das sein, wenn wir versuchen, die biblische Lehre der Erwählung und die biblische Lehre der menschlichen Verantwortung miteinander auszusöhnen, dass es ein logisches Denksystem ergibt, dann müssen wir entweder, das ist dann eigentlich immer gemacht worden, entweder die Seite Gottes, die Erwählung, die Vorherbestimmung so überbetonen, dass am Ende Gott bestimmt, wer selig wird, auch wer verdammt wird. Das sagt die Bibel nirgends. Ja, die Bibel sagt, Gott erwählt zum Heil. Das liegt an seinem Willen. Aber die Bibel sagt es einfach nirgends, dass Gott zur Verdammnis bestimmt. Steht nirgends geschrieben. Und wir sollten nie etwas sagen, das die Bibel nicht sagt. Oder, wenn man versucht, diese Lehre in ein logisches System zu packen, dann wird man die Verantwortung des Menschen so stark betonen, dass man sagt, es liegt am Willensentschluss des Menschen, dass er in den Himmel kommt. Und da muss man wieder Dinge sagen, die die Bibel einfach nicht sagt. Die Bibel sagt einfach, es liegt am Willen Gottes, dass wir errettet werden. Sagt es einfach so. Dann sind wir glücklich, wenn wir glauben, was Gott sagt. Und wir sind auch dann glücklich, wenn wir alles, was Gott über die Verantwortung des Menschen sagt, ganz ernst nehmen. Und darum auch den Menschen sagen, wenn du nicht glaubst, du gehst verloren. Du musst an den Sohn Gottes glauben. Glaube an ihn, rufe seinen Namen an, wir sollen die Leute auch ermutigen, aufrufen. Manchmal muss man auch Menschen drängen geradezu, Der Apostel Paulus hat es gemacht, Petrus hat es gemacht, in diesem Gleichnis, dass der Herr von König, der seinem Sohn ein Mahl machte, erzählte, sagt er auch, oder verwendet er diesen Ausdruck, dass die Knechte ausgesandt wurden, nötigt sie hereinzukommen. Und wir

sagen, was tust du da? Es ist Wahn und Wahnsinn, das zu tun. Spurgeon, der, wie ich gestern sagte, sehr gerne das Heil als einen von Gott ausgehenden Gnadenrat darlegte, er war gleichzeitig einer der fleißigsten Evangelisten, den die Kirchengeschichte gekannt hat. Er hat dauernd das Evangelium gepredigt, immer gepredigt, mit aller Kraft, mit all seiner Energie. Scheint widersprüchlich, aber er hat einfach dem Wort Gottes geglaubt. Und im Wort Gottes wird uns dieser Befehl gegeben, das Evangelium zu predigen, aller Kreatur, alle Nationen, zur Zeit und zur Unzeit. Und wenn Gott das sagt, ja, dann stimmt es einfach. Und dann tun wir es. Und er sagt einmal, Spurgeon, die zwei Linien der göttlichen Souveränität und der menschlichen Verantwortung wird kein Schmied auf einem irdischen Amboss zusammenschmieden können. Sondern diese beiden Linien, die laufen nebeneinander her. Und sie werden sich im Unendlichen treffen. Wenn wir beim Herrn sind, dann werden wir es wohl verstehen. Jetzt nicht. Paulus sagt im Philipperbrief, im Kapitel 2, im Vers 12, Philipper 2, Vers 12, daher meine Geliebten, gleich wie ihr alle Zeit gehorsam gewesen seid, nicht allein als in meiner Gegenwart, sondern jetzt vielmehr in meiner Abwesenheit, bewirket eure eigene Seligkeit mit Furcht und Zittern. Oder Luther, schaffet, dass ihr selig werdet. Also arbeitet, schafft. Und dann Vers 13. Denn Gott ist es, der in euch schafft. Ja, was ist jetzt? Was ist jetzt? Muss ich schaffen oder schafft Gott in mir? Und Paulus sagt einfach beides. Im Galaterbrief sagt Paulus, Galater 2, Vers 20, Galater 2, Vers 20, ich bin mit Christus gekreuzigt und nicht mehr lebe ich, sondern Christus lebt in mir. Was ich aber jetzt lebe, ja, was ist jetzt, Paulus? Jetzt sagst du doch nicht mehr, lebe ich, Christus lebt in mir. Was ich aber jetzt lebe im Fleisch, das lebe ich im Glauben an den Sohn Gottes. Also wer ist es jetzt, der das Christenleben lebt? Christus in mir oder bin ich es, der es lebt? Ja, beides. Und er versucht das nicht, dieses Paradox zu erklären. Er sagt einfach beides. Und es ist beides wahr. Jonathan Edwards, ein Zeitgenosse von Georg Whitfield, er lebt im 18. Jahrhundert in einer der britischen Kolonien Nordamerikas, die damals eben noch Kolonien waren. Und er gilt unter den Bibelgläubigen heute noch in Nordamerika als einer der größten Theologen und auch größten Prediger des Evangeliums, den Amerika je hervorgebracht hat. Und dieser Jonathan Edwards sagt einmal, in der wirksamen Gnade sind wir nicht bloß passiv, noch ist es auch so, dass Gott etwas tut und wir das Übrige tun. Sondern Gott tut alles und wir tun alles. Das ist ja auch logisch unmöglich. Gott wirkt alles und wir handeln alles. Gott ist der einzige wirkliche Urheber und Quell, wir allein sind die wirklich Handelnden. Und das ist wirklich wahr. Gott glaubt nicht für uns, wir müssen glauben. Das ist wirklich wahr. Gott kämpft nicht in der Weise für uns, dass er für uns den Kampf für das Evangelium und um das Evangelium abnimmt. Wir müssen kämpfen. Aber Gott wirkt alles und wir tun alles. Wir sind in verschiedener Hinsicht vollständig passiv und vollständig aktiv. Nun, wir haben gestern gehört, dass der Mensch ein Sünder geworden ist von Geburt, eine sündige Natur, Erbsünde, und dass darum auch sein Wille von der Sünde befallen ist, dass also der Wille des Menschen unfrei ist. Und da fragen wir uns manchmal, ja, aber warum denn dieser Appell Gottes an den Willen des Menschen? Das geht ja dann doch auch nicht auf. Gott appelliert ja an den Willen des Menschen. Im Alten Testament und im Neuen

Testament. Nur eine Stelle können wir dazu aufschlagen, als Beispiel. Offenbarung 22, 17. Wen da dürstet, der komme, wer da will, nehme das Wasser des Lebens umsonst. Er appelliert an den Willen des Menschen. Ja, weiß denn Gott nicht, dass der Wille des Menschen gebunden ist, dass der Mensch von sich aus gar nicht kommt? Natürlich weiß Gott das. Ja, warum appelliert er dann an den Willen? Ja, das Problem ist, wir wissen es nicht. Und so sagt Gott uns manches, fordert auch manches vom Menschen, um dem Menschen etwas bewusst zu machen. Gott forderte von Israel Gehorsam des Gesetzes. Ja, wohl 100 Mal in den Mosebüchern. Und doch wusste Gott von Anfang an, sie werden das nie halten können. Sie werden gar nicht gehorchen können. Warum forderte Gott das denn? Ja, weil sie meinten, sie könnten es halten und sie mussten es auch erkennen, dass sie es gar nicht können. Und so appelliert Gott an den Menschen. Er offeriert seine Gnade allen Menschen und er lädt alle ein zu kommen, damit die Menschen merken, dass sie wirklich so verstockt und so böse sind, dass sie gar nicht wollen. Wir müssen es eben merken. Wir sind das Problem. Und so sind eben solche Aufforderungen Gottes, wer da will, der komme und nehme das Wasser des Lebens umsonst, nicht etwa ein Beleg dafür, dass der Sünder ganz frei sei. Die Bibel macht es ja ganz deutlich, er ist nicht frei. Nein, das soll eben deutlich machen, den Menschen offenbar machen, wie er ist, dass er wirklich gebunden ist. Das ist wie jemand, der in einem Stuhl sitzt und er ist angebunden und er weiß es nicht, dass er angebunden ist. Und dann trittst du ins Zimmer und du sagst ihm, du komm mal her. Und erst, wer sich rühren will, merkt er, er ist angebunden. Und zudem verwendet Gott dann sein Wort, dem, der dieses Wort hört. Gott verwendet dieses sein Wort, um den Menschen den Glauben zu geben und damit auch die Kraft zu geben, das zu tun, was Gott will. Der Glaube kommt aus der Predigt. Und das ist ja das, was immer wieder geschieht und darum predigen wir das Evangelium. Wir verkündigen das Evangelium und dann verwendet Gott dieses gepredigte Wort und macht mit einem Mal Menschen, die verfinstert waren, erleuchtet sie, Menschen, die von Gott abgekehrt waren, er zieht sie zu sich, Menschen, die unwillig waren, sie werden willig, durch die Wirkung seines Wortes. Werden willig, zu hören, zu glauben und es anzunehmen. Es ist also durchaus nicht so, wie die Juden glaubten. Hier ein Beispiel eines jüdischen Gelehrten, Mose ben Maimon. Er gilt als heute noch als einer der größten jüdischen Philosophen und Gelehrten der Tora. Er lebte im hohen Mittelalter von 1135 bis 1204 in Spanien. Und er sagte Folgendes: Die keinem Zweifel unterliegende Wahrheit ist allein dies, dass alle Handlungen des Menschen ihm selbst anheimgestellt sind. Will er etwas tun, so tut er es. Will er es unterlassen, so unterlässt er es, ohne irgendwelchen ihn nötigenden Zwang. Darum war es möglich, dem Menschen Befehle zu geben. Gott sprach, siehe, ich habe dir heute vorgelegt, das Leben und das Gute, den Tod und das Böse, wähle das Leben. Und er ließ uns freie Wahl. Und das glauben eigentlich die meisten Menschen. Die haben diese schmeichelhafte Vorstellung von sich, wir sind ganz frei. Wenn wir das Gute hören, das, was Gott will, dann werden wir es wählen und tun. Ja, das ist eine uns sehr schmeichelnde Sicht von uns selbst, aber wir sind eben nicht so. Nun, ich werde morgen Abend dann zeigen, wie diese unbiblische Sicht vom Menschen, wie sie sich auch in der evangelikalen Christenheit durchgesetzt hat und damit auch das Evangelium und die Art der Verkündigung des Evangeliums sehr stark verändert hat. Der Herr lehrte die Jünger, unter anderem haben wir diese Stellen im Johannesevangelium gelesen, wie die ganze Erlösung mit Gott beginnt und gemäß Gottes Vorsatz geschieht, und doch sagte der Herr, ringt danach, durch die enge Pforte einzugehen. Uns scheint das unlogisch, aber der Herr hat das einfach so gesagt. Und darum sagen wir das den Menschen auch. Lukas 13, Vers 22 bis 24. Lukas 13,
Verse 22 bis 24. Er durchzog nacheinander Städte und Dörfer, indem er lehrte und nach Jerusalem reiste, sprach aber jemand zu ihm: Herr, sind derer wenige, die errettet werden? Eine ganz theologische Frage. Er aber sprach zu ihnen: Ringt danach, durch die enge Pforte einzugehen. Es ist also nicht unsere Sache, theologische Spekulation zu treiben, sondern zu glauben, was Gott sagt. Und wenn Gott redet von seinem Vorsatz, von seiner Erwählung, dann wollen wir es glauben. Und wenn Gott uns sagt, dass wir verantwortlich sind und er uns befiehlt, zu hören, zu glauben, zu ringen, dann wollen wir das tun, weil Gott es befiehlt. Der Herr sagte in Matthäus Kapitel 6, der Herr weiß, was ihr braucht, bevor ihr ihn bittet. Und nach menschlicher Logik würde man dann doch sagen, ja, wieso dann noch beten? Und nachher sagt der Herr, wenn ihr betet, dann betet so, und dann lehrt er sie beten. Das scheint uns auch unlogisch. Aber es ist einfach so. Und wer Gott fürchtet, tut einfach, was Gott sagt. Und wenn er uns sagt, betet, ja, dann beten wir. Und weil er es sagt, wissen wir auch, dass es nicht sinnlos ist und dass es nur uns irgendwie unbegreiflich erscheint. Ich begreife es ehrlich gesagt auch nicht. Aber ich weiß, Gott erhört Gebet. Ich weiß, er ist treu. Ich weiß, er hält seine Versprechen. Und darum suchen wir sein Angesicht und beten. Der Sohn Gottes sagte von sich, der Sohn des Menschen ist gekommen, zu suchen und zu retten, was verloren ist. Ja, wenn er das Suchen übernimmt, warten wir, bis er uns gefunden hat. Würden wir logisch folgen. Aber was sagt der gleiche Herr? Sucht und ihr werdet finden. Und wir tun einfach, was der Herr sagt. Und wollen nicht versuchen, das, was uns irgendwie paradox erscheint, logisch miteinander in Einklang zu bringen. Denn dann werden wir den Herrn, das, was er sagt, ganz sicher verdrehen. Nicht so verstehen, wie er es meinte. Denn er meinte es immer genauso, wie er es sagt. Es ist uns befohlen zu beten, darum beten wir. Es ist uns befohlen, das Evangelium allen Nationen zu verkündigen. Aller Kreatur, zur Zeit und zur Unzeit. Und darum predigen wir. Und das wollen wir tun. Wir wollen das, was der Herr sagt. Wir wollen es zu Herzen nehmen, wollen ihm glauben, was er sagt über seinen wunderbaren Heilsrat und auch das, was er sagt über unsere Verantwortung.

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Was für eine Zukunftsaussicht haben Sie? Was erwarten Sie vom Leben? Sind Sie bereit, Ihrem Schöpfer zu begegnen? In 1. Johannes Kapitel 5 lesen wir: Und das ist das Zeugnis, dass uns Gott das ewige Leben hat gegeben. Und solches Leben ist in seinem Sohn. Wer den Sohn Gottes hat, der hat das Leben. Wer den Sohn Gottes nicht hat, der hat das Leben nicht. Solches habe ich euch geschrieben, die ihr glaubet an den Namen des Sohnes Gottes, auf dass ihr wisset, dass ihr das ewige Leben habt, und dass ihr glaubet an den Namen des Sohnes Gottes.

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1: Sie hören nun die gute Nachricht aus Gottes Wort. Unser Wochenvers steht in Römer 8, Vers 15. Denn ihr habt nicht einen knechtischen Geist empfangen, dass ihr euch abermals fürchten müsstet, sondern ihr habt einen kindlichen Geist empfangen, durch welchen wir rufen: Aber, lieber Vater. Das war unser Merkvers aus Römer 8, Vers 15.

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1: Gott ist souverän. Er ist der einzige und oberste Herrscher der Welt und er hat alles unter seiner Kontrolle. Alles, was dem Herrn gefällt, tut er in den Himmeln und auf der Erde. Psalm 135, Vers 6. Für Gott gibt es kein Versehen und keine Überraschung. Er ist es, der die Weltgeschichte schreibt und der alles nach dem Rat seines Willens wirkt. Epheserbrief, Kapitel 1, Vers 11. Gott braucht keine Beratung oder Zustimmung für das, was er sich vornimmt. Und keiner kann ihn davon abhalten, das zu tun, was ihm gefällt. Und da ist niemand, der seiner Hand wehren und zu ihm sagen könnte, was tust du? Daniel Kapitel 4, Vers 32. Gott ist allmächtig. In seinen eigenen Worten, siehe, ich bin der Herr, der Gott allen Fleisches. Sollte mir irgendein Ding unmöglich sein? Jeremia Kapitel 32, Vers 27. Das heißt nicht, dass Gott alles tun kann. Er kann zum Beispiel nicht lügen, sich nicht untreu werden, er kann keine Fehler machen, er kann nicht sündigen oder sich selbst verleugnen. Aber er kann alles tun, was er will, weil es seiner Art entspricht. Das ist nur ein kurzer Aufriss von dem, was Gott in der Bibel über sein Wesen und seine Eigenschaften offenbart. Es gibt noch mehr Aussagen über Gott in der Bibel, und darüber hinaus gibt es vieles an ihm, was wir überhaupt nicht verstehen können. Der Großes und Unerforschliches tut, Wunder bis zur Unzahl. Hiob, Kapitel 5, Vers 9. Insofern erreichen wir ihn nicht. Menschliche Vernunft und Überlegung kann diese Kluft nicht überbrücken. Das sollte uns nicht überraschen, denn wenn wir Gott völlig verstehen könnten, wäre er nicht Gott.
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0: Himmlischer Vater, danke, dass du da bist, wenn ich mich den harten Realitäten des Lebens stelle. Hilf mir, zu dir zu rufen und die Hoffnung, die Heilung und die Ermutigung zu finden, die du allein im Angesicht der Schwierigkeiten geben kannst. Vom Unglück gezeichnet. Im Jahr 1717 wütete ein verheerender Sturm tagelang in Nordeuropa und führte zu weitreichenden Überschwemmungen. Tausende von Menschen verloren in den Niederlanden, Deutschland und Dänemark ihr Leben. Die Geschichte zeigt eine interessante und für die damalige Zeit übliche Reaktion, zumindest einer lokalen Regierung. Die Provinzverwaltung der niederländischen Stadt Groningen rief als Reaktion auf die Katastrophe zu einem Gebetstag auf. Ein Historiker berichtet, dass sich die Bürger in Kirchen versammelten und stundenlang Predigten hörten, Psalmen sangen und beteten. Der Prophet Joel beschreibt eine überwältigende Katastrophe, mit der das Volk von Juda konfrontiert wurde und die ebenfalls zum Gebet führt. Ein riesiger Heuschreckenschwarm hat das Land überzogen und Weinstöcke verwüstet und Feigenbäume abgeknickt. Vers 7. Als er und sein Volk sich von der Verwüstung erholen, betet Joel: Zu dir, Herr, rufe ich. Vers 19. Sowohl die Menschen in Nordeuropa als auch in Juda erleben direkt und indirekt Katastrophen, die ihren Ursprung in den Auswirkungen der Sünde und dieser gefallenen Welt haben. 1. Mose 3, die Verse 17 bis 19 und Römer 8, die Verse 20 bis 22. Aber diese Zeiten bringen sie dazu, zu Gott zu rufen und ihn im Gebet zu suchen. Vers 19. Und Gott sagt: Komm zu mir zurück. Kapitel 2, Vers 12. Wenn wir mit Schwierigkeiten und Unheil konfrontiert sind, sollten wir uns an Gott wenden. Vielleicht in Angst, vielleicht in Reue. Er ist barmherzig und reich an Liebe, Vers 13, und zieht uns zu sich. Er gibt uns den Trost und die Hilfe, die wir brauchen. Heute steht unser Bibeltext in Joel 1, die Verse 1 bis 7 und die Verse 19 und 20.
1: Der Herr gab Joel, dem Sohn Petuels, folgende Botschaft: Entsetzen über die Heuschreckenplage. Hört meine Worte, ihr Ältesten und ihr anderen alle, hört genau zu. Ist so etwas zu eurer oder zur Zeit eurer Vorfahren je passiert? Erzählt euren Kindern davon, die sollen es ihren Kindern sagen und diese der nachfolgenden Generation. Was die Raupen übrig ließen, fraßen die Heuschrecken, und was die übrig ließen, fraßen die Grashüpfer und andere Schädlinge. Wacht auf, ihr Trinker, und weint, ihr Säufer, denn euer Mund wird keinen Wein mehr schmecken, weil die Trauben vernichtet sind. Ein riesiges, mächtiges Heer ist in mein Land eingefallen, seine Zähne sind wie Löwenzähne, und es hat den Biss einer Löwin. Es hat meine Weinstöcke verwüstet und meine Feigenbäume abgeknickt. Abgeschält liegen sie da, die Weinranken haben keine Blätter mehr. Zu dir, Herr, rufe ich. Das Feuer hat die Weiden verbrannt und die Bäume zerstört. Sogar die wilden Tiere schreien zu dir, weil sie verdursten. Die Flüsse sind ausgetrocknet, das Feuer hat alles Leben vernichtet.
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Herzlich willkommen zu unserem Programmbeitrag BBN Bibelstunde mit Pfarrer Winrich Schäffbuch. Heute hören Sie einen weiteren Beitrag zu 2. Mose. Wir schlagen heute auf 2. Mose 3, die Verse 13 bis 22. Und dies ist ein weiterer auch zu dem Thema Moses Berufung. Hören Sie heute den zweiten und letzten Teil zu diesem Beitrag.

Wir wollen Gott grübelnd erfassen. Dann sagt man so, weil Gott ist das Allertiefste und das Allerweiseste und das Allerhöchste und das Allermächtigste. Sagt man im Grunde nichts darüber. Ist auch ein leeres Wort. Ich kann Gott nicht fassen. Wir gebrauchen nicht mehr den Namen. Früher war es wichtiger, den Namen Gottes zu haben. Das hängt natürlich aus der alten Zauberpraxis. Da haben wir gesagt, wenn ich den Namen habe, dann kann ich über den verfügen. Es ist ja heute bei uns noch so, wenn ich sage, jetzt machen wir du miteinander, dann sage ich, also ich heiße Winrich und du heißt, dann sagt der andere, und ich heiße Erich, dann gibt man sich die Hand. Dann sagt der Vorname, dabei weiß ich auch schon, wie der heißt. Das habe ich schon vorher, wenn Sie mit jemandem du machen, wissen Sie schon vorher, wie der mit Vornamen heißt. Aber man sagt es einfach so, man offenbart sich ihm nochmal und sagt, damit hat man Zugang auf diese Weise mit dem direkten Vornamen. So uralte Sitte, die sich bei uns erhalten hat. Was ist der Name Gottes? Sie kennen es aus der Diskussion mit Zeugen Jehovas, das ganz wichtig ist, man muss dazu Gott den richtigen Namen sagen. Aber was ist der Name? Das, was dann einer, wenn er sagt, Yahweh, ist ja auch wieder kein Name. Das steht ja hier da, Yahweh ist nur die Übersetzung von ich werde sein, der ich sein werde. Das ist kein Name. Und Jehova ist nur die Übersetzung, das ist die Zusammenlesung von Yahweh und der Herr Adonai. Ein Zusammenspiel, das haben die Juden gemacht, weil sie das Yahweh nicht aussprechen wollten. Das ist für sie ein heiliges Wort, das sie bis heute nicht in den Mund nehmen. Aber das muss man gar nicht wissen, das ist gar nicht wesentlich. Sondern Gott hat keinen Namen, mit dem man ihm rufen kann. So wie eine Mutter ruft auf die Straße, Karlchen, komm rauf, es gibt Abendessen. Es gibt nichts. Ich kann nicht Gott rufen, zitieren, ich kann nicht über Gott verfügen. Jetzt gehen wir mal in biblische Beispiele, damit wir den Zusammenhang sehen. Wir haben eine ähnliche Sache beim Jakob, 1. Mose 32, Vers 30. Jakob kommt zurück aus der Ferne mit Laban, seinem Schwiegervater war er ja dort im Zweistromland. Mit ihm geht die Rahel und die Leha und sie gehen über den Jabbok, das ist ein Grenzfluss im heutigen Jordanien. Und wie er nachts dort steht und Angst hat, wie das wird, wenn er dem Esau, seinem Bruder, begegnet, kommt plötzlich irgendeine Gestalt. Da rang ein Mann mit ihm bis in die Morgenröte an und schlug ihm auf die Hüfte und so weiter. Ich lasse dich nicht, du segnest mich denn. Und Vers 30. Jakob fragte ihn und sprach, sage doch, wie heißt du? Er aber sprach, warum fragst du, wie ich heiße? Und er segnete ihn selbst. Keine Ahnung. Du sollst den Namen nicht wissen. Also zuerst einmal passiert genau das Gleiche bei Mose, dass Gott sagt, ich gebe dir keinen Namen. Nein. Ein anderes Beispiel, das steht Richter 13, Vers 17, können wir mal ausschlagen. Am Sonntag hatten wir es in der Predigt mit dem Simson. Das war dieser starke Mann mit dem Klavier rumtragen und so, der nachher mit der Delila so ergeben im Schoß lag. Und da ist in Vers 17 etwas, bevor der Simson geboren war, das heißt, bevor er überhaupt, glaube ich, gezeugt war, kommt ein Engel des Herrn und der Vater vom Simson sagt zu dem Engel,

und will da über Gott das so wissen, dass man es ins Heft schreiben kann. Wer ist Gott? Und dass man mit so ein paar Leitsätzen, dass man Gott einfangen kann in seinen Gedanken. Gott ist ja so unheimlich groß, der füllt das ganze Weltall. Ich habe noch nie einen Forscher gehört, der mir sagen kann, wie das Ende der Welt aussieht. Und Gott erfüllt auch das Ende des Weltalls. Das können wir mit unserem Kopf gar nicht fassen. Deshalb verweigert sich Gott und sagt, du kannst mich nicht fassen. Kein Mensch soll sich ein Bild von Gott machen, es geht gar nicht. Es muss ein falsches Götzenbild sein. Gott verwehrt sich. Aber Mose will das eigentlich nur wissen, den Namen, damit er dem Volk Israel Antwort geben kann. Das war der Grund. Er will das ja sagen. Und was hätte er dem Volk Israel sagen können? Er sagt, ich habe ein Erlebnis gehabt. Er sagt, ja, aber was war das? Jetzt muss er doch irgendwo Antwort stehen. Er ist in einer ganz dummen Lage als Prophet, als Zeuge Gottes, als der, der Führer sein soll. Wie ist sein Name? Was soll ich Ihnen sagen? Und dann offenbart doch Gott etwas. Ich werde sein, der ich sein werde. Im Hebräischen ist es ganz wunderbar, dass die keine komplizierte Grammatik haben. Sie können das Gleiche, was hier im Hebräischen steht, auch so übersetzen. Ich bin, der ich bin, oder ich werde sein, der ich bin, oder ich bin, der ich sein werde. Alles die gleiche Form. Und das ist genau hier gemeint. Gott ist der, der er ist und der er war und der er bleibt und so wie er sein wird. Und du brauchst gar keinen Namen, sondern du wirst mich finden. Geh mit mir in die Zukunft hinein. Das ist ganz wunderbar, dass wir das begreifen. Dass Gott sich offenbart und sagt, du brauchst keinen Namen. Du brauchst es nicht einmal gedanklich verstehen. Du wirst mich erleben. So wie ich jedem sagen kann, komm, der Herr ist mit dir. Und er geht mit dir und er spricht zu dir sein Wort und da wirst du den Herrn finden. Als den guten Hirten, der dich begleitet. Als den Barmherzigen, der dir vergibt. Als den Vater, der dich liebt. Als den Mahner, der dir den Weg weist. Und wir haben ja für Gott all die herrlichen Worte. Erbarmer, Versöhner, Heiland, Retter. Alle Worte, die wir nehmen können. Und so sollst du zu den Israeliten sagen, der er immer war. Ich möchte ganz bewusst hier das Geheimnis stehen lassen. Weil ich sage, Gott hat sich Mose geoffenbart und hat sich doch nicht geoffenbart. Wir müssen immer hier stehen bleiben und sagen, wir können nur das fassen, was Gott uns zeigt. Und jetzt lesen wir doch eine Stelle, die ich, schwierig zu sagen, eine der schönsten Stellen des ganzen Alten Testaments. 2. Mose 33. Sind wir wieder am Berg Horeb, in genau der gleichen Stelle. Und Gott redet noch einmal zu Mose. 2. Mose 33. Das war nachdem das goldene Kalb aufgerichtet war, Gott das Volk straft, die Gesetzestafeln zertrümmert war, Vers 12, da will Mose die Herrlichkeit Gottes sehen. Was ist Herrlichkeit? Das ist ja, Sie erinnern sich, dass ich in der Weihnachtszeit immer darauf hinweise, die Herrlichkeit des Herrn, die auf dem Hirtenfeld leuchtet, das ist der Lichtglanz Gottes, die Ehre Gottes heißt es oft auch. Die Ehre Gottes, das kann man gar nicht beschreiben, das ist das, was Gott in der herrlichen neuen Welt. Wir sehen das ja nicht, das ist ja jetzt irgendwo um uns her. Wir sehen ja nur diese ganze leidende Welt und Gottes Gegenwart ist doch da. Es hat ja mal Jesaja gesehen im Tempel und sieht bloß den Saum des Gewandes und war schon wie erschlagen. Heilig, heilig ist der Herr Zebaoth. Ich bitte Sie immer wieder, nehmen Sie sich ruhig ein bisschen auch emotional Zeit. Ich möchte mir heute mal einfach reifer singen, so ist Gott jetzt vor mir, um mich, der mächtige Gott, dem nichts widerstreben kann, dem die Tausend und Abertausend Engel jetzt den erfüllten Lobgesang singen, so wie es in der Offenbarung beschrieben ist. Der Herr ist doch da. Dass unser, auch die Freude an dem mächtigen Gott, dass man kann es nur anbeten sagen. Der da ist und der da war und der da kommt. Was ist denn das alles, was uns heute bewegt vor der Herrlichkeit Gottes? Und da sagt der Mose und du hast doch gesagt, du kennst mich und so und jetzt lass mich doch was sehen und Gott sagt nur, mein Angesicht soll vorangehen, du siehst mich nicht und du kriegst auch keinen Namen und du kannst auch nicht mit Begriffen über mich verfügen und man kann Gott nicht mit Leersätzen fassen, man kann nur mit ihm gehorsam gehen in seinen Fußstapfen. Lass mich deine Herrlichkeit sehen, Vers 18. Ich will vor deinem Angesicht all meine Güte vorübergehen lassen und will vor dir kundtun den Namen des Herrn. Und was ist der Name des Herrn? Doppelpunkt. Wem ich gnädig bin, dem bin ich gnädig. Das ist mein Name. Wessen ich mich erbarme, dessen erbarme ich mich. Und da fährt uns immer wieder ein Schauder durch den Körper und sagt, was soll ich so wirklich erleben? Was? So groß ist der Herr. Das ist sein Name. Das soll mir mein Name sein unter den Völkern auf Erden. Dass ich mir dieses Volk Israel bereite. Mein Angesicht kannst du nicht sehen, in der Herrlichkeit kann man das Angesicht Gottes sehen. Gott ist ein Du, der mich ruft und der sagt, geh und ich bin da. Mach die Ohren auf und dann wirst du mich erkennen. Und das ganze Leben ist Erkenntnisprozess und sagen, ich merke immer mehr von deinem herrlichen

Namen. Vers 21, es ist ein Raum bei mir, da sollst du auf dem Fels stehen. Wenn dann meine Herrlichkeit vorübergeht, will ich dich in die Felskluft stellen und meine Hand über dir halten. Und darfst mir nur hinten nachsehen. Gott verweigert den Namen. Das können Sie mit dem Zeugen Jehovas nicht diskutieren. Der meint, wenn er den Namen hat, dann hat man den Trick. Wenn Sie das ernst nehmen, was Gott sagt, geh und dann werde ich mich offenbaren. Dann haben Sie völlig recht, wenn Sie sagen, Gott hat einen Namen, über alle Namen, sich gegeben, indem wir ihn finden dürfen. Das ist der Name Jesus, der Name seines Sohnes. Da hat er seine ganze Größe. Wer mich sieht, der sieht den Vater. Und Sie dürfen sagen, für mich ist der Jesus-Name die Tür zum Vater. Und mit diesem Jesus-Namen habe ich das Vaterherz. Und wo ich komme, da ist die Vergebung da, da die Heiligkeit Gottes da, da ist seine Liebe da, da ist meine Gewissheit da. Brauch keinen Namen. Namen über alle Namen. Jesu Name nie verklingen. Ich brauche Gott gar nicht mehr erfassen. Es tut mir immer leid, wenn heute Spekulationen kommen und sagen, aber ich muss da der Heilige Geist haben. Nein, der Heilige Geist macht mir nur den Jesus-Namen groß. So hat Jesus selber gesagt. Der macht das Licht dort groß. Da ist ja keine Eifersucht zwischen Gott. Und ich verstehe auch das Geheimnis der Dreieinigkeit nicht besser, als dass ich nur anbeten davor stehen kann. Sagen, Gott will geehrt sein durch den Sohn. Im Johannesevangelium in den Jesusreden am schönsten ausgedrückt. Und da geht gar nichts der Herrlichkeit Gottes verloren. Sie dürfen auch zu Gott Vater sagen, aber durch den Namen Jesu. Und Sie dürfen wissen, auch wenn Sie Jesus anrufen, haben Sie alles. Das hat Mose noch nicht wissen können. Und das weiß leider auch viele Leute vom Volk Israel nicht. Wir haben Jesus. Aber Sie angedeutet in Vers 15, der Herr, der Gott eurer Väter. Aber das ist schon schön, dass Gott immer sagt, ich bin ein Gott der Geschichte. Jetzt merken Sie immer wieder, dass die ganze Offenbarung bei Gott auf die Geschichte hinausläuft und auf sein Wort. Nie durch die Augen. Es gibt in der ganzen Bibel nichts, was auch nichts, was aufs Gefühl ausgeht, sondern immer ein Wort, das unser Gewissen trifft und dann die Geschichte. Du wirst es erfahren, nur ist die Offenbarungsgeschichte abgeschlossen mit dem Kommen Jesu. Die Offenbarung geht nicht mehr weiter. In ihm sind alle Gottesverheißungen Ja und Amen. Deshalb gibt es nichts mehr, was über die Offenbarung Jesu hinausgehen kann. Das, was Gott bei Abraham, Isaak und Jakob begonnen hat, ein Segen für die Welt, das ist in Jesus offenbar. Und deshalb ist die ganze der Fülle Gottes leibhaftig unter uns. Und der Name Gottes ist enthüllt, geoffenbart. Ich kann das jetzt nur andeuten, aber damit Sie die Zusammenhänge sehen und das wissen. Und wie nun Gott zu Mose spricht und sagt, sag das dem Volk, sag das und sie sollen das erkennen. Unser Glaube ist etwas anderes als alle Weltanschauungen und Religionen. Das kann man nicht grübeln entdecken. Das ist nicht etwas, was man im Wissen hat. Und darum geschieht auch Glaubenserkenntnis immer, dass Menschen plötzlich sagen, ich habe Jesus gefunden und wo ich Jesus gefunden habe, habe ich zum Glauben gefunden und plötzlich ist mir die Bibel klar. Mag es einige Punkte geben, die ich nicht verstehe, aber es ist eine Zentralschau. Durch Jesus ist mir Gott offenbar. Wer mich sieht, sieht den Vater. Und im Namen Jesu ist mir Vollmacht gegeben und Kraft in die Gegenwart Gottes und die Zusage, ich will mit dir sein. Aber es ist auch schön, wie die Geschichte der Väter hier aufgenommen wird. Sagt das doch, das, was an Abraham zugesagt ist, das vollendet Gott. Und das ist auch wichtig, dass das alles Gott in einer Pünktlichkeit und Treue erfüllen wird, bis wir es sehen und erfahren können. Die Verheißung, die da anklingt, war, ich werde sein, du wirst das erleben, du wirst es merken können. Das können Sie dann plötzlich in Ihrem Leben selber wieder so verfolgen, wie Gott Wort um Wort spricht. Das ist immer so schön, wenn wir anderen den Trost zusprechen, wie heute im Krankenhaus vor der Operation. Also es ist herrlich, der Herr ist mit dir. Leg deine Angst bei ihm ab und er wird dich durchtragen. Und selbst wenn wir zum Schluss Menschen segnen im Sterben und ihm die Verheißungen zuruft, der Herr ist mit dir, der alles überwindet, was dich ängstet. Noch das Letzte, wir müssen abschließen. Wir kommen dann noch an die Zusage, dass Gott seine ganz besondere Offenbarung knüpft an die Geschichte der Landnahme. Viele Christen haben immer wieder versucht, die Gotteserkenntnis zu lösen. Es hat sich bitter gerecht. Also ganz besonders schlimm ist, wenn Christen Gott lösen wollen vom Alten Testament. Treffen Sie immer wieder Leute, die sagen, ja, ich möchte nicht den Gott des Alten Testaments haben. Da kommt irgendeine Religion raus, eine ganz saftlose. Schrecklich. Gott ist immer ein Gott, der sich offenbart, so wie er sich heute an Israel offenbart, in der Nahostgeschichte. Wir werden das erst später deuten. Er lässt sein Volk nicht los. Auch durch die Jahrhunderte der schrecklichen Leiden.
Ein Land, da Milch und Honig fließt, ein Land, an dem sich Gottes Herrlichkeit, paradiesische Herrlichkeit noch einmal offenbart. Und das Volk kann nichts weiter tun, als dem Gott zu folgen, durchs Rote Meer ziehen, von Wüstenplatz zu Wüstenplatz. Und das sind Bilder Gemeinde. Wir können nur dem Herrn, der uns vorangeht, nachfolgen. Mir wäre noch wichtig im Vers 15, das ist mein Name auf ewig, mit dem man mich anrufen soll von Geschlecht zu Geschlecht. Der Gott, dem wir dienen, das ist der Gott, der sich in seinem Volk verherrlicht hat, der sich in Jesus geoffenbart hat. Und dieser Name ist der Ruhmname Gottes. Er wird in Jesus geehrt und seine Gnade kommt uns dazu teil. Wir brauchen nichts anderes mehr. Am schönsten hat das ja Blaise Pascal, der große Denker, ausgedrückt, der ja mit 18 Jahren schon so schreckliches Kopfweh bekommen hat. Er hat wahnsinnig gelitten. Mit 3 Jahren hat er den Lehrsatz des Euklid erfunden. Gell? Wenn man unsere Kinder mit 3 Jahren denkt und hat damit, weiß nicht, als Kind Rechenmaschine konstruiert. Ein wahnsinniger Denker. Wenn Sie Blaise Pascal lesen, es hat ja kaum einer so tief das Wesen des Menschen durchdacht wie er. Und er hat ja in sein Jackett dieses Memorial eingenäht gehabt. Und da schreibt er nieder, nicht der Gott der Philosophen, er war ja ein Riesenphilosoph, nicht der Gott der Philosophen, Gott Abrahams, Isaaks und Jakobs. Nur auf den Wegen, die das Evangelium lehrt, kann man Gott finden. Der wie kein anderer im 17. Jahrhundert alle Weisheiten durchforscht hat, hat darin, ich meine, hat es mit Blut, glaube ich, noch auf den Zettel geschrieben. Das war sein Vermächtnis seines Lebens. Und das ist im Wort der Schrift so. Und darum werden wir auch so allergisch, wenn wir die Spötter treffen, die dann uns die Bibel lächerlich machen und Bibelkritiker, die verstehen ja gar nicht. Das sind für uns heilige Dinge. Weil da wir Gott finden, das ist die Lebenskraft. Und wenn wir da morgens über der Bibel sitzen, da spricht Gott zu uns. Und da ist sein Heiliger Geist lebendig unter uns. Und dann kommt die Sendung der Gemeinde. Wir sollten das der Welt, ja, also Israel soll das auch dem Pharao vergeben. Der versteht das ja überhaupt nicht. Der muss ja lächeln. Der Herr, welcher Herr? Der Herr der Hebräer hat euch da gesandt. Und wer ist denn das überhaupt, wer da redet? Es mag uns immer so sein, wenn wir an die Welt reden und denen von unserer Erkenntnis in Jesus reden. Was habt denn die immer mit ihrem Jesus? Und wer ist denn das? Die haben da irgend so komische Sache da in ihrem Glauben. Verstehen sie ja nicht. Und trotzdem verkünden wir den Herrschaftsanspruch Jesu. Wir werden dann auch in der Bibelstunde ausführlich darüber reden, was mit der Verstockung von dem Pharao war. Wir sind ja froh, dass um uns her keine Verstockung ist. Und so haben wir selber zum Glauben gefunden. Im schönsten immer den Evangelisation, wo das einfach so schlicht bekannt wird. Jesus ist der Herr und Jesus hat Macht und vertrau ihm, gib dich ihm ganz. Ich meine auch für die Gottesdienste, wir können es gar nicht anders tun, als diesen Heroldsruf hinein sagen in die Welt. Und da gibt's nur Gehorsam oder Verweigerung. Und der Pharao entscheidet sich für Verweigerung. Manche stoßen sich dran, dass die Israeliten dem Pharao nicht gleich alles gesagt haben, sagen, wir wollen ausziehen, wir wollen türmen, wir wollen fliehen. Also ihre Ehrlichkeit in Ehren, aber ich weiß auch nicht. Ich denke, Gott verlangt von uns auch nicht, dass wir alles sagen können, was wir sagen müssen. Ich merke immer wieder, wenn ich Menschen alles sagen müsste über Verdammnis und verloren gehen, dann könnte ich auch zu niemandem mehr reden. Er sagt, der Herr hat einen Anspruch auf dein Leben. Lass uns ziehen, wir wollen Gott ehren. Und das verweigert der Pharao, der Gemeinde. Das ist ein alter Kampf zwischen Welt und Gemeinde. Und das, was im Volk Israel sich abspielt, ist immer ein Sinnbild gewesen, die ganze Wüstenwanderung nachher für den Weg der Gemeinde in dieser Welt. Aber es fängt damit an, dass die Welt die Kirche packt und ihren Anspruch ausübt. Wir haben im Moment diesen Anspruch nicht so. Wir werden ihn wahrscheinlich heute ganz verborgen vielmehr erleben, dass die meisten Christen meinen, sie müssen nach den Gesetzen der Welt leben, während die Gemeinde nur einen Herrn hat, dem sie folgen kann. Und wir müssen sehen, wir haben einen Anspruch in die Welt und sagt, alles ist im Grunde eine Scheinwelt, die sich nicht dem Anspruch des einen Herrn unterwirft. Und wo wir schweigen und feige sind, ist das falsch. Und ganz schlimm ist, wo Christen sich den Gesetzen der Welt beugen und sagen, ja, aber in unserer Zeit ist das Mode und das ist heute alles nicht mehr so. Und die Moralvorstellungen ändern sich und die Heiligkeitsvorstellungen ändern sich. Das gibt's nicht. Und Gott sieht das schon, dass da Widerstände sind. Und Gott weiß, die Widerstände auch zu brechen, aber seine Gemeinde geht den Weg. Und das ist mir wichtig, dass die Gemeinde immer schnurstracks ihren Weg geht. Schnurstracks ihren Weg geht. Ich kann Ihnen sagen, wo gläubige Christen ihren Weg fröhlich gehen und vor der Welt verkünden und sagen, das ist der Weg Gottes, wird Gott Ihnen auch die Hindernisse aus dem Weg nehmen und wird sich herrlich
erweisen. Ich werde meine Hand ausstrecken und Ägypten schlagen mit all den Wundern, die ich darin tun werde. Keine Macht der Welt kann die Gemeinde binden. Und was noch schlimm war, ist, wo die Christen feige waren. Auch in der Diktatur des Dritten Reiches oder im Kommunismus, wo man faule Kompromisse gemacht hat, oder bei uns, in dem Materialismus des Westens. Und in diesem verlogenen Egoismus der Lust, der bei uns gelebt. Und was heute herrlich ist, wo Christen sagen, ich lebe meinen Glauben konsequent. Ich weiß, wofür ich lebe. Letztlich werden die anderen Menschen jeden nur beneiden, sagen, der hat ein Lebensziel. Der weiß, wofür sich zu leben. Und wo die Welt am meisten lachen muss, ist, wenn einer große Sprüche macht und doch heimlich nach den Schätzen Ägyptens zielt und nach dem Geld und nach der Anerkennung und der Ehre. Ganz wichtig, wie der Mose diese Gemeinde zurüstet und sagt, geh zum Pharao, sag es ihm, und die Ältesten sollen das ihm sagen, und der Herr wird euch herausführen mit seinem starken Arm. Was auch so arg schön ist, ist gar nicht, wir müssen gar nicht Gemeinde bauen. Das ist heute auch so ein Irrtum, wie wenn wir Gemeinde bauen. Der Herr baut seine Gemeinde. Der Herr sammelt auch heute seine Gemeinde und macht das wunderbar. Es muss ja gar nicht sein, dass das bei uns, in unserer Kirche sich widerspiegelt. Der Herr baut seine Gemeinde. Und wichtig ist nur, dass wir in dieser Zeit mit dabei sind, wenn diese großen Bewegungen ablaufen, wo der Herr seine Gemeinde sammelt. Und das wird man mal nur rückwirkend sehen, was da alles geschehen ist. Ich will meine Hand ausstrecken und Ägypten schlagen. Und es ist uns ja immer so gegangen, wenn wir solche auch Vorstöße gemacht haben, evangelistische Dienste und so, dass wir nachher immer wieder gestaunt haben, wie das war. Ich vergesse das nicht mehr, 1973, als wir das erste Mal im Schillerplatz so eine Evangelisation damals mit Ulrich Parzani geplant haben. Und da war uns allen Angst, da war es auch schon Rauschgift und was da alles ist. Und einer hat gesagt, lässt sich der Teufel die Stuttgarter Innenstadt so aus der Hand winden? Atemlose Stille. Und das Evangelium wird verkündet. Also ich wäre immer wieder gern dabei, auch mit mutigen Vorstößen zu sein, vorzugehen, und zwar auch herrlich mit allen Straßeneinsätzen, die man gemacht hat. Und wer noch dabei war, weiß, wenn wir mal mit dem Jugendchor runter sind, man hat gezittert und gebebt, und nachher haben wir gesagt, es war wahnsinnig. Die Gegenwart des Herrn war so sichtbar zu greifen, weil der Herr stärker ist als alle Feinde der Welt. Man sollte viel mutiger und entschlossener auftreten. Nicht in diesem Mut, wir sind mehr, sondern wer sind wir? Aber doch, der Herr ist da. Und den verkünden wir, den Anspruch des Herrn. Und der Herr will unser Leben ganz, und dem dienen wir. Und wir sollten das unerschrocken vor der Welt verkünden. Nun, wir machen das nächste Mal weiter.

Dies war die BBN Bibelstunde mit Pfarrer Winrich Schäffbuch und Sie hörten einen weiteren Beitrag zum zweiten Buch Mose. Wir schlugen auf 2. Mose 3, die Verse 13 bis 22 und das Thema war Moses Berufung.

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1: Sie hören nun die gute Nachricht aus Gottes Wort. Unser Wochenvers steht in Römer 8, Vers 15. Denn ihr habt nicht einen knechtischen Geist empfangen, dass ihr euch abermals fürchten müsstet, sondern ihr habt einen kindlichen Geist empfangen, durch welchen wir rufen, aber lieber Vater. Das war unser Merkvers aus Römer 8, Vers 15.

0: 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Malachi 3, Vers 20. Welch eine Sprache. Hören Sie heute den zweiten und letzten Teil zu diesem Beitrag.
1: Gott deckt Schuld auf, und wenn es am jüngsten Tage ist. Und der Sohn Gottes weiß, es muss gerichtet werden. Unsere Lüge, unsere Gottlosigkeit, unser ungeistliches Wesen, unsere Selbstsucht, unsere Unreinigkeit, muss gerichtet werden. Gott deckt sie auf vor diesem. Gott ist ein gerechter Richter. Machen Sie keine Illusionen. Und der Sohn weiß, es muss gerichtet werden. Und da geschieht das Wunder. Da umfasst er in seiner Barmherzigkeit der Sohn Gottes die Menschheit und erklärt sich mit uns solidarisch und trägt an unserer Stelle das Gericht Gottes. Das ist ein Wunder, und ich kann es nicht erklären, aber es ist so. Davon allein kann man leben. Das geschah also am Kreuze starb. Als Jesus am Kreuz stirbt, da trägt er ihre und meine Schuld und die Sünde der ganzen Welt. Ich möchte gerne, dass Sie verstehen könnten, dass Sie geistlich so weit sind, dass Sie nicht mehr so ganz blutige Anfänger sind, dass Sie geistlich so weit sind, dass Sie verstehen könnten, was ich jetzt sagen will. Da wacht eines Tages das Gewissen auf und verklagt mich. Da steht Gottes Gesetz und klagt mich an. Und der Teufel sagt, du kannst nicht selig werden. Du nicht. Verstehen Sie das? Kennen Sie so Stunden? Denn richtig, wo Gott unser Leben ins Licht stellt, da sagen wir mit Kain, meine Sünde ist zu groß, als dass sie mir vergeben werden könnte. Da versteht man den Liedervers, darf ich wiederkommen mit der alten Schuld? Und dann schreit das Gewissen, nein, jetzt ist aus. Hast du nicht verloren, endlich die Geduld? Er hat sie mit mir verloren. Sie haben noch nie die Angst gehabt, dass sie in die Hölle kommen könnten, dass Gott endlich fertig ist mit ihnen, dass es Leid ist? Der Teufel sagt, mit dir ist aus. Mach dir als Reich Gottes keine Hoffnung auf den Himmel. Und da heißt es, euch soll aufgehen die Sonne der Gerechtigkeit. Da kommt Jesus, der Mann mit den Nägeln mal, und sagt, Schluss jetzt! Die Schuld ist getilgt, die habe ich am Kreuz getilgt. Der Gerechtigkeit ist Genüge getan, habe ich getan, als ich am Kreuz starb. Und so schenkt er mir seine Gerechtigkeit. Er ist die Sondergerechtigkeit, der Gottes Gerechtigkeit verkündet, also am Kreuz, ja, sagt, dass Gott richtet und mir seine Gerechtigkeit schenkt, welche eine Sondergerechtigkeit. Die Sondergerechtigkeit, die vertreibt dieser Stunde. Jesu Anblick, das gekreuzigt, vertreibt alle Nacht der Verzweiflung und alle Nacht der Resignation. Das ist ein herrliches Evangelium. Nun geht das weiter. Diese Sonne der Gerechtigkeit hat Flügel und Heil unter ihren Flügeln. Meine Freunde, da ist davon die Rede. Ihr könnt das fassen, kaum in Stelle, wo es Gott Evangelium konzentriert drin ist, dass davon die Rede, dass Jesus auferstanden ist. Und dass er der Bergungsort ist für alle, die ihn suchen. Wisst ihr, die Flügel sind in der Bibel Bergung. Bergung. Ach, der unbehauste, der ungeborene Mensch, Schlagwort seit 25 Jahren, ist auch richtig, nicht? Flügel sind Bergung. Davon spricht die ganze Bibel. Unter dem Schatten deiner Flügel finde ich Zuflucht. Aber meine Freunde, wie ehrlich, wir haben alle tausend Ärger und Schwierigkeiten. Unter dem Schatten deiner Flügel finde ich Zuflucht. Damit müssen wir erstmal anfangen. Kann man das Leben bestehen? Oder ein anderer Psalmist sagt, bild mich unter dem Schatten deiner Flügel. Und einer sagt, unter dem Schatten deiner Flügel frohlocke ich. Und meine Freunde, ich fürchte, dass viele unter uns das nicht sagen können. Unterm Schatten deiner Flügel frohlocke ich. Dass ihnen vielmehr ein anderes Flügelwort der Bibel gilt. Da hat Jesus mal geweint und gesagt, wie oft habe ich euch versammeln wollen, wie eine Henne ihre Küchlein unter ihre Flügel. Und ihr habt nicht gewollt. Und unter diesen Flügeln steht hier, ist das Heil verborgen. Euch soll aufgehen die Sonne der Gerechtigkeit und Heil unter ihren Flügeln. Heil. Was ist Heil? Wer kann das definieren? Ich habe leider nicht im großen Brockhaus, hätte ich mal nachgesehen, was der geschrieben hat. Ich habe nicht. Und da habe ich gedacht, auch besser, guck mich nach, sonst ärgere ich mich, glaube ich, so. Was ist eigentlich Heil? Die Nazis sagen ja, wir bringen Heil. Heil, Hitler. Es war ein jämmerliches Heil. Und das Erschütterndste ist, dass weite Kreise unseres Volkes uns dieses Heil wiederum offerieren wollen. Wo in der Bibel steht, verflucht ist. Bitte, hören Sie das? Man müsste es in Deutschland an die Straßenecke schreiben. Verflucht ist, wer sich auf Menschen verlässt und hält Macht für seinen Arm und mit seinem Herzen vom Herrn weicht. Haben wir Westdeutschland? Und hält Macht für seinen Arm und mit seinem Herzen vom Herrn weicht. Verflucht! Habt ihr nicht Angst gehabt, dass der Fluch Gottes über uns sein könnte? Und das nannte man Heil? Was ist denn Heil? Ah, meine Freunde, das muss doch wohl Heil sein. Dass mein beladenes Gewissen, was mir immer sagt, dein Leben stimmt nicht, frei wird. Dass mein leeres, sinnloses Leben einen Sinn bekommt. Dass mein friedeloses, leeres Herz erfüllt wird mit Trost und Freude. Dass ich eine lebendige Hoffnung habe, die in alle Ewigkeit reicht. Das ist doch wohl Heil. Meine Freunde, solches Heil liegt nicht auf den Gassen. Das findest du nicht auf der Straße. Das kann man nicht auch aus seinem eigenen Herzen raus produzieren. Das produziert auch kein Philosoph und kein Politiker. Nur unter den Flügeln Jesu ist Heil. Seit 2000 Jahren ist der Welt gesagt und die sucht das Heil immer wieder auf der Gosse. Nur bei Jesus ist Heil. Schon vor 2000 Jahren stand ein Apostel vor dem Hohen Rat und sagte, es ist in keinem anderen Heil als in dem Namen Jesus. Wundervoll, wie alles das, was Heil ist, der große Dichter des 30-jährigen Krieges, Paul Gerhardt, zusammengefasst hat. Nichts, nichts kann mich verdammen. Nichts nimmt mir mein Herz. Die Hölle und ihre Flammen, die sind mir, nur ein Scherz. Kein Unheil mich betrübet. Kein Unheil mich erschrecket, kein Urteil mich betrübt. Kein Unheil mich erschrecket, kein Urteil mich betrübt, weil mich mit Lügen decket, mein Jesus, der mich liebt, heil unter den Flügeln dieser Sonne. Ja, meine Freunde, wer das erfasst und wer es im Glauben nimmt, nicht einfach diesen Heiland annimmt, vielleicht rede ich zu kompliziert und es ist zu einfach, wer ihn aufnimmt, dem gilt dann das. Dieser schöne Satz, dann kommt ihr hervor unter Sprüngen wie Mastkälber aus dem Stall. Oder Luther sagt, und ihr sollt aus und eingehen und hüpfen wie die Mastkälber. Ein herrliches Wort, macht mir so Freude. Wissen Sie, Mastkälber, die unter Hüpfen und Springen aus dem Stall kommen, da ist Vitalität. Man kann das in Deutsch nicht ausdrücken. Nicht? Vitalität, göttliche Vitalität. Wer Frieden mit Gott hat, das Heil unter Jesu Flügeln gefunden hat, der erlebt göttliche Vitalität. Wissen Sie, da sagt einer in der Bibel, ich freue mich im Herrn und meine Seele ist fröhlich in meinem Gott. Ein anderer sagt sogar, mit meinem Gott will ich über die Stadtmauern springen. Und ich gehe einher in der Kraft des Herrn, das ist göttliche Vitalität. Und Paulus und Silas sind gepeitscht worden, liegen nachts im Kerker, fangen sie an, Jesuslieder zu singen. Man kann in den Mund nicht stopfen, göttliche Vitalität. Und ein altes, sterbender Mann, der Simeon, nimmt den Heiland auf die Arme und sagt, Herr, nun lässt du mich mit Frieden fahren, denn meine Augen haben deinen Heiland gesehen. Sind sie das göttliche Vitalität im Leben und Sterben? Ich will ihm was sagen. Säuerliche und langweilige Christen kann es eigentlich nicht geben. Die Welt ist voll mit säuerlichen und langweiligen Leuten. Es ist zum Auswachsen. Ne? Nee, man kann auf die Palme gehen manchmal, wie langweilig und säuerlich die Welt ist. Aber wer das erfahren hat, dass die Sonne der Gerechtigkeit ihm aufgeht, der kann nicht mehr säuerlich und langweilig sein. Wenn einer säuerlich und langweilig ist, dann kann er sich von mir bescheinigen, nee, von der Bibel bescheinigen lassen, dass er also die Sonne der Gerechtigkeit noch nie gesehen hat. Und das Heil und Flügen noch nie entdeckt hat. Und wer es entdeckt hat, der kann nicht säuerlich und langweilig sein. Ach Gott, schenke uns diese Freude im Herrn, diese Vitalität, der Mastkälber. Ich muss noch kurz ein Drittes sagen. Welche Sprache sagten die? Erstens, diese merkwürdigen Bilder. Wir haben zweitens versucht, sie ein wenig zu verstehen. Und nun muss ich drittens sagen, es ist eine schneidende Sprache. Eine schneidende Sprache. Jetzt muss ich Sie zum Schluss darauf aufmerksam machen, dass das Wort so anfängt. Dieses bilderreiche Wort fängt an ohne jedes Gleichnis. Ganz nüchtern, ohne jedes Bild. Euch, die ihr meinen Namen fürchtet. Das ist die Bedingung. Wer den Namen des, da ist gar kein Bild mehr, ganz nüchtern gesagt. Wer den Namen des Herrn nicht fürchtet, der fährt überhaupt nicht. Und mir scheint, dass die größte Schranke vor allem Verstehen des Evangeliums heute zu sein, dass man den Namen des Herrn nicht fürchtet. Sehen Sie, wer vom lieben Herrgott spricht, der hat den Namen des Herrn noch nie gefürchtet. Der kennt nicht mal den Namen des Herrn, denn der Name des Herrn heißt nie Herrgott. Das ist ein Wort der Aufklärung. Wem Gott ein Diskussionsgegenstand oder ein Problem ist, oder man stundenlang diskutieren kann, der hat den Namen des Herrn noch nie gefürchtet. Während fürchtet, dem bleibt die Diskussion im Hals stecken. Der fragt bloß noch, wie kann ich gerettet werden vor seinem Zorn? Kürzlich sprechen mit einem Herrn, da sage ich zu ihm, Sie sollten Vergebung der Sünden suchen, mein Lieber. Da sagt er, ach Herr Pastor, mein Gott ist groß, mein Gott ist nicht so klein, nicht, dass er sich alles notiert hat, was ich getan habe. Klingt großartig. Ich konnte nur sagen, Sie haben noch nie den heiligen, lebendigen Gott kennengelernt und darum auch noch nie gefürchtet. Sie leben in Träumereien, Illusionen. Kommt am Boden. Das ist die Bedingung. Den Namen des Herrn fürchten. Ein Petrus, der verzweifelt über sich selber weint, weil er an Gott dienen wollte und es wurde nichts. Eine große Sünderin, die ihre Schande zu Jesu Füßen hinlegt und zittert, weil sie am Rand der Hölle weiß. Ein Schächer am Kreuz, der in Todesnot und Angst Jesus anruft. Das sind Leute, die den Namen des Herrn fürchten. Mit unserer aller Weltchristen heute. Hat ihr Gewissen schon mal gezittert vor dem Gericht Gottes, vor dem sie ganz bestimmt stehen werden? Haben sie schon mal gesagt, Jesus, den gefürchtet, der Leib und Seele verderben kann in die Hölle? Dann, meine Freunde, dann. Euch, die ihr meinen Namen fürchtet. dann wird uns die Sonne der Gerechtigkeit aufgehen und wir werden die Gerechtigkeit vor Gott in Jesus finden und das Heil unter seinen Flügeln. Unser Herz wird froh werden, weil wir versöhnte Kinder Gottes geworden sind, die Vergebung der Sünden haben. Ein schneidendes Wort, das steht im Anfang wie ein Messer. Euch, die ihr meinen Namen fürchtet. Anderen rede ich jetzt nicht. Oh, von den anderen redet Gott auch. Man muss dazu nehmen, was vor und hinter unserem Text steht. Schneiden. Das ist die Rede von der Wiederkunft Jesu. Es kommt der Tag des Herrn. Und er wird brennen wie ein Feuer und wird die Verächter verzehren. Und geradezu schauerlich, was hinter unserem Text steht. Und es geschildert, wie die Erlösten Gottes ihm entgegengehen. Und der Zug der Kinder Gottes, dem Sieger, dem Herrn entgegen, geht über eine Brandstätte, über die Asche der Verächter. Die Brandstätte, auf der die Asche der Verächter liegt. Ihr werdet über die Gottlosen dahingehen. Sie sollen Asche unter euren Füßen sein des Tages. Oh, meine Freunde, die Bibel bringt kein Hayapopaya an religiöses Spessen. Lassen Sie uns den heiligen Gott sehr ernst nehmen und seinen Namen fürchten. Und im Augenblick tun uns sich uns die Tore auf zum wirklichen Leben, zum herrlichen Leben, zum Leben in Vitalität und Freude. Wir wollen beten. Herr, wir danken dir. Wir danken dir, dass du uns nicht mit ein paar religiösen Gedanken abspeist, sondern dass es dir um die Erneuerung unseres ganzen Lebens geht. Dass du mit uns schrecklich ins Gericht gehen willst, aber dass du uns auch vollkommene Freude geben wirst und die vollkommenste Freude dort am Ziel. Lass uns dabei sein, Herr. Amen.
0: Sie hörten unser Programm mit Pastor Willem Busch, ein leidenschaftlicher Rufer zu Jesus Christus. 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Welch eine Sprache! 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Dann tun Sie es doch. 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

Lukas-Evangelium, Kapitel 19, lesen wir diese herrlichen, hoffnungsvollen Worte Jesu. Des Menschen Sohn ist gekommen, zu suchen und selig zu machen, das verloren ist. 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

0: Baal ist der Herr der Erde. Auf der Sonne fährt er am Himmel entlang und regiert von seinem hohen Wohnsitz aus die Wolken und Winde. Er macht die Erde fruchtbar. Es gibt keinen mächtigeren Gott als ihn. Asherah ist seine Gemahlin, die Himmelsgöttin. Sie wohnt auf dem Mond. Sie zaubert die Blüten auf die Bäume und die Körner in die Ähren. Sie bringt den Saft in die jungen Trauben. Ohne sie kann kein Mensch leben. Das alles hatten die Priester dem Volk erzählt, und keiner widersprach ihnen. Das Volk sah, wie immer neue Altäre für Baal entstanden. Es sah die Priester um das Opfer tanzen und mit erhobenen Händen zur strahlenden Sonne beten. Das Volk machte mit, denn es wusste nicht, was es glauben sollte. Es hatte den Herrn noch nicht ganz vergessen, aber es diente ihm nicht mehr. Denn in Samaria, der stolzen Stadt, die sein Vater Omri auf dem gleichnamigen Berg erbaut hatte, wohnte Ahab. Dort thronte in ihrem hohen Palast die stolze Königin Isebel, eine Königstochter aus Sidon. Sie hatte Priester aus dem Land ihres Vaters mitgebracht und den Baalsdienst eingeführt. Baal sollte Israels Gott sein. Wer dem Herrn die Treue hielt, war vor Isebel nicht sicher. Gottes Propheten wurden verfolgt oder getötet. Die Altäre Gottes lagen verfallen und verlassen. Überall aber im ganzen Land rauchten die Altäre Baals, dem manchmal auch Menschen geopfert wurden. In Samaria, neben dem Palast des Königs, erhob sich der große Tempel des Sonnengottes. Es schien ganz so, als sei Israel ein heidnisches Land geworden, als diene niemand mehr dem Herrn. Aber in dem kleinen Dorf Tischbe in den Bergen von Gilead kniete noch ein Mann vor Gott. Elia hieß er. Sein Name bedeutete: Jahweh ist Gott. Dass sein Volk so tief gesunken war, schmerzte ihn sehr. Tag und Nacht dachte er darüber nach, wie man das ändern könnte. Aber er konnte Israel nicht helfen. Er konnte nur für das Volk beten.
1: Herr, flehte er, lehre sie doch, dass dieser Baal nichts ist und nichts kann, dass du Gott bist, du ganz allein. Bestrafe sie, dann wenden sie sich vielleicht wieder zu dir. Gib ihnen keinen Regen, lass eine große Trockenheit kommen. Herr, bestrafe sie mit der Sonne, die sie jetzt anbeten.
0: Elia war ein Mensch wie jeder andere, doch sein Gebet bewirkte viel. Der Herr erhörte Elia und schickte ihn zu Ahab, um die Strafe anzukündigen. In seinem groben Mantel aus Tierfellen, mit einem Lederriemen um die Hüften, betrat Elia den prunkvollen Palast und schritt so ruhig und stolz durch die Marmorgemächer, als ginge er durch die Berge. Und dann stand er vor dem König und seinen vornehmen Dienern in ihren kostbaren Gewändern. Ohne sich zu verneigen, sah er Ahab ins Gesicht. Seine Augen waren dunkel und zornig und alle verstummten. Dann hallte seine Stimme durch den Palast.
2: So wahr der Herr, der Gott Israels, lebt, dem ich diene. Es wird in diesen Jahren weder Regen noch Tau geben, bis ich es sage.
0: Als er sich umwandte und davonging, genauso stolz, wie er gekommen war, hatte niemand die Drohung, die in seinen ungewöhnlichen Worten lag, so recht begriffen. Einige Zeit sprach man noch darüber,

0: brachte, stand die Sonne Tag für Tag am Himmel und brannte nur noch heftiger herab, und die Nächte waren genauso trocken wie die Tage. Das Gras verdorrte, die Blumen verwelkten, die Blätter an den Bäumen vergilbten und fielen ab, der Boden wurde grau und hart wie Stein, und gewaltige Staubwolken wirbelten auf den glühend heißen Wegen hoch. Da wussten alle, dass dieser fremde Mann die Wahrheit gesprochen hatte. So musste er ein Abgesandter Gottes gewesen sein, ein mächtiger Prophet. Der König ließ Elia suchen. Er musste zurückkommen, und dann wollte Ahab ihn notfalls mit Gewalt zwingen, für Regen zu sorgen. Man suchte im ganzen Land, sogar in andere Länder wurden die Boten geschickt. Aber niemand hatte einen Propheten mit einem rauen Mantel und einem Lederriemen gesehen. Und die Sonne brannte, senkte, quälte die Erde. Der Himmel war kupferfarben vor Hitze, das Land wurde zur Wüste, kein Baum warf mehr Schatten. Scheu schlich hier und da ein Mensch zu den dürren Weiden, auf denen das Vieh elendiglich verendete. Tödliche Stille lag über dem Land. Krächzend ließ sich ein Rabe auf einem zuckenden Rind nieder und schlug seinen starken blauen Schnabel in das warme Fleisch. Gleich darauf flog er pfeilgeschwind nach Osten, ein Stück Fleisch in den Krallen. Irgendwo dort in den Bergen, jenseits des Jordans, war der Sammelplatz der Raben. Von allen Seiten flogen sie heran mit Brot und Fleisch. In der Tiefe der Schlucht war ein Bach zu sehen, der noch Wasser mit sich führte, der Bach Krit. Hier ließen sich die Tiere nieder, und vor einer Höhle ließen sie ihre Beute fallen und flogen wieder davon. In dieser Höhle saß ein einsamer Mann mit einem rauen Gewand und einem Lederriemen. Hier wohnte Elia. Die Raben brachten ihm morgens und abends Brot und Fleisch, und er trank aus dem Bach. Gott selber hatte ihm diesen sicheren Platz gezeigt. Lange versteckte Elia sich hier. Doch auch der Bach Krit trocknete aus, und Elia musste sein Versteck verlassen. Der Herr sprach zu ihm: Geh nach Zarpat, das zu Sidon gehört. Ich habe dort einer Witwe aufgetragen, dass sie dich versorgen soll. In das Land Baals musste Elia gehen, aus dem Isabel und ihre heidnischen Priester stammten. Aber er machte sich ohne Furcht auf den Weg und kam nach einer langen Reise todmüde dort an. Vor dem Stadttor unter den kahlen Bäumen las eine hohlwangige Frau Holz auf. Elia redete sie an.
1: »Hol mir ein wenig Wasser«,
0: bat er.
1: »Ich habe Durst.«
0: Als sie nach Hause gehen wollte, um es zu holen, rief er ihr nach.
1: »Bring mir auch ein Stück Brot mit.«
0: Die Frau wandte sich um und sah den Fremden wehmütig an.
2: »So wahr der Herr, dein Gott lebt«,
0: antwortete sie.
2: »Ich habe nicht mehr als eine Handvoll Mehl im Topf und ein wenig Öl im Krug. Und nun habe ich mir ein bisschen Holz gesucht, um noch einmal ein Brot zu backen, für mich und meinen Sohn, dass wir etwas essen. Denn wir müssen wohl bald sterben.«
0: Das klang sehr traurig, aber die Augen des Propheten leuchteten auf. »Der Herr, dein Gott«, hatte sie gesagt. Wer hätte vermutet, dass hier in diesem Land eine Frau wohnte, die Gott kannte? Das musste die Witwe sein, die Gott ihm zeigen wollte. Dann würde sich ihre Traurigkeit bald in Freude verwandeln.
1: »Fürchte dich nicht«,
0: sagte Elia,
1: »denn so spricht der Herr, der Gott Israels. Das Mehl im Topf soll nicht alle werden, und das Öl im Krug soll nicht weniger werden, bis zu dem Tag, an dem der Herr es regnen lassen wird auf die Erde.«
0: Die Frau glaubte diese seltsamen Worte und ging heim, die kleinen runden Brotkuchen zu backen. Sie machte Feuer unter einem großen flachen Stein. Sie nahm die letzte Hand Mehl aus dem Topf und goss das letzte Öl aus dem Krug dazu. Sie knetete den Teig und legte ihn, als der Stein glühte, darauf. Ihr kleiner Sohn, ausgehungert wie sie, saß dabei und sah mit großen Augen zu. Da hob die Mutter plötzlich in freudigem Schreck die Hände hoch. Im Gefäß war doch noch Mehl, genauso viel wie vorher, und im Krug war noch Öl. Rasch brachte sie den noch warmen Brotkuchen zu Elia und

0: eilte wieder zurück. Mit zitternden Händen backte sie noch einmal und dann noch einen dritten Brotkuchen. Der Junge wurde satt, zum ersten Mal nach einer langen Hungerszeit. Und nun backte die Mutter jeden Tag aufs neue Brot. Von einer Handvoll Mehl und einem Fingerhut voll Öl. Ringsum verbrannte die Erde, starben die Menschen, verendete das Vieh. Dieser Frau aber und ihrem Kind und Elia fehlte es nicht am Nötigsten, wie lange die Dürre auch noch dauerte. Sie lebten von diesem Wunder Tag für Tag eine lange Zeit. Und die Frau segnete die Stunde, die den Propheten in ihr Haus gebracht hatte. Einmal aber verfluchte sie die Stunde. Das geschah, als ihr Sohn erkrankte und bald darauf tot in ihren Armen lag. Warum wurde sie so schwer bestraft? In ihrer Verzweiflung und ihrem Schmerz fand sie nur einen einzigen Grund dafür. Der heilige Mann, der so oft mit Gott redete, hatte Gott ihre Sünden verraten. Mit dem toten Kind auf dem Schoß saß sie da, als Elia hereinkam. Sie drohte ihm mit der Faust und sah ihn aus verweinten Augen zornig an.
1: »Was habe ich mit dir zu schaffen, du Mann Gottes?«
0: rief sie.
1: »Bist du hergekommen, damit mein Sohn stirbt?«
0: Elia blieb ganz ruhig. Er sah ihren großen Schmerz und hatte tiefes Mitleid mit ihr.
2: »Gib mir deinen Sohn«,
0: sagte er leise. Er nahm das tote Kind von ihrem Schoß und trug es in sein Zimmer. Dort legte er es auf sein Bett. Elia war nur ein gewöhnlicher Mensch. Doch es kam ihm ein seltsamer Gedanke. War es nicht Gott, der Leben gab und Leben nahm? Gott hatte dieses Kind sterben lassen, dann konnte er es auch wieder lebendig machen, wenn er das wollte. Elia kniete vor dem Bett nieder und flehte,
2: »Herr, mein Gott, lass doch die Seele dieses Jungen in ihn zurückkehren.«
0: Und er ließ nicht nach mit seinem Gebet, er dachte an gar nichts anderes mehr, er betete, als wäre Gott unmittelbar neben ihm, als läge Elia vor seinen Füßen. Und dann legte er sich über den Jungen, als könne er ihm die Lebenswärme wieder einflößen. Draußen brannte die Sonne, um die Elia einmal gebetet hatte. Hier, im kleinen Zimmer der Witwe, geschah jetzt ein vielleicht noch größeres Wunder. Hier kehrte eine Seele zurück, die schon den Körper verlassen hatte. Hier begann ein Herz zu schlagen, das schon stillgestanden hatte. Das Kind, das bereits tot gewesen war, öffnete die Augen wieder. Überglücklich brachte Elia es zu seiner Mutter und sagte,
2: »Dein Sohn, er lebt. Er lebt. Dein Sohn lebt.«
1: »Nun weiß ich,
0: schluchzte
1: sie, dass du ein Mann Gottes bist und dass ich auf Gott vertrauen kann.«
0: In diesem Haus war das Glück strahlend wieder eingekehrt.

Das war gerade die Geschichte Elia aus dem großen Erzählbuch zur biblischen Geschichte. Ich hoffe, ihr kommt wieder, denn es gibt noch viele spannende Geschichten für euch.

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Es kommt gleich nach dem Buch der Psalmen und ist ein besonderes Buch in der Bibel, das Buch der Weisheit. Im Buch der Sprüche findest du Gottes Anweisung für ein weises Leben, das heißt, ein Leben, das Gott gefällt und das dir und deinem Nächsten zum Guten kommt. Es hat 31 Kapitel und kann in einem Monat mit 31 Tagen leicht ganz durchgelesen werden, wenn man einen Kapitel pro Tag liest. Das Buch der Sprüche gibt Anweisungen über Eltern und Kinder, über Freundschaften, über Arbeit, Gott, die Regierung und vieles mehr. 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Es lohnt sich sehr. 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
1: Sie hören nun die gute Nachricht aus Gottes Wort. Unser Wochenvers steht in Römer 8, Vers 15. Denn ihr habt nicht einen knechtischen Geist empfangen, dass ihr euch abermals fürchten müsstet, sondern ihr habt einen kindlichen Geist empfangen, durch welchen wir rufen: Aber, lieber Vater. Das war unser Merkvers aus Römer 8, Vers 15.

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1: Wieder einmal herzlich willkommen zur Sendereihe durch die Bibel. Diesmal steht das 33. Kapitel des Hesekiel-Buches im Mittelpunkt. Und damit beginnt der letzte Abschnitt dieses prophetischen Werkes. Es umfasst die Kapitel 33 bis 48 und handelt von der Herrlichkeit Gottes des Herrn. Ein wichtiger Aspekt ist auch, was in der Zukunft mit Gottes Volk Israel und mit der Stadt Jerusalem geschehen wird. Vor uns liegt das 33. Kapitel des Buches Hesekiel und damit lassen wir die Prophezeiungen hinter uns, die an Völker gerichtet waren, die Israel umgaben. Einige von ihnen waren direkte Nachbarn. Manche dieser Völker waren sehr eng mit Israel verbunden und teilweise sogar blutsverwandt. Alle diese Prophezeiungen waren vor der Zerstörung Israels verkündet worden. Doch nun ändert sich die zeitliche Perspektive und Hesekiels Prophezeiungen handeln von der Zeit,